0: dem das überall gleich funktioniert. Der Verband schlägt ein Preismodell vor, das sich allein an der genutzten Zeit im ÖPNV orientiert. Konkret sollte es nur noch 5 Ticketarten geben. Zum Sport. In der Nations League hat die deutsche Fußballnationalmannschaft am Abend in Augsburg gegen Griechenland mit 0:1 verloren. Für die Gäste war es der erste Sieg überhaupt gegen Deutschland. Nach dem Spiel meinte Trainer Jürgen Klopp:
1: Was den Kader angeht, bin ausschließlich ich verantwortlich. Also ist ja auch absolut. Ich nehme das voll auf meine Kappe, ist keine Frage. Aber ansonsten ist nichts passiert. Wir haben ein Spiel verloren und das sollten wir eben nicht zur Gewohnheit werden lassen. Das ist nicht das Erste, das ich verloren habe. Es wäre extrem lässig, wenn es das Letzte gewesen wäre. Da bin ich mir aber auch nicht so sicher. Es geht immer darum, dass man aus Spielen das Richtige mitnimmt.
0: Nächster deutscher Gegner ist Serbien am kommenden Donnerstag in München.
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0: Das Wetter, die aktuelle Vorhersage des Deutschen Wetterdienstes. Heute im Norden und Westen viele Wolken, an der Nordsee Regen. Sonst wird es vielerorts freundlich, im Südwesten auch lange Zeit sonnig und trocken. Mit Temperaturen von 23 bis 29 Grad, im Südwesten bis 31 Grad, an der Küste kühler. Am Dienstag ähnlich, im Norden und Nordwesten wolkig, aber meist trocken. Sonst kommt nach dem Nebel die Sonne, bei Temperaturen von bis zu 30 Grad in der Spitze.
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1: Ich bin Tine Klimach. Union und SPD gehen mit einem handfesten Streit um die geplante Pflegereform in die neue Woche. Die SPD droht mit einer Blockade der Reformpläne, will grundsätzliche Änderungen. Gesundheitsminister Lindemann erteilte dem im ARD-Bericht aus Berlin aber eine Absage.
2: Die SPD fordert einen Beitrag der Privatversicherten zur Pflegereform und einen Pflegedeckel. Den hält Gesundheitsminister Lindemann für zu kurz gesprungen. Er spare wenige 100 Euro bei inzwischen 3.000 bis 4.000 Euro Eigenanteil. Ein Deckel der reinen Pflegekosten löse das strukturelle Problem der Pflege nicht, so Lindemann. Auch einen finanziellen Beitrag der Privatversicherten sehen Unionsvertreter skeptisch. Immerhin, Lindemann gibt sich noch optimistisch. Auch über andere Reformen habe man sich ja schon mal kurz vor knapp geeinigt. Eigentlich soll die Pflegereform am Mittwoch ins Kabinett. Aus Berlin, Ronny Tochau.
1: Nachdem auch die Berliner SPD eine Dreierkoalition mit Linken und Grünen erwägt, stehen in den nächsten Tagen die ersten Sondierungsgespräche an. Zunächst will die Linke getrennt mit Grünen und SPD sprechen. Termine wurden noch nicht genannt. Die Berliner Linke hatte als Siegerin der Berlin-Wahl beschlossen, Grüne und SPD zu Sondierungsgesprächen einzuladen. Das Münchner Oktoberfest ist in der ersten Woche mit mehr Menschen gestartet als im Vorjahr. Rund 3,8 Millionen Menschen waren in der ersten Woche auf der Theresienwiese, gut 300.000 mehr als im Vorjahr. Die Festleitung spricht in ihrer Halbzeitbilanz von einer entspannten und friedlichen ersten Woche.
3: Vor allem unter der Woche zieht es deutlich mehr Menschen auf die Wiesen. Da liegt die Besucherzahl mehr als 18% über dem Vorjahr. Am Wochenende waren es dagegen etwas weniger Gäste. Eine entsprechende Kampagne sollte die Massen besser verteilen. Polizei und Sanitäter hatten trotzdem mehr zu tun. Die Polizei registrierte rund 470 Straftaten und Ordnungswidrigkeiten. Überschattet wurde die erste Festwoche von einem tödlichen Unfall. Ein Mitarbeiter eines Fahrgeschäfts wurde von einer Gondel getroffen. Aus München, Fabian Schaffer.
1: Zum Sport. Es ist das zweite Spiel, aber die erste Niederlage für Jürgen Klopp als Bundestrainer. Die deutsche Fußballnationalelf hat zum ersten Mal gegen Griechenland mit 0:1 verloren. Damit liegt Deutschland in der Nations League aktuell auf Platz 3 in der Gruppe 2. Am Donnerstag gibt es die nächste Chance zu punkten. Da geht's für Deutschland gegen Serbien.
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1: Das Wetter, die aktuelle Vorhersage des Deutschen Wetterdienstes. Heute im Norden und Westen viele Wolken, an der Nordsee Regen. Sonst wird es vielerorts freundlich, im Südwesten auch lange Zeit sonnig und trocken. Mit Temperaturen von 23 bis 29 Grad, im Südwesten bis 31 Grad, an der Küste kühler. Am Dienstag ähnlich, im Norden und Nordwesten wolkig, aber meist trocken. Sonst kommt nach dem Nebel die Sonne, bei Temperaturen von bis zu 30 Grad in der Spitze.
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1: Ich bin Tine Klimach. Der Reformstreit der Koalition beim Thema Pflege spitzt sich zu. Die SPD hat angekündigt, die Pflegereform aus dem CDU-geführten Gesundheitsministerium zu blockieren, wenn sie nicht überarbeitet wird. Medienberichte über ein Krisentreffen von Union und SPD heute Abend wurden noch nicht bestätigt.
2: In der Regierung spricht man weniger von einem Krisentreffen, sondern von internen Verhandlungen auf Arbeitsebene. Und Gesundheitsminister Linnemann gab sich am Abend in der ARD optimistisch. Schon früher habe man sich in der Regierung teilweise erst 2 Stunden vor dem Einbringen einer Reform ins Kabinett darauf geeinigt. Der Streit sei also gerade nichts Ungewöhnliches. Allerdings sind Kompromisse kaum abzusehen. Die SPD will konkrete Änderungen jetzt. Die Union lehnt die ab. Die SPD will als erstes sofort strukturelle Reformen, die Union dafür erst Ende Oktober eine Kommission einsetzen, die dann wohl Monate für Ergebnisse bräuchte. Aus Berlin, Ronny Torau.
1: In Südwestengland wurden am Wochenende in der Nähe einer Militärbasis 5 Männer festgenommen. Gegen sie wird nun, nach Angaben der britischen Polizei, wegen der Vorbereitung einer terroristischen Tat ermittelt. Die Festnahmen erfolgten, nachdem der Polizei 3 verdächtige Fahrzeuge aufgefallen waren. Sie seien in Richtung Luftwaffenstützpunkt Fairford unterwegs gewesen. Er wird auch von den USA genutzt. Laut US-Präsident Trump wollten die Männer großen Schaden anrichten. Weiteres ist nicht bekannt. Was tun bei kaputter Ware? Händler müssen jetzt in der EU sichtbarer über Kundenrechte informieren. Ab jetzt müssen dafür in der ganzen EU 2 einheitliche Labels verwendet werden.
3: Das eine ist das sogenannte Gewährleistungslabel. Das wird nicht an dem Gegenstand angebracht, den man kauft, sondern es wird überall an der Wand oder neben der Kasse zu sehen sein, mit einer Menge Text. Der klärt unter anderem darüber auf, dass es in der EU eine Gewährleistung von mindestens 2 Jahren gibt. Außerdem gibt es künftig ein sogenanntes Garan-Label. Das sieht man, wenn der Händler ohne zusätzliche Kosten mehr als 2 Jahre Garantie gibt. Aus Brüssel, Dieter Ebeling.
1: Zum Sport. Im ersten Heimspiel mit dem neuen Bundestrainer Jürgen Klopp hat die deutsche Fußballnationalmannschaft eine überraschende Niederlage gegen Griechenland kassiert. Nach dem 0:1 in Augsburg fielen die Deutschen auf den 3. Tabellenplatz in der Nations League Gruppe 2 zurück. Nächster deutscher Gegner ist Serbien am kommenden Donnerstag in München.
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1: Das Wetter, die aktuelle Vorhersage des Deutschen Wetterdienstes. Heute im Norden und Westen viele Wolken, an der Nordsee Regen. Sonst wird es vielerorts freundlich, im Südwesten auch lange Zeit sonnig und trocken. Mit Temperaturen von 23 bis 29 Grad, im Südwesten bis 31 Grad, an der Küste kühler. Am Dienstag ähnlich, im Norden und Nordwesten wolkig, aber meist trocken. Sonst kommt nach dem Nebel die Sonne, bei Temperaturen von bis zu 30 Grad in der Spitze.
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1: Ich bin Tine Klimach. Mit einem Streit um die geplante Pflegereform starten Union und SPD in die neue Woche. Eigentlich wollte Gesundheitsminister Lindemann seine Pläne am Mittwoch vom Kabinett verabschieden lassen. Die SPD droht aber mit einer Blockade von seinen Sparplänen. Lindemann selbst wollte den Streit nicht zu hoch hängen. Man habe sich bei der letzten Reform für die Krankenversicherung auch erst 2 Stunden vor der Kabinettsbefassung geeinigt, sagte er in der ARD. Die Schweizer wollen sich nicht stärker abschotten. Eine Initiative zu strikterer Neutralität ist bei einer Volksabstimmung gescheitert. Die Abstimmung war brisant, denn es ging um eine Zusammenarbeit der Schweiz mit Nachbarländern und auch um Russland-Sanktionen.
2: Die große Mehrheit der Wählerinnen und Wähler wollte keine weitere Abschottung der Schweiz. Mit der von rechts forcierten Abstimmung sollte eine striktere Auslegung der Neutralität in die Verfassung geschrieben werden. Sanktionen gegen Länder, die Kriege starten, wären dann nicht mehr möglich gewesen. Dagegen aber Geschäfte mit Kriegsparteien. Gegner hatten darauf gepocht, dass die Schweiz einen moralischen Kompass behält und Täter nicht genauso wie Opfer behandelt. Aus Genf, Christiane Ölrich.
1: Die Verbraucherzentralen fordern ein einheitliches, einfaches Fahrpreismodell im gesamten öffentlichen Personennahverkehr. Die Chefin des Bundesverbands Ramona Popp sagte der dpa, wer in Deutschland Bus und Bahn nutzt, braucht ein Tarifsystem, das überall gleich funktioniert. Der Verband schlägt ein Preismodell vor, das sich allein an der genutzten Zeit im ÖPNV orientiert. Konkret sollte es nur noch 5 Ticketarten geben. Zum Sport. In der Nations League hat die deutsche Fußballnationalmannschaft am Abend in Augsburg gegen Griechenland mit 0:1 verloren. Für die Gäste war es der erste Sieg überhaupt gegen Deutschland. Nach dem Spiel meinte Trainer Jürgen Klopp:
3: Was den Kader angeht, bin ausschließlich ich verantwortlich. Also ist ja auch absolut. Ich nehme das voll auf meine Kappe, ist keine Frage. Aber ansonsten ist nichts passiert. Aber wir haben ein Spiel verloren und das sollten wir eben nicht zur Gewohnheit werden lassen. Das ist nicht das Erste, das ich verloren habe. Es wäre extrem lässig, wenn es das Letzte gewesen wäre. Da bin ich mir aber auch nicht so sicher. Es geht immer darum, dass man aus Spielen das Richtige mitnimmt.
1: Nächster deutscher Gegner ist Serbien am kommenden Donnerstag in München.
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1: Das Wetter, die aktuelle Vorhersage des Deutschen Wetterdienstes. Heute im Norden und Westen viele Wolken, an der Nordsee Regen. Sonst wird es vielerorts freundlich, im Südwesten auch lange Zeit sonnig und trocken. Mit Temperaturen von 23 bis 29 Grad, im Südwesten bis 31 Grad, an der Küste kühler. Am Dienstag ähnlich, im Norden und Nordwesten wolkig, aber meist trocken. Sonst kommt nach dem Nebel die Sonne, bei Temperaturen von bis zu 30 Grad in der Spitze.
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1: Der Vizekanzler Lars Klingbeil war gestern zu Gast beim Phoenix-Politik-Podcast unter drei. Eigentlich ging es um die Folgen der Landtagswahlen und die Reformen der Bundesregierung. Doch mehrfach wurde deutlich, wie der SPD-Chef inzwischen auf Kanzler Friedrich Merz blickt.
2: Spottangriff des SPD-Chefs und Vizekanzlers Lars Klingbeil auf den Kanzler. Auf die Frage, was in der SPD los wäre, wenn Merz ein Sozialdemokrat wäre, lächelt Klingbeil. Und dann teilt er aus.
3: Naja, ist ja auf einem guten Weg. Also mit den Vorschlägen jetzt zum Beispiel zur Reform des Gesundheitswesens. Also vielleicht gibt es die Ersten, die schon überlegen, ihm so ein Mitgliedsbuch zuzuschicken.
2: Der Vizekanzler spricht auf offener Bühne aus, was viele in der CDU schon lange denken. Dass Merz gar kein Konservativer mehr ist. Was der Auftritt über das Verhältnis der Koalitionspartner verrät, darüber sprechen wir jetzt bei News Live.
1: Ja, und diese Spitze ist mehr als nur ein guter Lacher. Klingbeil macht daraus eine politische Botschaft über den Kurs des Kanzlers. Schauen und hören wir nochmal genau rein.
3: Naja, ist ja auf einem guten Weg. Also mit den Vorschlägen jetzt zum Beispiel zur Reform des Gesundheitswesens. Also vielleicht gibt es die Ersten, die schon überlegen, ihm so ein Mitgliedsbuch zuzuschicken.
1: Ja, hol dich gleich mal dazu ab, Ralf. Du hast ja eben schon über den Zustand der CDU gesprochen. Wie kann man diese Aussage von Lars Klingbeil bewerten? Also er lässt ja keine Möglichkeit aus, so die Spitzen zu verteilen gegenüber seinem Chef.
4: Und du hast auf der einen Seite eine Union, die daran leidet, dass es ständig irgendwelche Unfälle gibt bei Auftritten ihres obersten Chefs, des Vorsitzenden und Kanzlers. Und du hast eine SPD, die dann auch noch süffisant, so ganz dezent Salz in die Wunden streut. Man muss sich ja immer klar machen, solche Szenen sind ja nicht dahin geplaudert. Also wenn du in der aktiven Politik bist, dann weißt du exakt jedes Wort, was du sagst. Also zumindest in der SPD ist das mit hohem Raffinement taktischer Natur ausgestreut. Und natürlich weiß Lars Klingbeil, dass er in die desolate Moral der Union auch dann noch richtig gehend reingrätscht und noch so richtig Fußball, ne? Metapher. Also das ist schon übel und das ist natürlich gezielt und er geht auf den wunden Punkt der Union, weil das natürlich erstens ein Fehler von Friedrich Merz war. Er war nicht im Stoff und andererseits ein Ausgleiten auf SPD-Terrain und das hat er einfach messerscharf seziert und so in diese sympathischen Art und Weise streut er dann Salz in die Wunde. Das ist schon eine hohe Kunst, die einfach dann da trifft, wo sie hin sollen, nämlich an der Basis der Union, bei den Abgeordneten der Union und demontiert einfach den Kanzler auch so ein bisschen. Aber so plauderhaft, das kannst du ihm jetzt wirklich nicht übel nehmen.
1: Nee, das kann man ihm nicht übel nehmen, Julia, aber man merkt schon, er sitzt da mit einem breiten Kreuz, weil natürlich die Schwächen, also Ralf hat es eben angesprochen, diese CDU-Doku im ZDF, die Aussagen von Friedrich Merz, die lassen das Kreuz vom Vizekanzler immer breiter werden. Das spürt man an so einer Aussage.
5: Ja, also er weiß natürlich alles, was er jetzt auf Kosten von Friedrich Merz von sich gibt. Er kann nur gewinnen und er macht es ja auch auf eine sehr lustige Art und Weise, muss man ja sagen. Also ich musste lachen. Es ist halt nur gnadenlos respektlos einfach. Und wenn man das dann daneben setzt, die Auftritte von Friedrich Merz, die ja immer sehr steif sind und so ein bisschen bieder und brav und er, der da einfach so locker sitzt und so ein bisschen grinst und so Späßchen macht, ist halt schon ein großer Unterschied und sagt sehr viel aus, letztlich.
1: Aber Julius, so ein SPD-Parteibuch in Richtung CDU, in Richtung Friedrich Merz zu schicken, es könnte ja eine Option sein, oder?
6: Na, Friedrich Merz ist ja selbst schuld. Es gibt ja in der CDU eine neue Maßeinheit für kommunikatives Versagen und Katastrophen und das ist eine Merz-Rede. An der misst man jetzt inzwischen, wie schlimm sind die anderen kommunikativen, Jürgen Reichel würde jetzt Fuck-up sagen, ich persönlich würde dieses Wort nie in den Mund nehmen, aber wie schwerfällig und wie schlimm sind sie? Gehen wir nochmal ganz kurz zu Montag, es war ja die Pressekonferenz nach den katastrophalen Wahlen in Berlin, nur 20%, die Linkspartei klarer Wahlsieger, MacPom zum ersten Mal aus dem Parlament, überhaupt in der Geschichte der Union, das heißt das ganze Land, vielleicht sogar ganz Europa, guckt sich diese Pressekonferenz von Friedrich Merz an und als letzte Frage, und man merkte die Unvorbereitetheit, spricht er mal ganz lapidar darüber, dass es ja ungerecht sein könnte und das hat der Laumann irgendwie erwähnt, dass mit dem private Krankenversicherung, gesetzliche Krankenversicherung, verschiedene Termine, das ist irgendwie ungerecht und er sieht das auch so, wenn das die Menschen ungerecht finden, dann müssen wir da irgendwas tun. stellt einfach mal das duale System in Zweifel. Das Kanzler muss sofort zurückrudern und sagen, nee, nee, hat er nicht so gemeint. Und selbst Herr Laumann geht abends im Fernsehen und sagt, nee, nee, war nicht so gemeint. Und die SPD nutzt das und schlachtet das seit diesem Tag perfekt aus. Der Mirsch am Dienstag in seiner Pressekonferenz 4-5 Mal erwähnt, sogar gesagt, ich würde dem Kanzler niemals unterstellen, irgendwas zu sagen, was er nicht so gemeint haben könnte. Jetzt paar Tage später Lars Klingbeil, der wieder Salz in die Wunde streut und sagt, man könnte, manch einer möchte ihm schon, er distanziert sich auch immer so schön, ne? Kritiker würden sagen das oder manch einer möchte ihm schon ein Parteibuch schicken. Eine ganz feine Distanzierungsstrategie, die in Wahrheit sagt, ich denke das, aber ich schreibe es jemand anderem zu. Und das reiht sich einen in eine Reihe an Sticheleien und Respektlosigkeiten, die einfach von der mangelnden und weiterhin erodierenden Führungskraft und Souveränität des Kanzlers sprechen. Das ist wie wenn der Hund einmal auf der Couch war und nicht sanktioniert wurde, kommt er immer wieder auf die Couch. Da gibt es dann kein Vertun mehr. Und so macht es die SPD. Sie macht mit dem Kanzler, was sie möchte. Und Friedrich Merz wehrt sich nicht gegen die Bullshits dieser Welt, nicht gegen die anderen Angriffe dieser Welt, nicht gegen die Indiskretion dieser Welt, Stichwort E-Mail aus dem Kanzleramt leaken im Handelsblatt und eben auch solche Angriffe. Der Kanzler hat einfach keine Autorität in dieser Regierung.
4: Wir haben es eben eingeblendet, als er damals bei der SPD-Fraktion zu Besuch war, wie man dann ein Schild unten hinstellt, Friedrich Merz, SPD innen dran. Also toll, dass wir das Bild nochmal rausgegraben haben. Das ist diese reingeträufelte Niedertracht, die einfach folgenlos bleibt, weil Friedrich Merz bei jeder Gelegenheit ja predigt, dass er sich abschließend entschlossen hat, keine anderen Mehrheiten zu suchen. Und das kann man sich dann eben auch leisten als SPD. Und das kommt natürlich bei den Leuten, die in der Politik drin sind, nochmal potenziert und noch schmerzhafter an. Leute, die mit ihrem Alltag beschäftigt sind, haben andere Sorgen, aber die sehen dann natürlich auch im Netz, dass diese peinlichen Bilder von Philipp Amthor mit einem Strandkorb auf der Kanzleramtsterrasse oder Aufnahmen aus der Dienstlimousine am gleichen Tag, kurz nach der Wahl, wo seine Partei rausgeflogen ist und er in Partei, das nehmen die so süffisant zur Kenntnis, aber als Betroffener, als Unionsmitglied stürzt das ja alles zusammen über dich ein. Also die Dokumentation mit diesen peinlichen Bildern, solche Sprüche von Lars Klingbeil, die Auftritte des Kanzlers, dann gab es noch lange Debatten gestern in der Unionsfraktion darüber, dass der frühere Fraktionschef Jens Spahn krankgeschrieben ist und auf Sardinien gesehen wird. Und da fragt man sich dann in der Fraktion schon auch, was ist hier los? Es ist Sitzungswoche und der Ex-Fraktionschef ist irgendwie unterwegs. Also das verdichtet sich dann alles zu einer tiefen Depression, weil man überhaupt gar nicht mehr merkt, wie man da rauskommen kann.
1: Ja, und entscheidend ist dabei nicht nur der Witz mit dem SPD-Mitgliedsbuch. Interessant ist, was Klingbeil Merz damit politisch zuschreibt. Und wir hören jetzt nochmal in den Podcast rein.
3: Naja, ist ja auf einem guten Weg. Also mit den Vorschlägen jetzt zum Beispiel zur Reform des Gesundheitswesens. Also vielleicht gibt es die Ersten, die schon überlegen, ihm so ein Mitgliedsbuch zuzuschicken.
1: Ja, und doch beim Parteisport bleibt es nicht. Beim Thema Arbeit wird aus der Pointe grundsätzliche Kritik, wie der Kanzler über die Probleme des Landes spricht. Hören wir rein.
3: Wir müssen in Deutschland Dinge verändern. Wir müssen Reformen machen in diesem Land. Aber es ist schon ein Unterschied, ob ich als Politik den Menschen sage, eigentlich seid ihr das Problem. Ihr arbeitet zu wenig, ihr seid zu häufig krank, ihr müsst euch mal mehr anstrengen, dann würden wir das alles lösen. Oder ob man sagt, pass auf, es sind schwierige Jahre, die vor uns liegen. Und dafür müssen alle jetzt mithelfen, alle.
1: Julia, greift Klingbeil hier Merz in der Sache an oder vor allem dessen Ton gegenüber den Arbeitnehmern? Diskutieren viel über den Ton von Friedrich Merz, aber hier ist doch ein konkreter Ansatz.
5: Ja, natürlich. Also er nutzt die Aussagen von Friedrich Merz zu 4-Tage-Woche und Work-Life-Balance. Das ist, glaube ich, jetzt gut ein Jahr her. Greift da schön aus. Ich finde aber auch das, was davor passiert ist, seit ich weiß nicht, wie vielen Jahren diskutiert SPD, Grün und Links über die sogenannte Bürgerversicherung. Und dann kommt der Tag X und dann sagt der Kanzler, oh, wir könnten ja mal über eine Bürgerversicherung nachdenken. Er hat es so nicht gesagt, aber er hat ja die Zweigleisigkeit in Frage gestellt oder dass man da ja doch mal drüber nachdenken könnte. Da freuen die sich natürlich und sagen, ja wunderbar, endlich sagt's mal einer, sagen wir schon lange. Dann muss man wieder zurückrudern. Also es ist einfach sehr, sehr, er macht da Dinge aus dem Bauch raus, die dann seine Mitarbeiter und alle anderen irgendwie wieder versuchen einzufangen und bietet letztlich permanent Steilvorlagen, die SPD genussvoll auskostet.
4: Klingbeil hat natürlich hier genau die beiden Pole aufgezeigt. Ja. Der Kanzler adressiert die in der breiten Masse zu erbringenden Anstrengungen. Und wenn Lars Klingbeil sagt, dass alle beitragen müssen, meint er die Reichen. Und er meint damit Steuererhöhungen für Erbschaften, für hohe Erbschaften. Er meint damit neue Schulden etc. Also er meint dezidiert eben nicht die tatsächlich sehr vielen Menschen, die von Sozialreformen betroffen sind, die will er eher schonen, sondern er möchte andere belasten. Das ist halt der fundamentale Unterschied zwischendurch. Das Problem daran ist, solche Sozialreformen, du hast einfach Millionen Menschen, die in der Fläche betroffen sind und die machen tatsächlich eben auch die Masse des Geldes aus. Man kann in der Regel durch Eintreiben von Geld bei vermeintlich Reichen nie so viel Geld reinkriegen, wie in der breiten Masse der unteren sozialen Pyramide gebraucht wird. Das funktioniert meistens nicht. Man muss sich einfach immer klar machen, wenn man 1000 Millionären eine Million wegnimmt, dann hat man 1 Milliarde. Aber die Lücke im Sozialsystem beträgt viele Milliarden. So viel Geld kannst du gar nicht akquirieren, wie du da unten brauchst. Also du musst schon auf beiden Seiten einschneiden, aber du kannst die Idee der Sozialdemokratie, den Reichen was wegzunehmen und dann können wir unten alles so lassen, die funktioniert eben nicht. Und das kaschiert Klingbeil an der Stelle ganz nett.
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2: Heute mit einem Mann, der bis Sonntagabend den freundlichen Mopedfahrer in Sachsen-Anhalt gegeben hat und jetzt zum knallharten Machtpolitiker werden muss. Herzlich willkommen, Ulrich Siegmund.
3: Hallo Herr Schuler, hier diesmal in Berlin.
2: Haben Sie denn irgendeine Idee, wie man diesen tiefsitzenden Argwohn aufbrechen könnte, dass Sie sozusagen nur das freundliche Gesicht einer verborgenen braunen Bewegung sind?
3: Also das, was wir in diesem Wahlkampf auch gegenüber meiner Person gehört haben, das war ja die pure Hilflosigkeit. Ja, was waren denn die Kritikpunkte? Der ist zu freundlich, der lächelt immer. Ich meine, es ist klar, wenn andere Leute immer nur bräsig sind und immer schlecht drauf sind und das auch in ihre politische Arbeit umsetzen, dass hier nichts mehr Gutes bei rauskommen kann. Wir brauchen wieder eine optimistische Perspektive. Ich will nicht wissen, was nicht geht, ich will wissen, was geht. Dann der Inhalt. Die AfD ist inhaltslos oder der Siegmund, der blendet, aber was ich da gelesen habe. Also wir haben ein Programm über 150 Seiten, dezidierte Antworten auf alle möglichen Themen. Ich habe allein 18 Videos nur zum Programm gemacht mit allen möglichen Punkten, wie wir die Probleme in den Griff bekommen wollen. Von anderen habe ich das gar nicht gehört. Ich habe gar keine Programmatik von anderen gehört, weil sie sich nur mit uns beschäftigt haben. Also um das zu beantworten, wir brauchen einfach aus einer Position der Stärke heraus eine eigene Öffentlichkeitsarbeit, eine Aufklärungsarbeit. Weil all diejenigen, die vielleicht aktuell noch nicht in unsere Partei vertrauen oder auch jetzt gegen unsere Partei waren, haben das sehr oft aufgrund von Desinformationen gemacht, weil sie gar keine wirklichen Informationen über die Programmatik oder über den wirklichen Menschen Ulrich Siegmund oder über die wirkliche Mannschaft der AfD hatten, weil sie einfach nur das geglaubt haben, was man ihnen irgendwie beim Korrektiv oder beim ZDF oder irgendwo erzählen wollte. Und deswegen waren wir ein Stück weit in diesem Wahlkampf auch so erfolgreich, weil wir uns von dieser Presse nicht haben treiben lassen. Wir haben unsere Partner nicht danach ausgesucht, wem der ZDF gerecht ist, sondern wer eine gute Arbeit für dieses Land macht. Und wir haben Medien genutzt, die einfach ein eigenes Bild vermitteln, dass sich jeder einen eigenen Eindruck machen kann, wo er auch freiwillig entscheiden kann, ob er das sehen will oder nicht. Und dadurch hat sich hier etwas richtig in Bewegung gesetzt. Vielen Menschen wurde einfach die Augen geöffnet, was hier aktuell im Land passiert, was ihnen auch vorenthalten wird. Und sehr viele glauben leider immer noch gewisse Fake News oder Falschinformationen. Und das möchte ich gerne in den nächsten Jahren aufklären. Ich möchte gerne einen Beitrag dazu leisten, dass wir Gräben zuschütten und dass wir aufeinander zugehen.
2: Können Sie auch die Vermutung entkräften, dass beispielsweise die russische Tasse von Herrn Tiltschneider dazu führt, das ist ja im Prinzip nur eine Petitesse, aber die Vermutung ist ja manifest, wenn die AfD was zu sagen hat, dann fließen Informationen an Russland. Die sind eigentlich gar nicht patriotisch, sondern haben einen ganz engen Draht zu Moskau und unterstützen dann den Kreml.
3: Also ich war neulich bei Hans Thomas in seinem Büro im Landtag und da hat er gerade aus der Kaffeetasse getrunken. Da stand drauf, Make America Great Again. Und da muss ich wirklich sagen.
2: Er zahmt sich prima ab, muss man schon sagen.
3: Nee, er lebt genau das, was wir jetzt AfD sagen. Wir müssen mit allen vernünftig klarkommen. Ich meine, wenn er so ein Ding da geschenkt bekommen hat und das jetzt Wahl entscheiden soll, dann sagt das, was ja viele Journalisten hier wirklich für entscheidend für diesen Wahlkampf beachtet haben in den letzten Wochen, viel mehr über diese Journalisten aus, als über diese Tasse. Also die sollten sich selber mal fragen, ob sie nicht alle Tassen im Schrank haben, hier eine Kaffeetasse zum politischen Gegner zu erklären oder zum politischen Feindbild. Ich glaube, er hat fast 55% bekommen in seinem Wahlkreis. Also was die Leute wirklich dann vor Ort davon halten, von diesen ganzen Kampagnen auch der Medienlandschaft hier, von diesen verzweifelten Versuchen, hier nochmal irgendwie Einfluss zu nehmen, das hat diese Wahl ganz eindrücklich gezeigt. Und deswegen soll er von mir aus weiterhin aus der Tasse trinken, wo er Lust hat. Aber ich glaube, es ist bald zu spät, weil man kann diese Tasse gerade ersteigern, habe ich gesehen. Die steht gerade bei eBay drin.
2: Ja, ich meine, gut, diese Mechanismen gibt es natürlich heutzutage, dass man auch, das Spiegelcover ist ja auch sehr teuer weggegangen. Mhm. Trotzdem ist es natürlich ein Indiz dafür, dass man bestimmte Stereotype nicht entkräften kann, wenn jemand zum Glauben bereit ist. Das liegt ja nicht an Ihnen, das aufzubrechen, sondern es müsste bei der anderen Seite nachdenken.
3: Meinen Sie jetzt bei Thomas Hitzschneider?
2: Nein, bei denjenigen, die Ihnen eben nicht vertrauen. Also Sie können natürlich alles
3: Mögliche. Bei politischen Gegnern meinen Sie?
2: Ja.
3: Na, erstmal nochmal.
2: Und eben auch bei Medien, bei Kulturschaffenden. Sie haben ja einen Wahlkampf hingelegt, der in weiten Teilen gegen den geballten Widerstand der Öffentlichkeit. Noch kurz vor Ende des Wahlkampfs hat sich ein Unternehmerbündnis gegründet, was noch gar nicht fertig gegründet ist, was 190.000 Euro an die Union gespendet hat. Sie haben Wissenschaftler gegen sich gehabt, Künstler gegen sich gehabt. Also mit anderen Worten, da ist schon ein Argwohn manifest, den sie, glaube ich, nicht aufbrechen können. Das kann nur aus der anderen Seite kommen.
3: Sie dürfen nicht vergessen, dass damit ganz oft auch eigene finanzielle Interessen verbunden sind. Also was war denn immer die größte Sorge, wenn man mit diesen Leuten gesprochen hat? Ja, sie wollen ja die institutionelle Förderung abschaffen. Sie wollen ja diese ganzen Stellen reduzieren bei irgendwelchen Integrationslotsen oder irgendwelchen Leuten, die davon auch finanziell abhängig sind. Das waren ja auch meistens die, die dann mit demonstriert hatten. Und da geht es einfach um Geld ganz oft. Und natürlich die ganzen NGOs, die jetzt auch Einflüsse hatten mit dieser verrückten Kampagne, mit diesem taktisch Wählen, was ja offenbar zulasten der CDU auch funktioniert hat, muss man mal ganz ehrlich so sagen. Also ich glaube nicht, dass die Grünen ohne diese mit Millionen Euro anscheinend finanzierte Kampagne in diesen Landtag gekommen wären. Und das zeigt ja ganz klar, dass es keine demokratische Entscheidung ist, sondern eine Entscheidung gegen eine andere Partei. Nicht, was ist gut für unser Land. Also völlig antizyklisch. Und von daher, es muss niemand Sorge haben, der sich hier rechtsstaatlich an Recht und Gesetz hält. Und um das nochmal ganz kurz rund zu machen, um den Kollegen nochmal loben zu erwähnen, Kollege Tilschneider, der hat ja genau das auch gezeigt und gelebt. Was man ihm danach gesagt hat, ist ja völliger Quatsch, weil er war ja zum Beispiel sowohl in Russland als auch in Amerika, beide Seiten gesehen, beide Seiten sich einen eigenen Eindruck gemacht. Und genau so muss man es machen, wieder auf Augenhöhe, mit gegenseitigem Respekt. Und so wie wir es gemeinschaftlich, auch international leben, so möchte ich es natürlich auch ins Land hineintragen. Also jeder, der da Probleme hat, dann soll er einfach mal rumkommen, auf einen Kaffee und mit mir darüber sprechen. Und dann lösen sich ganz, ganz viele Probleme von selbst, weil es einfach so viele Vorhaltungen im Raum gibt. Aber wenn jemand sagt, ich will jetzt die AfD nicht, weil ich diese mit Millionen Euro Steuergeld gepäppelte NGO brauche, um irgendwie lebensfähig zu sein, ja, natürlich ist der bei uns falsch, weil sowas fällt aus, sowas brauchen wir nicht. Wir brauchen das Geld an anderer Stelle dringender. Da finanziere ich doch lieber einen Kindergarten mit oder eine Schule als irgendeine linke NGO, wo sich jemand ein schönes Leben auf unsere Kosten machen möchte. Und den Mut zur Wahrheit, den sollte man dann noch haben.
2: Einen Satz aus dem Auftritt eben von Merz und Sven Schulze würde ich noch rausgreifen. Sven Schulze sagt, wir haben als CDU keinen Regierungsauftrag mehr. Hat er Ihnen in der Wahlnacht irgendwie signalisiert, was er daraus für Konsequenzen ableitet? Also hat er schon irgendwie Kontakt zu Ihnen aufgenommen?
3: Ich habe ihn ganz kurz gesehen, beim Studioübergabe, bei so einem Interview, da hat er mir ganz kurz alles Gute gewünscht. Aber genauso schnell wie er kam, war auch wieder weg, was ich sehr bedauerlich finde. Ich hätte gerne noch ein paar Worte gewechselt. Ich glaube, das war jetzt nicht in seinem Interesse, aber das ist in Ordnung. Ich glaube, er hat an dem Abend auch andere Probleme. Das verstehe ich auch menschlich. Das kann man vielleicht an anderer Stelle nachholen. Ich bin nur mal gespannt, ob er sich an diesen Satz, den Sie gerade zitiert haben, auch noch dann erinnert, wenn es jetzt um die Frage des Ministerpräsidenten geht.
2: Ein anderes Thema wird immer wieder auch von unseren Zuschauern thematisiert, nämlich Briefwahl und der Argwohn, dass es da Briefwahlbetrug gegeben haben könnte. Gibt's irgendwelche Anzeichen, gibt's irgendwelche Indizien aus Ihrer Sicht?
3: Na, die liegen ja schon auf der Hand. Also es gab ja in Magdeburg und Halle den Umstand, das wurde auch pressewirksam verkündet, dass es mehrere hundert doppelt ausgesendete Briefwahlunterlagen gab. Ich weiß bis heute nicht, wie das rückabgewickelt werden sollte, wie das überhaupt passieren konnte und was dagegen jetzt gemacht wurde. Ich hoffe, dass das jetzt in den nächsten Tagen noch aufgeklärt wurde. Und uns ist der Fall bekannt aus Dessau-Roßlau, aus diesem Pflegeheim, wo ich auch ein Video zu gemacht habe, dass es dort hier einen mutmaßlichen Missbrauchsfall gab, wo auch eine Strafanzeige läuft. Dass dort gesagt wurde, die Wahlunterlagen sind geschreddert und im Einwohnermeldeamt hat man gesagt, ihre Tante hat gewählt. Das heißt, offenbar hat jemand Drittes gewählt, wenn das so sein sollte. Das wird jetzt, wie gesagt, gerade geprüft. Ich glaube, man muss da immer einfach aufpassen. Ja, Vertrauen ist gut, Kontrolle ist besser. Und da bin ich ein brandes Kind aus der Nähe von Stendal, einer der größten Briefwahlskandale seit vielen Jahren. Ein CDUler ist damals ins Gefängnis gegangen. Wir hatten 2024 auch einen Fall von Wahlfälschung aufgedeckt in Klietz damals zur Kommunalwahl. Da hatten wir einen Wahlbeobachter, der gesehen hat, dass 12 Stimmen bei den Ungültigen hingelegt wurden, obwohl es eine klare AfD-Stimme war. Eine Neuauszählung hat uns da auch recht gegeben. Also es kann immer passieren. Wir hatten flächendeckend Wahlbeobachter im Land unterwegs, viele, viele hundert Freiwillige, die das mit überwacht haben. Ich habe gehört aus einigen Lokalen, dass da teilweise 4, 5 Freiwillige zeitgleich waren und dass wir damit quasi auch ja, nach bestem Wissen und Gewissen Sorge getragen haben, dass hier alles demokratisch, fair und sachlich abläuft. Aber die Briefwahl ist nun mal, wie wir auch wieder in diesem Wahlkampf gesehen haben, leider anfällig für solche Fehler. Und deswegen haben wir auch im Programm ganz klar aufgenommen, dass die Briefwahl wieder auf die eigentliche Idee zurückgeführt wird, nämlich nur möglich gemacht wird nach einer begründeten Ausnahme nach einem Antrag. Also ist ja kein Problem, ich mache einen Antrag, ich werde dann und dann operiert, ich kann nicht zur Wahl, ist doch kein Problem, dafür ist es gedacht. Aber nicht einfach inflationär, ich will da Fernsehen gucken, deswegen kann ich nicht wählen gehen. Also das sollte man reduzieren. Ich kann jedem Wähler nur empfehlen, an die Wahlurne zu treten.
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2: Die Wirtschaft in Deutschland wächst wieder um 1,3% im laufenden Jahr, wie die großen Wirtschaftsinstitute prognostizieren. Ein echter Grund zur Freude ist das aber nicht.
3: Überraschend haben die 5 großen Wirtschaftsinstitute in ihrer Gemeinschaftsdiagnose die Wachstumsaussichten Deutschlands nach oben korrigiert.
4: Für das laufende Jahr erwarten wir einen Anstieg des preisbereinigten Bruttoinlandsprodukts um 1,3%. Für das Jahr 2027 rechnen wir mit 1,1% und für das Jahr 2028 noch mit 0,4%.
3: Grund für das unerwartete Wachstum sind vor allem 2 Dinge. Sondereffekte, die die Exporte antreiben, und die massiven schuldenfinanzierten Ausgaben des Staates. Schon 2028 soll der schuldenfinanzierte Mini-Aufschwung wieder in den Nullkommabereich beim Wachstum fallen, während die Inflation im Jahre 2027 auf mehr als 3% steigt. Warum der Mini-Aufschwung der Wirtschaft kein Grund zur Freude ist? Jetzt unser Thema bei News Live.
2: Die deutsche Wirtschaft wächst unerwartet stark um 1,3% im kommenden Jahr. Dass das aber nicht unbedingt ein Grund zur Freude ist, das sagt schon der Titel des Gutachtens der 5 großen Wirtschaftsinstitute. Aufschwung mit Strukturproblemen, Finanzpolitik auf Abwägen. Julia, freust du dich trotzdem darüber?
5: Wollt ihr mich aufs Glatteis führen? Nein. Also es ist natürlich so, man sieht es eben einfach schon im Titel. Es verrät schon, in welche Richtung die Experten hier schießen, und zwar auch zu Recht schießen. Denn es ist letztlich eine mit Steuergeldern erkaufte Erleichterung auf Zeit und ein Vertagen des Problems nach hinten ins Jahr 27 und 28. Man hat jetzt erstmal vermeintlich schöne Nachrichten produziert durch das sogenannte Sondervermögen, was ja eher Sonderschulden sind. Darüber sind wir uns ja auch alle einig. Also insofern nein, es ist kein Grund zur Freude, und der Titel verrät es.
2: Ja, Julius, ich habe gestern die Nachrichtenlage verfolgt. Also die Kollegen freuen sich in der großen Mehrheit darüber. Also es wird als Erfolg verkauft. Wir diskutieren gleich darüber, dass es gar nicht so ein Grund zur Freude ist. Wie ist deine Einschätzung dazu?
6: Na, ist im Grunde genommen das, was wir erwartet hatten, nämlich ungefähr 1% Wachstum, wovon 1/3 daraus resultiert, dass wir mehr arbeiten dieses Jahr wegen der Feiertage. Ungefähr 1/3 die schuldenfinanzierten Impulse sind, also Kauf von Rüstungsgütern, Kauf von Schienen, Bau von Brücken, die Beschäftigung der Bauwirtschaft, und 1/3, also 0,3 Punkte, so eigenes, generisches, richtiges, echtes Wirtschaftswachstum aus sich selbst heraus, was quasi kein Wirtschaftswachstum ist. Jetzt haben wir das interessante Glück, dass noch ein Sondereffekt hinzukommt, dass die deutsche Chemiewirtschaft gerade große Exportsprünge nach oben macht, weil durch die Straße von Hormuz in anderen Weltregionen die Vorproduktezulieferung stockt, man da Probleme hat und dadurch die deutsche Chemiewirtschaft einen Wettbewerbsvorteil, einen kurzzeitigen Wettbewerbsvorteil hat, der gerade zu einem Vorteil, zu einem Exportgewinn sorgt und damit die deutsche Wirtschaft so ein bisschen ankurbelt. Aber all diese Dinge, sowohl der Kalender als auch schuldenfinanzierte Investitionen des Staates, als auch Sondereffekte wie Straße vorne muss, sowohl nach oben als auch nach unten, sind konjunkturelle Effekte und ändert nichts daran, dass das deutsche Potenzialwachstum, also das echte deutsche Wachstum, was passiert, wenn niemand eingreift, wenn alles so läuft, wie es soll, der Staat kein Geld extra dazu schießt, im Ausland keine Probleme oder Vorteile kommen, weiterhin um die Nulllinie tänzelt. Und das heißt, diese 1,3, selbst wenn da 1,8 stünde, ja, ist kein nachhaltiger Grund zur Freude, sondern sozusagen ein situatives Strohfeuer, auf das man sich bitte nicht verlassen sollte.
2: Und Julius, wir schauen uns mit dir ja gemeinsam gleich nochmal die Zahlen explizit an. Ralf, aber zunächst dich nochmal abgeholt zu diesen 1,3%, die jetzt überall als vermeintlicher Erfolg verkauft werden. Wie ist deine Meinung, deine Einstellung dazu?
7: Ja, die öffentliche Darstellung als Erfolg ist natürlich der Tatsache geschuldet, dass die das so gesagt haben. Und das kann man dann als seriöser Bericht, da kann man das auch schon auch so bringen. Ja. Der Kanzler sagt ja auch immer, wir sollen das Gute nicht schlecht reden. Und da haben sich die Wirtschaftswissenschaftler auch nachgehalten. Die sind unbestechlich, also das haben sie schon ganz gut gemacht. Der Titel der Studie ist einfach verräterisch. Aufschwung mit Strukturproblemen. Wenn ich ein Strukturproblem habe, dann ist etwas strukturell, das heißt dauerhaft, nicht in Ordnung. Also das auf den Titel zu schreiben, ist schon mal eine maximale Klatsche. Und Finanzpolitik auf Abwägen ist jetzt auch kein Kompliment. Dass dort möglicherweise ein Aufschwung um 1,3% herauskommen könnte, ist für mich als Freund des Futur 2, also ich werde einen Aufschwung gehabt haben, jetzt eine sehr, sehr wackelige Angelegenheit. Das heißt, wir alle kennen das, ich werde bis morgen die Arbeit erledigt haben. Leider hat mich in der Zwischenzeit noch Mutter angerufen und ich bin nicht mehr dazu gekommen. Also auch da,
6: von Schule.
7: Ich telefoniere doch gar nicht in der Konferenz. Egal. Mit anderen Worten, das ist eine sehr wackelige Prognose, die davon ausgeht, dass all das eintritt, was man jetzt hier im Blick gehabt hat. Ist immer so bei diesen Prognosen, weil man immer dann nachschärft, wenn man dann wirklich weiß, ob alles so eingetreten ist. Also es ist jetzt kein Grund zur Euphorie. Alle Wachstumsprognosen, die so um 1% herum liegen, sind ohnehin mit Vorsicht zu genießen, weil sie, wenn sie leicht abrutschen, in den 0,-Bereich, dann ist es eigentlich kein richtiges messbares Wachstum mehr. Die Botschaft ist ja nur dann für die Menschen irgendwie relevant, wenn man daraus ableiten kann, dass irgendwas mehr im Geldbeutel ankommt. Und das ist leider nicht der Fall. Wir freuen uns über den Sondereffekt in der Chemieindustrie. Wir haben gleichzeitig Freisetzungen von Jobs jeden Tag. Wir haben eine Automobilbranche, die Werke schließen muss. Also es ist nicht so, dass jetzt hier große Euphorie ausbrechen könnte. Friedrich Merz hofft immer, dass durch solche Meldungen die Stimmung sich aufhält und dann Leute investieren und dadurch dann die Realität besser wird. Das Problem ist nur, es investiert eben niemand wegen so einer Schlagzeile, sondern jeder rechnet kühl nach, wie viel kostet Strom, wie viel Bürokratie habe ich. Und da ändert sich eben nichts. Und deshalb sind diese Strukturprobleme, die da angeschrieben werden, die eigentliche Botschaft. Die Strukturprobleme bleiben, ob die 1,3% eintreten, das wissen wir nicht.
2: Und man muss dann schon genauer hinschauen, Ralf. Und das tun wir jetzt. Schauen wir einmal auf die Zahlen. Also im vergangenen Jahr war die Wirtschaft in Deutschland noch auf der Stelle getreten. Ein Mikroplus von 0,2%. Doch für das laufende und das kommende Jahr 2027 sagen die großen Institute, nun wird Wachstumsraten über 1% voraus. Für 2028 dann aber wieder ein ordentlicher Einbruch. Mindestens genauso interessant für unsere Zuschauer und Zuhörer die Entwicklung der Preise. Und da wird es interessant. Und die ist gar nicht so erfreulich. Im laufenden Jahr erwarten die Experten ein Plus von 2,8%. Im kommenden Jahr eines von 3,2% und erst 2028 dann nur noch in Anführungszeichen eine Teuerung von 2%. Julius, du als unser Fakten-, Zahlen- und Datenmann, also wenn man sich diese Werte jetzt ansieht, dann sind diese 1,3% dann doch nicht mehr ganz so erfreulich.
6: Nein, sind sie nicht, weil wir sehen ja, dass innerhalb von 2 Jahren dieses Strohfeuer verpufft. Und wir 2028 wieder in diesen quasi Nullbereich runterfallen, Richtung 0,4%. Das aber erst die Jahre sind, in denen wirklich die großen, großen Summen an kreditfinanzierten Schulden ausgegeben werden. Da steigt dann die Quote des Kreditanteils am BIP über 4%. Da gehen dann diese 200 Milliarden Euro pro Jahr über den Tisch für die Finanzierung und Ausstattung der Bundeswehr. Und trotzdem hat das keinen nachhaltigen Effekt auf das Wirtschaftswachstum, wenn wir nur 0,4% Wachstum da an der Stelle sehen, was prognostiziert worden ist. Das zeigt ja, dass dieses Erhoffte, wir machen jetzt die Aufrüstung der Bundeswehr und parallel das Sondervermögen, mit dem wir den Aufschwung generieren, der dann die Schulden finanziert, nicht klappt. Nicht mal erstmal auf der mittelfristigen Ebene bis 2028, 2029 auf keinen Fall. Und wenn man sich das anschaut, was dieselben Institute ja für Studien in Auftrag geben und zeigen und belegen, dass viele der Gelder zweckentfremdet werden und Haushaltslöcher zu stopfen, dass der mittelfristige Aufschwung dann in den 30er Jahren eben auch nicht zu erwarten ist. Und wir uns, Erna hat es vorhin gesagt, Zeit erkauft haben. 1-2 Jahre Beruhigungspillen mit 1, vor dem beim Wachstum, um sagen zu können, irgendwas passiert ja, um aber am Ende mit noch mehr Schuld, mit noch höheren Finanzierungskosten und wieder Nullwachstum dazustehen.
2: Ja, und Ralf, du hast den Bundeskanzler Friedrich Merz eben angesprochen, wie er die 1,3% natürlich nutzt, um für Investitionen zu sorgen. Und wir hören mal rein, was er sagt. Hier ist der Bundeskanzler.
8: Aber trotz mancher Kritik können wir heute sagen, wir sind auf dem Weg raus aus der Krise. Im Jahr 2026 werden wir ungefähr 1,3% Wirtschaftswachstum haben. Das klingt so trivial. Wissen Sie, was das übersetzt bedeutet in Wirtschaftsleistung unseres Landes? Das sind 60 Milliarden Euro höhere Wirtschaftsleistung in diesem einen Jahr. im Vergleich zum Vorjahr. Wir haben die Chance, im nächsten Jahr anzuschließen an diesen Trend. Das ist noch nicht so weit, dass das sich selbst trägt. Dafür werden wir noch einiges tun müssen. Aber wir sind raus aus dieser Wirtschaftskrise. Wir sind raus aus diesem Tal einer schrumpfenden oder stagnierenden Volkswirtschaft. Nochmal, das ist noch nicht alles fest und noch nicht alles endgültig. Aber die ersten Zeichen deuten darauf hin, dass wir auf dem richtigen Weg sind.
2: Wir haben eben den Bundeskanzler gehört. Also es hört sich nicht
8: endgültig. Aber die ersten Zeichen deuten darauf

0: ist. Wichtig war auch der Begriff, dieser kleine Aufschwung, der schwach ausfällt, Zitat, wird überlagert von den strukturellen Problemen. Das heißt, die strukturellen Probleme sind relevanter als dieser kleine Aufschwung, den wir jetzt da gerade erlebt haben. Und weil der Bundeskanzler die Zahlen bemüht hat, das heißt 60 Millionen mehr Umsatz in Deutschland, Milliarden Umsatz in Deutschland, meine sehr geehrten Damen und Herren, die wir mit 180 Milliarden Euro Schuldenaufnahme erkaufen. Also die Schuldenaufnahme ist dreimal so hoch wie der Gewinnzuwachs beim Wirtschaftswachstum. Das ist schon bemerkenswert. Es wird ja auch erwähnt, das Staatsdefizit, und dann wird einmal durchgezählt. Bürokratie, hohe Energiekosten, steigende Abgaben bei Sozialleistungen. Hat der Kanzler nicht gesagt, dass die eigentlich fallen sollen? Und all diese Dinge, Fachkräftemangel, das ist schon eine Litanei an Problemen, die hinlänglich bekannt ist. Die war vor der Regierung Merz bekannt, die war im Wahlkampf bekannt, die war in der Regierungsbildung bekannt, die war im Herbst der Reformen bekannt, die ist bis heute bekannt. Nur davon ist rein gar nichts gelöst bisher.
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0: Einen wunderschönen guten Morgen und herzlich willkommen in einer neuen Woche. Herzlich willkommen bei News Live am Montag, dem 28. September 2026. Und das, obwohl Deutschland im zweiten Spiel unter Jürgen Klopp 0:1 gegen Griechenland verloren hat. Die erste Niederlage für Klopp, die erste Niederlage gegen die Griechen überhaupt. Noch nie ist ein Bundestrainer schlechter gestartet. Wir brauchen eine scharfe und scharfzüngige Analyse. Die wird es hier um 7 Uhr geben, wenn Reporterlegende Waldi Hartmann zu uns auf das Sofa der Mehrheit gestoßen ist. Morgens um 6 schon wissen, was einem abends um 8 verschwiegen wird. Der Tag beginnt mit News und darüber spricht Deutschland heute. Jetzt droht die anlasslose Massenüberwachung. Laut neuem digitalen Medienstaatsvertrag sollen Medien wie News ohne Grund nach möglichen Verstößen gegen journalistische Standards durchsucht und im Zweifel bestraft werden. Und das haben wir ab 7 Uhr für Sie. Chaotisch dekadente Union, CDU? Wie Staatsminister Philipp Amthor durch einen peinlichen Strandkorb im Kanzleramt und protziges Gehabe in der Dienstlimousine das Image der CDU noch weiter herunterwirtschaftet. Und kurz nach 9:30 dann für Sie vorbereitet, Angst vor einem rot-rot-grünen Rathaus hier in Berlin. CDU-Mann Paul Ziemiak warnt die CDU und die Grünen eindringlich vor den Berliner Linken, denn sie seien von antisemitischem Gedankengut zerfressen. Jede Menge Themen, jede Menge kluge und auch unterhaltsame Gedanken haben wir für Sie vorbereitet. Und wir, das sind heute an diesem wunderschönen Montagmorgen unsere stellvertretende News-Chefredakteurin Pauline Voss. Guten Morgen.
1: Schönen guten Morgen.
0: Und natürlich auch am Montag bereit zu jedem Gedankenblitz. Schön, dass du da bist, unser Chefredakteur Julian Reichelt.
2: Schönen guten Morgen.
0: Ich bin Alexander Kistler. Ich freue mich besonders, dass Sie bei uns sind, dass Sie uns die Ehre geben. Es werden immer mehr, das ist gut so. Und sagen Sie auch Ihrem Nachbarn, Ihrem Freund, allen Menschen, denen Sie Gutes tun wollen. News live, es gibt nichts Besseres. Jetzt droht die anlasslose Massenüberwachung von Medien. Der Entwurf des digitale Medienstaatsvertrags sieht vor, dass die Landesmedienanstalt automatisiert neue Medien auf vermeintliche Verstöße durchsuchen soll. Kommt nun das staatliche Lügenverbot?
3: Bereits im Koalitionsvertrag hatte die Bundesregierung angekündigt, dass die Landesmedienanstalten gegen angebliche unwahre Tatsachenbehauptungen vorgehen sollen. Jetzt deckt News auf, dass der neue Entwurf des digitalen Medienstaatsvertrags genau dies vorsieht. Mit technischen Hilfsmitteln wie KI sollen neue Medien, also etwa Podcasts oder YouTube-Videos, anlasslos nach angeblichen Verstößen gegen journalistische Standards durchsucht und im Zweifel sanktioniert werden. Die Plattformen müssen sogar entsprechende Schnittstellen bereitstellen, damit die Landesmedienanstalten die Daten zur Überwachung abgreifen können. Es droht die Sperrung einzelner Beiträge und Medien. In der Vergangenheit gingen Landesmedienanstalten immer wieder gegen unliebsame, regierungskritische Medien vor. Die Rundfunkkommission hat den Vertragsentwurf Mitte September beschlossen. Nun müssen ihn die Länder absegnen. Über die geplante Massenüberwachung von Medien sprechen wir jetzt bei News Live.
0: Sie nennen es Regulierung und Sie meinen Überwachung. Die Landesmedienanstalten sollen also Medien anlasslos und im großen Stil überwachen. Bevor wir genauer in den Gesetzentwurf schauen, wie könnte man diesen digitalen Medienstaatsvertrag denn zusammenfassen? Was wollen da die Regierungen, Julian, oder was droht uns?
2: Es ist das gefährlichste Stück Papier Deutschlands und es droht den freien Medien in Deutschland das, was in Deutschland so oft befürchtet und glücklicherweise bisher so oft abgewendet wurde, nämlich die anlasslose Massenüberwachung mit technologischen Mitteln. Dieses sogenannte Lügenverbot aus dem Koalitionsvertrag, über das wir hier schon mehrfach berichtet haben und für das ironischerweise zu Anfang der Regierungsbildung während der Vertragsverhandlungen um den Koalitionsvertrag Philipp Amthor verantwortlich war. Dieses sogenannte Lügenverbot soll nun tatsächlich ins Werk gesetzt werden mit dem digitalen Medienstaatsvertrag. Und dort gibt es viele furchterregende Details, die uns Pauline gleich erklären wird. Aber es gibt eines, das wirklich jeden Menschen, der seine Freiheit liebt, alarmieren sollte. Und zwar verlangt dieser Vertrag von Medien und Plattformen eine Schnittstelle, an die diese Leute ihren digitalen Staubsauger anschließen können, alles absaugen können, was dort an Informationen, Ansichten, Einschätzungen, Analysen, Meinungen verbreitet wird, um es dann mit Hilfe von künstlicher Intelligenz auf Verstöße gegen die Regierungswahrheit zu überprüfen. Darum geht es hier. Die Wahrheit der Regierung soll überprüft, eingefordert und durchgesetzt werden. Und das vertraglich bindend mit der sogenannten staatsfernen Medienaufsicht. Ein Begriff, der in den letzten Monaten immer wieder verwendet worden ist. Wenn die Staatsferne betont wird, dann handelt es sich meistens um ein Instrument des Staates. Die staatsferne Medienaufsicht, das sind Behörden in allen deutschen Bundesländern, sollen also mit digitaler Technik alles absaugen, was Medien verbreiten. Und darauf überprüfen, ob das den Ansichten der Regierung entspricht und dem, was die Regierung für die Wahrheit hält. Darum geht es. Das ist dieses Stück Papier, der digitale Medienstaatsvertrag. Und es ist nichts anderes als ein totalitärer, kein autoritärer, ein totalitärer Angriff auf die Medien, auf die Presse und auf die Meinungsfreiheit.
1: Das klingt nach Überwachungen in wirklich Orwellschem Ausmaß. Ein Medienstaatsvertrag gibt es ja schon. Jetzt soll es also zusätzlich geben, neu geben.
2: Wenn ich ganz kurz, weil du Orwell sagst, bei Orwell gibt es ja die Gedankenpolizei.
1: Genau.
2: Die Gedankenpolizei war das Horrorszenario von Orwell. Und wenn man sich anschaut, was dort mit dieser Schnittstellentechnologie formuliert ist, dann sind wir tatsächlich bei Orwell. Und die Verantwortlichen, von der Bundesregierung bis zu denen, die diesen Vertrag erdacht haben, sind zu der für sie schrecklichen Einsicht gelangt, dass sie in die Gedanken von Menschen ja gar nicht reingucken können und deswegen keine Gedankenpolizei etablieren können. Und deswegen sind sie auf die Idee gekommen, alles abzusaugen, was gesagt, verbreitet wird und von Algorithmen, Staatsalgorithmen de facto, durchsuchen, durchkriechen zu lassen, einzudringen mit Algorithmen und sozusagen zu versuchen, die gefährlichen, für die Regierung, für die Mächtigen gefährlichen Gedanken herauszufiltern. Es ist tatsächlich Orwell pur.
1: Danke, Julian. Jetzt müssen wir natürlich genau fragen, was soll denn drinstehen? Es gibt bisher schon einen Medienstaatsvertrag. Jetzt soll es geben einen digitalen Medienstaatsvertrag. Er soll Anfang kommenden Jahres in Kraft treten, wenn die Landesregierungen ihr Okay geben werden. Davon ist auszugehen. Worüber genau sprechen wir denn? Pauline Voss, du hast alle Details.
4: Ja, wir wollen uns nun einmal gemeinsam ansehen, was denn in diesem neuen geplanten digitale Medienstaatsvertrag überhaupt drinsteht. Denn was droht, ist tatsächlich die anlasslose Massenüberwachung von Medien, insbesondere von neuen Medien. Das heißt, YouTube, Podcasts, all das, was Menschen täglich konsumieren, auch unsere Sendung, auch News Live, könnte dann anlasslos von den Landesmedienanstalten kontrolliert, überwacht und auf vermeintliche Verstöße untersucht werden. Und das wäre tatsächlich ein massiver Einschnitt in die Meinungsfreiheit und der Beginn von einer flächendeckenden Zensur. Blicken wir also zuerst einmal auf den Koalitionsvertrag, denn dort hatte sich bereits angekündigt, was jetzt umgesetzt werden soll. Nämlich in Form des sogenannten Lügenverbots. Im Koalitionsvertrag heißt es dazu, die bewusste Verbreitung falscher Tatsachenbehauptungen ist durch die Meinungsfreiheit nicht gedeckt. Deshalb muss die staatsferne Medienaufsicht unter Wahrung der Meinungsfreiheit auf der Basis klarer gesetzlicher Vorgaben gegen Informationsmanipulation sowie Hass und Hetze vorgehen können. Das ist ein Passus, der damals, als der Koalitionsvertrag rausgekommen ist, schon sehr viele Leute beunruhigt hat. Und zwar unter anderem deswegen, weil dort lauter schwammige Begriffe verwendet werden, bei denen klar ist, die können so umdefiniert werden, dass die Regierung, wie Julian es eben schon gesagt hat, sich ihre eigene Wahrheit schafft und alles, was dieser Wahrheit widerspricht, einfach verbietet. Also wir haben hier sowohl das Schlagwort Hass und Hetze, vollkommen unklar, was damit gemeint ist. Wir haben das Schlagwort falsche Tatsachenbehauptung, wo man sagen muss, es ist in einer Demokratie üblich, dass die Bevölkerung selbst entscheiden darf, was sie für falsch und was sie für richtig hält, dass da nicht der Staat eingreift. Und wenn man jetzt sagt, es gibt Behörden, die plötzlich definieren sollen, was falsch ist und was richtig, in dem Fall die Medienaufsichten, dann ist das ein Eingriff in die Meinungsfreiheit. Also dieses Lügenverbot im Koalitionsvertrag hat bereits für Furore gesorgt. Viele haben aber gesagt, so schlimm wird das alles nicht kommen, das ist völlig übertrieben, da wird es kein Lügenverbot geben, da gibt es überhaupt keine Grundlage für. Nun, diese Grundlage soll jetzt geschaffen werden. Und zwar, indem man den Medienstaatsvertrag, den es bereits gibt, umwandelt in einen digitalen Medienstaatsvertrag. Und um zu verstehen, was dort genau geplant ist, blicken wir erstmal in die entscheidenden Paragraphen, die bereits heute existieren im Medienstaatsvertrag. Das ist einmal Paragraph 19, den wir einmal einblenden müssten, die sogenannten Sorgfaltspflichten, die schon heute im Medienstaatsvertrag geregelt werden. Dort heißt es, Telemedien mit journalistisch-redaktionell gestalteten Angeboten, in denen insbesondere vollständig oder teilweise Inhalte periodischer Druckerzeugnisse in Text oder Bild wiedergegeben werden, das ist ein bisschen Fachsprache, haben den anerkannten journalistischen Grundsätzen zu entsprechen. Gleiches gilt für andere geschäftsmäßig angebotene journalistisch-redaktionell gestaltete Telemedien und so weiter und so fort. Bedeutet einfach nur, alle Arten von Telemedien, also Fernsehen, Video, Audio, auch alles eben, was im Internet läuft, soll den Sorgfaltspflichten entsprechen und den anerkannten journalistischen Grundsätzen entsprechen. Dagegen ist erstmal gar nichts einzuwenden, aber das Problem fängt eben an, wenn die Regierung anfängt zu definieren oder Behörden definieren, was denn die anerkannten journalistischen Grundsätze sind, weil das eben etwas ist, was nach Belieben manipulativ eingesetzt werden kann. Und das ist auch deswegen so gefährlich, weil es eben auch Paragraph 109 gibt im bereits bestehenden Medienstaatsvertrag. Maßnahmen bei Rechtsverstößen. Hier steht unter anderem, stellt die zuständige Landesmedienanstalt einen Verstoß gegen bestimmte Bestimmungen fest, trifft sie die erforderlichen Maßnahmen. Maßnahmen sind insbesondere Beanstandung, Untersagung, Sperrung, Rücknahme und Widerruf. Das heißt, die Landesmedienanstalten können nach eigenen Kriterien entscheiden, ob sie bestimmte Beiträge beanstanden, untersagen, sperren lassen, rücknehmen lassen oder widerrufen lassen. Das steht bereits jetzt im Medienstaatsvertrag und das soll nun nochmal verschärft werden. Und bei dieser Verschärfung ist der Titel ganz interessant. Maßnahmen bei Rechtsverstößen heißt es ja bisher. Und interessanterweise soll im neuen digitalen Medienstaatsvertrag dieses bei Rechtsverstößen gestrichen werden und es heißt nur noch Maßnahmen. Und warum das? Gucken wir mal in die Begründung. Durch die Streichung bei Rechtsverstößen wird klargestellt, dass die Befugnisse nicht auf bereits festgestellte Rechtsverstöße beschränkt sind, sondern auch präventive und aufklärende Maßnahmen umfassen. Das heißt, die erste fundamentale Änderung, über die wir hier sprechen müssen, im neuen digitalen Medienstaatsvertrag soll sein, dass bestimmte Maßnahmen, und dazu gehört auch die Löschung von Beiträgen, dazu gehört eben die Durchsuchung einzelner Beiträge oder des gesamten Internets, der gesamten Medien, dass die eben nicht mehr nur auf Verdacht erfolgen darf, sondern präventiv. Und das Wort präventiv, und das gebe ich hier mal in die Runde, ist doch eines, was im Zusammenhang mit Meinungsfreiheit relativ beunruhigend ist, oder?
2: Besonders, Pauline, wenn man sich anschaut, was unter diesen sogenannten Maßnahmen, die nun nicht mehr nur ergriffen werden bei Rechtsverstößen, sondern präventiv, was darunter subsumiert ist. Ja, auch die Sperrung. Auch die Sperrung. Das, was diese Neuregelung des Medienstaatsvertrages, und ich kann da wirklich nur alle Journalisten, alle Verleger, alle sogenannten Medienschaffenden, die uns zuschauen, und ich weiß, es sind eine Menge, auffordern, hier aufmerksam zu sein und zu intervenieren gegen das, was die Bundesregierung plant. Was das zulässt, ist die präventive Sperrung von Medienangeboten aus der Sorge vor der Verbreitung von falschen Tatsachenbehauptungen. Also wenn man aus Sorge vor der Verbreitung falscher Tatsachenbehauptungen irgendwas oder irgendwen im Land sperren sollte, dann ist in allererster Linie der Bundeskanzler der größte und mächtigste Verbreiter falscher Tatsachenbehauptungen, der diese auch ganz bewusst und zum eigenen politischen Nutzen und Wohl verbreitet. Aber das hier ist nichts anderes als die Möglichkeit der Zensur für komplette Plattformen und Medienmarken. Und da geht es einerseits um Medienangebote, wie zum Beispiel News. Wir haben immer den schrecklichen Verdacht, dass der Regierung besonders neue Medien ein Dorn im Auge sind, denn die Legacy-Medien, die sogenannten Hauptstadtjournalisten, haben sich in den letzten Jahren weitestgehend selbst gleichgeschaltet. Es geht aber natürlich eben auch um Plattformen. Also sollte die staatsferne Landesmedienaufsicht den schrecklichen Verdacht haben, dass auf Plattformen Fake News verbreitet werden, zum Beispiel, dass die Bundesregierung Einschränkung des öffentlichen Lebens plant, dann können auch diese Plattformen ohne vorherigen Rechtsverstoß präventiv gesperrt werden. Das ist es, was hier drin steht. Und noch einmal, ganz wichtig, es sind hunderte Seiten Papier. hunderte Seiten Papier schreibt man immer nur, um zu verschleiern, was die ein, zwei, drei entscheidenden Sätze und Zugriffsrechte beziehungsweise Repressionen sind. Das ist der Grund für viel Papier. Viel Papier bedeutet nicht, dass viel geregelt werden muss, sondern dass man wenig regeln will und nicht möchte, dass die Menschen das bemerken. Deswegen, liebe Zuschauerinnen und Zuschauer, aber auch liebe Kolleginnen und Kollegen, besonders Verleger, Verlegerverband, den wir hier schon einmal, das muss man sagen, durch genau eine solche Faktenrecherche mobilisiert haben, gegen das sogenannte Redaktionsdurchsuchungsgesetz aufgemerkt. Was hier geplant ist, ist die präventive Sperrung, die präventive Zensur von Medienangeboten und Plattformen durch die Analyse von KI. Also man saugt auf Medienangeboten und Plattformen alles ab, was dort existiert. Der Staatsalgorithmus sagt, oh, oh, oh, ich befürchte hier aber sogenannte Desinformation. Und als Reaktion darauf können diese sogenannten staatsfernen Landesmedienanstalten alles sperren. Noch ein kleiner Maßstab dafür, wie furchterregend das ist. Vermutlich alles, was Pauline hier recherchiert hat, was Pauline hier herausarbeitet, was wir hier analysieren, würde unter diesen neuen Regelungen unter genau das fallen, was man sperren würde. Natürlich würde man sagen, nein, das ist nicht geplant, das ist doch Fake News dabei News. Niemals planen wir sowas wie präventive Zensur. Muss alles gesperrt werden. Analyse, wie unsere Millionen Zuschauer es hier morgens bei News Live lieben und schätzen, bei der Medienmarke News Live auf der Plattform YouTube, wäre demnächst potenziell das Opfer präventiver Sperrung.
1: Genau, deshalb halte ich das auch für mit einem Rechtsstaat nicht vereinbar. Weil im Rechtsstaat gilt ja der Grundsatz, die Strafe folgt auf den Fuß. Also erst die Tat und dann die Strafe. Hier will man jetzt präventive Maßnahmen ersinnen. Also bevor man etwas getan haben soll, was womöglich ein Vergehen ist, was womöglich mit gewissen Gesetzesvorgaben kollidiert, will man schon eingreifen. Also nach meinem Dafürhalten verabschiedet sich hier der Staat von der Rechtsstaatlichkeit.
2: Und da muss ich noch mal etwas grundsätzlicher werden. Weil man leicht verfällt in den Glauben, naja, wenn denn wirklich was vorliegt, dann kann ja gestraft werden. Bei der Meinungsfreiheit liegt nichts vor. Die Meinungsfreiheit ist so weitreichend und so allumfassend, dass sie nur durch, und auch das halte ich in vielen Fällen für falsch, aber dass sie nur durch sehr konkrete gesetzliche Regelungen eingeschränkt wird. Grundsätzlich umfasst die Meinungsfreiheit zum Beispiel falsche Tatsachenbehauptung. Falsche Dinge sind von der Meinungsfreiheit gesetzt. Also dieser digitale Medienstaatsvertrag ist verfassungsfeindlich. Da steht etwas drin, was der Rechtsprechung des Verfassungsgerichts zuwiderläuft. Und was da drin steht, soll die Grundlage für Präventivmaßnahmen sein. Aber nicht nur Präventivmaßnahmen wären vom Grundgesetz in keiner Weise gedeckt, sondern auch die ahndende, die strafende Maßnahme ist auch nicht davon gedeckt. Denn Dinge zu verbreiten, die die Regierung für falsch hält, ist von der Meinungsfreiheit gedeckt, aus einem ganz einfachen Grund. Regierungen halten sehr oft für falsch, für objektiv falsch, was ihnen nicht passt, nicht gefällt und was sie in ihrer Macht gefährdet. Deswegen, liebe Zuhörerinnen und liebe Zuschauer, lassen Sie sich auch nicht einreden, dass es doch ausreichen würde, wenn der Staat im Nachhinein straft. Der Staat hat bei Meinungs-, Medien- und Pressefreiheit nicht zu strafen, außer es betrifft strafrechtlich geregelte Paragraphen. Und das wiederum hat dann ein Gericht zu entscheiden und keine sogenannte staatsferne Landesmedienanstalt. Das, was diese Leute hier machen, ist Fantasiejustiz à la Orwell.
4: Die Landesmedienanstalten sollen also präventiv vorgehen, bedeutet ohne Verdacht, ohne Verdachtsmoment anlasslos das Internet und Medien überwachen. Und wie sie bei dieser Massenüberwachung vorgehen sollen, das schauen wir uns jetzt mal an, denn auch das ist im neuen Digitale Medienstaatsvertrag geregelt, und zwar unter Paragraph 109a, der eine Ergänzung ist zu dem Maßnahmenparagraph, den wir eben gesehen haben. Dort geht es um die Nutzung technischer Mittel in der Aufsicht. Dort heißt es, die Landesmedienanstalten dürfen zur Ermittlung von Rechtsverstößen des 109 und des Jugendmedienschutzstaatsvertrages technische Mittel einsetzen, die Text, Bild, Audio und Bewegtbildinhalte aus Rundfunk und Telemedien automatisiert auf mögliche Verstöße abgleichen. Das ist ein Gruselsatz, wie ihn sich Orwell tatsächlich nicht besser hätte ausdenken können. Und gehen wir ihn mal einzeln durch. Also, technische Mittel einsetzen dürfen die Landesmedienanstalten, bedeutet zum Beispiel, dass sie mit KI das Internet durchsuchen dürfen, nach Verstößen Medien durchsuchen dürfen, Podcasts, YouTube-Videos, Sendungen wie diese durchsuchen dürfen. Bereits heute setzen die Landesmedienanstalten KI ein. Offiziell geht es darum, den Jugendschutz zu wahren und dabei stoßen sie auch manchmal auf Strafrechtsverstöße. Das soll jetzt aber eben klar ausgeweitet werden, auch auf generelle Verstöße. Das sehen wir hier, mögliche Verstöße. Das bezieht eben auch Verstöße, vermeintliche Verstöße gegen sogenannte Sorgfaltspflichten mit ein. Das heißt, diese Behörden können jetzt definieren, was ist guter Journalismus, Journalismus nach den anerkannten journalistischen Grundsätzen und was nicht. Und das lässt natürlich einen solchen Spielraum für Interpretation nach dem Willen der Regierung, nach dem Willen der Mächtigen, dass hier quasi der Zensur Tür und Tor geöffnet wird. Gucken wir nochmal, was genau untersucht werden soll. Nein, gerne nochmal zurück, liebe Regie. Bitte nochmal zurück. Auf das Bild von eben, genau. Text, Bild, Audio- und Bewegtbildinhalte. Also all diese Inhalte dürfen jetzt automatisiert, das heißt eben über Nutzung von KI, durchforstet werden, gescannt werden. Und das ist eigentlich, muss man doch sagen, das Ende der Pressefreiheit.
2: Es ist vor allem eine Vorgehensweise, die in Bereichen der Schwerstkriminalität, Terrorismus, Proliferation, Kinderpornografie nicht, ich wiederhole, nicht erlaubt ist. Das Durchforsten, und zwar aus gutem Grund. Das Durchforsten digitaler Inhalte, also zum Beispiel Facebook-Accounts, Instagram-Accounts, alles, was im digitalen Raum an digitaler Kommunikation öffentlich ist, das automatisierte, anlasslose, verdachtslose Durchforsten ohne jeglichen richterlosen Beschluss ist in Deutschland ausdrücklich nicht erlaubt. Selbst bei der Gefahrenabwehr, also wie gesagt, Terrorismus, Proliferation, Waffenhandel, Kinderpornografie, dort ist es nicht erlaubt. Die anlasslose Massenüberwachung der Bürger ist in Deutschland nicht erlaubt zur Abwehr von Schwerststraftaten. Hier soll es nun erlaubt und standardisiert werden zur Abwehr unliebsamer Meinungen, Ansichten, Analysen und Einschätzungen und ja, auch Fakten, bei denen man zu sehr unterschiedlichen Ansichten kommen kann. Ich halte den Satz, die Regierung plant keine Reformen für einen Fakt. Friedrich Merz hält diesen Satz für Desinformation. Noch komplizierter wird es, wenn man auf die SPD blickt. Die SPD hielt diesen Satz vor wenigen Wochen für Desinformation und inzwischen für einen Fakt, weil sie auf einmal auch sagt, das sind doch gar keine Reformen, das sind ja nur Kürzungen und Sparmaßnahmen. Über Fakten, auch über Fakten, ja, außer in der Mathematik und bei einigen Naturgesetzen, kann man einfach trefflich streiten. Was sind die Fakten? Es ist tatsächlich die Aufgabe, die selbst erklärte Aufgabe von politischer Kommunikation, sehr oft Menschen falsche Fakten einzureden. Falsche Grundlagen. Dafür gibt es Journalismus. Und das soll jetzt anlasslos verfolgt, überwacht, ausgewertet und sanktioniert werden. Noch kurz zum Sanktionsmechanismus. Wir kennen uns ja aus mit unseren Freunden von der Landesmedienaufsicht hier in Berlin, die MABB, zu der wir auch gleich noch kommen. Wir hatten schon unsere Freude mit denen, weil sie einfach behauptet, ohne jeglichen Nachweis, Dinge, die wir berichtet hatten, wären falsch oder hätten gegen eben diese Sorgfaltspflichten verstoßen. Und dafür wollten diese Leute von uns dann eine Bearbeitungsgebühr von 5.000 Euro. Sie haben einfach nur was behauptet, sie haben auch Unsinn behauptet. Dafür wollten sie 5.000 Euro. Der bürokratische Aufwand dafür, das ist, glaube ich, 3 Jahre her, belastet und beschäftigt uns bis heute. Wir haben übrigens geklagt und wollen feststellen lassen, dass diese Landesmedienaufsicht keinerlei Rechtsgrundlage hat, um irgendwelche Sanktionen zu verhängen. Aber es beschäftigt uns bis heute. Was dort geplant ist, ist eine Flutung von unliebsamen Redaktionen, die vielleicht nicht so furchtlos und finanziell schlagkräftig sind wie wir. Eine Flutung von unabhängigen Redaktionen mit bürokratischem Aufwand, sodass kritischer neuer Journalismus komplett zum Erliegen kommt. Das ist das, was hier geplant ist.
4: Blicken wir nochmal darauf, wie die Landesmedienanstalten an diese Daten kommen sollen. Denn um das Internet und Plattformen zu durchsuchen, braucht es natürlich erstmal Zugang zu den Daten. Und auch das wird im neuen Digitale Medienstaatsvertrag geregelt. Blicken wir mal auf die entsprechende Stelle. Dort heißt es, Anbieter von Online-Plattformen im Sinne der Verordnung der EU 2022-2065 haben auf Anforderung der zuständigen Landesmedienanstalt geeignete Schnittstellen zum Einsatz des technischen Mittels nach Absatz 1 zur Verfügung zu stellen. Das entscheidende Wort hier, geeignete Schnittstellen. Diese Schnittstellen sollen also dazu dienen, die Informationen abzugreifen, die man braucht, um Journalismus zu überwachen. Das heißt, Plattformen sollen bereitstellen eine Schnittstelle, um eben die eigene Überwachung der Landesmedienanstalt zu ermöglichen. Und da muss man sagen, da würde man ja eigentlich versuchen, sich zu wehren. Und das kann man dann gar nicht mehr. Also man muss quasi die eigene Überwachung ermöglichen und wird gesetzlich dazu gezwungen, sie technisch herzustellen.
2: In dem Zusammenhang möchte ich einmal erinnern an die Snowden-Affäre, die dieses Land und die ganze Welt vor einigen Jahren massiv bewegt hat. Und da ging es um exakt dieses Vorgehen der NSA, eines Geheimdienstes, der, das muss man sagen, immer noch uns alle vor zum Beispiel Terroranschlägen bewahrt. Also ich sag mal, die Grundlage, die Motivation dafür, auf gewisse Daten zuzugreifen, zum Beispiel Kommunikation im Ausland, hatte dort etwas mit objektiver Gefahrenabwehr zu tun. Hier ist die Gefahr die unliebsame Meinung. Das ist das, was der Staat zur Gefahr erklärt. Und damals in dieser NSA-Edward-Snowden-Affäre ging es um exakt dieses Vorgehen, um Schnittstellen der Plattform. Damals ging es zum Beispiel um den Meta-Konzern, damals noch Facebook, um alle Konzerne, die globale Kommunikation ermöglichen, Schnittstellen herzustellen, um es der NSA zu ermöglichen, alle Daten, alles, was dort geschieht, abzusaugen und automatisiert auf irgendwelche Gefahren zu durchsuchen. Wie gesagt, bei der NSA ging es um vorgeblich, maßgeblich die Terrorismusabwehr. Hier geht es um die Meinung. Damals ist das deutsche politisch-mediale Establishment explodiert, hat der Bundesregierung schwerste Vorwürfe gemacht. Wie könnt ihr mit solchen Leuten, die anlasslos alle Daten absaugen, überhaupt zusammenarbeiten? Da geht hier langsam, da gehen hier die Lichter aus. Wie könnt ihr mit denen zusammenarbeiten? Jetzt ist es das, was die Bundesregierung selber plant. Die Bundesregierung möchte anlasslos alle medial verbreiteten Informationen, Fakten, Meinungen, Analysen absaugen, überprüfen und dann sanktionieren, wenn ihr dort irgendwas nicht passt. Und ich sage hier ganz bewusst die Bundesregierung, weil das, was hier im digitalen Medienstaatsvertrag steht, nichts anderes ist als die Umsetzung eines Absatzes aus dem Koalitionsvertrag. Und wie gesagt, für diesen Absatz verantwortlich Philipp Amthor. Und wir können uns in diesen Strandkorbtagen, über die wir noch zu sprechen haben in dieser Sendung, ja ungefähr vorstellen, gegen was Philipp Amthor in diesen Tagen gerne vorgehen würde. Nämlich über die höhnische, spöttische und an vielen Punkten ja auch abfällige Meinungsäußerung über den vollkommen abgehobenen, vollkommen entkoppelten Emporkömmling Philipp Amthor. Das ist der Schritt in die Hölle der Meinungsüberwachung.
4: Und ich finde den Hinweis auf die NSA-Affäre damals sehr wichtig. Damals sprach man ja auch immer von anlassloser Massenüberwachung, aber man muss sagen, es gab noch einen Unterschied. Und zwar wurden die Möglichkeiten der Sanktionierung nicht in irgendwelchen Gesetzen festgehalten. Also natürlich haben die US-Geheimdienste auch Möglichkeiten gehabt, bestimmtes Verhalten zu sanktionieren. Aber es stand nicht im Gesetz, wenn wir eine Meinungsäußerung finden oder eine in unseren Augen eben eine Verletzung von Sorgfaltspflichten, dann können wir das sperren. Also, dass man sowas gesetzlich festschreibt, ist wirklich ein Novum. Und man muss sagen, man kann nur hoffen, dass möglichst viele Journalisten, möglichst eine breite Öffentlichkeit, Parteien mitbekommen, was wir hier berichten und diesen neuen digitalen Medienstaatsvertrag verhindern. Denn er ist noch nicht beschlossen. Das ist der Beschluss der Rundfunkkommission, der Entwurf der Rundfunkkommission. Er soll jetzt diskutiert werden in den nächsten Monaten und man kann nur hoffen, dass sich eine breite mediale und politische Öffentlichkeit dagegen bildet, weil das wäre einfach das Ende von Meinungs- und von Pressefreiheit.
2: Es ist eine Meinungs-NSA, die der Staat hier gerade plant. Es ist eine Meinungs-NSA und interessanterweise laufen ja parallel dazu die Debatten über neue Befugnisse für die deutschen Geheimdienste. zum Beispiel für den Bundesnachrichtendienst. Und bei der Debatte geht es ja darum, dem Bundesnachrichtendienst mehr Rechte und möglich einzuräumen gegen feindselig agierende Ausländer, gegen feindselige Mächte im Ausland. An dem Punkt sind linke Parteien, zum Beispiel die Grünen, auf der Bürgerrechtsszene und sagen, nein, das ist alles, das führt hier in die Hölle der Überwachung. Aber wenn es auf einmal geht, anlasslos digital, technologisch Massen zu überwachen, was freie Medien in Deutschland sagen, dann schweigen diese Leute. Deswegen ist hier aus meiner Sicht die Stunde der Verleger geschlagen. Jeder Mensch, der in Deutschland Medienangebote verbreitet, sollte sich klar und öffentlich gegen diesen Horrorplan wenden.
1: Und zuständig für die Durchführung sind denn ja die Landesmedienanstalten. Zuvor müssen die jeweiligen Landesregierungen zustimmen. Das ist beispielsweise in Berlin schon geschehen. Im August dieses Jahres hat der Berliner Senat unter Kai Wegner dem zugestimmt. Nun ist nur noch vorgesehen die Unterrichtung des Parlaments. Das fand ich auch eine interessante Formulierung. Das Parlament soll nur noch unterrichtet werden. Dieses Prozedere muss nun in allen Bundesländern stattfinden, damit dieser Vertrag, so wie es geplant ist, Anfang 2027 in Kraft treten kann. Zuständig für Berlin ist die Direktorin der Medienanstalt Berlin-Brandenburg, MABB, Eva Flecken. Wir haben sie eben schon kurz erwähnt und Sie sehen sie auch im Hintergrund groß abgebildet. Und Frau Flecken, Eva Flecken, erklärt im Januar bei den Kollegen von Table Media, ja, zur Not könnten die Medienanstalten Medien wie News auch verbieten.
5: Eine Institution, die eigentlich dafür da ist, zu schauen, was geht zu weit in der Berichterstattung, sind die Landesmedienanstalten. Und die haben sich jenseits des Presserats auch mit dem Fall News mal auseinandergesetzt. Eva Flecken ist die Chefin der Landesmedienanstalt in Berlin-Brandenburg und damit auch zuständig für das Unternehmen des Ex-Bildchefs Julian Reichelt, das immer wieder in der Kritik steht. Unser Kollege Sven Siebert hat mit ihr gesprochen und wollte mal wissen, welche Möglichkeiten die Behörde überhaupt hat, wenn sie vermeintliche Verstöße erkennt.
6: Also zunächst einmal stellen wir dann fest, dass hier ein Medienrechtsverstoß vorliegt. Das nennt man dann im Juristendeutsch eine Beanstandung. Und dann sieht das Gesetz vor, dass wir gewisse Maßnahmen darüber hinaus ergreifen können. Das kann sein, dass wir einen einzelnen Inhalt, den einzelnen in Rede stehenden Artikel, der also rechtswidrig ist, untersagen. Das ist ein anderes Wort für verbieten. Und als absolute Ultima Ratio sieht auch das Medienrecht vor, ein ganzes Angebot zu verbieten. Aber das ist, und das ist mir wichtig zu betonen, wirklich die absolute Ultima Ratio, wenn sich also jemand immer wieder systematisch rechtswidrig verhält.
1: Ja, da plaudert Frau Flecken. Und was sie aber in Aussicht stellt, ist, dass womöglich ein ganzes Angebot verboten werden könnte. Und Frau Flecken ist auch für News zuständig.
4: Das waren natürlich Sätze, die ganz bewusst so gefallen sind. Das war in der Zeit, nachdem Daniel Günther angekündigt hatte, dass er ja es ganz gut fände, News zu zensieren und zur Not zu verbieten, wo es diese riesige Zensurdebatte eben gab. Und da hat sie sich so geäußert. Und da sieht man, wes Geistes Kind diese Leute sind, dass sie einfach sagen, die Medienöffentlichkeit ist unser Spielfeld und wir können quasi Player, bei denen wir sagen, ach, die berichten nicht so, wie wir wollen, ach, das sind doch Verstöße, die kann man einfach sperren. Die kann man einfach verbieten. Das stellt sie hier in den Raum. Und das ist natürlich ein absolut zensorischer Anspruch, den sie dort formuliert. Also sie will entscheiden, was darf gesendet werden, was darf nicht gesendet werden. Und das ist auch genau die Art und Weise, wie die MABB immer wieder vorgeht. Also auch uns haben die schon Schreiben geschickt, wo sie bestimmte Berichterstattung, gegen die einfach nichts auszusetzen ist, beanstanden, weil sie ihren persönlichen Wünschen nicht entspricht. Und das sind die Leute, die jetzt ermächtigt werden sollen, das Netz zu durchsuchen und im Zweifel Beiträge, Inhalte, ganze Websites, ganze Podcasts zu sperren.
2: Also man muss es vielleicht mal so klar sagen, Eva Flecken verbreitet hier verfassungsfeindliche Fake News. Eva Flecken darf keine Medien verbieten, weil sie irgendwelche Verstöße, systematische Verstöße festgestellt hat mit ihrer komischen Medienaufsicht. Das sieht das Grundgesetz nicht vor und wer dafür einen Beleg will, der muss sich einfach nur das Urteil anschauen im Falle des Kompakt-Magazins und da möchte ich einmal klar sagen, dass mit News rein gar nichts zu tun hat, sondern dass eben ein Fall war von Berichterstattung, die ich persönlich an ganz vielen Punkten extrem unappetitlich und verstörend finde. All das ist von der Meinungsfreiheit gedeckt. Das hat man versucht zu verbieten und es ist nicht gelungen. Die Gerichte haben gesagt, ihr könnt ja hier keine Medien, wir sind ja nicht in Russland. Das war Frau Flecken, hätte eine strahlende Karriere bei Herrn Erdogan. Ich bin mir auch sicher, dass sie in der staatsfernen Medienaufsicht von Wladimir Putin durchstarten könnte. Aber in Deutschland kann man nicht irgendwelche Medien verbieten, weil man mit irgendeinem durchgeknallten Algorithmus festgestellt hat, dass die zu oft irgendwas Regierungskritisches sagen. Also die Gefahr, die hier reguliert werden sollte, ist Eva Flecken, nicht die freien Medien. Ja, auch das Selbstbild, dass sie als Ultima Ratio irgendwas verbieten könnte, vollkommen absurder Quatsch. Eva Flecken kann gar nichts verbieten, aber es ist natürlich die gezielte und bewusste und geschickte Eindruckserweckung, dass dort etwas im Visier ist. Ich muss auch sagen, an dem Punkt einfach, ich mag ihn eigentlich. Schande auf Michi Bröker, der News den Fall News nennt. Was ist denn der Fall? Das ist einfach kriminalisierendes Deutsch. Michi Bröker, der jetzt Politikchef der Welt wird, weiß das ja. Es gibt keinen Fall News. Was soll denn der Fall News sein? Wir sind einfach freie Medien. Ja, da sieht man halt auch diesen unguten Zusammenschluss von Medien und diesen Zensoren in ihrem Allmachtswahn. Was soll denn bitte der Fall News sein? Und dann kommt ja, als Ultima Ratio kann sie irgendwas verbieten. Das sind einfach gefährliche Leute. Das muss man einfach sagen. Das sind gefährliche Tendenzen. Das ist die Repression. Das ist der autoritäre und dann irgendwann totalitäre Staat, der auf einmal Medien verbietet. Und interessant ist ja, sie sagt ja in diesem liebedienerischen, den Speichel der mächtigen leckenden Wortbeitrag. Pauline hat es ja gesagt, bezieht sich ja auf Daniel Günther, der zur Not auch einfach News verbieten wollte. Ja, aber dann nur als Privatmann natürlich. Sie sagt da ja etwas, nämlich bei wiederholten und systematischen Verstößen. Was wollen die mit dieser Überwachungstechnologie, Schnittstelle, Staubsaugeransatz, Full-Take, technologische Auswertung durch KI, was wollen die denn wohl behaupten? Nicht nachweisen. Nachweisen können sie das nicht. Was wollen sie denn wohl behaupten? Sie wollen behaupten, die systematischen Verstöße, um dann zur Ultima Ratio zu gelangen. Dieser Vertrag ist vom Ende her gedacht, wie die Bundeskanzlerin, die ehemalige, sagen würde. Und das Ende soll sein, das Verbot kritischer Medien. Und darauf sind die entscheidenden Sätze hingedrechselt. Das soll ermöglicht werden. Das ist ein Eva-Flecken-Ermächtigungsgesetz, was es Eva-Flecken ermöglichen soll, das, was die Mächtigen als unliebsam empfinden, zu verbieten. Das ist das, was es ist.
1: Sie sagt, Verbote können nötig sein, aber es handele sich keineswegs um Zensur. Auch das müssen wir uns noch anhören. Bitte sehr.
6: Zensur bedeutet ja, dass jemand im Vorfeld, bevor etwas veröffentlicht wird, sagt, ja, das kannst du veröffentlichen oder das kannst du nicht veröffentlichen. Das gibt es in Deutschland aus sehr, sehr guten Gründen nicht, sondern die Medienaufsicht wird immer nur im Nachhinein tätig. Das bedeutet, dass der Veranstalter, der Anbieter, wie auch immer, also das journalistische Angebot, hat natürlich eine Verantwortung für die eigenen Inhalte. Das heißt, es kann erstmal sehr vieles publiziert werden, aber es gibt gewisse Grenzen. Das kann das Medienrecht sein, das kann übrigens auch das Strafrecht sein. Und dann muss ich als Anbieter mit den Konsequenzen auch leben.
1: Tja, da muss ich mit den Konsequenzen leben. Aber da ist Frau Flecken ja gar nicht auf dem neuesten Stand. Zumindest kannte sie offenbar nicht den Entwurf des digitalen Medienstaatsvertrags, in dem ja ausdrücklich von präventiven Maßnahmen die Rede ist.
4: Genau, vor einem halben Jahr musste sie quasi noch darüber klagen, dass sie gar nicht vorher zensieren darf, sondern erst nachher. Das muss man ja auch sehen. Das ist ja eigentlich ein Eingeständnis, dass sie zensiert. Wenn sie sagt, nein, das ist nicht vorher, aber nachher schauen wir schon genau und dann nehmen wir auch was raus, wenn wir wollen, dann ist es ja eigentlich das Eingeständnis, natürlich zensieren wir. Und jetzt bekommt sie die Möglichkeit geschaffen, präventiv gegen das vorzugehen, was sie als Fake News empfindet und was die Regierung als Fake News empfindet und was oft eben die Wahrheiten sind, die der Regierung nicht passen. Also es wird das umgekehrt, was sie hier sagt. Man kann, die Landesmedienanstalten können eben im Vorhinein gegen bestimmte Medien vorgehen, können sich alles anschauen und können dann eben präventiv tätig werden. Genau das ist geplant. Und es ist natürlich auch kein Zufall, Das ist ja eine ganze Szene. Also so jemand wie Eva Flecken ist natürlich vernetzt mit der Rundfunkkommission. Das ist eine Blase, die ständig von Regulierung spricht. Eine Blase, die sagt, wir können das Internet, diese gefährlichen sozialen Netzwerke, diese gefährlichen neuen Medien, die können wir so nicht lassen, weil am Ende sagen die Leute, na, vielleicht haben die ja recht und gar nicht mehr die Tagesschau und dann verlieren wir unsere Deutungshoheit. Und das ist die Blase, aus der solche Gesetze kommen. Sie ist natürlich da ganz tief drin, ganz tief vernetzt. Und diese Leute wollen einfach die Meinungsfreiheit in Deutschland abschaffen.
1: Und das wollen sie mit einem neuen digitalen Medienstaatsvertrag, über den wir jetzt gesprochen haben. Er muss Zustimmung finden von allen Ländern, genauer gesagt von allen Landesregierungen. Insofern ist vielleicht jeder, der unsere Erschütterung über diese wahre Aufklärung, vielen Dank, Pauline, teilt, aufgerufen, sich vielleicht mal nach dem Stand der Dinge in seinem Bundesland zu erkundigen. Denn das tritt ja nur in Kraft, wenn alle Länder, alle Landesregierungen zustimmen. Berlin hat es bereits getan, die anderen Länder wollen nachziehen, ob es dazu kommt. Wir werden darüber berichten, denn anlasslose Massenüberwachung wäre mit Sicherheit das Ende der freien Medien. Damit möchte ich Sie hinweisen auf ein Thema, das wir ab 7 Uhr für Sie vorbereitet haben. Wofür steht eigentlich CDU? Vielleicht für chaotisch dekadente Union, muss man sich mittlerweile fragen. Wie Staatsminister Philipp Amthor durch einen peinlichen Strandkorb im Kanzleramt und protziges Gehabe in seiner neuen Dienstlimousine das Image der CDU noch weiter abwirtschaftet. Das nach 7, nun 6.40 Uhr und klar, hier sind sie, die Schlagzeilen des Tages. Endlich wieder Habeck-Time bei Miosga. Was hat sie ihn doch vermisst, die gute Karin Miosga. Gestern war es wieder so weit, der frühere grüne Wirtschaftsminister durfte sich äußern und er äußerte sich verwundert bei Miosga über die schlechten Beliebtheitswerte von Bundeskanzler Friedrich Merz. Zapperlott. Bei Karin Miosga erinnerte Habeck daran, dass viele Wähler doch nach dem Ende der Ampelregierung auf Merz gesetzt hätten und nun wundert sich Habeck, seien Sie mit seiner Politik unzufrieden?
7: Irgendjemand muss ja Friedrich Merz gewählt haben. Und ich war es nicht, wenn ich das sagen darf. Und jetzt sind alle so erstaunt, dass Friedrich Merz so ist, wie Friedrich Merz jemand gewählt hat. Und ich will damit sagen, ja, man kann ja sich verwählt haben, aber dann soll man das bitte auch sagen. Also ich hätte mir in dem letzten Wahlkampf, wo ich eine Rolle gespielt habe, schon mal gewünscht, dass irgendjemand sagt, also nur die Ampel muss weg, reicht auch nicht, gucken wir uns mal an, was sozusagen auf der Habenseite bei den anderen steht, so doll ist das nur auch nicht. Aber jetzt finde ich, und komisch, dass ich das sagen muss, könnte irgendjemand mal sagen, wir haben Friedrich Merz auch für das, was er ist, ganz schön hochgeschrieben. Und nun wundern wir uns, dass er genauso ist, wie er ist. Und das Argument, das ich jetzt manchmal höre...
8: Wer sollte das sagen?
7: Da werden sich schon ein paar angesprochen fühlen. Aber das Argument, das ich höre, ja, in der Opposition, da kann man ja schneidig reden und von oben herab und diesen Stromberg-Vibe austragen. Aber als Kanzler doch nicht. Das ist doch Quatsch. Ich meine, wir wählen doch die Leute, weil wir annehmen, dass sie danach genauso sind, wie wir sie erleben. Wir wählen sie doch nicht in der Hoffnung, dass sie nach der Wahl das Gegenteil von dem, was sie davor angeboten haben. Also Angela Merkel hat noch hingeschrieben, sie kennen mich. Sie hat ja nicht hingeschrieben, sie werden mich mal kennenlernen danach. Das ist ja, also, und jetzt sagen alle, 100% fanden, die Ampel muss weg und Friedrich Merz muss hin. Jetzt sagen 100%, ja, was ist denn das für einer?
1: Ja, dafür, dass er weg ist, ist er ganz schön da. Das schreibt heute die Zeit. Herr Habeck wundert sich also, dass die Leute sich über Merz wundern. Der sei doch nun genauso, wie er vor der Wahl aufgetreten sei. Ich muss sagen, ich wundere mich eher über diese Diagnose von Habeck. Wie geht's dir, Julian?
2: Also ich wundere mich gar nicht über die Diagnose von Habeck. Noch nie habe ich Habeck so recht gegeben wie bei diesem Auftritt. Vielleicht kurz einige Stilnoten. Erstens die Frisur, dieser ordentliche Seitenscheitel, deutet für mich ganz klar darauf hin, dass Robert Habeck weiterhin politische Ambitionen hat und irgendetwas plant. So ordentlich und sauber gescheitelt war er noch nie. Zweitens, hochinteressant, dass das Stromberg offenbar für eine amerikanische Sendung hält. Drittens, ich finde es eine gute und kluge Entscheidung und auch im Sinne des Jugendschutzes, Eva Flecken wird das sehr gutheißen, richtig, die lüsternen und lechzenden Blicke von Karin Miosga in Richtung Robert Habeck diesmal im Spätprogramm zu versenken, da wo nicht mehr ganz so viele Kinder zuschauen und vielleicht verstört sein könnten. An dieser Stelle hat Robert Habeck meiner Meinung nach vollkommen recht. Natürlich ist er etwas verbittert, natürlich ist er etwas gekränkt, denn man muss ja eines ihm lassen, er hat die letzte Bundestagswahl gewonnen, allerdings im Körper von Friedrich Merz. Friedrich Merz hat nach der Wahl das, was Robert Habeck den Leuten transparent und ehrlich angekündigt und versprochen hat, 1:1 umgesetzt. Alles, was Friedrich Merz getan hat, seit er gewählt worden ist, ist exakt das, bis in jedes letzte Detail, angefangen mit den 500 Milliarden Euro Schulden, Klimaschutz ins Grundgesetz, ist exakt das, was Robert Habeck versprochen hat. Friedrich Merz hat gesagt, der Habeck mit seinen Schulden und seinem Klimaschutz. So, also der legitime Wahlsieger ist programmatisch, muss man ganz klar sagen, Robert Habeck. Und ich muss ihm an dieser Stelle auch zustimmen, was wundern sich die Menschen jetzt, dass sie Friedrich Merz bekommen, wenn sie Friedrich Merz gewählt haben. Friedrich Merz war immer Friedrich Merz, Friedrich Merz ist Friedrich Merz und Friedrich Merz wird immer Friedrich Merz bleiben. Und zu glauben, man würde irgendetwas anderes bekommen als denjenigen, der ständig jede einzelne seiner Aussagen einkassiert, im nächsten Moment sagt, ich habe aber das Gegenteil gemeint, das hat er vor der Macht getan und das tut er jetzt an der Macht. Also Robert Habeck und ich halten wir es fest an diesem 28. September vollkommen einig.
1: Also ich habe vielleicht bei dir mehr Glück mit meinem Eindruck der Verwunderung, aber muss ja auch nicht sein. Ich bin auch gerne mal einer gegen zwei. Er unterstellt ja auch ein wenig doch diesen Eindruck, Herr Habeck, dass der Merz jetzt so regiere, wie er im Wahlkampf programmatisch getönt habe. Und das stimmt ja wohl dann doch nicht.
4: Das glaube ich auch nicht. Also ich glaube, es gibt viele Menschen, viele Wähler der CDU, die doch sehr überrascht sind, wie viel Robert Habeck sie für Friedrich Merz bekommen haben. Ich finde es aber überhaupt diese Gesamtinszenierung einfach interessant und verblüffend, aber irgendwie auch stimmig, weil wonach sehen sich die linken deutschen Medien mehr als nach ihrer absoluten Lieblingsfigur Robert Habeck? Also jetzt haben sie wieder die Möglichkeit für solche schwärmenden Überschriften wie in der Zeit. Dafür, dass er weg ist, ist er ganz schön da. Da schlägt das gebrochene grüne Herz.
1: Karin
4: Jaska kann mit ihm darüber sprechen,
1: genau,
4: wann es eigentlich wieder eine grüne Regierung gibt. Es gibt jetzt diese Gerüchte, die kursieren, dass Robert Habeck eine Partei gründen könnte mit Ricarda Lang und Volker Wissing zusammen. Also die Fantasie ist wieder völlig entfesselt. Robert Habeck ist einfach jemand, der bei Linken immer was auslöst, immer diese Idee eines Kanzlers, der eigentlich all das endlich umsetzen würde, was man sich wünschen würde. Und ich muss sagen, ich finde es einfach amüsant. Ich glaube, es geht am Zeitgeist vollkommen vorbei, aber man weiß nie in Deutschland, wie die Machtverhältnisse sich ändern werden, wie auch diese ganze Brandmauerlogik weiter fortgesetzt wird. Ich glaube ja, dass Robert Habeck vielleicht den Posten, habe ich ja schon mal hier gesagt, des Bundespräsidenten anstreben könnte, weil er dann mit diesem lächerlichen Tagesgeschäft, mit dem politischen Tagesgeschäft nicht mehr beschäftigt wäre und sich endlich um die Dinge kümmern könnte, die über allem schweben, die ganz, ganz großen Linien. Ich glaube, da sieht er sich auch. Er ist ja jetzt auch Professor und dann könnte er endlich das tun, was er am liebsten tut, nämlich politisch philosophieren den ganzen Tag und dafür gut bezahlt werden.
1: Es wird ja auch in der Berliner Blase, um deinen Begriff aufzugreifen, Pauline, schon spekuliert, dass die Grünen nun demnächst vor der Entscheidung stünden, ob sie wieder einen Kanzlerkandidaten nominieren für die nächste Wahl. Die Grünen sind ja leicht im Aufwand. War das schon ein Schaulaufen hier, eine Bewerbung für den Kanzlerkandidaten der Grünen?
2: Absolut. Und ich halte diese Debatte auch für vollkommen berechtigt und legitim. Denn die Regierung, die wir jetzt haben, wird zusammenbrechen, in welcher Form auch immer. Sie wird ihr Ende nicht erreichen. Es wird Neuwahlen geben. Und natürlich stellt sich dann für alle Parteien diese K-Frage. Und ich prophezeie da ein hochspannendes Rennen. Erstens prophezeien wir hier seit langer Zeit den großen Lagerwahlkampf Rot-Rot-Grün gegen den Faschismus. Das ist das, was die Linken planen. Und natürlich ist da einfach alles möglich. Ja, man muss ja sagen, inzwischen ist es doch möglich, dass die CDU, nachdem sie sich in der Wahl komplett zerlegt hat und die AfD stärkste Kraft wird, einen rot-rot-grünen Kanzler toleriert und mitwählt. Das ist ja nicht nur möglich, sondern hochplausibel geworden. In der CDU gibt es ja im Moment niemanden, der bereit wäre, den Wahnsinn der Brandmauer zu überwinden. Selbst wenn in Berlin die Judenhasser marschieren und regieren, sagen die immer noch, ja gut, dass wir hier die Brandmauer haben. Ja, vollkommener Irrsinn. Also das plausibelste Szenario nach Neuwahlen im Moment wäre doch AfD stärkste Kraft. CDU zerlegt sich, Rot-Rot-Grün hat keine eigene Mehrheit und die CDU wählt den Rot-Rot-Grünen Kanzler mit. Und da ist ja dann nur noch die Frage, wer wird stärkste Kraft im linken Lager? Und das ist für die Grünen natürlich hochplausibel. Deswegen ist das ein begehrter Posten. Er hat natürlich einen scharfen Widersacher, den ist er gestern auch angegangen, Cem Özdemir. Ja, also man merkt auch politisch ganz klar, dass Robert Habeck sich einen innerparteilichen Widersacher und Konkurrenten ausgeguckt hat. Und das tut er ja nur, weil er innerparteiliche Ambitionen hat. Der plant keine Liste Robert oder irgendwie sowas, ja, Kommando Robert Lang oder wie auch immer sie ist, vollkommener Quatsch. Der will noch einmal, der will an die Macht mit den Grünen. Und das wäre ein spannender, muss man sagen, wäre ein spannender Wahlkampf. Also stell mal vor, dort ist Heidi Reichenegg, Alice Weidel, Robert Habeck oder Cem Özdemir, bei der SPD Manu Schwesig, und die CDU wird dann vollkommen zermalmt. Mit wem tritt sie dann an? Hendrik Wüst, keiner weiß mehr, wofür die CDU wählen will. Er landet am Ende in der Einstelligkeit, 7%, 8%, und kann sich dann noch diesen Leuten andienen und entscheiden, tolerieren wir einen Kanzler Habeck, einen Kanzler Özdemir, eine Kanzlerin Schwesig. Heidi Reichenegg wird es vermutlich nicht, die wird dann Innenministerin. Ja, aber insofern, man merkt einfach, solche Leute wie Robert Habeck, so skurril er ist, ja, und so grotesk, wie er auch manchmal ist, eines ist er dann eben doch, Politiker. Und Politiker haben feine politische Instinkte, besonders wenn es um Machtoptionen und Machtmöglichkeiten geht. Und Robert Habeck sieht einfach neue Machtmöglichkeiten am Horizont aufziehen. Und deswegen sitzt er da, deswegen hat er sich extra frisiert, deswegen sieht er nicht mehr ganz so, wie hat es unser Kollege Don Alfonso so schön formuliert, einem vergleichbar mit dem Bahnhofsalkoholiker, oder was war die Formulierung, gegen die Robert Habeck dann übrigens gerichtlich vorgegangen ist, ja, ist der neue Robert. Und der neue Robert will natürlich weiter an die Macht. Er ist mit diesem Land noch nicht fertig. Und man muss sagen, ein bisschen Industrie haben wir ja auch noch, die er kaputt machen könnte.
8: Eine Debatte bei der CDU ist zurück, und zwar aus dem Kernbereich der CDU, die Stadtbilddebatte. Sie wurde von Bundeskanzler Friedrich Merz angestoßen. Der will nun nichts mehr davon hören, aber Hessens Ministerpräsident Boris Rhein sehr wohl. Das schreibt die Welt. Stadtbilddebatte lebt wieder auf. Boris Rhein sieht weiterhin Probleme bei Migration, Kriminalität und der Einwanderung in die Sozialsysteme. Unterstützung bekommt er aus den eigenen Reihen. Unionsinnenpolitiker Alexander Trom verweist auf die verschärfte Asylpolitik des Bundes und fordert mehr Konsequenz in den Ländern. Kritik kommt erwartungsgemäß von SPD, Grünen und Linken. Und auch Karin Prien, die Bundesfamilienministerin, sagt, jetzt bitte keine Stadtbilddebatte. Also müssen wir wieder über das Stadtbild reden. War das doch weniger ein Rohrkrepierer als eine treffende Zustandsbeschreibung? Und Friedrich Merz hat sich da zu früh von seinen eigenen Worten verabschiedet?
4: Naja, es ist erstmal ganz klar ein Versuch, den Kanzler auch von dieser Seite unter Druck zu setzen und zu sagen, diese Behauptung, danach wurde Rhein ja auch gefragt, ob die Migrationsfrage denn gelöst sei, was der Kanzler ja immer wieder behauptet. Diese Behauptung stimmt nicht. Es gibt weiter Probleme mit der Migration. Dass Boris Rhein jetzt dafür ausgerechnet den Begriff des Stadtbildes nimmt, der ja Friedrich Merz komplett um die Ohren geflogen ist, finde ich persönlich nicht so klug, muss ich sagen. Er richtet sich damit natürlich auch wieder gegen den Kanzler, aber ich glaube, diese ganze Stadtbilddebatte ist vollkommen außer Kontrolle geraten, weil sie so unscharf ist, weil sie so allgemein gehalten ist. Ich glaube, dass dieses Migrationsproblem ein Riesenthema ist und für die CDU sein sollte. Aber ich glaube, dass es wichtig ist, da eine präzise, klare Sprache zu finden, einfach zu benennen, worum es geht, zu benennen, dass man nicht so abschiebt, wie man möchte, zu benennen, dass man immer noch viel zu viele Anreize in diesem Land hat, zu benennen, dass die Kriminalität viel zu hoch ist. Und diese Dinge fallen denen manchmal einfach schwer. Dann wird dieser Begriff wieder hochgeholt, der ohnehin auch, wo man, ich glaube, auch niemanden neu gewinnen kann, weil es gibt die Linken, die sowieso dann sagen, sofort wieder Rassismus. Es gibt die Konservativen, die sagen, oh Gott, ist dann jeder, der komisch und der ein bisschen anders aussieht, wird der dann von uns irgendwie kriminalisiert? Nein, das soll es natürlich nicht sein. Es geht ja auch nicht darum, dass man durchs Stadtbild läuft und sagt, der und der gefällt mir optisch nicht, sondern es geht eben um die Kriminalität. Es geht eben um die Unsicherheit, die Migration gebracht hat. Und das sollte man doch lieber klar benennen.
2: Ich bin da, glaube ich, ein bisschen anderer Meinung. Ich glaube, es ist erstens, wie Pauline richtig sagt, ein weiterer Versuch, Friedrich Merz wegzuholzen, und zwar vollkommen zu Recht, weil Friedrich Merz ja jetzt mehrfach behauptet hat, er hätte das Migrationsproblem gelöst und auch noch behauptet hat, es hätte im Wahlkampf keine Rolle gespielt, bei den beiden krachend verlorenen Wahlen, die beide die AfD gewonnen hat. Wenn man als Bundeskanzler ernsthaft bei Wahlen, die man gegen die AfD verliert, einmal aus dem Parlament fliegt, einmal das Ministerpräsidentenamt verliert, wenn man bei einer Wahlniederlage gegen die AfD ernsthaft sagt, das Thema Migration habe keine Rolle gespielt, hat man jeglichen Kontakt zur Realität verloren. Und ich glaube, das ist eine Komponente von dem, was Boris Rhein gesagt hat. Die zweite Komponente ist, nie lag Friedrich Merz richtiger als mit dem Wort Stadtbild. Und dann hat ihn wieder der Kleinmut gepackt und er hat es nicht geschafft, das durchzudeklinieren, sondern er ist vor Linken eingeknickt. Natürlich kann man aus Stadtbild machen, Friedrich Merz will nach Augenschein und Hautfarbe abschieben. Das kann man durchaus machen, das gibt dieses Wort her. Ist auch klar, dass die Linken das machen. Dann kommt natürlich ein bisschen die Biografie von Friedrich Merz dazu und die Beschafftheit und Geschichte unseres Landes, wo man ja weiß, es fährt keiner durch die Straßen und sagt, guck mal, Schwarzer, und fährt den zur Grenze. Ja, das ist ja eine absurde linke Unterstellung. Beim Thema Stadtbild hätte Friedrich Merz einfach stehen müssen mit intellektueller und politischer Kraft. Beides hat er erkennbar nicht mehr. Intellektuell war er nicht in der Lage, außer mit seinem Rumgepatze, fragt mal eure Töchter. So, dann hat er die Linken am Hals gesagt, wir haben die Töchter gefragt, die sind anderer Meinung. Was ihn ja am Ende gekillt hat, war doch da anderer Meinung. Was ihn ja am Ende gekillt hat, war doch da auch wieder seine Angst vor den Linken. So, Friedrich Merz hatte recht und nichts ist

0: wie Boris Rhein, diese Debatten deutlich härter zu führen. Meine Kritik an diesem Punkt ist eher, dass wir ja hier bei News sehr groß ausführlich über einen Fall berichtet haben, über den niemand berichten wollte, nämlich diese schrecklichen Schwimmbadübergriffe vor nunmehr fast anderthalb Jahren in Hessen. Ein CDU-Bürgermeister, ein CDU-Innenminister, ein CDU-Ministerpräsident. Mein Kenntnisstand ist, dass die nicht-deutschen Tatverdächtigen, ich wage es auch Täter zu sagen, bis heute in Deutschland sind. Ja, die hätte er dann einfach mal abschieben können. Das wäre dann seine Aufgabe als Ministerpräsident gewesen. Die Rückeroberung des Gefühls Stadtbild, wo man den Linken einmal klein beigegeben hat, halte ich persönlich für richtig.
1: Eine Kleinigkeit haben wir noch. Oder ist es sogar eine große Kleinigkeit? Eine US-Kongressabgeordnete aus dem Lager von US-Präsident Donald Trump sorgt mit einem Schreiben an den Thüringer Landtag für Aufsehen. Darüber berichtet Focus Online. Anna-Paulina Luna droht Abgeordneten, die ein AfD-Verbotsverfahren unterstützen, mit einem möglichen Einreiseverbot in die USA. Sie hält die Beweise für ein Verbot der Partei für unzureichend. Zugleich warnt sie davor, eine politische Opposition auszuschalten. Ja, da droht also das scharfe Schwert des Einreiseverbotes. Wird da mit Kanonen auf Spatzen geschossen oder muss man damit rechnen, Pauline?
2: Ich finde das gut. Also Luna ist Mitglied im US-Repräsentantenhaus und ich finde es gut, wenn aus den USA die Botschaft kommt, liebes Deutschland, ihr könnt nicht einfach die Opposition verbieten. Das ist ja bei uns mittlerweile so eine Normalität geworden, dass man darüber mal diskutiert, dass man dann sagt, ja, vielleicht einfach mal dem einen passives Wahlrecht entziehen oder vielleicht mal Verbotsverfahren mal probieren. Die anderen sagen, ja, ist schwierig. Aber das ist eine Debatte, die ja bewusst seit Jahren am Köcheln gehalten wird, um die AfD zu schwächen. Das heißt schon, diese Debatte ist ja ein politisches Druckmittel. Sie soll jetzt im Thüringer Landtag noch mal verstärkt werden, nämlich am Mittwoch findet die erste Sitzung über eine Debatte Einleitung eines Parteiverbots gegen die AfD statt. Eingeladen unter anderem Harpe Kerkeling als bekennender AfD-Gegner, der dann analysieren soll im Landtag von Thüringen, warum denn ein AfD-Verbot jetzt geboten ist. Also das könnte man lustig finden, aber es ist eben dramatisch. Es geht um ein Oppositionsverbot. Und wenn die USA, die ja uns die Demokratie gebracht haben, das muss man ja auch mal immer wieder sagen, wenn dieses Land nun sagt, ihr könnt nicht die Opposition verbieten, dann finde ich das genau das richtige Signal.
0: Also um das vielleicht noch etwas zu unterstreichen. Das letzte Mal, als die Deutschen in Gesamtdeutschland, Großdeutschland hieß es damals, Oppositionsverbot gemacht haben, mussten 18-, 19-Jährige aus Oklahoma und Arkansas aus den Landungsbooten springen, um uns das wieder auszutreiben. Die Amerikaner haben einen sehr hohen Blutzoll dafür bezahlt. Es gibt immer noch Menschen, die sich daran erinnern, 100-Jährige, die diesen D-Day, diesen 6. Juni 1944 erlebt haben, die alle ihre Freunde verloren haben an den Stränden der Normandie, damit die Deutschen kein Oppositionsverbot machen. Insofern kann man vielleicht nachvollziehen, dass das in Amerika besondere historische Alarmglocken schrillen lässt. Deutsche, die Oppositionsverbote planen, damit haben Amerikaner einfach keine, die ganze Welt und ganz Europa keine besonders gute Erfahrung gemacht.
1: Und deshalb die Schlagzeile AfD bekämpft. Kämpfern droht Einreiseverbot in die USA. Und am Mittwoch schauen wir natürlich in den Thüringer Landtag, wo der AfD- und Verfassungsexperte H.P. Kerkelin zu seiner anspruchsvollen Lektüre laden wird. Das wird bestimmt ein Hochgenuss für feine
0: Witzigkeit
1: Geister.
0: Witzigkeit kennt keine Grenzen.
1: Witzigkeit kennt keine Grenzen. Ich hab keine Zeit. Also, das waren die Schlagzeilen des Tages. Nachher folgende Themen für Sie vorbereitet. CDU außer Kontrolle. In der Union, bei der CDU, kämpft jeder gegen jeden und fast alle gegen den Kanzler. Und Friedrich Merz, der schweigt und schaut der Zerstörung seiner Partei und seines Amtes offenbar tatenlos zu. Und auch das gibt es für Sie heute im Angebot nach 8 Uhr. Eskalation in der Koalition. Wieder einmal stehen alle Einigungen zur Pflegereform auf der Kippe. Doch bei diesem Streit könnte diesmal die Regierung in die Luft fliegen. Also, was Sie wissen müssen zwischen Streit in der Koalition und Streit um den Strandkorb von Kinderkönig Philipp Amthor. Ja, was es damit auf sich hat, das alles haben wir für Sie vorbereitet nach 7 Uhr. Auch Waldi stößt dann zu uns. Er freut sich schon genauso wie ich auf Sie. Jetzt aber ist es in wenigen Sekunden 7 Uhr. Und das heißt natürlich News-Nachrichten. Und hier sind Sie schon heute mit Robert Noack.
3: In der schwarz-roten Koalition tobt ein neuer Streit über die geplante Pflegereform. CDU-Gesundheitsminister Linnemann lehnte einen von der SPD vorgeschlagenen sogenannten Pflegedeckel im ARD-Fernsehen ab. Diese Idee würde die Probleme nicht lösen. Stattdessen müsse es strukturelle Reformen geben. Linnemann rief die SPD auf, Debatten nicht öffentlich auszutragen. Die SPD hatte angekündigt, dem Gesetzentwurf zur Pflegereform

0: Reform übermorgen im Kabinett nicht zuzustimmen. Sie möchte erreichen, dass die Eigenanteile der Pflegebedürftigen gedeckelt werden. Im Süden Großbritanniens ist womöglich ein Terroranschlag verhindert worden. Wie die Behörden mitteilten, sind 5 Männer wegen der Vorbereitung einer terroristischen Straftat festgenommen worden. Zuvor war ein Hinweis eingegangen, dass die Verdächtigen mit mehreren Lieferwagen auf dem Weg zu einem Luftwaffenstützpunkt seien, der von den USA genutzt wird, um Angriffe auf iranische Raketenstellungen zu fliegen. US-Präsident Trump dankte den britischen Behörden, die nach seinen Worten großen Schaden verhindert hätten. Die Schweizer haben bei einer Volksabstimmung eine deutliche Verschärfung der traditionellen Neutralität des Landes abgelehnt. Rund 70% votierten gegen die sogenannte Neutralitätsinitiative. Sie sah vor, wirtschaftliche Sanktionen, etwa gegen Russland, sowie die Kooperation mit Militärbündnissen wie der NATO verfassungsrechtlich zu verbieten. Die Schweizer Regierung und die meisten politischen Parteien hatten sich ebenfalls gegen das Vorhaben ausgesprochen. In Indien und Nepal sind bei schweren Unwettern und Erdrutschen Dutzende Menschen ums Leben gekommen. Viele weitere seien verletzt worden, teilten die Behörden mit. In Nepal warnen die offiziellen Stellen zudem vor weiteren Sturzfluten, weil die Wasserstände der großen Flüsse weiter steigen. Die Region wird immer wieder von schweren Naturkatastrophen heimgesucht. Erst im vergangenen Monat waren bei verheerenden Überschwemmungen in Nepal mehr als 1.400 Menschen ums Leben gekommen. Nächster Rückschlag für die deutsche Fußballnationalmannschaft. Die DFB-Elf hat am Abend in der Nations League eine überraschende Niederlage kassiert. Im ersten Heimspiel mit dem neuen Bundestrainer Klopp musste sich das Team gegen Griechenland mit 0:1 geschlagen geben und fiel damit auf den 3. Tabellenplatz in der Gruppe 2 zurück. Es war das erste Mal in ihrer Geschichte, dass die deutsche Nationalmannschaft ein Länderspiel gegen Griechenland verloren hat. Das Wetter in Deutschland, heute wieder spätsommerlich schön, nur im Norden und Westen wolkig und gelegentlich Schauer. Höchsttemperaturen zwischen 23 bis 31 Grad.
1: Einen wunderschönen guten Morgen und herzlich willkommen bei News Live am Montag, dem 28. September 2026. Morgens um 6 schon wissen, was einem abends um 8 verschwiegen wird. Ja, und Sie haben es bestimmt mitbekommen, Deutschland, die Fußballnationalmannschaft, hat im zweiten Spiel unter Jürgen Klopp 0:1 gegen Griechenland verloren. Zum ersten Mal überhaupt eine Niederlage gegen Griechenland. Noch nie ist ein Bundestrainer so schlecht ins Amt gestartet. 2 Spiele, 1 Punkt. Dabei sollte doch alles besser werden. Da fragen wir uns natürlich, was ist da los beim DFB? Und wir haben hier jemanden auf dem Sofa, der die Frage beantworten kann, passenderweise. Schön, dass du da bist, Waldi Hartmann. Ja, was war da los? Was ist da los?
2: Ja, guten Morgen. Bastian Schweinsteiger hat es auf den Punkt gebracht mit einem einzigen Satz. Wir sind im Mittelmaß angekommen. Und ich füge hinzu, wir haben keine besseren Spieler. Das waren die 44, die zusammengezogen sind, von denen ich ganz ehrlich sagen muss, 12 vorher nicht kannte. Ich kann nicht mal ihre Namen aussprechen, weil auch die klingen mittlerweile fremdländisch. Da muss Jürgen Klopp kommen, dass die Griechen nach 10-mal verlieren, endlich mal gegen Deutschland gewinnen können. Nochmal, wir haben keine besseren. Das wird sich auch nicht verändern. Jürgen Klopp kann keine neue Mannschaft erfinden. Er kann ihr Teamgeist, er kann ihr Kampfgeist, er kann ihr möglicherweise die sogenannten alten Tugenden einpflanzen, Gras fressen, kämpfen, Blut spucken. Aber deswegen spielen sie nicht besser Fußball. Wir haben keine besseren. Wir müssen uns damit abfinden. Und das gilt ja in Deutschland nicht nur für den Fußball, sondern auch für andere Felder, für die Wirtschaft oder. Wir sind international nicht mehr erste Geige.
3: Aber immerhin hat Kimmich mal wieder getroffen.
1: Nur ins falsche Tor, ja. Ja, aber wir finden uns hier mit Mittelmaß natürlich nicht ab. Und wir haben hier durchaus die Besten gefunden. Dazu gehört natürlich auch Pauline Voss, unsere stellvertretende News-Chefredakteurin.
4: Schönen guten Morgen.
1: Und schon kurz nach sieben mit einem Spitzenkommentar zum unglücklichen Joshua Kimmich auf dem Sofa der Mehrheit. Schön, dass du da bist. Julian Reichel, News Chefredakteur.
3: Schönen guten Morgen.
1: Ich bin Alexander Kissler und wir sind auch heute das beste Gegengift gegen jegliches Mittelmaß. Schön, dass Sie bei uns sind. Und diese Stunde nun, die hat es wirklich in sich, denn wir müssen vom völligen Kontrollverlust reden. Die CDU wirkt derzeit wie eine Partei, in der jeder macht, was er will. Ist es die chaotisch dekadente Union und der angeschlagene Kanzler Merz, der schaut zu.
5: Szenen, die inzwischen das halbe Internet kennt. Das ZDF zeigte jüngst in seiner Dokumentation Inside CDU Staatsminister Philipp Amthor, der majestätisch durchs Kanzleramt schreitet, als würde es sich am liebsten selbst in die Ahnengalerie einordnen, über seinen Karriereschritt philosophiert und sich einen Strandkorb auf den Balkon stellen lässt.
6: Für den unwahrscheinlichen Fall, dass ich den mal nutze zum Erholen, dann kann ich mir den immer noch in den Kanzlergarten drehen.
5: Ja. Doch Amthors Auftritt ist nur der Anfang. Denn da ist auch noch Thomas Bareis, der jetzt mit seiner Doppelmoral wieder in die Fraktion zurück will. Denn er hatte einen schweren Unfall unter Drogeneinfluss, obwohl er selbst gegen die Cannabis-Legalisierung gestimmt hatte. Und dann ist da noch Jens Spahn, der sich nach Aussagen von Ausschussmitgliedern krank meldete, dann aber auf Sardinien mit Baby gesichtet wurde und offenbar nur mit Mühe davor bewahrt wurde, aus dem Ausschuss zu fliegen. Führungslos, skurril und abgehoben. Wie wird das ausgehen für die CDU, die chaotisch-dekadente Union? Darüber sprechen wir nun bei News Live.
1: Und seien wir ehrlich, wenigstens einer fühlt sich wohl, um nicht zu sagen pudelwohl, im Kanzleramt, CDU-Staatsminister Philipp Amthor. Das zeigt eine breit diskutierte ZDF-Doku Inside CDU, 4 Folgen, die sich dem Innenleben der CDU widmet. Eine der skurrilsten Szenen und die können wir Ihnen wirklich nicht vorenthalten. Amthor lässt sich einen Strandkorb auf die Terrasse liefern.
6: Ja, das sieht doch super aus.
7: Herzlichen Glückwunsch zur Befolgung natürlich.
6: Ganz klar. Also wir würden ihn so stellen, dass er schon von hier so ganz gut sichtbar ist. Finde ich eigentlich ganz gut. Für den unwahrscheinlichen Fall, dass ich den mal nutze zum Erholen, dann kann ich mir den immer noch im Kanzlergarten drehen.
7: Ja, gut.
1: Ja. Ja, ist das nicht schön? Ein Strandkorb im Kanzleramt, dazu Musik, eine Mischung aus Klassik und Tom und Jerry, während der Blick von Philipp Amthor generös in den Kanzlergarten schweift, hin zum Strandkorb. Die Bild-Zeitung titelt inzwischen: Zerstört dieser Strandkorb die CDU? Ja, viel braucht es dazu offenbar nicht mehr. Und zeigt dazu Amthor, wie er im Strandkorb sitzt und in die Kamera lächelt. Und wie immer, der Anzug sitzt und auch das Stecktuch ist akkurat. Es gibt offenbar niemanden in der CDU, der gesagt hat: Philipp, das wird nicht gut ausgehen. Man darf ja nicht vergessen, diese Inside-CDU-Dokumentation ist entstanden mit Einwilligung der CDU. Man hat sich gedacht: Mensch, Philipp Amthor ist doch mal ein sympathischer Protagonist. Und zeigt den Kameraleuten doch ruhig, wie da der Strandkorb kommt. Ist doch ein wunderbares Zeichen für Volksnähe. Also was ist da denn los, Pauline?
4: Ja, vor der Mumifizierung kommt die Mimifizierung. Die CDU ist ein komplettes Meme geworden und hat selber dazu beigetragen. Man hat gedacht, das wäre doch mal eine super Idee, wenn man uns mal so ganz authentisch zeigt. Also noch authentischer, als wir uns auf Social Media geben. Noch authentischer, als Friedrich Merz in seinen Reden sich gibt, wo er ja ohnehin schon manchmal zu authentisch ist und man das Gefühl hat, die 5. Kehrtwende brauchen wir jetzt nicht noch auf offener Bühne. Da hat sich die CDU gedacht, wäre doch mal eine super Idee, wenn wir uns von Kameras begleiten lassen. Und was sie aufgedeckt haben, ist wirklich eine Partei des Chaoses, aber auch eine Partei der absoluten Selbstdarstellung. Philipp Amthor ist eben die Spitze dieses Eisbergs, dieser kompletten Anmaßung der Dekadenz. Und auch eben der Selbstliebe. Also der beste Tweet war für mich Birgit Kelle, unsere geschätzte Kollegin, die geschrieben hat, alle 12 Minuten verliebt sich Philipp Amthor in sich selbst. Das ist wirklich das Dokument des Grauens, was wir da sehen. Ein völlig entkoppelter Philipp Amthor, der eigentlich sich schon als eine Art König wähnt. Die Musikauswahl ist ja auch bemerkenswert. Also man hat ja eine Musik ausgewählt vom ZDF hier, die ihn zur absoluten Witzfigur macht. Also Philipp Amthor ist wirklich nur noch eine Witzfigur und er hat es, das ist besonders bedrückend, offenbar nicht gemerkt, weil diese Partei so entkoppelt ist, weil es niemanden mehr gibt, der sagt von außen, Leute, so könnt ihr euch nicht präsentieren, weil aber auch alle inneren Mechanismen bei denen, die dort an die Spitze kommen, offenbar versagen. Man hält sich einfach für für die Größten und kennt keine Selbstkontrolle mehr.
1: Und offenbar sieht sich Philipp Amthor schon auf Augenhöhe mit den Größten, wie du sagst. Eine weitere bezeichnende Szene. Er zeigt die Ahnenreihe großer deutscher Politiker im Kanzleramt. Bitte sehr.
6: Natürlich ist das jetzt auch ein Karrieresprung hier in der Regierungszentrale. Da merkt schon auch jeder, da muss wirklich jeder Federstrich sitzen. Da streckt sich jeder noch mal ein bisschen mehr. Man muss schon immer dann auch die Bereitschaft haben, wenn man sich entscheidet, in der ersten Reihe in der Politik mitzuspielen, dann darf man vor Verantwortung auch kein Drückeberger sein.
1: Jetzt weiß ich, woran mich die Musik erinnert. An Louis de Finesse, Klamotten und Komödien. Ja, aber da muss jeder Federstrich sitzen im Kanzleramt. Da will einer offenbar richtig performen.
2: Man muss das schon nochmal dazu sagen. Dieses Kamerateam hat sich nicht eingeschlichen. Diese Filmemacher hatten eine Akkreditierung und Philipp Amthor war verkabelt. Er wusste, dass jede Silbe, jede Geste aufgenommen wird. Und sie hatten vorher zugesagt, dass dies auch gesendet werden darf. Das war nicht Einschleichen, das war nicht Paparazzi-Fernsehen, das war eine Dokumentation, so wie sie gemacht wird. Und Philipp Amthor ist über jedes Stöckchen gesprungen, das ihm die Filmemacher hingehalten haben. Er hat sich entblößt, er hat sich entlarvt. Und wenn wir zur Kenntnis nehmen, warum er da oben sitzt, über mir der Kabinettssaal und dann darüber nur noch der Kanzler. Dann muss man wissen, warum das so ist. Philipp Amthor ist des Kanzlers Liebling. Das heißt, nach Ansicht von Merz ist das die Zukunft der CDU. Da kann ich nur sagen, herzlichen Glückwunsch, Opposition und andere Parteien und Beileid CDU. Das ist keine Zukunft.
8: Also ich weiß ehrlich gestanden nicht, warum Philipp Amthor nicht einfach gesagt hat, Moment mal, das ist kein Strandkorb, das ist der alte Bürostuhl von Peter Altmaier, den ich mir habe reinstellen lassen. Im Ernst, The Economist nennt Friedrich Merz in dieser Woche den Zombie-Kanzler, The Economist, und schreibt dazu, der Gestank der Verwesung umweht seine Kanzlerschaft. Das sind harte Worte, aber geistig-moralisch muss ich leider diagnostizieren, sie treffen zu. Diese ZDF-Dokumentation zeigt auf beeindruckende Weise, wir kritisieren das ZDF so oft, ich kann mich nur verneigen vor den Kollegen, die das gedreht haben, zeigt und dokumentiert auf beeindruckende Weise die innere geistig-moralische Verwesung der CDU, der einstigen Volkspartei CDU, die totale Entkoppelung vom Volk CDU. Das, was wir da gesehen haben, die Strandkorb-Szene sich offenbar am ersten Tag im neuen Job, Glückwunsch zur Beförderung, Herr Amthor, diesen Strandkorb auf die Terrasse liefern zu lassen, an dieser Ahnengalerie vorbeizuschreiten, die ganze Attitüde, die Art und Weise, wie er spricht, das ist das atemberaubendste, unglaublichste, was ich jemals gesehen habe. Ja, es ist Philipp Amthor. Ja, er war immer ein Emporkömmling. Aber vor allem dokumentiert es doch das, was in einer Organisation passiert, wenn du an der Führung keinerlei, an der Spitze keinerlei Kompass, keinerlei Führung mehr hast, wenn alle machen, was sie wollen. Das ist doch Ausdruck dessen, was da wirklich geschieht. Es muss doch niemand ernsthaft denken, dass so etwas möglich gewesen wäre in einer Merkel-CDU, in einer Kohl-CDU. Niemals, niemals, niemals. Ich habe gestern aus sicherer Quelle erfahren, dass Philipp Amthor dafür vom Bundeskanzler einen ziemlichen Einlauf bekommen hat. Also ich glaube tatsächlich den Anschluss seines Lebens. Nur es ist zu spät. Und Philipp Amthor, das hätte Friedrich Merz wissen müssen, ist Phänomen und Symptom seines eigenen Versagens, an der Spitze. Das ist das, was dort deutlich wird. Es gibt noch eine wunderbare Szene, die in der CDU gerade besonders kursiert, weil sie besonders für die Entkopplung steht. Und zwar Philipp Amthor lässt sich in den Fonds der dunklen Staatslimousine die kleine 0,2 Flasche San Pellegrino, die Gastronomieflasche, liefern. Warum sorgt das in der CDU so sehr für Aufregung? Ganz einfach, weil diese 0,2 Flasche San Pellegrino einfach das Status- und Erkennungssymbol des Wohlstands ist. Das ist das Mineralwasser, was du trinkst, wenn du dir Wohlstand selber hart erarbeitet hast. Wenn du Volksvertreter bist, dann hast du eine Flasche Gerolsteiner oder meinetwegen gerne auch, gibt dir sogar Kanzlerwasser in Deutschland, Bismarck-Quelle. San Pellegrino, vielleicht, ich glaube, wir haben es sogar vorliegen. Wir können einmal kurz, weil das ist die Szene.
9: Ja, das ist eine Szene, die wir gleich noch haben werden und sie sorgt für Entsetzen in der CDU, das Luxuswasser in der 0,2 Abfüllung für die Gastronomie. Das war mir auch nicht bekannt, dass das für solches Entsetzen gesorgt hat. Es gab noch weitere verrückte Ausschnitte aus dieser CDF-Doku Inside. Wir sehen ihn auch einmal als Wahlkämpfer in Mecklenburg-Vorpommern. Ja, das war offenbar nicht so ganz vom Erfolg gekrönt. Mecklenburg-Vorpommern, dort war einmal Generalsekretär der CDU, ist dann die CDU letzten Endes aus dem Landtag geflogen mit 4,9%. Aber Philipp Amthor gab vorher alles, zumindest hielt er eine Rede, die, ja, sagen wir es höflich, nicht nur auf Zustimmung stieß. Bitte sehr.
10: Ich weiß, die Stimmung im Land und die Stimmung in der Partei ist im Moment schlecht. Sie ist nicht zufriedenstellend und gut. Und es ist auch so, dass ich jetzt nicht erwartet habe, dass Sie jetzt alle mit Lorbeerkränzen und Hosianerrufen nur die Arbeit der Bundesregierung begrüßen. Gleichzeitig will ich Ihnen aber auch sagen, und dafür bin ich heute auch zu Ihnen gekommen, dass Sie sagen können, wir können stolz sein auf unsere CDU. Wir glauben daran, dass die CDU die Herausforderungen der Zukunft lösen kann. Und ich sag's mal so, wer soll es denn sonst tun, wenn wir das nicht schaffen?
9: Ja, da war wieder der frühe Theo Lingen. Wer soll es denn sonst schaffen? Und man sah auch im Publikum eine ältere Frau, die vielleicht an der Stelle, vielleicht an der anderen, das wissen wir nicht genau, den Kopf geschüttelt hat. Also er ist logischerweise auch, wir kennen ja das Ergebnis, als Wahlkämpfer auch kein Zugpferd.
4: Das gereckte Köpfchen von Philipp Amthor steht einfach für den Hochmut dieser Partei. Wir sehen es hier auch nochmal auf unserem Bildschirm eingeblendet. Und es ist eben eine Partei, die sich von der Realität komplett abgekoppelt hat und die Realität nicht mehr zum Maßstab macht. Aber die Realität ist das, was für die Menschen zählt. Und das ist das, was so verstörend ist in dieser Dokumentation. Diese Missachtung jeglicher Realitäten und die vollkommene Fokussierung auf Insignien von vermeintlicher Macht. Also das hat ja alles etwas Königliches. Man kann diese Pellegrino, San Pellegrino Flasche eigentlich als eine Art modernen Reichsapfel sehen. Der Strandkorb ist dann der Thron und er feiert diese Machtinsignien, aber sie sind leer. Sie haben ja keine Bedeutung.
9: Wir können das mal kurz anschauen.
4: Schauen wir uns gleich an. Gleichzeitig merken wir ja, dass diese Partei vollkommen machtlos ist. Also sie hat noch die Insignien der Macht, aber sie hat keine Macht mehr, weil sie alle Macht an die SPD abgegeben hat. Und das ist das, was diese Dokumentation, diese Partei so lächerlich erscheinen lässt, weil sie sich eben für etwas feiert, wovon sie noch die Symbole hat, aber nicht mehr die inhaltliche Macht.
9: Und hier ist der Reichsapfel, das Wasser. Schauen wir uns mal an. Ja, es hat ihm offenbar geschmeckt. Warum trinkt so keiner, Waldi?
2: So trinkt kein Mensch. So. Nur nebenbei. Ich widerspreche, sie ist in der Realität angekommen, wenn du das Publikum gesehen hast. Er war bei den CDU-Wählern. Das hat ausgesehen wie ein Besuch im Seniorenheim Ruhige Mühle. Nachmittags um 17 Uhr nach dem Abendessen. Das war seine Zielgruppe. Und selbst die schütteln den Kopf über das, was der kleine Bub da sagt.
8: Ich bin da tatsächlich anderer Meinung. Ich glaube nicht, dass Philipp Amthor noch eine Zielgruppe sieht oder hat, egal ob silberhaarig oder jung und vital. Das ist das, was mich an dieser Dokumentation verstört und auf eine gewisse Weise auch tatsächlich ja so innerlich erschüttert und traurig macht. Das ist die CDU als Projekt des Nihilismus. Da ist nichts mehr. Da ist gar nichts mehr. Da ist kein Land mehr. Da ist kein Bürger mehr. Da ist keine Pflicht mehr. Da ist kein Dienen mehr. Da ist nur noch Philipp Amthor. Alles, worum es noch geht, ist Philipp Amthor. Philipp Amthor geht es nur um Philipp Amthor. Es ist eine totale Leere, seine innere Leere. Diese Dokumentation ist nur möglich. Sie ist wirklich atemberaubend. Und sie ist nur möglich, so etwas kann einer Partei nur passieren, durch die totale, komplette innere Abwesenheit des Bürgers, des Wählers, des Volkes. Eine Partei, die sich noch umgeben, im Idealfall sogar geborgen und getragen fühlt von so etwas wie den Menschen da draußen im Lande, der kann so etwas nicht passieren. Diese Partei ist auf dem Weg in ein schwarzes Loch. Das ist das schwarze Loch der CDU, was wir da vorgeführt bekommen. Keine Programmatik, keine Ideale, nichts mehr, wofür es sich zu kämpfen lohnt, nichts mehr fürs Land, nichts mehr für die Bürger, nichts mehr, was das Leben besser macht. Nur noch San Pellegrino für Kinderkönig Philipp I.
9: Du hast ja vorhin eine sehr schöne Formulierung gebracht, Pauline. Vor der Mumifizierung ist die Mimifizierung. Und kein Wunder, in den sozialen Medien ist der großteils verdiente Spott groß. Für großen Aufsehen sorgte ein Meme von Social-Media-Künstler Snickling. Das heißt übersetzt die Kurzfassung von Snickers vor Linkshänder. Und er hat nun ein Spottvideo gedreht auf den Kinderkönig Philipp. Da schauen wir uns einen Ausschnitt mal an. Bitte sehr.
11: Da ist er!
12: Höret, einfaches Fußvolk. Ich, Kinderkönig Philipp I. vom Heiligen Orden des Amtorius, erbarme mich heute, um mit euch zu sprechen.
11: Was ist mit den Preisen fürs Pferdefutter?
13: Das macht uns arm!
12: Aber, wir wollen mal schön auf dem Boden bleiben, nicht wahr? Wenn das Futter zu teuer ist, dann laufet doch einfach, wertes Fußvolk. Meine Großmutter pflegte stets zu sagen, wer Füß hat, der solle...
11: Wie alt bist du eigentlich? 11?
13: 82?
12: Papalapap, ich bin genauso alt wie ihr. Und nun muss ich mich leider um meine Rolex-Kollektion kümmern.
9: Ja, das ist also ein wunderbarer Ausschnitt aus diesem Werk von dem Berliner KI-Künstler Snickling, Snickers vor Linkshänder, und wahnsinnig echt nachgemacht, der Duktus, die Person, aber was hängen bleibt, ist der Kinderkönig.
4: Ja, das Tragische ist ja, dass die Verspottung und die Realität kaum noch auseinanderliegen. Also es wurde jetzt etwas in die Vergangenheit zurückversetzt, aber eigentlich ist das ja genau das, was die CDU ausstrahlt. Man sagt einerseits, wir müssen jetzt Reformen machen, die Bevölkerung soll den Gürtel enger schnallen. Man muss mit diesen Reformen dafür sorgen, dass die Sozialsysteme überhaupt noch funktionieren. Es ist laut CDU zu wenig Geld da für die Bevölkerung und gleichzeitig lebt man da eben in Saus und Braus und stellt das auch noch aus. Also das ist ja der Punkt, dass man so selbstbewusst das alles ausstellt und das eigentlich wahr geworden ist, was Friedrich Merz vor der Wahl schon gesagt hat, es geht nur um die Dienstwagenschlüssel. Er hat damals noch nicht zugegeben, dass es ihm selbst und seiner Partei nur darum geht, aber das zeigt eben diese Dokumentation. Am Ende geht es der CDU um eines, um die Dienstwagenschlüssel.
2: Ich muss noch mal was Ernstes einwerfen. Man muss ja mal feststellen, was Friedrich Merz den Amtor hat werden lassen. Er ist seit Juli Staatsminister im Kanzleramt, zuständig für die Bundesbeziehungen, also das heißt in die Bundesländer. Wir haben erst letzte Woche über den Brief der 8 CDU-Ministerpräsidenten gelesen, der ein nicht Unterstützerbrief, sondern eher ein Vorwarnstürzerbrief war für den Kanzler. Und er setzt Philipp Amthor dort ein, wo ihm gerade die meiste Gefahr, nämlich intern aus der eigenen Partei, droht. Amthor soll der Botschafter des Kanzlers in die Bundesländer hinein sein. Wenn das die letzte Reserve ist, die Merz hat, dann ist gute Nacht CDU.
8: Man muss in dem Zusammenhang vielleicht auch noch mal an das häufigste Wort erinnern, das die CDU bei dieser sogenannten Reformpolitik, die keine Reformpolitik, sondern eine Kürzungspolitik, eine Leistungskürzungspolitik gegen Deutsche ist, während man bei Ausländern in Deutschland und Ausländern im Ausland nicht streicht. Man muss daran erinnern, was das häufigste Wort ist, das der Bundeskanzler und all seine Getreuen dem deutschen Volke entgegenschleudert. Zumutung. Das ist das, was offen eingefordert wird. Die Menschen müssen auch zu Zumutungen bereit sein. Ja, es wird Zumutungen geben. Zumutungen gegen das Volk und gegen die Bürger. Das ist es, was Friedrich Merz offen ankündigt und was seine Getreuen weitertragen. Und bebildert werden diese Zumutungen, die man den Bürgern antun will, die all das bezahlen, bebildert werden diese Zumutungen mit einem Strandkorb, den sich Philipp Amthor am ersten Tag in seinem neuen Job auf die Terrasse liefern lässt, in sein 80 Quadratmeter Büro mit den frischen Blumen. Und ich liebe frische Blumen, wir haben auch frische Blumen. Der Unterschied ist ein bisschen, wir haben sie bezahlt. Genauso wie die Blumen von Philipp Amthor. Und dazu gibt es noch das eiskalte San Pellegrino aus der 0,2 schwitzenden Glasflasche in Gastro-Ausführung, weil Philipp Amthor es ja so will. Philipp Amthor will ja, dass die Menschen ihn als den San Pellegrino Amthor sehen. Das ist ja das Schlimme an dieser Doku. Philipp Amthor wollte so gesehen werden. Philipp Amthor wollte, dass wir so auf ihn blicken, vermutlich in der irrigen Annahme, dass uns das so etwas wie Ehrfurcht einflößen würde vor dem Kinderkönig Philipp Amthor. Das Gegenteil ist der Fall. Ich wage zu behaupten, dass das, was da in den letzten Tagen durch diese Doku passiert ist, durch diese verheerenden Szenen, möglicherweise sich auf den Fortbestand der CDU schlimmer auswirkt als die Wortbrüche von Friedrich Merz. Und man erkennt den ganzen intellektuellen und institutionellen Niedergang der CDU daran, dass sie nicht mehr in der Lage ist, solche Phänomene wie Philipp Amthor herauszuspülen und herauszuschwemmen. Eine Organisation, die nicht in der Lage ist, solche in der Wahrnehmung der Menschen Korruptheitsphänomene, korrumpiert nicht im Sinne von gekauft für irgendein Interesse, sondern korrumpiert durch die süßen Privilegien. Eine Organisation, die nicht in der Lage ist, solche wahrgenommenen Korruptheitsphänomene hinauszuspülen und aus sich herauszuschwemmen und davon zu reinigen, die geht mit solchen Menschen wie Philipp Amthor unter.
9: Wir haben über Philipp Amthor gesprochen und um dieses Kapitel abzuschließen, vorerst, wenn ich mir anschaue, wie er wirkt, da fällt mir ein Begriff ein, eitler Gag. Er wirkt wie ein eitler Gag, Philipp Amthor. Und so jemanden auch ins Schaufenster zu stellen, spricht Bände über die Organisation, die ihn ins Schaufenster stellt, die CDU. Wir haben eben halbscherzhaft gefragt, müsste man sie vielleicht umbenennen in chaotisch-dekadente Union? Die Union besteht ja noch anderen Köpfen aus, Jens Spahn etwa, aus Johannes Winkel etwa oder aber auch aus Thomas Bareis. Das ist ein Fall, der auch zur Diagnose, zur Krankheitsdiagnose der CDU beiträgt. Thomas Bareis, CDU-Bundestagsabgeordneter aus Baden-Württemberg, war am 12. Juli auf der B27 bei Hechingen in einen schweren Autounfall verwickelt. 3 Menschen im anderen Wagen wurden verletzt, Bareis selbst schwer. Dann wurde bekannt, laut Staatsanwaltschaft ergab die Blutanalyse den Verdacht, dass Bareis unter dem Einfluss eines synthetischen Betäubungsmittels stand. Mit einem Medikament soll die Substanz nicht in Zusammenhang gestanden haben. Aha. Gegen ihn wird wegen des Verdachts der fahrlässigen Straßenverkehrsgefährdung und fahrlässigen Körperverletzung ermittelt. Der Führerschein wurde klar entzogen. Besonders pikant, Bareis hatte selbst sich für strenge Regeln bei Drogen im Straßenverkehr ausgesprochen. Da fragen wir uns natürlich, wie glaubwürdig ist ein Politiker, der anderen diese Maßstäbe vorsetzt, sich selbst nicht daran hält. Er hat sich selbst dazu geäußert, mittlerweile hat zunächst einmal Konsequenzen gezogen. In einer persönlichen Erklärung schrieb er zunächst, ich darf ihn zitieren, ich habe in der vergangenen Zeit Entscheidungen getroffen, die ich sehr bereue und die an mich zu Recht gestellten Ansprüche nicht erfüllen. Das war seine erste Erklärung. Und wenige Wochen später, im September dann, die erste Erklärung eben war von August, klingt es schon ganz anders. Nun im September schreibt Bareis, er habe, Zitat, neue Kraft gefunden und an sich gearbeitet. Und er kündigt, hallo, die Rückkehr in den Bundestag an. Zitat, inzwischen habe ich neue Kraft gefunden und an mir gearbeitet. Deshalb werde ich diese Woche meine Arbeit wieder aufnehmen. Zitat Ende. Also er gab sich zunächst als ertappter und reuiger Sünder. Aber nun ist auch mal genug mit der Reue und er will wieder durchstarten im Bundestag. Ist das ein glaubwürdiger Volksvertreter, ein glaubwürdiger CDU-Abgeordneter?
4: Es ist vor allem ein weiteres Zeichen des moralischen Verfalls innerhalb dieser Partei. Also Thomas Bareis hat nach allem, was wir bisher wissen, und die Ermittlungen gehen da weiter, aber nach dem jetzigen Stand hat er, war vermutlich im Drogenrausch, eine Familie so war in einen Autounfall verwickelt, dass sie auch hätte sterben können. Also man weiß ja, wenn man mit Drogen Autounfälle baut, dann kann das immer tödlich sein. Und das hat er getan und kehrt dann wenige Wochen später in den Bundestag zurück mit einer Erklärung, die wirklich an Zynismus und Selbstgerechtigkeit kaum zu überbieten ist. Also nochmal in diesen Brief geschaut, mit dem er in den Bundestag zurückgekehrt ist. Da schreibt er, die letzten Wochen waren nicht einfach. Es ist viel in meinem Leben passiert, was auch Auswirkungen auf unsere gemeinsame politische Arbeit hat. Mir ist bewusst, dass die Ereignisse der letzten Wochen, gerade auch für Freunde und Mitstreiter wie Sie, nicht leicht waren. Also da fragt man sich doch als betroffene Familie, die Opfer dieses Autounfalls geworden ist, den er mutmaßlich im Drogenrausch verursacht hat, die werden auch sagen, die letzten Wochen waren nicht einfach. Die werden auch sagen, es ist viel in ihrem Leben passiert, was Auswirkungen hat, auch auf die gemeinsame Arbeit und für die Freunde und Mitstreiter. Also dass er dort keine Worte des ernsthaften Mitgefühls für diese Opfer des Autounfalls findet, dass er so selbstgerecht spricht und dann einfach wieder seinen Posten nimmt, das zeugt einfach von dieser kompletten Weltfremdheit und diesem kompletten Sittenverfall innerhalb dieser Partei.
8: Der Fall Thomas Bahreis ist aus meiner Sicht der für mich unerklärlich unterberichtetste Skandal in dieser Legislaturperiode. Also man verlangt ja nicht mehr viel von der CDU. Man hat ja keine großen Hoffnungen. Die Erwartungshaltung an die CDU sind gering. Aber meine Erwartungshaltung war dann doch, dass man sich in diesem Land noch darauf verlassen kann, dass am Sonntag auf dem Weg zur Kirche kein CDU-Politiker im Drogenvollrausch auf der Landstraße entgegenknallt. Ja, also das finde ich jetzt nicht zu viel verlangt, muss ich sagen. Ist ja inzwischen ein bisschen verdächtig geworden, sich die gute alte Zeit zurückzuwünschen. Aber ich muss sagen, ich fand die Zeit ganz gut, als man noch wusste, ja, pass auf, wenn du auf der Landstraße bist, dir kommt kein Politiker, kein CDU-Politiker, kein CDU-MDB im Drogenrausch entgegen und knallt dir in die Karre. Dass Thomas Bahreis noch, auch da wieder die Selbstreinigungskräfte dieser Partei, dass diese Partei nicht die Kraft hat zu sagen, pass auf Thomas, es ist einfach vorbei. Es ist einfach vorbei. Abgesehen davon, wie gesagt, dass er für strenge Drogenregeln im Straßenverkehr gestimmt hat, vollkommen zu Recht übrigens. Es ist ja an Unglaubwürdigkeit, diese Leute, das muss doch jemandem bewusst sein in der Politik, in dieser Partei, dass du, wenn einer im Drogenrausch und ich behaupte mal, dass es diese Problematik gibt, war in der CDU lange bekannt. Nun sind wir in Berlin, soll einfach jeder machen, was er will, ja? Aber es gibt einfach eine Verantwortungsschwelle als Volksvertreter. Und du kannst nicht im Drogenrausch in die Karre steigen, wenn die Leute sonntags auf dem Weg zur Messe sind und einen schweren Unfall verursachen, wo drei Leute hätten draufgehen können und dann sagen, ja, ich habe meine Lektion rausgezogen. Und dann sagt er, das Ergebnis von vielen Gesprächen ist, dass ich mich jetzt mit voller Kraft für meinen Wahlkreis einsetze. Auch diese Behauptung so zu tun, als hätten die Leute dann gesagt, ja, Thomas, du musst jetzt aber, wir wollen jetzt aber, dass du uns wieder vertrittst. Für wen halten uns diese Leute eigentlich? Wieso gibt es in der CDU keine Mechanismen mehr? Wieso gibt es keinen Fraktionschef? Der ehemalige Fraktionschef Spahn, der heutige Fraktionschef Frei, der Bundeskanzler, der übrigens mit der Familie keine Sippenhaft, aber der mit Thomas Bahreis eng verknüpft ist, der muss doch mal jemand sagen, Junge, es ist vorbei, es ist einfach vorbei, leg dein Mandat nieder. Du kannst nicht als CDU-Mann im Drogenrausch in ein anderes Auto knallen und wiederkommen und sagen, ja, ich weiß, war eine schwere Zeit, aber jetzt geht's weiter und ich tue jetzt alles für mein... Das ist ja tatsächlich, das ist doch das, was der Economist einfach den Gestank der Verwesung nennt. Das ist es doch, das ist innere geistig-moralische Verwesung. Du kannst nicht für irgendwelche Werte und Verantwortung einstehen und dann sowas machen, sagen, ich freue mich jetzt wieder auf die Zusammenarbeit. War eine schwere Zeit für mich. Ja, für die Leute, denen er in die Karre geknallt ist, war das vermutlich auch eine schwere Zeit.
9: Bist du da auch so hart, Waldi?
2: Ja, ich bin nahe dran. Wir haben ja als Beispiel noch Jens Spahn. Das ist, das ist ja das gleiche Spiel. Mhm. Im Bundestag für etwas stimmen und privat genau das Gegenteil davon machen. Das hat mit diesem großen Wort Gerechtigkeit, das jetzt Friedrich Merz wie eine Monstranz vor sich herträgt, oder Glaubwürdigkeit, das höchste Gut der Politik, eben nichts mehr zu tun.
9: So ist es. Und der Name fiel eben schon mehrfach, Jens Spahn. Er war einst ein sehr, sehr mächtiger CDU-Mann, war auch einmal Gesundheitsminister, eine nicht so ganz glückliche Ägide. Er sitzt inzwischen im wichtigen Haushaltsausschuss des Deutschen Bundestags und sorgt dort schon wieder für Ärger. Während einer Sitzungswoche war Spahn mit seiner Familie auf Sardinien und zur Familie gehört ja auch das per Leihmutterschaft erworbene Kind. Intern soll Spahns Fehlen mit der Erkrankung dieses Kindes begründet worden sein. Aus seinem Umfeld heißt es dagegen, er sei aus familiären Gründen entschuldigt gewesen. Die Bild-Zeitung veröffentlichte kurzzeitig ein Foto vom Flughafen in Olbia mit Spahn und dem Kind. Laut Stern fühlten sich Fraktionskollegen getäuscht. Die Bild-Zeitung hat das Bild mittlerweile zurückgezogen. Nun soll ihm eine letzte Schonfrist eingeräumt worden sein von seinem Nachfolger an der Spitze der Unionsfraktion, Thorsten Frey. Da muss ich mal gleich deine Ausführung von eben anschließen, Julian. Du hast Thorsten Frey schon erwähnt, sein Vorgänger im Amt des Unionsfraktionschefs war Jens Spahn. Nun heißt es eine nächste letzte Frist. Wie viele Fristen denn noch? Was dürfen sich Volksvertreter noch erlauben?
8: Die Frage ist ja, wie viel Schonfrist hat die CDU noch? Ja. Und da würde ich sagen, einfach gar keine mehr. Diese letzten Wochen mit diesen unterschiedlich gelagerten Fällen der vollständigen Entkoppelung werden bei der CDU mehr Schaden anrichten als jeder Wortbruch von Friedrich Merz, weil sie so sehr ins Herz treffen. 500 Milliarden, 200 Milliarden ist am Ende eine politisch-intellektuelle Debatte. Ja, da gibt es auch die Komponente belogen worden sein und getäuscht worden sein. Die ist aber viel wirkmächtiger als die inhaltliche Debatte. Aber all das, was wir jetzt besprechen, ist ja am Ende irgendwas zwischen Abfälligkeit, Hochmut und offener Verachtung gegenüber dem Bürger. Dieser Fall Jens Spahn. Jens Spahn hat sich, und deswegen, das ist ja der Grund, warum wir darüber berichten, seine eigenen Leute wollten ihn jetzt stürzen aus dem Haushaltsausschuss, weil sie ihm nicht mehr glauben und nicht mehr trauen. Er hat gesagt, oder er war krank gemeldet, das kann ihn betreffen oder sein Kind, das wissen wir nicht, gibt auch keine öffentliche Erklärung dazu. Wir können nur festhalten, seine eigenen Leute glauben es nicht. Er war krank gemeldet und dann tauchen Fotos auf von einer Reise nach Sardinien. Jetzt gibt es sogar denkbare Konstellationen, man muss das kranke Kind abholen, in denen das alles möglich ist. Ich kann nur aber festhalten, seine eigenen Leute glauben es ihm ja nicht mehr. Wenn seine eigenen Leute ihm nicht mehr glauben, wer soll es denn dann noch glauben im Land? So, und dann kommen wir jetzt zum zentralen Punkt hier, nämlich doppelte Standards und Doppelmoral. Es ist wenige Wochen her, da haben wir in diesem Land, und diese Debatte läuft ja immer noch, über die Krankschreibung am ersten Tag gesprochen und diskutiert. Da war Jens Spahn noch Fraktionschef. Da ist er in die Interviews gegangen und hat gesagt, ja, wir kennen das ja alle von Freunden und Bekannten. Da sitzt man morgens auf der Bettkante. Meistens sagte Jens Spahn, seine Worte, das ist alles, was wir bei News hier tun. Wir gucken nur auf das, was diese Leute sagen und überprüfen, ob es stimmt. Sagt Jens Spahn, da sitzt man auf der Bettkante, meistens montags oder freitags, also offenkundige Unterstellung, jetzt ein langes Wochenende einzulegen, und überlegt sich, gehe ich hin oder gehe ich nicht, und entscheidet sich dann dagegen. Seine klare Unterstellung an eine unbenannte Zahl von Deutschen, die aber angeblich jeder kennt, die morgens sagen, ach komm, ist Montag, ist Freitag, ich mache jetzt blau. Und da sagt Jens Spahn, das ist auch eine Frage der Gerechtigkeit gegenüber den Kollegen, da zur Arbeit zu gehen und dafür zu sorgen, dass die Leute zur Arbeit zu gehen, denn sonst bleibt die Arbeit ja an anderen hängen. Das waren ja die Worte von Jens Spahn. Wenige Wochen später überlegt er sich offenbar, gehe ich jetzt hin oder gehe ich nicht hin, meldet sich krank und ist dann auf Sardinien. Und dann wird dieser Artikel noch gelöscht, auch unter etwas seltsamen Begründungen, denn ich kann nur festhalten, wenn man Alice Weidel durchs Fenster heimlich fotografiert, dann gibt es dieses im privaten Rahmen nicht. Da werden keine Artikel gelöscht, wenn es gegen die Oppositionsführerin geht. Ja? Das ist doch klar, dass normale Leute dann sagen, die fordern Zumutung von uns und lassen sich den Strandkorb und das eisgekühlte San Pellegrino liefern. Die beschwören ihre christlichen Werte. Und wenn die Leute sonntagmorgens auf dem Weg zum Gottesdienst sind, kommt ihr im Vollrausch auf Droge der CDU-Politiker entgegen und knallt ihr in die Karre. Und dann sagen sie uns Krankschreibung am ersten Tag bitte, damit die Deutschen mit den meisten Krankheitstagen Europas sich nicht entscheiden, auf der Bettkante doch zu Hause zu bleiben. Und dann melden sie sich krank, fliegen nach Sardinien und nicht mal mehr die eigenen Leute glauben ihnen, dass es eine wirkliche Krankschreibung war. Es ist doch klar, dass die CDU sich hier gerade selbst in die Luft jagt. Und es ist auch klar, wo das Problem liegt. Wie immer, vollkommen überraschend, an der Spitze.
2: Ich bin bei Julian, dass es eines dieser Phänomene sein wird. Nicht der große Schuldenspruch oder die große Schuldenaufnahme an den Kleinigkeiten. Armin Laschet, Wahlkampf war beendet mit einem Lachen im Ahrtal. Der Wahlkampf von Gerhard Schröder war gewonnen mit den Gummistiefeln im Osten beim Hochwasser. Es gibt diese Phänomene. Und ich glaube auch, dass der Strandkorb ein Phänomen ist, dieses Niedergangs- oder des Sterbeprozesses. Kurt Tucholsky hat mal gesagt, das Volk versteht das meiste falsch, aber es fühlt das meiste richtig. Und genau das ist jetzt der Fall. Die Leute spüren, ich kann da nicht mehr mitmachen. Ich glaube denen nicht mehr.
4: Und ich glaube, das kommt auch daher, dass es einen entscheidenden Unterschied gibt zu Regierungen und Kanzlern vorher. Ich glaube nicht, dass es allen dieser Vorgänger von Friedrich Merz um die Sache ging, sondern ganz vielen von denen ging es auch um das Amt. Aber sie haben wenigstens nach außen kommuniziert, dass es ihnen um die Sache geht. Also es gab eine Art inneren Druck, dass man gesagt hat, wir müssen eine inhaltliche Botschaft senden und so tun oder zumindest kommunizieren, dass es uns um wirkliche Veränderungen geht. Und davon hat sich die CDU unter Friedrich Merz eben vollkommen entfernt. Mit diesen unendlich vielen gebrochenen Versprechen hat man nach außen kommuniziert, dass Inhalte völlig egal sind und dass es um eine Sache geht und das ist das Amt. Und das zieht sich eben durch. Das sieht man bei Philipp Amthor und seinem Strandkorb, das sieht man bei Thomas Bareis, der da diese Familie im Drogenrausch mutmaßlich umgefahren hat und trotzdem wieder ins Amt kommt. Und das sieht man auch bei Jens Spahn, wo man nur den Eindruck bekommen kann, dass dieser Haushaltsausschuss ihn langweilt. Dass er das halt als Zwischenposten hat, bis er dann wieder was Wichtiges ist und jetzt sagt, was soll ich da sitzen in dieser Zahlenrunde? Bin ich vielleicht eh nicht so tief drin und interessiert mich auch nicht. Ich will ein richtiges Amt haben. Und das ist einfach die Verachtung vor jeglichen Inhalten, vor jeglichen inhaltlichen Veränderungen, die man bei dieser Partei spürt. Und die eben die Bevölkerung auch fühlt. Das ist der Punkt. Die Menschen spüren die Botschaft. Ja. Und genau das ist dieser Geruch der Verwesung, der über dieser Regierung hängt.
8: Und dieser ganze Fall Jens Spahn, das darf man ja auch nicht vergessen, ging ja damit los, dass diese CDU einen Parteitagsbeschluss fasst. Das ist ja nicht unsere Schuld. Da können wir nichts. Wir werfen der CDU ja nichts vor aus irgendwelcher moralischen Selbsterhöhung. Ja, es ist ja nicht so, dass wir sagen, der Waldi, die Pauline, Doc Kissler und ich, wir sind alle so gute Menschen, dass wir jetzt hier sitzen und von oben herab aburteilen müssen über die CDU, die unseren eigenen hohen moralischen Ansprüchen nicht gerecht wird. Das Einzige, was wir tun, ist, sie an ihren eigenen Beschlüssen und Worten zu messen. Und die beschließen auf einem Parteitag ein klares Verbot der Leihmutterschaft und haben dann zwei Leute in der Exekutive und in der Legislative, ein Regierungsbeauftragter und der Fraktionschef, die sagen, ja, es ist mir doch egal, was wir da beschlossen haben. Und selbst da kann man menschlich, da sind wir beide zum Beispiel unterschiedlicher Meinung, ja, über die menschliche Dimension und wie man, ich würde es nicht wagen, darüber zu urteilen. Das ist für viele mir schwer, sage ich auch ganz ehrlich, ja, weil ich diesen Wunsch so nachvollziehen kann. Aber man muss doch wissen, was es politisch auslöst. Man muss doch einfach sagen, wir können nicht beschließen und verkünden von der Kanzel Folgendes, das zu Recht und Gesetz für alle im Land machen und dann uns umdrehen und sagen, ja, aber wir als die Mächtigen, als die Kaste, für uns gilt das alles nicht. Und es nicht mal merken, deswegen ist ja diese ZDF-Doku auch so symbolträchtig, weil sie den Menschen im Lande, Millionen Leuten ja jetzt verdeutlicht hat, sie merken es nicht einmal mehr. Sie merken es nicht einmal mehr.
9: Teile der CDU merken allerdings so langsam doch, dass die CDU sich wirklich am Abgrund befindet. Beispielsweise der junge Unionschef Johannes Winkel oder der hessische Ministerpräsident Boris Rhein. Zunächst zum Erstgenannten. Im Interview mit dem Bildjournalisten Paul Ronsheimer sieht JU-Chef Winkel seine Partei im Sterben liegen, wenn sich nicht schnell etwas ändert und einer der Sargträger sozusagen Kanzler und CDU-Chef Friedrich Merz, der selbst wohl auch nicht weiß, wie dramatisch seine eigene Rolle am Untergang der Partei ist.
14: Parteien, die sich nicht verändern, sterben. Ganz einfach. Es gibt so eine komische Erwartungshaltung oder so ein komisches Selbstverständnis der CDU und der SPD, das sich nur historisch erklären lässt, weil sich seit 80 Jahren die CDU und die SPD im Kanzleramt abwechseln, glaube ich, dass viele denken, das geht ewig so weiter. Also es ist so ein ganz tief sitzendes Selbstverständnis, aber das stimmt halt einfach nicht. Es gibt keine Ewigkeitsgarantie für die Volksparteien CDU und SPD im Grundgesetz. Wenn sie sich nicht grundlegend verändert, wird es keinen Grund geben, die CDU zu wählen. Das, wenn wir nicht wesentlich besser werden, dann werden wir ein existenzielles Problem bekommen. Ich glaube, dass er durchaus einen großen Anteil hat. und dass auch die Kritik an ihm in Teilen berechtigt ist und er die ja auch teilt. Wenn das so weiterläuft wie bisher, kann ich Ihnen die Antwort ganz einfach sagen, dann wird es nicht funktionieren.
9: Oh, was für ein Brett von Hannes Winkel, den Worten nach zumindest, wenn es so weiterläuft wie bisher, und das meint auch weiterläuft mit Friedrich Merz an der Spitze, dann wird das nicht funktionieren und Parteien, die sich nicht verändern, die nicht zur Veränderung bereit sind, die werden sterben. Da nimmt er nun wirklich das denkbar größte Wort in den Mund. Er redet vom möglichen Sterben der CDU.
2: Ja, er ist wirklich einer der CDUler, die mir noch einen Ansatz von Hoffnung geben. Ich habe befürchtet, als er jetzt erst ja vor ein paar Tagen zum stellvertretenden Fraktionsvorsitzenden gewählt worden ist, da hat man seine Meinung mit eingekauft oder man hat ihn ruhig gestellt. Das passiert oft in Parteien durch Beförderung, die Kritik ein bisschen eindämmen oder gänzlich ausschließen. Nein, er hat genau jetzt in dieser Funktion als stellvertretender Fraktionsvorsitzender dieses Interview gegeben und war so deutlich, wie ich ganz ehrlich in den letzten 2-3 Jahren kein CDUler überhaupt vernommen habe, der klare Kritik an der Partei und an der Führung dieser Partei übt.
9: Die Frage ist natürlich, ist der große Tanker CDU, wie es immer heißt, überhaupt noch reformfähig? Werden auf diese Worte Taten folgen? Wird jetzt Hannes Winkel den Kanzler ins Gebet nehmen und sagen, Friedrich, du kannst es nicht, wir brauchen jemand anderen?
8: Es geht hier gar nicht mehr so sehr um reformfähig. Die Analyse, zu der Hannes Winkel hier kommt, zu der wir bei News Live ja auch seit Monaten kommen, ist, die CDU steht kurz vor Exitus. Der Economist schreibt schon vom Gestank der Verwesung und vom Zombie-Kanzler. Es geht ja nicht mehr um irgendeine Reform, sondern es geht um lebensrettende oder lebenserhaltende Maßnahmen. Und ich fand das Interview mit Hannes Winkel auch stark. Ich fand es auch irgendwie angenehm. Er hat irgendwie einfach eine gute charismatische Ausstrahlung. Hat auch die richtigen Haare, ist einfach ganz wichtig. Ja, als Politiker, man sagt,
9: du hast immer auf die Haare.
8: Ja, Senator Herr. Ja, einfach diese vollen Haare finde ich logischerweise. Finde ich das beeindruckend. Aber ich finde es auch intellektuell ansprechend. Aber, und das ist ein ganz großes Problem der Jungen Union, der Vorsitz, es kommt ja jetzt zum Schwur. Gehen die jetzt heute hin und sagen, Kanzler, du musst den Amthor rausschmeißen, der reißt uns alle in den Abgrund. Das ist ja die Frage, die die JU stellen müsste. Denn das sind ja die Leute, die jetzt 15 Jahre irgendwelche Plakate im Regen und im Hagel geklebt haben, in der Hoffnung, auch mal irgendwas zu werden und mitgestalten zu dürfen. So. Und wenn ich jetzt an Hannes Winkels Stelle vor der Frage stünde, gehe ich zum Kanzler und sage, der Amthor muss weg, oder lasse ich mich vom Amthor in den Abgrund reißen, dann wüsste ich, was zu tun wäre. Und das wäre jetzt gerade Aufgabe der jungen Gruppe zu sagen, das machen wir nicht mehr mit. Wir haben doch nicht Friedrich Merz zum Kanzler gemacht mit unserem Wahlkampf, um am Ende vom Strandkorbkönig Philipp alles zerstören und vernichten zu lassen, worauf wir unser ganzes politisches Leben, was bei diesen Leuten ja jung beginnt, hingearbeitet haben. Das ist so ein bisschen die Frage. Und das letzte Mal, als es für die junge Union zum Schwur kam, war, das muss man auch sagen, Hannes Winkel, der Dirigent und Regisseur der empörten Zustimmung. Er hat dafür gesorgt, dass man innerhalb des sogenannten Aufstands gegen die Rente am Ende die Regierungsmehrheit sichergestellt hat. Allerdings unter großem pompösen Getöse mit Ehrenerklärungen, die abgegeben wurde. Aber es war nichts anderes als eine empörte Inszenierung der Mehrheitssicherung gegen seine eigenen Überzeugungen. So, also wir wissen schon mal, beim Thema Überzeugung hat er eher das Spiel des Politbetriebs mitgespielt. Und das war für uns alle, am Ende wird das noch sehr teuer sein. Und da muss man ja fast, manchmal muss man auch hoffen auf den deutschen Opportunismus. Philipp Amthor reißt Hannes Winkel mit in den Abgrund. Ganz einfach. Und jetzt werden wir sehen, lässt Hannes Winkel sich mit in den Abgrund reißen oder nicht?
4: Und diese Aussage, so richtig seine Problemanalyse ist, hat ja trotzdem was Opportunistisches. Weil all diese Sätze hätte er vor 2 Monaten, vor 4 Monaten nicht gesagt, obwohl er wahrscheinlich schon dasselbe gedacht hat. Es kommt genau zu dem Zeitpunkt, wo das eben Common Sense ist, wo man das jetzt sagen kann in der medialen Öffentlichkeit, wo man plötzlich sagen kann, ja, als Partei, es geht um unsere Existenz, wir müssen diese Wahlergebnisse ernst nehmen. Da frage ich mich, was hat man denn vorher gemacht? Also jetzt muss man die Wahlergebnisse ernst nehmen, jetzt muss man sich danach richten. Na gut, das ist alles so vorhersehbar und so berechenbar, dass man am Ende niemanden damit überzeugen wird. Weil die Konkurrenz ist ja eine AfD, die einfach viel besser weiß, wie man mit Sprache umgeht, wie man sich von diesem Politikersprech löst, wie man so kommuniziert, dass die Leute das Gefühl haben, man sagt noch inhaltlich irgendwas. Und Johannes Winkel, wie gesagt, so richtig seine Analyse da ist, sie kommt einfach zu dem bravestmöglichen Zeitpunkt. Und die Zeit der bravsten Aussagen ist einfach vorbei.
9: Nicht brav geäußert hat sich nun der hessische Ministerpräsident Boris Rhein, auch CDU-Mitglied im Bundesrat. Wir haben ja nach wie vor auf dem Tisch des Hauses liegen ja ein sogenanntes Reformpaket, das diesen Namen eigentlich nicht verdient. Aber was in dem enthalten ist, sind Steuererhöhungen, etwa Abgaben wie Schaumweinsteuer oder Zuckersteuer. Und daran ließ nun Boris Rhein im Bundesrat wirklich gar kein gutes Haar.
15: Wir haben im Jahr 2025 zusammen insgesamt fast 1 Billion Euro Steuern eingenommen. Das ist ein historischer Höchststand. Und trotzdem wird weiter nach Möglichkeiten gesucht, wie wir die Einnahmesituation des Staates verbessern. Ganz klar, wir haben kein Einnahmenproblem, wir haben ein Ausgabeproblem. Eine weitere Belastung, das trifft die Betriebe, das betrifft Beschäftigte, das betrifft ganze Regionen. Und dem Bund bringt die Schaumweinsteuer gerade einmal 65 Millionen Euro. Das muss man sich mal vorstellen. 65 Millionen Euro im Jahr. Das ist am Haushalt, am Bundeshaushalt gemessen, ein Tröpfchen auf den heißen Stein. Da steht ja immer noch die unsägliche Zuckersteuer im Raum. Sie steht immer noch im Raum. Sie ist eine unnötige Belastung für die ja insbesondere mittelständisch geprägte, für die insbesondere mittelständisch geprägten Getränkehersteller. Sie ist im Übrigen eine Gefahr für die Arbeitsplätze, und in einer Zeit, in der viele Menschen mit hohen Preisen zu kämpfen haben, darf der Staat Lebensmittel und Getränke nicht noch teurer machen. Die Steueridee ist doch nicht aus gesundheitspolitischen Gründen entstanden. Sie ist entstanden, weil der Finanzminister die Haushaltslöcher schließen will.
9: Ja, eine einfache Wahrheit, aber selten wird sie so klar ausgesprochen. Es geht gar nicht um die Volksgesundheit, sondern um die Haushaltslöcher. Und sehr sympathisch als Genießer und Konnoisseur deutscher Weine finde ich es natürlich, dass er hier gegen die Schaumweinsteuer wettert, der Boris Rhein, die eben auch deutsche Erzeuger von Weinprodukten, Winzer und Sektproduzenten treffen wird. Und da würde nur 65 Millionen mehr eingenommen. Ich muss sagen, mir war vor dieser Summe gar nicht so bewusst. Also man will die Schaumweinsteuer benutzen, um gerade einmal 65 Millionen Euro Steuern einzunehmen.
2: Ja, ist aber auch bezeichnet, dass wir über 65 Millionen genauso lachen wie Boris Rhein.
9: Ja, ja.
2: Ich habe noch Zeit in diesem Lande erlebt. Da war,
9: das eine Menge Geld. Ja,
2: da war Milliarde der Begriff, unter dem man sich nicht vorstellen konnte.
9: Ja,
2: jetzt reden wir von Billionen als Einheit und geht davon aus, dass jeder, der die Grundrechnungsarten beherrscht, auch weiß, wie viel das ist. Nein, ich sehe hinter all dem ganz ehrlich die Formation sich bilden, dass Boris Rhein gerade für sich entschieden hat, wenn es jetzt zum Kanzlersturz kommt, will ich dabei sein. Und wenn ich sehe, wie jetzt bei der Olympiabewerbung, wie Söder und Wüst quasi im Rennen sind und nicht darauf achten, dass im Windschatten ein Mann aus Hessen schon wartet zum Überholmanöver, dann prophezei ich jetzt, dass Rhein der springende Punkt sein wird.
9: Interessant ist ja, die Steuern, die ihr hier kritisiert, wie ich finde, zu Recht kritisiert, sind ja schon Ergebnis einer Einigung von SPD und CDU. Also geht es damit auch gegen das Verhandlungsgeschick oder das Verhandlungsmandat von Friedrich Merz?
8: Alte Newsregel. Es gibt keine Einigung in dieser Regierung. Das Wort Einigung ist ein Spin. Das Wort Einigung ist etwas, was vermutlich Eva Flecken von der staatsfernen Medienaufsicht eisenhart durchsetzen würde. Jeder Widerspruch wäre Fake News. Es gibt bei dieser Regierung keine Einigung mehr. Es gibt mit der SPD vor allem keine Einigung. Man kann sich mit der SPD immer auf höhere Steuern einigen, aber es ist auf der anderen Seite nicht mitzumachen. Die SPD, wir kommen ja gleich noch zum Eklat beim Thema Pflegeversicherung. Die SPD wendet sich gegen alles, was bereits geeint war. Wenn Friedrich Merz, Lars Klingbeil, Bärbel Baas vor die Kameras treten und eine Einigung verkünden, dann kann man das unterschiedlich hart intonieren. Entweder sie täuschen oder sie flunkern oder sie erzählen Märchen oder sie machen den Pinocchio oder es ist der Münchhausen-Auftritt oder man kann auch sagen, sie lügen. Es gibt in dieser Regierung keine Einigung. Die Einigung ist eine Pose, keine Politik bei diesen Menschen. Es existiert keine Einigung bei keinem einzigen Thema. Friedrich Merz hat für nichts mit dieser Regierung eine Mehrheit. Es existiert keine Einigung. Und das Interessante ist doch, da hat Waldi ja recht, der innerparteiliche Wahlkampf um die Nachfolge von Friedrich Merz. Die Zeit nach Friedrich Merz hat begonnen. Und Boris Rhein zieht in diesen Wahlkampf um die Nachfolge von Friedrich Merz mit Sätzen von Friedrich Merz. Ja. Wir haben kein Einnahmenproblem, wir haben ein Ausgabenproblem. Das war der Wahlkampfslogan von Friedrich Merz. Er hat dann einfach das Gegenteil davon gemacht. Aber die alten Sätze von Friedrich Merz lassen sich noch prächtig auftragen, denn er hatte in ganz vielen, die sind noch gut erhalten. Ja, da hatte er nämlich in ganz vielen Punkten recht. Und für Boris Rhein spricht natürlich auch in der ganzen CDU, hat er, würde ich sagen, von all den Landesfürsten und denen, die nach der Krone schielen, das schlauste Team um sich drumherum. In seiner Staatskanzlei, in der hessischen CDU, Generalsekretär. Das sind sehr gute, sehr junge Leute, die genau wissen, wie der Zeitgeist gerade wird, die auch die neue Sprache, was Pauline eben gesagt hat, die neue Sprache sprechen und nicht noch gefangen sind in der etwas betulichen, geistig etwas verkrusteten Sprache der Bonner Jahre CDU. Also da droht auf jeden Fall ein spannender Machtkampf.
4: Wobei es strategisch für einen potenziellen aufkommenden Wahlkampf schwierig ist, einfach nochmal mit denselben Wahlversprechen in den Wahlkampf zu gehen und zu sagen, diesmal glauben es die Leute aber wirklich, dann muss man sie schon für sehr dumm halten, die eigenen Wähler. Vielleicht ist das Wahlversprechen der CDU. Wir machen es einfach nochmal, aber diesmal mit Boris Rhein und dem glauben wir jetzt.
8: Und Zusatz, im Keller muss wiederholt werden. Die Regierung muss wiederholt werden.
2: Und den Zusatz, aber ich mach's.
9: Und Hendrik Wüst bricht heute auf zu einem dreitägigen Staatsbesuch in die Türkei. Dort wird er bestimmt auch versuchen, Punkte zu sammeln.
2: Das ist ein Wählerbesuch im Prinzip.
9: So kann man es auch sehen.
2: Im Ruhrgebiet wohnen ja mehr als in Istanbul.
8: Und vielleicht bringt er sich noch 2-3 Imame mit.
2: Ja.
8: Muezzine, die rufen können, denn wir wissen ja von Hendrik Wüst, das ist ein Zeichen der Integration.
2: In Istanbul.
8: Und vielleicht bringt er sich noch 2-3 Imame mit.
2: Ja.
8: Muezzine, die rufen können, denn wir wissen ja von Hendrik Wüst, das ist ein Zeichen der Integration.
2: Ja.
8: Wenn der Muezzin.
9: Ein Interview damals bei der NZZ. Ich weiß es.

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1: Ja, es sei also ein total completely failure, also ein Komplettversagen, dass man es nicht schaffe, rid zu werden, also loszubekommen, loszuwerden, denn Merz. Merz loszuwerden sei ein total Versagen, wenn man einen Versager wie Friedrich Merz einfach nicht losbekomme. Ja, Peter Thiel ist einer der erfolgreichsten, einer der mächtigsten Tech-Unternehmer, war jetzt hier in Berlin zur Verleihung eines Preises durch Axel Springer. Er stellt damit ja einfach die Führungsfrage. Können Systeme überleben, wenn sie es nicht schaffen, jemanden, der sich als Versager erwiesen hat, loszuwerden?
2: Ja, Peter Thiel ist einer der erfolgreichsten Unternehmer der Welt mit seinen Unternehmen, ist auch in Deutschland aufgewachsen, ist dann aber erfolgreich geworden in den USA und stellt jetzt Deutschland das schlechtmöglichste Zeugnis aus. Er sagt, in Deutschland wird nichts mehr erfunden, in Deutschland wird nichts mehr produziert, in Deutschland wird kein Wachstum mehr geschaffen und an der Spitze eben Friedrich Merz ist ein totaler Ausfall. Wir haben es eben gehört. Und das zeugt natürlich für diese Verstörung, mit der auch die Wirtschaft auf dieses Deutschland schaut, auf diesen Kanzler, der ja als Wirtschaftskanzler angetreten ist und jetzt aus der Wirtschaft wirklich nur noch Hiobsbotschaften bekommt und die Leute ihm eben sagen, wie du arbeitest, wie du als Kanzler regierst, das hat mit gutem Management, mit wirtschaftsfreundlichem Management einfach überhaupt nichts zu tun. Also da blickt man einfach mit Verstörung auf dieses Deutschland, was Friedrich Merz geschaffen hat.
1: Und Peter Thiel sagt eben, ich finde zu Recht, es geht hier um ein Organisationsversagen letzten Endes. Jemand, von dem alle wissen, der kann es nicht, bleibt dennoch auf Gedeih und Verderb, um vielleicht bis zum Sankt-Nimmerleins-Tag, hoffentlich nicht, im Sattel und gar mit Kanzler.
3: Ja, er legt halt die Wunde, weil er das kann, weil er völlig unabhängig ist, den Finger in die Wunde. Und alles, was Peter Thiel sagt, ist er bekannt. Es war ja jetzt nichts Neues. Er hat einfach nur das wiederholt in einer Generalanklage, wenn man so will, was in Deutschland schiefläuft. Das wissen aber deutsche Wirtschaftsökonomen, Spezialisten, Professoren, Institutsleiter, alle auch. Sie beten es runter. Bürokratieabbau, Ausgaben, Einnahmenproblem, Sozialstaat verringern. Wir wissen es alle. Es wird halt nicht angegangen. Das ist das Problem.
1: Und ich möchte Ihnen noch den Beweis zeigen, den wir vorhin schon auf der Tonspur gebracht haben, auch noch im Bild. Ja, Economist spricht vom Zombie-Kanzler. Friedrich Merz, the Zombie. Zombie can't Chancellor. He cannot recover, but no one wants to finish him off yet. Also er kann sich nicht erholen, aber niemand findet die Kraft, sich von ihm zu lösen.
4: Und vielleicht auch noch schön zu sehen, nach The German Angst hat es auch die Merz-Dämmerung. Die Merz-Dämmerung jetzt in der englischen Sprachgebrauch. Wie Stromberg bei Robert Habeck ist jetzt die Merz-Dämmerung auch eine englische Wort geworden.
1: Also nach Kindergarten und Blitzkrieg nun die Merz-Dämmerung. Das ist doch wenigstens ein Exportschlager. Deutsche Worte für deutsches Fehlverhalten. Wunderbar, es geht aufwärts. Und das haben wir nach 8 Uhr für Sie vorbereitet. Eskalation in der gesamten Koalition. In der Regierung stehen wieder einmal alle sogenannten Einigungen zur Pflegereform auf der Kippe. Und bei diesem Streit könnte diesmal die Regierung sehr schnell in die Luft fliegen. Und kurz nach 9:30 ein spannendes, ein wichtiges, ein zentrales Thema. Angst vor Rot-Rot-Grünem Rathaus hier in Berlin. CDU-Mann Paul Ziemiak warnt die SPD und die Grünen eindringlich vor den Berliner Linken. Denn die Linken, seien von antisemitischem Gedankengut zerfressen. Jawohl, so schaut's aus. Bekommen wir trotzdem eine Regierung von Hamas Gnaden. Darüber sprechen wir nachher. Jetzt aber ist es 8 Uhr. Hier sind die Nachrichten mit Robert Noack.
5: In der schwarz-roten Koalition tobt ein neuer Streit über die geplante Pflegereform. CDU-Gesundheitsminister Linnemann lehnte einen von der SPD vorgeschlagenen sogenannten Pflegedeckel im ARD-Fernsehen ab. Diese Idee würde die Probleme nicht lösen. Stattdessen müsse es strukturelle Reformen geben. Linnemann rief die SPD auf, Debatten nicht öffentlich auszutragen. Die SPD hatte angekündigt, dem Gesetzentwurf zur Pflegereform übermorgen im Kabinett nicht zuzustimmen. Sie möchte erreichen, dass die Eigenanteile der Pflegebedürftigen gedeckelt werden. Im Süden Großbritanniens ist womöglich ein Terroranschlag verhindert worden. Wie die Behörden mitteilten, sind 5 Männer wegen der Vorbereitung einer terroristischen Straftat festgenommen worden. Zuvor war ein Hinweis eingegangen, dass die Verdächtigen mit mehreren Lieferwagen auf dem Weg zu einem Luftwaffenstützpunkt seien, der von den USA genutzt wird, um Angriffe auf iranische Raketenstellungen zu fliegen.

0: US-Präsident Trump dankte den britischen Behörden, die nach seinen Worten großen Schaden verhindert hätten. Die Schweizer haben bei einer Volksabstimmung eine deutliche Verschärfung der traditionellen Neutralität des Landes abgelehnt. Rund 70% votierten gegen die sogenannte Neutralitätsinitiative. Sie sah vor, wirtschaftliche Sanktionen, etwa gegen Russland, sowie die Kooperation mit Militärbündnissen wie der NATO verfassungsrechtlich zu verbieten. Die Schweizer Regierung und die meisten politischen Parteien hatten sich ebenfalls gegen das Vorhaben ausgesprochen. In Indien und Nepal sind bei schweren Unwettern und Erdrutschen Dutzende Menschen ums Leben gekommen. Viele weitere seien verletzt worden, teilten die Behörden mit. In Nepal warnen die offiziellen Stellen zudem vor weiteren Sturzfluten, weil die Wasserstände der großen Flüsse weiter steigen. Die Region wird immer wieder von schweren Naturkatastrophen heimgesucht. Erst im vergangenen Monat waren bei verheerenden Überschwemmungen in Nepal mehr als 1.400 Menschen ums Leben gekommen. Nächster Rückschlag für die deutsche Fußballnationalmannschaft. Die DFB-Elf hat am Abend in der Nations League eine überraschende Niederlage kassiert. Im ersten Heimspiel mit dem neuen Bundestrainer Klopp musste sich das Team gegen Griechenland mit 0:1 geschlagen geben und fiel damit auf den dritten Tabellenplatz in der Gruppe 2 zurück. Es war das erste Mal in ihrer Geschichte, dass die deutsche Nationalmannschaft ein Länderspiel gegen Griechenland verloren hat. Das Wetter in Deutschland, heute wieder spätsommerlich schön, nur im Norden und Westen wolkig und gelegentlich Schauer. Höchsttemperaturen zwischen 23 bis 31 Grad.
1: Damit ist es 8:03 und wenige Sekunden. Herzlich willkommen bei News Live am Montag, dem 28. September 2026. Morgens um 6. Schon wissen, was einem abends um 8 verschwiegen wird. Der Tag beginnt mit News und er beginnt mit diesen ganz fabelhaften Gästen. Ich begrüße auch heute Waldi Hartmann. Schön, dass du da bist.
2: Guten Morgen.
1: Es wird auch heute nachher wieder geben, unsere sensationell beliebte Kategorie Tor der Woche. Aber es gibt auch ganz was Neues mit dir und Gunnar Schupelius. Sehr, sehr erfolgreich gestartet am vergangenen Freitag. 2 helle. Und die werden künftig ja jeden Freitag serviert.
2: Jeden Freitag sitzen wir hier am Gendarmenmarkt im Augustiner und reden über die Woche und die Schlagzeilen dieser Woche. Gunnar hat übrigens seinen Ärger aus der BZ mitgenommen, das ist eine Rubrik. Und ich habe, und jetzt ist das gleich der Hinweis später, hier machen wir ja den Tor der Woche. Am Freitag mache ich immer der Eigentor und das Eigentor der Woche. Heute gibt es eine Überraschung, beides ist vom Gleichen.
1: Wir sind sehr gespannt. Die Auflösung kommt nachher und auch wir schauen dann voller Interesse zu. Wir, das gilt natürlich auch für unsere stellvertretende News-Chefredakteurin Pauline Voss.
3: Schönen guten Morgen.
1: Und erst recht für unseren News-Chefredakteur Julian Reichelt.
4: Schönen guten Morgen.
1: Ich bin Alexander Kissler. Schön, dass Sie bei uns sind. Der Tag, die Woche. Sie können nicht besser beginnen als mit News Live und ein besonderer Gruß an unsere immer zahlreicher werdenden Radiohörer bei DAB+. Und spezielle Grüße auch an Ex, ehemals Twitter. Auch dort gibt es eine stetig wachsende News-Community. Die Regierung, unsere Bundesregierung, erscheint immer weniger handlungsfähig. Und jetzt steht das nächste große vermeintliche Reformversprechen von Friedrich Merz auf der Kippe. Es geht um die Pflege. Und die energisch geführte Debatte darüber offenbart, wie zerrüttet, ich würde sagen, wie heillos zerrüttet das Verhältnis zwischen SPD und CDU heute ist.
5: Friedrich Merz kündigte es immer wieder an.
6: Zeitnah wird die Reform der Pflegeversicherung auf den Weg gebracht.
5: Doch am Wochenende der Schock. Die SPD sagt alle Reformen in der gesetzlichen Pflegeversicherung ab und stellt jetzt neue Forderungen. Dabei sollte das Gesetz eigentlich am kommenden Mittwoch im Kabinett verabschiedet werden. Gesundheitsminister Carsten Linnemann lässt die SPD-Provokation nicht auf sich sitzen und begründet sein Sparprogramm vor allem mit Fehlern auf der Seite von Lars Klingbeil.
7: Wenn das Geld jetzt aus dem Finanzministerium beispielsweise zurückkommt, hätten wir viel mehr Spielraum, als wir heute haben.
5: Über die schwarz-rote Koalition und deren tiefe Gräben sprechen wir jetzt bei News Live.
1: Die Pflege war eines der zentralen Reformversprechen des Friedrich Merz. Das hat der Kanzler in den vergangenen Wochen und Monaten immer wieder betont, wie wichtig diese sogenannte Pflegereform sei und wie wichtig es sei, dass sie nun zügig auf den Weg gebracht werde. Schauen wir doch mal rein.
6: Zeitnah wird die Reform der Pflegeversicherung auf den Weg gebracht. Wir wollen das kontrollieren, wir wollen das stabilisieren. Deswegen machen wir die Reform der gesetzlichen Krankenversicherung. Ja. Deswegen machen wir die Reform der Pflegeversicherung. Deswegen kommt eine umfassende Reform der Rentenversicherung.
3: Sie mögen in der Sache dagegen sein, aber die Koalition ist entschlossen, diese Reform, meine Damen und Herren, auf den Weg zu bringen, weil es unabweisbar notwendig ist. Wir haben die Pflegeversicherung noch vor uns. Die wird im Herbst auf die Tagesordnung kommen.
4: Wir werden Ende des Monats März konkrete Vorschläge bekommen zur Reform der Gesundheit und der Pflege. Wir werden Ende Juni gute Vorschläge bekommen, so wie ich es bisher höre, zur Reform der Rentenversicherung. Und dann steht im zweiten Halbjahr wirklich die grundlegende Reform der sozialen Sicherungssysteme an.
3: Die Pflegeversicherungsreform ist zurzeit auf dem Weg. Wir sind in der Ressortabstimmung. Wir müssen diese Pflegeversicherung reformieren und wir müssen sie auf ein tragfähiges Fundament stellen. Wir wollen auch den Reformprozess selbst voranbringen, aber wir wissen, dass wir den Menschen auch Antworten auf ihre Sorgen, auf ihre Ängste schuldig sind.
1: Ja, ich liebe diese Zusammenschnitte in der historischen Arbeit, würde man sagen. Das sind alles Fußnoten. Fußnoten voller Bedeutung, weil in den Fußnoten steckt die Wahrheit. Das ist Quellenkunde. Das schaffen manche CDU-Ministerpräsidenten ja nicht. Grüße gehen raus nach Thüringen. Wir haben jetzt hier nicht mitgezählt, Pauline, aber wir haben natürlich ständig wieder hier ein Floskel-Bingo allerfeinster Merz-Couleur gehört. Man will es auf den Weg bringen, zeitnah, demnächst. Man wolle. Und jetzt merkt man, das, was man zeitnah auf den Weg bringen will, ist wie immer, wenn etwas auf den Weg gebracht werden soll, auf halber Strecke stehen geblieben.
8: Es bestätigt sich die alte Regel, was Friedrich Merz auf den Weg bringt, kommt niemals an. Deswegen benutzt er ja diese Sprache, um darüber hinwegzutäuschen, dass er keine Einigung hat, dass es keine Reform gibt und dass es eigentlich keine Regierung mehr gibt, die irgendwie handlungsfähig ist. Und ich muss langsam sagen, man schaut es ja journalistisch an, aber man schaut es ja auch als Bürgerin an. Das sind ja die Leute, die uns auch regieren. Und als Bürgerin sage ich langsam einfach, dann lasst es doch. Wenn jetzt bei jedem Thema wirklich einer von beiden kommt und sagt, wir wollen das so nicht, wir machen das so nicht, was man vorher als Einigung verkauft hatte, dann muss man doch irgendwann die Konsequenz daraus ziehen. Dann muss man doch sagen, von all den Versprechen, die man jetzt noch gegeben hat, ist wirklich keines, wo man sagt, darauf kann man sich ernsthaft einigen. Jedes einzelne wird entweder von der einen Seite oder von der anderen Seite öffentlich angezählt. Und wie gesagt, öffentlich. Es ist ja nicht mal so, dass man intern sagt, lasst uns darüber nochmal sprechen, wir müssen da eine andere Lösung finden, sondern es geht einfach darum, Punkte in der Öffentlichkeit zu sammeln, weil man glaubt, dass man da mit irgendwen bei irgendeinem Wähler noch punkten kann. Ich glaube mittlerweile, dass man da bei niemandem punkten kann, sondern dass die Leute sich einfach abwenden und sagen, wenn das unsere Regierung ist, dann wollen wir nicht mehr von denen regiert werden.
1: Und die Regierung trägt ihren Streit in die Öffentlichkeit und der Streit wird immer heftiger. Du hast eben angedeutet, Pauline, und er ist in den vergangenen Tagen eskaliert. Die SPD wolle die Reform in der Pflege Versicherung nicht mittragen. Das haben wir in den letzten Tagen in vielen, vielen Medien gehört. So erfuhr die Tagesschau, dass man in der SPD nicht mehr davon ausgeht, dass es noch zu einer schnellen Einigung kommen werde. Surprise, surprise. Und auf sozialen Medien machen führende SPD-Funktionäre das mittlerweile selbst unmissverständlich klar. Hier etwa der SPD-Generalsekretär Tim Klüssendorf.
9: Das lassen wir nicht zu. Wenn es nach uns, der SPD, geht, dann wollen wir Pflegebedürftige zukünftig spürbar entlasten. Und dafür haben wir auch einen ganz konkreten Vorschlag, den Pflegedeckel. Außerdem wollen wir ein gerechtes und solidarisches System, in das alle einzahlen oder zumindest einen fairen finanziellen Ausgleich zwischen privater und sozialer Pflegeversicherung. Aber eins muss jetzt schon klar sein. Wir akzeptieren keine Leistungskürzung in der Pflege.
1: Das lassen wir nicht zu, sagt Tim Klüssendorf da im lässig-lecher aus dem Auto gefilmten Selfie-Video. Er bringt stattdessen einen Deckelbetrag, einen Pflegedeckel ins Gespräch und auch nicht privatversichert. Auch Privatversicherte sollen dazu beitragen, zu den Leistungen der Krankenkassen. Also die alten, klassischen, sozialdemokratischen Gassenhauer, die nun direkt auf den Tisch des Koalitionshauses gelegt werden, mit dem Ziel, diese Einigung, die es eh noch nicht gab, endgültig platzen zu lassen.
10: Also halten wir einmal fest, was wir eben schon betont haben. Wenn von Einigung die Rede ist, dann gibt es keine Einigung. Dazu gilt das alte Wort von Konrad Adenauer. Es gibt keine gültigen Verträge mit den atheistischen Sozialisten. Man kann sich auf diese Leute nicht verlassen und diese Leute werden sich niemals an einen Vertrag halten. Sie werden immer alle politischen Mechanismen, die ihnen zur Verfügung stehen, nutzen und missbrauchen, um politische Einigungen zu hintertreiben. So jetzt auch bei der sogenannten Pflegereform. Was wir auch sehen, wenn der Deckel erstmal aus dem Sack ist, dann will die SPD ihn überall drauf tun. Friedrich Merz hätte niemals dem sogenannten Spritpreisdeckel zustimmen dürfen. Denn sobald du den Sozis sagst, jetzt ist Planwirtschaft, machen sie halt Planwirtschaft. Sobald du, wir werden jetzt nicht den Dönerpreisdeckel, der Sozi will alles deckeln. Weil er einfach sagt, dann verdient jemand anderes eben weniger. Hauptsache ich verdiene das, was ich verdiene oder sogar mehr. Das ist ein planwirtschaftliches Instrument. Der zweite Punkt, dieser Pflegesoli, der dort geplant ist, der ist natürlich nichts anderes als Umverteilung. Menschen aus der privaten Pflegeversicherung sollen geschröpft werden, um ein dysfunktionales staatliches System, was tatsächlich dysfunktional ist, weiter zu finanzieren. Ein nicht ganz unwichtiger Punkt hier ist aber, dass sich der SPD ihre Wende inhaltlich nicht ganz übel nehmen kann. Denn die SPD schwenkt hier tatsächlich auf etwas ein, was News-Analyse seit Monaten ist. Die sogenannten Reformen sind keine Reformen. Die sogenannten Reformen sind Leistungskürzungen gegen Deutsche, die dieses ganze System finanzieren, weil in diesem System zu viele Menschen sind, die das System nicht finanzieren. Insofern muss ich sagen, also Lars Klingbeil hat vor wenigen Monaten über all diese Pakete gesagt, das ist geeint, kein Weg führt dran vorbei, das lassen wir uns auch nicht kaputt reden, bei der Rente ganz extrem. Jetzt haben sie sich nach den desaströsen Wahlergebnissen 180 Grad gedreht. Auch das haben wir hier bei News exakt so prophezeit. Am Wahlabend würden sie sich gegen die sogenannten Reformen wenden. Warum wenden sie sich gegen die Reform? Weil es eben keine sind. Ich sage nicht, dass die SPD bessere Vorschläge dafür hat. Ich sage nicht, wenn die sagen, wir brauchen echte Strukturreform, dass die Sozis, dass Bärbel Baas zu... Bärbel Baas weiß gar nicht, was eine Strukturreform ist. Das könnte sie gar nicht erklären. Ja? Ich sage nicht, dass sie dazu in der Lage sind. Aber die SPD hat durchaus erkannt, und das hat sie meiner Meinung nach zu Recht erkannt, dass all das, worauf man sich in Anführungsstrichen geeinigt hat, egal ob bei der Krankenversicherung oder bei der Pflegeversicherung oder bei der Rente, eine Leistungskürzung für Deutsche ist. Und ich schwenke mal ganz kurz ab zur Rente. Ich bin, wie gesagt, nun wahrlich kein Sozi. Ja, wobei ich mich der guten Sozialdemokratie Schröder, Schmidt, Schilly deutlich näher fühle als diesen durchgeknallten Linken. Ich bin gegen die Abschaffung der Rente mit 63 oder nach 45 Beitragsjahren, wie es jetzt heißt. Warum? Weil es eine Leistungskürzung für Deutsche ist. Und ich habe einen ganz klaren Punkt. Und lustigerweise, die SPD würde es nicht wagen, das so zu sagen. Und sie wird auch andere Schlüsse ziehen. Solange wir 50 Milliarden Euro aus unserem Haushalt an Ausländer bezahlen, Ausländer in Deutschland und Ausländer im Ausland, kürzen wir Deutschen keine Leistung. Ist auch nicht so schwer zu verstehen. Friedrich Merz hält das für Populismus. Ich sage einfach, das ist die Realität dieser Zeit. Du kommst damit nicht mehr durch. Du kannst den Deutschen nicht Zumutungen versprechen, sagen, müssen wir alle mal Zumutungen akzeptieren. Der Amthor lässt sich das San Pellegrino und den Strandkorb auf die Terrasse liefern. Ja, und gleichzeitig verpulverst du Milliarden an Geld in die Deutsche. Und wie gesagt, bei diesen 50 Milliarden, die ich immer benenne, 25 Milliarden für Ausländer in Deutschland, nochmal 30 Milliarden Euro für Ausländer im Ausland. Da bin ich noch nicht bei der Krankenversicherung. Da bin ich noch nicht bei der Pflegeversicherung. Da bin ich nicht bei all den Versicherungsleistungen, die Ausländer, die illegal im Land sind, in Deutschland beziehen. Natürlich kann ich da in dieser Stimmungslage, gegen wen haben die denn die Wahl verloren in Mecklenburg-Vorpommern, Sachsen-Anhalt? Gegen die AfD, genau deswegen. Weil die AfD vollkommen zu Recht, eigentlich schwenkt die SPD hier auf AfD-Politik ein. Das ist es. Sie sagen halt nicht Ausländer, genauso wenig wie Johannes Winkel in dem Podcast Ausländer sagt. Aber am Ende schwenken sie alle auf AfD-Politik ein. Das, was sie jetzt sagen, ist, wir können den Deutschen keine Leistungen kürzen, das ist nicht mehr zu rechtfertigen, ist nicht mehr zu erklären, weil wir viel zu viel Geld gleichzeitig an Ausländer geben.
1: Das lassen wir nicht zu, sagt Tim Klüssendorf. Und diesen SPD-Angriff auf die Neuregelung der Pflegekassen lässt Lindemann jedenfalls nicht auf sich sitzen. Gestern Abend noch machte der Gesundheitsminister, das ist Lindemann nämlich mittlerweile, den Finanzminister Klingbeil im Bericht aus Berlin mitverantwortlich. Er, Klingbeil, wolle Milliarden aus der Pflegekasse nicht zurückzahlen.
11: Jetzt hat sich die SPD an diesem Wochenende zu Wort gemeldet und ist auf die Bremse getreten und hat gesagt, also bei diesem Entwurf fürs Kabinett würden sie bei nichts mitmachen, was in irgendeiner Art und Weise die weitere Kürzung in der Pflege bedeuten würde. Gehen Sie davon aus, dass Sie das noch hinbekommen?
7: Also keiner will Kürzungen. Also wenn Sie mich fragen, möchte ich am liebsten das Geld.
11: Ja, aber Sie müssen ja kürzen. Es fehlen ja 8 Milliarden im nächsten Jahr.
7: Ja, man kann kürzen, man kann aber auch sagen, wir schaffen Bilanzwahrheit. Der Staat hat faktisch in die Pflegekasse gegriffen während Corona. Die Pflegeversicherung hat 5 Milliarden dem Staat aus guten Gründen geliehen. Und es gab damals die Zusage, dass das Geld zurückkommt, die sogenannten Corona-Hilfen. Wenn das Geld jetzt aus dem Finanzministerium beispielsweise zurückkommt, hätten wir viel mehr Spielraum, als wir heute haben.
1: Ja, auch ein Begriff, den ich hier wieder gelernt habe. Es brauche, sagt Carsten Lindemann, Bilanzwahrheit. Bilanzwahrheit. Und er meint damit, ja, es schlummern doch noch Milliarden, die dem Staat eigentlich zustehen, unter der Überschrift Corona-Hilfen im Etat. Und diese Milliarden möge bitte Finanzminister Klaas Klingbeil einfach mal rüberreichen. Dann hat die Pflegekasse schon ein geringeres Defizit.
2: Sachlich hat er recht, weil das damals auch so besprochen war. Man leiht sich von der Pflegekasse für Corona-Hilfen 5 Milliarden. Und dann werden sie wieder zurückbezahlt. Dass er das jetzt einfordert, ist sein gutes Recht. Ich stelle aber fest, wenn ich den Begriff Bilanzwahrheit höre, gibt es ja offenbar auch eine Bilanzlüge. Denn sonst muss man das ja nicht extra erwähnen. Und diese Bilanzlüge, die hat der Finanzminister, der ist nämlich für die Bilanzen zuvorderst zuständig, ja gepflegt und ins Gespräch gebracht. Ich glaube auch, dass dieser neue Mut oder diese neue Frechheit oder die Offensive der SPD von Klüssendorf natürlich wie immer schneidig formuliert, im Übrigen auch aus dem Fond des Autos, mittlerweile der Arbeitsplatz offensichtlich der jungen Stürmer in der Politik, sich mit der Kutsche durch das Land fahren zu lassen und von dort Politik zu machen, anstatt sich mal eher an irgendeiner Werkbank die Sorgen der Arbeiter dort anzuhören, aber das nur nebenbei. Ich glaube, dass die Öffnung der Pandora Friedrich Merz wie so oft war, als er die Pflege, also die Privatversicherung mit der gesetzlichen plötzlich in Frage gestellt hat, als er plötzlich von Gerechtigkeit gesprochen hat. Und da hat die SPD natürlich gesagt, herzlich willkommen, Kanzler. Das ist ja das, was wir wollen, und sind sofort auf den Zug aufgesprungen. Und deswegen haben wir die Diskussion jetzt.
8: Das wirkliche Problem fängt aber noch viel früher an, und zwar auch bei Friedrich Merz. Nämlich, dass er gesagt hat, noch bevor er Kanzler geworden ist, wir machen diese Milliardenschulden mit der SPD. Denn das Versprechen dieser Milliardenschulden war ja nicht nur, wir nehmen Schulden auf, sondern es war, wir kürzen nicht. Und das ist das entscheidende Problem, vor dem man steht. Man hat die SPD nicht dazu bringen können, in irgendeinem ihrer ideologischen Bereiche zu kürzen. Sei es bei Entwicklungshilfe, sei es bei Bürgergeld an Ausländer, sei es zum Beispiel beim Klima- und Transformationsfonds. Also all diese ideologischen Projekte laufen weiter. Für all diese verrückten Sachen, Demokratie, Leben, die NGOs, für all das ist Geld da. Und da entsteht natürlich bei der Bevölkerung der Eindruck, das ist doch komisch, dass die sich diese Prestigesachen weiter gönnen. Und bei uns, bei den pflegenden Leuten, bei den Leuten, die gepflegt werden, ist plötzlich weniger Geld da. Und da ist ja auch dieser Punkt der Berechtigung, wo die CDU auch merkt, dass sie einfach argumentativ in die Enge getrieben wird, auf eine vernünftige Weise auch, weil natürlich muss überall gespart werden in Deutschland und natürlich wird das am Ende auch die Sozialsysteme und die Sozialkassen betreffen, denn dieses System, so wie es ist, können wir uns einfach nicht mehr leisten. Aber das wird ja eine viel größere Mehrheit haben, wenn man erstmal das Gefühl hat, die Regierung kürzt überall dort, wo es nicht so sehr wehtut und vor allem, wo es diejenigen betrifft, die eben nicht eingezahlt haben in all diese Systeme und die trotzdem fürstlich belohnt werden. Und das wäre genau die Bilanzwahrheit, für die die CDU zuständig wäre. Die wahre Bilanzwahrheit, vor der drückt sich eben auch die CDU, und die hat begonnen mit dem massiven, schweren Fehler von Friedrich Merz, der SPD zuzugestehen, dass in ihren Lieblingsbereichen nicht gekürzt wird.
1: Wir sehen hier im Hintergrund eingeblendet Frau Warken. Das ist die Vorgängerin im Amt des Gesundheitsministers von Carsten Linnemann. Und Carsten Linnemann wird nur an diesem Mittwoch, also in 2 Tagen, die Vorschläge zur Neufinanzierung der Pflegekassen ins Kabinett einbringen. Das zumindest soll er. Die SPD sagt in jedes Mikro, dass man ihr entgegenhält. Nein, so geht das nicht durch. Auch der SPD-Fraktionschef Matthias Mirisch hat sich dazu geäußert. Er hat gestern folgende Kachel gepostet. Ich darf ihn zitieren. Ein Pflegereform, Doppelpunkt. Ein reines Kürzungspaket machen wir nicht mit. Doch bei der Pflege muss gespart werden, das wissen alle. Andererseits geht hier nun, Julian, du hast eben gesagt, die Sozialdemokratie einen sozialdemokratischen Weg.
10: Also heute auch Bildschlagzeile, Seite 1, Regierungsbeben um die Pflege. Da ist heute wirklich Crunchtime. Heute, ja, am Montag gibt es einen Krisengipfel zwischen CDU und SPD. Der Kanzler wird nicht teilnehmen. Er hat mitteilen lassen, das ist auf Arbeitsebene, da müsse er nicht dabei sein. Er habe lang geplante Termine im Saarland. Was genau er da macht, hat er jetzt nicht mitteilen lassen. Der Bundeskanzler glaubt, wenn es um seine Kanzlerschaft, um seine Regierung geht, dann kann man das auf Arbeitsebene erledigen lassen. Auch vollkommene Verkenntnis der Dramatik dieser Lage. Also heute am Montag soll verhandelt werden zwischen CDU und SPD, ob diese sogenannte Pflegereform überhaupt noch ins Kabinett kommt oder ob diese Reform, diese sogenannte Reform einfach abgesagt ist. Das ist das, worum es heute geht. Wir werden das natürlich im Auge behalten für unsere Zuschauer und morgen ausführlich darüber berichten. Es könnte halt schon heute zum großen Crash dieser Koalition kommen, wenn man dort keine Einigung findet. Denn dann wäre, und das ist ja das Bemerkenswerte, seit Tagen vor der Wahl haben wir gesagt, nach der Mecklenburg-Vorpommern-Wahl wird es 2 unterschiedliche Richtungen geben. Friedrich Merz wird sagen, jetzt müssen die Reformen kommen. Die SPD wird sagen, jetzt dürfen diese Reformen nicht mehr kommen. Das muss man ja auch sagen. Friedrich Merz hat das ja einfach ignoriert. Friedrich Merz hat ja das Offenkundige ignoriert, sich nicht drum gekümmert um diese Zerreißprobe, die da auf seine Regierung, auf seine Kanzlerschaft zuläuft. Jetzt ist sie eben da. Es war klar, dass die SPD das scharf stellen würde. Und noch einmal, ja, die Pflegeversicherung und wie sie funktioniert, wie alle sozialen Sicherungssysteme, sind dysfunktional und führen immer nur weiter zu steigenden Beiträgen. Gar keine Frage. Und ja, das muss strukturell reformiert werden. Aber die Regierung Merz hat die Strukturreform ersetzt durch die Leistungskürzung des Beitragszahlers. Das ist es, was sie getan. Das haben sie überall getan. Es gibt keine Reform von Friedrich Merz heißt Zumutung. Das ist das, was er selber sagt. Und noch einmal, gleichzeitig lässt sich der Amthor einen Schrankkorb auf die Terrasse stellen. Das geht so nicht mehr. Das muss man einmal stoppen, abpfeifen, in den Schredder werfen. Man muss auch diese Regierung beenden. Diese Regierung hat keine Einigkeit, keine Einigung, keine gemeinsame Mehrheit mehr für nichts, für keine Zuckersteuer, für keine Pflegereform, für gar nichts. Man kann inzwischen sagen, zum Glück, dann bleibt uns vielleicht das Schlimmste noch erspart. Diese Regierung ist am Ende.
8: Ja, und dazu kommt noch, dass man darüber ja nicht ernsthaft kommuniziert. Also bei der Rente behauptet man zum Beispiel, korrigiere mich, wenn ich es jetzt falsch erkläre, aber dass die Beiträge sinken würden, aber ja, sie sinken halt in Jahrzehnten. Also wenn das verkauft überhaupt man dann, ja, eben als Beitragssenkung. Deswegen, es ist all das, was du beschrieben hast, und obendrauf kommt noch die unehrliche Kommunikation.
1: Und wir haben ein neues sozialistisches Element kennengelernt, den Pflegedeckel. Das wollen die Sozialdemokraten also nun einpflegen, gewissermaßen in die Pflegereform. Eine Obergrenze bei Zuzahlung, das fordert die SPD. Wir haben eben den Generalsekretär Klüssendorf aus dem Auto mit dieser Forderung gehört. Es braucht einen Pflegedeckel. Auch darauf ging Linnemann gestern im Bericht aus Berlin ein.
11: Also machen Sie den Pflegedeckel nicht mit.
7: Nochmals, das sind Diskussionen, die laufen im Hintergrund. Ich warne nur davor, dass wir jetzt so tun, als ob damit auch nur im Ansatz ein Problem gelöst ist. Die Pflegeversicherung ist strukturell unterfinanziert. Jedes Jahr fehlen 10% der Ausgaben, das sind rund 10 Milliarden, sage ich jetzt mal Pi mal Daumen. Und wenn wir das nicht strukturell ändern, dass man mit den Einnahmen auskommt, was an Ausgaben rausgeht, werden wir die Zukunft im Pflegesystem nicht gewinnen.
1: Ja, da werden wir die Zukunft im Pflegesystem nicht gewinnen. Er sprach von Diskussionen hinter den Kulissen, die aber in aller Öffentlichkeit ausgetragen werden. Wir haben das Zitat von Tim Klüssendorf, pro Deckel, Pflegedeckel eben gehört. Wir sprechen heute ja viel über die Kommunikation der CDU. Dein kritischer Blick, Julian, kommuniziert hier ein Gesundheitsminister, der auch von allen Seiten unter Druck steht. Vernünftig, gut, klug, überzeugend.
10: Carsten Linnemann, einer der tapfersten, aufrichtigsten und wie ich finde besten Wahlkämpfer der CDU, hat einfach den Fehler seines Lebens gemacht und sich in den Friedrich-Merz-Strudel hineinreißen lassen. Ja, auch er spricht ja in dieser bemerkenswerten ZDF-Doku und erzählt, wie er zum Gesundheitsminister wurde und sagt zwei Sätze, die nichts miteinander zu tun haben. Also Friedrich Merz hat ihn zum Gespräch eingestellt, dann sagt er, der Bundeskanzler hat mir keine Wahl gelassen. Das ist der erste Satz. Und der zweite Satz ist, es war ein sehr faires Gespräch. So, und Carsten Linnemann hat ganz oft Nein gesagt, am tapfersten, als diese Regierung Merz gebildet wurde. Da hatte Friedrich Merz ihm versprochen, du machst Arbeit und Soziales. Dann hat er das den Sozis einfach hergeschenkt, einer der zwei schweren Fehler, Finanzen und Arbeit und Soziales, und hat dafür Außen bekommen, das Außenministerium, wo jetzt Joe Wadefuhr ahnungslos durch die Welt stapfen kann, weil er sich natürlich als Außenkanzler sieht und eher Geld verteilen und belanglose Dinge sagen kann, über die die ganze Welt nur lacht. Dafür hat er das hergeschenkt. Da hat Carsten Linnemann noch gesagt, wisst ihr was, wenn ich nicht von dir bekomme, Friedrich, was du mir versprochen hast, mache ich nicht mit, bleibe ich Generalsekretär. Dann ist mein schrecklicher Verdacht, dass er maßgeblich mit daran beteiligt war, diese Doku zu genehmigen, ja, was kommunikativ halt in die Geschichte der CDU eingeht.
12: Er war damals noch Generalsekretär.
10: Genau, insofern ist er im Moment vermutlich innerparteilich eher geschwächt als derjenige, der das abgesegnet hat. Und dann hat Friedrich Merz ihn einfach abkommandiert in einer Nacht- und Nebelaktion auf einen Posten, von dem Carsten Linnemann ja vorher selber gesagt hat, ja, wenn ich jetzt Gesundheitsminister werden würde, da würden die Leute doch sagen, was macht er bei Gesundheit? Habe ich doch gar keine Ahnung von. So, und da sitzt er jetzt und muss, es lässt sich nicht mehr retten. Die Regierung Merz lässt sich nicht mehr retten. An keiner Stelle. Die SPD träumt vom Lagerwahlkampf. Wir sagen es hier seit Monaten. Die SPD träumt von Rot-Rot-Grün, das große linke Lager, wir alle gegen den Faschismus. Die wollen diesen Laden in die Luft jagen. Es gibt keinen Konsens, es gibt keine Einigung, es gibt keine Mehrheiten mehr. Da kann auch Lars Carsten Linnemann nichts mehr. Und er versucht es jetzt noch mit den Mechanismen. Das sind Debatten, die hinter den Kulissen geführt werden. Nein, die werden nicht hinter den Kulissen geführt. Die führt die SPD in aller Öffentlichkeit. Die SPD sagt in aller Öffentlichkeit, die haben bei Bild eine Exklusivgeschichte abgeliefert. Das, worauf wir uns geeinigt haben, liebe CDU, machen wir nicht mehr mit. Das ist ja nun nicht hinter den Kulissen.
12: Und das verstehe ich einfach nicht. Es kommt zu dieser Unprofessionalität, auch diese Unehrlichkeit dazu, weil jeder kennt doch den Beweis. Jeder Politiker heute weiß, was sich heute in irgendeine Kamera gesagt hat. Das kann mir in anderthalb Jahren wieder vorgespult werden, sei es die Absage von Lindemann als Gesundheitsministerium, sei es die zahlreichen Forderungen von Friedrich Merz für eine jetzt bald, aber wirklich auf den Weg zu bringende große, große Reform der Sozialsysteme.
8: Ja, die Regierung hat auch da kein Korrektiv und die CDU hat kein Korrektiv. Wir haben ja vorhin schon besprochen, dass das innere Korrektiv bei solchen Fragen moralischer Art fehlt, aber es fehlt eben auch handwerklich. Also in Zeiten von Social Media müsste man eben bei eigentlich jeder Entscheidung, die man trifft, gucken, was gibt es dazu im Netz und haben wir schon mal das Gegenteil behauptet. Und wenn man das nicht macht, dann zeugt das einfach davon, dass diese Partei auch handwerklich wahnsinnig schlecht gemanagt wird und dass das auch der Anspruch ist. Also wir haben in dieser grandiosen ZDF-Doku ja auch die Szene, wo Sven Schulze, der Wahlkämpfer in Sachsen-Anhalt, von seinem Parteifreund gesagt kriegt, ach, Social Media, ignoriere das eh. Schau nicht auf Social Media.
10: Das musst du komplett ausblenden.
8: Komplett ausblenden. Ja, oh ja. Also so agiert die CDU.
12: Da ist nur der Siegmund, schau nicht drauf.
8: Das ist wirklich authentisch bei der CDU. Sie blendet Social Media komplett aus. Und wenn sie es nicht automatisch ausblenden kann, dann setzt sie vielleicht noch die Landesmedienanstalten dafür ein.
2: Es ist ziemlich einfach zu erklären. Die CDU ist in Schockstarre nach den Wahlen. Und die SPD hat sich in Sachsen-Anhalt mit 9% als Sieger gefühlt, auch so verkündet. Und mit den 35% von Manuela Schwesig haben sie jetzt gedacht, sie haben Testosteron in Kiloweise gefuttert und machen jetzt genau den Schritt nach links, weil den Manu vorgeführt hat. Das ist das, was gerade stattfindet. Die CDU schwimmt und die SPD kann vor Kraft gerade nicht laufen mit 13% in den Bundesumfragen. Das ist nämlich nicht Mecklenburg-Vorpommern.
10: Die SPD hat der CDU einfach eines voraus. Sie hat enorme Erfahrungen damit, katastrophale Wahlen, Niederlagen als Siege zu empfinden und dementsprechend zu handeln. Und das ist das, die SPD tritt als Siegerpartei auf und die CDU als gedemütigter, unglaubwürdiger Friedrich Merzhaufen.
12: Am Mittwoch soll also das Kabinett sich beraten und beschließen die Eckpunkte einer Neugestaltung der Rentenkasse. Ob es dazu kommt, das entscheidet sich jetzt in diesen Stunden. Und Sie werden es natürlich bei uns als erstes erfahren bei News Live. Wir haben nach 9:30 Folgendes für Sie. Angst vor rot-rot-grünem Rathaus. CDU-Mann Paul Ziemiak warnt vor einer Zusammenarbeit mit den Berliner Linken, denn diese seien von antisemitischem Gedankengut zerfressen. Ich würde sagen, Sie bleiben dran, dann verpassen Sie auch nicht jetzt den ersten Kommentar des Tages. Hier ist Kissler Kompakt.
13: Hier ist Kissler Kompakt, der erste Kommentar des Tages. Heute lautet unser Thema: Der dümmste Anti-AfD-Text ist gefunden. Die Argumente gegen die AfD werden immer lächerlicher. Je stabiler sich die Opposition in den Umfragen und bei Wahlen zeigt, desto rascher wächst die Verzweiflung. Bei den übrigen Parteien und bei jenen gesellschaftlichen Kräften, die sich im Fadenkreuz der AfD wähnen. Dazu zählen Kunst, Kultur, Museen. Ein Artikel des ehemaligen Präsidenten der Stiftung Preußischer Kulturbesitz erklimmt neue Gipfel des Unsinns. Hermann Parzinger wittert offenbar die Machtübernahme der AfD bei Ausgrabungen. Parzinger warnt vor rechter Archäologie. Sein Meinungsbeitrag in der FAZ ist eine Wühlarbeit. Mehr Tinnef lässt sich nicht ausgraben. Die Stiftung Preußischer Kulturbesitz ist Deutschlands größte Kultureinrichtung. Sie hat ein Etat von 500 Millionen Euro. Sie ist beispielsweise zuständig für die Berliner Museumsinsel mit alter Nationalgalerie, neuem Museum, Bode-Museum und auch für das Humboldt-Forum. Insgesamt umfasst die SPK 25 Einrichtungen. Als Präsident Parzinger im Mai 2025 nach 17 Jahren an der Spitze verabschiedet wurde, sagte er dem Rundfunk Berlin-Brandenburg, ich zitiere: "Alles, was Vielfalt und Toleranz zulässt, stärkt eine demokratische Gesellschaft. Da muss die SPK noch aktiver werden als vorher und das deutlicher nach außen tragen." Zitat Ende. Eine Kostprobe seines Haltungsbewusstseins liefert der Archäologe nun in der FAZ. Parzingers Artikel ist überschrieben mit "Rechte Archäologie", wie die AfD uns zu Germanen machen will. Parzinger hat offenbar einen Arbeitskreis Archäologie der AfD entdeckt. Im Auftrag der AfD müssen Archäologen ausgeschwärmt sein, bewaffnet mit Schaufel, Pinsel, Spitzhacke, um deutsche Erde zu durchgraben. Und dann muss dieser AfD-Arbeitskreis seine Fundstücke in ideologischer Verbohrtheit missbraucht haben, um zu unhaltbaren Thesen zu gelangen. Was sonst soll rechte Archäologie sein? Aufgespießt vom Archäologen Parzinger? Nichts aber davon steht dann im Text. Die AfD kommt nur am Rande vor. Parzinger spricht von rechten Klimaleugnern, die das Hermannsdenkmal zum Protest gegen Windkraftanlagen missbraucht hätten. Handelten diese rechten Klimaleugner im Auftrag der AfD? Wir erfahren es nicht. Und was sind eigentlich Klimaleugner? Menschen, die leugnen, dass es das Klima gibt? Außerdem schreibt Parzinger von einem gescheiterten Besuch des AfD-Politikers Höcke am Hermannsdenkmal und von ideologischen Gründen, die dazu führten, dass man die Existenz von Völkern häufig bis in graue Vorzeit zurückprojiziere, auch wenn dabei Jahrtausende übersprungen werden. Was man so alles tut? Wer aber ist dieses Mann? Was hat es mit der AfD zu tun? Parzinger teilt es nicht mit. Klar sind die Vorwürfe, offen bleibt, wem Parzinger Vorwürfe macht. Es sind allgemein die Rechten, die archäologische Forschung missbrauchen, um, Zitat, abzugrenzen und zu legitimieren, wer zu einem Volk dazugehört und wer nicht. Von dieser Art der Trennung der Kulturen ist es dann auch kein weiter Weg mehr zur Remigration, Zitat Ende. Remigration also. Parzinger ist ein Meister der raunenden Verdächtigung. Wer ist Mann? Wer sind die Rechten? Wo sind die Belege? Es ist erschütternd, wie leicht ein deutscher Professor auf die Mühen des Denkens verzichtet, um seine Gesinnungstüchtigkeit vorzuführen. Eines weiß Parzinger genau: Im Hintergrund lauern Hitler und Konsorten. Die Nationalsozialisten stünden Pate bei den neuen Ideologen von rechts. Schon die Nazis hätten mit Archäologie den Eroberungsfeldzug gegen die Sowjetunion legitimiert. Ergo gelte, wörtlich, wer archäologische Entdeckungen zur Bestätigung eines feststehenden ethnisch-nationalistischen Weltbildes umdeutet, schließt damit an eine Tradition an, die unter Hitler und Himmler besonders perverse Blüten trieb, sagt Parzinger, der aktuell der Kurator des Hauptstadtkulturfonds ist. Dieses Dokument einer Selbstverdunklung zeigt am Beispiel Parzingers, wer den Missbrauch von Wissenschaft wittert, ohne Belege beizubringen, der missbraucht die Wissenschaft. Das war Kissler Kompakt, der erste Kommentar des Tages, Ausgabe 366. Nur selber denken, macht schlau.
12: In der Tat, nur selber denken macht schlau, auch wenn Sie Hobbyarchäologe sind, kann das nicht schaden. Es ist 8.35 Uhr, wir sind zurück bei News Live und wir, das sind nach wie vor bester Laune und bereit für jeden Gedankenhöhenflug. Julian Reichelt, unser News-Chefredakteur.
14: Guten Morgen.
12: Unsere stellvertretende News-Chefredakteurin Pauline Voss.
15: Schönen guten Morgen.
12: Und natürlich unsere Reporter- und Kolumnistenlegende Waldi Hartmann. Du hast ein neues Format, wir haben vorhin kurz drüber gesprochen. Zwei Helle, der eine Helle bist du, der andere Helle ist Gunnar Schupelius. Und er trinkt zwei Helle, das lasse ich mal jetzt offen. Aber nach wie vor gibt es ja unsere wunderbare Rubrik Der Tor der Woche, heute auch wieder.
2: Ja, natürlich. Und mit Vollgas.
12: Mit Vollgas nachher. Wir sind gespannt, wen es heute trifft. Man zittert schon im Berliner Regierungsviertel. Ich bin Alexander Kissler. Schön, dass Sie bei uns sind. Wir müssen nun sprechen über die Lage in unserer Hauptstadt hier in Berlin. Gibt es nun einen Widerstand aus der CDU? Kann dieser Widerstand überhaupt etwas ausrichten? Die CDU zumindest sagt, liebe SPD, hört auf, hier in Berlin auch nur Gedanken zu haben, mit den Linken Gespräche zu führen. Aber dennoch hat die SPD nun einstimmig entschlossen, sich Sondierungsgespräche mit den Linken durchzuführen. Die SPD will es tun, die CDU ist dagegen.
16: In Berlin nimmt Rot-Rot-Grün Konturen an. Am Samstag beschloss der SPD-Landesvorstand einstimmig, mit Linken und Grünen über eine Regierungsbildung zu sondieren. Der Grund? Die Linke hat die Abgeordnetenhauswahl mit 25,7% gewonnen und ist damit erstmals stärkste Kraft in Berlin. Die SPD landete dagegen nur bei 12,1%. Auch Grünen-Chef Felix Banaschak macht der Linken die Tür auf und erklärte, die Berliner Linke hat eine Chance verdient. Doch in der Union regt sich Widerstand. Ex-CDU-Generalsekretär Paul Ziemiak kritisierte die Linke im Bundestag scharf und erinnerte die SPD an den gemeinsamen Koalitionsvertrag, in dem Zusammenarbeit mit extremen Parteien ausgeschlossen wird.
17: Liebe Kolleginnen und Kollegen, auch der SPD, wir haben im Koalitionsvertrag vereinbart, auf allen Ebenen darf es keine Zusammenarbeit mit Demokratiefeinden und Extremisten geben.
16: Was jetzt zwischen SPD und Linken passiert und warum die Gespräche für die Sozialdemokraten noch zum Problem werden könnten, darüber sprechen wir jetzt bei News Live.
12: Ja, wie umgehen mit der Linkspartei, das bewegt alle Gemüter. Und nach einem Wortgefecht bei Maybrit Illner hat die Berliner Linken-Politikerin und Wahlsiegerin Elif Erab nun ganz frisch Strafanzeige gegen Innenminister Alexander Dobrindt gestellt. Ihr Anwalt wirft ihm, Dobrindt, üble Nachrede und Beleidigung vor. Also eine Anzeige gegen Alexander Dobrindt aufgrund dessen scharfer Aussage gegen Frau Erab. Der CSU-Politiker soll sich dem Schriftsatz zufolge eine Aussage geleistet haben, in der er Frau Erab zu Antisemitin erklärt habe. Das soll also nun ja von den Anwälten und vielleicht sogar auch bald vor Gericht behandelt werden. Wir werden das natürlich für Sie verfolgen. Üble Nachrede und Beleidigung oder einfach ein Faktum. Was ist denn nun die Lage hier in Berlin? Gibt es hier bald eine rot-dunkelrot-grüne Regierung in Berlin? Der SPD-Vorstand hat jedenfalls einstimmig beschlossen, mit Linken und Grünen über eine Regierungsbildung in der Hauptstadt zu sondieren, sondieren. Das ist schon einigermaßen überraschend. Am Freitag sagte auch der grüne Bundesvorsitzende Felix Banajak der FAZ, was er davon halte. Wir haben hier ein Zitat für ihn. Die Berliner Linke hat als Wahlgewinnerin die Chance verdient, zu beweisen, dass man mit ihr eine Regierung bilden kann. SPD-Generalsekretär Tim Klüssendorf klang zumindest am Donnerstag noch etwas anders. Schauen wir mal zurück auf den Donnerstag und Herrn Klüssendorf.
14: Ich denke schon, dass wir eine sehr klare rote Linie ziehen müssen. Auch als Sozialdemokraten, ich habe die Grünen auch so wahrgenommen. Und dass wir mit den Linken natürlich gemeinsam besprechen müssen, wie wir diese Linie auch einhalten können und was auch Bedingungen sind, um in so eine Koalitionsverhandlung überhaupt erst einzutreten. Also ich glaube, das muss miteinander geklärt sein. Und ich würde da auch keinen Zentimeter weichen wollen. Also wenn das nicht klar ist, dass die zukünftige Regierung in Berlin da unmissverständlich auch eine Haltung zu hat und das auch möglicherweise reicht es dann nicht aus zu sagen, ja, die kommen halt zu Veranstaltungen und dann ist es halt so, sondern da muss man, glaube ich, schon auch weitergehen und auch klarer sein und auch seiner Verantwortung gerecht werden. So, und wenn das nicht klar ist, dann wird es schwierig mit einer Regierungsbildung.
12: Wenn das nicht klar ist, sagt Tim Klüssendorf, dass die Linke in Berlin die richtige, das war sein Begriff, Haltung zeige zum Antisemitismus, dann werde es schwer mit einer Regierungsbildung. Das klingt jetzt im Lichte des Geschehens, dass wir nämlich einen Eintritt haben in die Sondierungsgespräche, schon etwas seltsam. Pauline, einerseits fordert man Bekenntnisse ein, aber eben nur Bekenntnisse. Andererseits sagt man, lass uns erstmal drüber reden jetzt mit der Linkspartei über eine Regierung.
8: Naja, das ist ja eine reine Pose gewesen. Also für mich ist es ganz klar, und das zeigen ja jetzt auch die aktuellen Meldungen, dass man natürlich bereit ist, mit dieser Linkspartei an die Macht zu kommen. Man nimmt diesen Antisemitismus in Kauf, der in dieser Partei herrscht, mit dem diese Partei auch die Wahl gewonnen hat. Man nimmt das in Kauf, weil man bei der SPD alles, was einem an die Macht verhilft, in Kauf nimmt. Rot-Rot-Grün ist die neue fixe Idee des linken Lagers. Und ich glaube, dass man schon mit dem Gedanken spielt, womöglich das irgendwann auch wieder auf Bundesebene umsetzen zu können. Also das ist die Machtperspektive, die man da sieht. Und da lässt man sich aus deren Sicht von so ein bisschen Antisemitismus nicht die Machtperspektive verhageln.
12: Man beharrt also darauf, es müsse einfach Absprachen geben, aber man verlangt nicht, dass dieses Problem grundsätzlich angegangen werde. Da ist der süße Griff zur Macht einfach doch wichtiger offenbar als der Kampf gegen den Antisemitismus, den man sonst immer im Munde führt.
2: Ich bin fassungslos, muss ich ganz ehrlich sagen. Das eine ist der Antisemitismus, natürlich in Verbindung mit Ibrahim, der klar gemacht hat, dass er seit letztem Jahr Wahlkampf für diese Linke in Berlin macht, dass sie aktiv mit der palästinensischen Befreiungsfront, deren Vorsitzender, deren Oberhaupt er ist, die wird in der EU diese palästinensische Befreiungsfront und in den USA als Terrororganisation geführt. Die haben offiziell Wahlkampf gemacht. Haustürwahlkampf in Neukölln. Das Ergebnis 51% für die Linken. Es gibt dort einen linken Bezirksbürgermeister. Neukölln ist 301.000 Einwohner, vergleichbar mit Mannheim oder Wiesbaden. Eine ganze Stadt ist das. Und dann vergessen wir nicht. In der Diskussion vergisst die SPD, dass es nebendran noch eine richtig offizielle Unterstützung eines der kriminellsten Clans in diesem Lande gibt, nämlich des Remo-Clans. Auch der war beteiligt. Der sagt öffentlich, das ist meine Partei. Der gehöre ich an. Die habe ich unterstützt. Das fällt alles unter den Tisch. Das ist ein Wahnsinn.
12: Es ist ein Wahnsinn, aber einer mit Methode, weil ganz offensichtlich gezielt dieses Milieu angesprochen worden ist, um dann diesen Wahlsieg zu erreichen. Wie sieht allerdings dieses Milieu aus? Dazu fand sehr klare Worte Paul Ziemiak. Er ist mittlerweile Generalsekretär der CDU in Nordrhein-Westfalen. In einer Rede im Bundestag am Donnerstag erinnerte er die SPD an den mit der SPD geschlossenen Koalitionsvertrag.
17: Die Berliner Linken werden vom antisemitischen Gedankengut unterwandert und zerfressen. Liebe Kolleginnen und Kollegen, auch der SPD, wir haben im Koalitionsvertrag vereinbart, auf allen Ebenen darf es keine Zusammenarbeit mit Demokratiefeinden und Extremisten geben.
12: Ja, das ist ein Wink mit dem Koalitionsvertrag. Wird der Wirkung entfalten bei der SPD, Julian?
10: Das kann man nur hoffen. Bravo, Paul Ziemiak, muss ich an der Stelle sagen. Dieser Koalitionsvertrag und dieser Absatz im Koalitionsvertrag keine Zusammenarbeit mit Extremisten auf allen Ebenen ist das Letzte, was diese Stadt, das immer noch freie Berlin, davor bewahren kann, dass der strukturelle Antisemitismus und Judenhass hier die Macht erobert. Diese Linkspartei hat Wahlkampf mit einem Pogrom gegen Juden gemacht, mit dem 7. Oktober. Das war der Mobilisierer dieses Wahlkampfes. Das war das, was sie zur Mehrheit getragen hat. Das war das große, große Thema. Der 7. Oktober, die Palästinenser-Demos in der Stadt. Nun wollen sie damit regieren und SPD und Grüne, wir erleben hier wirklich gerade einen historischen Moment, SPD und Grüne wollen sich diesem Judenhass einfach um der süßen Macht willen anschließen. Anschluss ist das, nichts anderes. Und immerhin einen gibt es dann in der CDU, der die SPD im Bundestag, und das ist natürlich da besonders schmerzhaft auch für die SPD, an den Koalitionsvertrag der Bundesregierung riert. Das ist dort ausgeschlossen. Friedrich Merz hat, und deswegen ist es auch für Friedrich Merz nicht ganz angenehm, Friedrich Merz hat eine vertragliche Handhabe, diese Koalition mit den Judenhassern bei der Linkspartei zumindest zu versuchen zu verhindern. Er kann Lars Klingbeil diesen Koalitionsvertrag vorhalten und sagen, Lars, du hast es unterschrieben, mit denen darfst du nicht koalieren. Und ich halte es für in höchster Not eine der wichtigsten Reden im Bundestag, die wir seit langer Zeit gehört haben, dass jemand das dort so klar anspricht. Die CDU hat in letzter Zeit viel zu häufig den Fehler gemacht, emotionale und in ihrer moralischen Klarheit wichtige Reden über das Thema Israel und jüdisches Leben in Deutschland der AfD zu überlassen. Gauland und Trixi von Storch haben dazu fabelhafte Reden gehalten. Paul Ziemiak hat jetzt dazu gefunden, dass das ein Thema ist, was natürlich in der CDU zu Hause sein muss und man nicht einfach immer irgendwelche Synagogen eröffnen kann. Und wenn dann die Stadt der Wannsee-Konferenz in die Hand von, wie gesagt, strukturell antisemitisch geprägten Organisationen zu fallen droht, dann einfach den Mund zu halten. Insofern überragend wichtige Rede. Ich kann nur hoffen, Friedrich Merz hat sie gehört.
12: Und die Rede hat ja nicht nur aus diesem Wink mit dem Koalitionsvertrag bestanden, sondern hat auch eine messerscharfe Analyse geliefert zum weithin grassierenden Antisemitismus in der Berliner Linkspartei.
15: Das Gift des Antisemitismus und damit des Menschenhasses ist tief eingesickert in die linke Partei in Berlin. Politiker der Linken machen Selfies und arbeiten zusammen mit Hamas-Unterstützern. Ihre Mitglieder verharmlosen den Terrorangriff des 7. Oktobers und sprechen über die Geiselnahme der Hamas, Zitat, als einzige Möglichkeit des Widerstandes. Vor der Wahl in Berlin rufen sie zur Wahlintifada auf. Die Linkspartei ruft bei den Veranstaltungen Yalla Intifada und Death to the IDF. Das linke Publikum tanzt. Die Linkspartei ruft bei Wahlkampfveranstaltungen immer wieder diese Dinge. Und sie posten Israel verrecke in sozialen Netzwerken. Das sind ihre Nachwuchspolitiker. Andere Linke klicken, gefällt mir. Die Berliner Linken werden vom antisemitischen Gedankengut unterwandert und zerfressen. In Berlin müssen sich Jüdinnen und Juden wieder hinter Panzerglas und Polizei verstecken. Auch deshalb braucht es einen Staat Israel. Israel existiert, weil die Geschichte bewiesen hat, dass Versprechen alleine nicht schützen. Israel ist der Ort auf dieser Welt, an dem kein Jude fragen muss, ob er bleiben darf, meine Damen und Herren. Israel muss es heutzutage auch geben, weil die Angst zu groß ist, dass Antisemiten in europäischen Großstädten wieder regieren könnten.
12: Eine energische, eine leidenschaftliche, eine notwendige Rede von Paul Ziemiak. Gift des Antisemitismus, sagt, er sei schon längst in die Linkspartei, die umbenannte SED, eingesickert. Mitglieder unterstützen die Hamas, die Partei werde von antisemitischem Gedankengut zerfressen. Und die Umstände, die er beschreibt, entsprechen ja alle den Fakten, Waldi. Das ist ja das Erschütternde. Er listet hier lauter Vorkommnisse auf, die sich tatsächlich ereignet haben, die sich ereignet haben in den letzten Wochen und Monaten. Und das alles nimmt dann die SPD zur Conclusio, jawohl, mit denen setzen wir uns an einen Tisch, um über eine mögliche Regierungsbeteiligung zu sondieren.
2: Ich sage das jetzt mal so salopp, da haben wir den Paul nicht dazu gebraucht. Du hast in Berlin nur mit offenen Augen das Leben leben müssen. Die großen Palästinenser-Demos, in den Linken vorne eingehakt, ein Bundestagsabgeordneter, dessen Namen wir noch gar nicht genannt haben, Ferhat Gottschalk, ja, hat direkte Kontakte in die Clans, hat direkte Kontakte zu den Palästinensern, ist mit Ibrahim unterwegs. Sie standen bei all diesen Demos in der ersten Reihe, haben sich untergehabt und viele, viele Linke waren mit dabei. Das ist doch nichts Neues. Das ist doch bekannt, was in Berlin passiert ist. Jetzt wird es endlich mal formuliert. Im Übrigen nur ein Nebensatz. Wenn die SPD quasi gegen diesen Koalitionsvertrag verstößt, dann wäre ja auf der rechten Seite für einige CDU-Leute jetzt der Ansatz da zu sagen, lieber Friedrich, mit dir zwar nicht, aber dann müssen wir doch über die Brandmauer auch mal reden. Das ist nur ein Nebengedanke.
10: Es gibt hier eine, finde ich, wahnsinnig treffende, in diesen Tagen ungeheuer wichtige und so bittere Parallele, die Paul Ziemek in seiner Rede sehr subtil zieht. Vereinfacht gesagt, wie gesagt, das ist historisch sehr vereinfacht und noch nicht ganz zutreffend, gibt es Israel, weil es Berlin gab. Das ist der Grund. Das war die zwingende Notwendigkeit zu Israel, entstand in Berlin, in der Wannsee-Konferenz. Es braucht den Ort, wo Juden Zuflucht finden. Es braucht den Staat der Juden. Das war das, was die Welt gesehen hat nach dem Holocaust. Die Geschichte Israels, der Zionismus, hat natürlich in erster Linie, ist logischerweise nicht aus dem Holocaust entstanden. Aber der finale Punkt, der Welt die Augen für diese Erkenntnis geöffnet hat, ging aus von der Vernichtungsmaschinerie, die in dieser Stadt in Berlin in Gang gesetzt worden ist. Was Paul Ziemek in seiner Rede doch sagt, ist, heute braucht es Israel wieder und umso mehr wegen Berlin. Das ist doch das, was er hier sagt. Er sagt doch hier, und er sagt es vollkommen zu Recht, und ich kann nur jedes Mitglied des Bundestages ermuntern und aufrufen, hört auf diese Rede, hört diese Rede, hört euch an, was er da sagt. Jedes Wort stimmt. Es braucht Israel, weil es Berlin gibt. Es braucht Israel, weil von Berlin wieder dieser Schrecken auszugehen droht, dass struktureller und an manchen Stellen mörderisch gemeinter Antisemitismus die Macht ergreift. Das ist das, was in Berlin gerade passiert. Dass man Wahlkampf macht mit einem Pogrom gegen Juden. Deswegen braucht es Israel, weil machen wir uns keine Vorstellung. Die Linkspartei will keine Juden in Berlin. Es gibt einige jüdische Sprachrohre, die sie dulden, solange sie der Linkspartei und ihrer Ideologie das Wort reden. Aber Juden, die sich mit Israel als ihre Heimat oder zweite Heimat identifizieren, Juden, die Israel unterstützen, will die Linkspartei nicht in Berlin. Machen wir uns da nichts vor. Da kann man noch die süßen Schwüre von Elif Era rauf und runter spielen. Sie wollen sie nicht hier. Sie wollen ihnen das Leben unerträglich machen. Und gleichzeitig wollen ihre Sympathisanten und politischen Mitstreiter Israel auslöschen, von der Landkarte tilgen. Das from the river to the sea. Das heißt, das, was hier geplant ist, ist quasi ein Zangenangriff auf Juden, auf jüdisches Leben, auf Menschen, die vielleicht noch einen israelischen Pass haben oder nach Israel Zuflucht finden könnten. Von der einen Seite drückt die Berliner Regierung und von der anderen Seite drückt der palästinensische Terrorismus, die Hamas, bis nichts mehr bleibt für Juden. Und das wissen diese Leute ganz genau und niemand spricht es aus im Bundestag. Deswegen umso mehr grandiose Rede von Paul Ziemiak. Jeder sollte sie hören und vor allem sollte sie einhören, der Bundeskanzler, und er sollte ihr folgen. Er sollte so handeln und er sollte diese Chance, tatsächlich die historische Chance, die ihm das Schicksal in seiner desolaten Lage noch serviert hat. Das ist fast eine Versöhnungsgeste des Schicksals an Friedrich Merz. Ja, nach allem, was du falsch gemacht hast, nach all den gebrochenen Worten, da kann man fast was Höheres drin sehen. Hier, Friedrich, ist noch mal deine Chance. Steh ein für das, wofür die Bundesrepublik, wofür Konrad Adenauer immer gestanden hat. Für die Aussöhnung mit dem Volk der Juden, für die Aussöhnung mit Israel und für den Schutz von jüdischem Leben. Friedrich Merz kann seine ganze alte, desolate Kanzlerschaft ins Gegenteil wenden, in ein positives Gegenteil, wenn er den Schneid hat zu sagen, bis hierhin, lieber SPD, und nicht weiter. Hier ist die rote Linie, es steht im Koalitionsvertrag. Geht mit dieser Linkspartei in eine Regierung und all euer süßes Leben in der bundespolitischen Macht endet hier und heute.
8: Und es wäre ja nicht nur ein Bekenntnis zum Schutz jüdischen Lebens, sondern die ganze Israel-Thematik bietet ja noch so viel mehr Chance. Denn warum wird Israel so gehasst? Natürlich einerseits, weil es der Staat der Juden ist und viele Linke und viele Muslime und Islamisten Juden hassen. Aber auch, weil Israel für alles steht, wofür der Westen steht. Für die Freiheit der Märkte. Ja, es gibt beeindruckende Unternehmen, zum Beispiel im Tech-Bereich in Israel. Für die Freiheit der Lebensentwürfe. Es gibt in Israel zum Beispiel große homosexuelle Communities in einer Region, wo Homosexuelle noch zum Tode verurteilt werden, gesteinigt werden, gehängt werden. Also dort wird wirklich verteidigt, A, der Westen und B, auch die Verteidigungsfähigkeit des Westens wird dort eben noch gelebt. Also man sagt, wir brauchen zum Beispiel unsere Armee, um diese Werte zu schützen, um für diese Werte mit unserem Leben im Zweifel einzustehen. Das ist eine Wehrhaftigkeit des Westens, die wir in Deutschland, in Europa, in weiten Teilen Europas kaum noch haben. Wir haben sie noch in der Ukraine teilweise. Wir haben sie vielleicht teilweise in Osteuropa, aber in Deutschland haben wir sie nicht mehr. Und deswegen ist das eine solche gute Möglichkeit, sich nicht nur zu Israel zu bekennen, sich nicht nur zum Judentum zu bekennen, sondern sich zum Westen als solches zu bekennen für die CDU.
12: Sagt Pauline Voss, stellvertretende News-Chefredakteurin. Und damit ist es soweit. Zeit am Montag, kurz vor neun, für die Kategorie Der Tor der Woche. Waldi, wer ist es denn?
2: Heute kommt es zu einer Premiere beim Tor der Woche. Ich darf Ihnen den ersten Doublesieger vorstellen. Seit letzten Freitag lade ich Sie mit Gunnar Schopelius zusammen hier bei NIOS zur Sendung Zwei Helle ein. Wir diskutieren über die Schlagzeilen der Woche. Ich darf die Rubrik Eigentor der Woche vorstellen. Erster Gewinner, Philipp Amthor von der CDU. Der Staatsminister im Bundeskanzleramt muss jetzt als Interimsvorsitzender des CDU-Landesverbandes Mecklenburg-Vorpommern den Abwrackverein wieder aufbauen, den er als kurzzeitiger Generalsekretär selbst mit verantworten muss. Die CDU MECPOM flog historisch als erster Landesverband aus einem Parlament. Dabei ist Philipp Amthor selbst doch. Die CDU MECPOM flog historisch als erster Landesverband aus einem Parlament. Dabei ist Philipp Amthor selbst doch so erfolgreich. Der 33-Jährige zog vor wenigen

0: Der redselige Jungstar der Union, von Selbstzweifeln komplett befreit, sprang über jedes Stöckchen, das ihm die Filmemacher hinhielten. Er ließ sich auf dem Rücksitz großer Limousinen rumlümmelnd interviewen, präsentierte sich als Co-Hausherr des Kanzleramts und als Höhepunkt ließ er die Kamera mitlaufen, als er einen Original-Ostsee-Strandkorb auf die Terrasse seines Machtzentrums liefern und aufstellen ließ. Amthor ist des Kanzlers Liebling. Amthor kann damit aber nicht umgehen. Fipsi Amthor hat jegliche Bodenhaftung verloren, sollte er jemals eine besessen haben. Amthor ist proaktiv am Sterbeprozess der CDU beteiligt. Er ist der Tor der Woche.
1: Ja, ich würde sagen, ein souveräner Stadt-Zielsieg für Philipp Amthor, den du hier auch noch zum Sterbebegleiter machst. Vielen herzlichen Dank. Und bald ist auch wieder Zeit für den Tor des Monats. Aber jetzt erstmal freuen wir uns.
2: Ich sage, der Amthor ist uneinholbar.
1: Aber Sie stimmen ab. Sie stimmen ab. Wir werden sehen. Wir haben heute auch 3 Reden, glaube ich, von Friedrich Merz zu gewärtigen. Mal schauen, ob er sich da in der einen oder anderen Weise äußert zum Koalitionsvertrag, zu Philipp Amthor, zum Frieden in der Welt. Währenddessen wird 65 Jahre Abwerbe ankommen. Mit der Türkei von Hendrik Wüst in Ankara gefeiert. Also, zwei Pole begegnen sich. Das war eine sehr spannende, eine sehr schöne Sendung. Heute Abend um 18 Uhr geht es weiter mit News Live mit Andreas Dorfmann und Chris Hein, unserem wunderbaren Redaktionskollegen und auch der Digitalchef der Wochenzeitung Junge Freiheit, Vadim Derksen, wird bei Andreas Dorfmann im Studio sein. 18 Uhr News Live am Abend. Bitte nicht verpassen. Vielen herzlichen Dank, dass ihr alle da wart. Waldi Hartmann, vielen herzlichen Dank.
0: Danke auch. Gute Woche.
1: Pauline Voss, unsere stellvertretende Chefredakteurin.
3: Es war eine Freude.
1: Und natürlich auch Julian Reichelt.
2: Große Freude, schönen Tag noch.
1: Ich freue mich schon sehr auf morgen. Morgen werden meine Gäste hier sein. Gunnar Schupelius, also die eine Hälfte von zwei Hellen, und Julius Böhm, der ist allerdings auch sehr hell. Auf den freue ich mich besonders. Ich freue mich auf Sie. Sagen Sie es allen Freunden und Bekannten. Seien Sie morgen wieder hier am Start, denn immer gilt, der Tag beginnt mit News.

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1: Ich bin Robert Noack. Guten Morgen. In der schwarz-roten Koalition tobt ein neuer Streit über die geplante Pflegereform. CDU-Gesundheitsminister Linnemann lehnte einen von der SPD vorgeschlagenen sogenannten Pflegedeckel im ARD-Fernsehen ab. Diese Idee würde die Probleme nicht lösen. Stattdessen müsse es strukturelle Reformen geben. Linnemann rief die SPD auf, Debatten nicht öffentlich auszutragen. Die SPD hatte angekündigt, dem Gesetzentwurf zur Pflegereform übermorgen im Kabinett nicht zuzustimmen. Sie möchte erreichen, dass die Eigenanteile der Pflegebedürftigen gedeckelt werden. Im Süden Großbritanniens ist womöglich ein Terroranschlag verhindert worden. Wie die Behörden mitteilten, sind 5 Männer wegen der Vorbereitung einer terroristischen Straftat festgenommen worden. Zuvor war ein Hinweis eingegangen, dass die Verdächtigen mit mehreren Lieferwagen auf dem Weg zu einem Luftwaffenstützpunkt seien, der von den USA genutzt wird, um Angriffe auf iranische Raketenstellungen zu fliegen. US-Präsident Trump dankte den britischen Behörden, die nach seinen Worten großen Schaden verhindert hätten. Die Schweizer haben bei einer Volksabstimmung eine deutliche Verschärfung der traditionellen Neutralität des Landes abgelehnt. Rund 70% votierten gegen die sogenannte Neutralitätsinitiative. Sie sah vor, wirtschaftliche Sanktionen, etwa gegen Russland, sowie die Kooperation mit Militärbündnissen wie der NATO verfassungsrechtlich zu verbieten. Die Schweizer Regierung und die meisten politischen Parteien hatten

0: sich ebenfalls gegen das Vorhaben ausgesprochen. In Indien und Nepal sind bei schweren Unwettern und Erdrutschen Dutzende Menschen ums Leben gekommen. Viele weitere seien verletzt worden, teilten die Behörden mit. In Nepal warnen die offiziellen Stellen zudem vor weiteren Sturzfluten, weil die Wasserstände der großen Flüsse weiter steigen. Die Region wird immer wieder von schweren Naturkatastrophen heimgesucht. Erst im vergangenen Monat waren bei verheerenden Überschwemmungen in Nepal mehr als 1.400 Menschen ums Leben gekommen. Nächster Rückschlag für die deutsche Fußballnationalmannschaft. Die DFB-Elf hat am Abend in der Nations League eine überraschende Niederlage kassiert. Im ersten Heimspiel mit dem neuen Bundestrainer Klopp musste sich das Team gegen Griechenland mit 0:1 geschlagen geben und fiel damit auf den dritten Tabellenplatz in der Gruppe 2 zurück. Es war das erste Mal in ihrer Geschichte, dass die deutsche Nationalmannschaft ein Länderspiel gegen Griechenland verloren hat.
1: Soweit das Neueste. 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
0: Das Wetter in Deutschland. Heute wieder spätsommerlich schön, nur im Norden und Westen wolkig und gelegentlich Schauer. Höchsttemperaturen zwischen 23 bis 31 Grad. Morgen in der Nordhälfte bewölkt, sonst nach Nebelauflösung heiter bei 23 bis 30 Grad.
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1: Bundeskanzler Friedrich Merz hat das Thema Gerechtigkeit für sich entdeckt. Manche Bürger, so sein Gefühl, könnten möglicherweise den Eindruck haben, dass es nicht mehr wirklich gerecht zugeht in unserem Land. Schauen Sie.
2: Dass es in der Bevölkerung das Gefühl gibt, es geht in unserem Land nicht mehr gerecht zu, ist ja ein Gefühl, das jenseits aller Parteipolitik uns alle erreichen. Und wenn in der Bevölkerung der Eindruck sich der Eindruck verfestigt, dass diejenigen, die privatversichert sind, sofort jede Leistung bekommen und diejenigen, die gesetzlich krankenversichert sind, Wochen und Monate darauf warten müssen, dann ist das genau ein solches Gerechtigkeitsproblem. Karl-Josef Laumann, mit dem ich, wie Sie vermutlich wissen, seit vielen Jahrzehnten befreundet bin, hat heute Morgen noch einmal darauf hingewiesen, dass dieses Nebeneinander von privater und gesetzlicher Krankenversicherung, genauso wie von privater und gesetzlicher Pflegeversicherung, ein erhebliches Problem auslöst im Gerechtigkeitsempfinden der Bevölkerung.
1: Bevor Friedrich Merz Kanzler wurde, waren Menschen das Problem, die gar nicht in die Krankenversicherung einbezahlen. Menschen, die meistens nicht Deutsche sind und sich hier die Zähne machen lassen. Jetzt, wo er Bundeskanzler ist, sind auf einmal Deutsche das Problem, die in die private Krankenversicherung einzahlen. Aber sei es drum, natürlich hat der Bundeskanzler irgendwie recht. Wir sind ein Land sagenhafter Ungerechtigkeiten geworden. Und nahezu alle dieser Ungerechtigkeiten hat die CDU zu verantworten. Arme Rentner, die ihr Leben lang gearbeitet haben, ziehen tagsüber flaschensammelnd durch die Städte, vorbei an Cafés und Shisha-Bars voller junger Männer mit neuen Handys und neuen Turnschuhen aus fernen Ländern, die noch nie gearbeitet haben und auch niemals hier arbeiten werden. Die Regierung überweist Jahr für Jahr 50 Milliarden Euro an Ausländer in Deutschland und Ausländer im Ausland und ermahnt uns, die das alles erarbeiten, zu mehr Reformbereitschaft und mehr zu arbeiten, weil wir doch in Zeiten knapper Kassen leben würden. Man sprengt im Namen einer zerstörerischen grünen Ideologie unsere Energieinfrastruktur in die Luft, verhängt eine Fantasie-Luftsteuer namens CO2-Abgabe aufs Benzin und sagt ganz offen, dass man das Leben der Menschen teurer machen will. Wenn wir uns beschweren, ruft uns der Umweltminister zu, wir sollen doch einfach ein E-Auto kaufen. Hier noch einmal zur Erinnerung.
3: Jetzt haben schon drei Abgeordnete der CDU Sie gefragt, ob es sinnvoll wäre, sozusagen diesen nationalen Alleinweg fortzuführen. Jetzt auch nochmal unter dem Aspekt der horrenden Steigerung der Treibstoffpreise. Wäre es denn nicht richtig, die CO2-Bepreisung, die CO2-Steuer vorerst auszusetzen, um die Bevölkerung zu entlasten?
4: Herr Abgeordneter Hesse, grundsätzlich ist am besten, Sie fahren ein batterieelektrisches Auto, dann sind Sie nicht davon abhängig, wie der Benzinpreis ist.
1: Wahnsinn, Wahnsinn, Wahnsinn, diese Leute. So vieles in diesem Land ist wahnwitzig, empörend, ungerecht. Aber eines, lieber Herr Bundeskanzler, eines ist besonders ungerecht. Hören Sie gut zu. Wenn ich als Deutscher in Deutschland gegen Gesetze verstoße, dann muss ich dafür bezahlen. Wenn ich als Ausländer in Deutschland gegen Gesetze verstoße, dann werde ich dafür vom deutschen Staat bezahlt. Millionen Menschen sind illegal in unser Land gekommen und werden für diesen Gesetzesverstoß, die illegale Einreise, monatlich fürstlich entlohnt. Manche seit einem Jahrzehnt. Das und nur das ist zum Wesenskern unseres Rechtsstaates geworden. Es gibt ein Recht für Deutsche, das erbarmungslos vollstreckt wird, und es gibt ein Recht für Ausländer, dass die illegale Einreise fürstlich entlohnt und Zahlungen auch noch dann sicherstellt, wenn diese Leute unzählige Straftaten begangen haben. Wenn ich als Deutscher die Zwangsgebühren für ARD und ZDF nicht zahle, dann gehe ich irgendwann dafür ins Gefängnis. Wenn ich als Ausländer unzählige Diebstähle begehe, bekomme ich vermutlich über Jahre nicht mal einen Termin vor Gericht, weil die Justiz vollkommen überlastet ist. Oder das milde Urteil wegen Vergewaltigung gegen einen illegalen Ausländer hier in Deutschland, als der Richter sagte, die Vergewaltigung befinde sich nur am unteren Ende der Intensität. Die Ungerechtigkeit ist nicht bloß einfach ungerecht, sie ist eben auch lebensgefährlich. In Deutschland befinden sich unzählige Schwerst- und Gewaltstraftäter, die über Jahre nicht abgeschoben werden, bis sie dann eben wieder zuschlagen. Von Anne-Marie bis Marius, von Edge bis Philippos, von Leo über Janis bis Liana. Unerträglich viele Kinder haben diese obszöne Ungerechtigkeit mit dem Leben bezahlt. Das News-Investigativteam hat nun über Wochen genau dazu recherchiert. Es ist uns gelungen, tausende Seiten vertrauliche Akten und Unterlagen aus den Innenbehörden des Landes Niedersachsen einzusehen und auszuwerten. Was sich dort offenbart, ist ein System, ein tiefer Staat, der nicht nur bösartig agiert, sondern auch komplett kollabiert ist und von innen heraus sabotiert wird. Wir haben Mitarbeiter der zuständigen Abschiebebehörden entdeckt, die gleichzeitig in ihrer Freizeit in Anti-Abschiebe-NGOs tätig sind. Wir haben Personen identifiziert, die gleichzeitig für Einbürgerung zuständig sind und sich in ihrer Freizeit in Organisationen der Anti-Abschiebeindustrie betätigen. In den Behörden, die eigentlich Abschiebungen organisieren und vollziehen sollen, arbeiten Menschen, die sich gleichzeitig dafür einsetzen, alle Staatenlosen mit deutschen Papieren auszustatten. Es ist der Staat selbst mit seinen Bediensteten, der dafür sorgt, dass Straftäter auch dann nicht abgeschoben werden, wenn sie alle amtlichen und rechtlichen Voraussetzungen für die Abschiebung erfüllen. Nein, die Innenbehörden schützen uns nicht vor ausländischen Straftaten. Die Behörden setzen uns ideologisch motiviert der Gefährdung durch diese Leute aus.
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1: Jetzt droht die anlasslose Massenüberwachung von Medien. Der Entwurf des digitale Medienstaatsvertrags sieht vor, dass die Landesmedienanstalt automatisiert neue Medien auf vermeintliche Verstöße durchsuchen soll. Kommt nun das staatliche Lügenverbot?
2: Bereits im Koalitionsvertrag hatte die Bundesregierung angekündigt, dass die Landesmedienanstalten gegen angebliche unwahre Tatsachenbehauptungen vorgehen sollen. Jetzt deckt News auf, dass der neue Entwurf des digitalen Medienstaatsvertrags genau dies vorsieht. Mit technischen Hilfsmitteln wie KI sollen neue Medien, also etwa Podcasts oder YouTube-Videos, anlasslos nach angeblichen Verstößen gegen journalistische Standards durchsucht und im Zweifel sanktioniert werden. Die Plattformen müssen sogar entsprechende Schnittstellen bereitstellen, damit die Landesmedienanstalten die Daten zur Überwachung abgreifen können. Es droht die Sperrung einzelner Beiträge und Medien. In der Vergangenheit gingen Landesmedienanstalten immer wieder gegen unliebsame, regierungskritische Medien vor. Die Rundfunkkommission hat den Vertragsentwurf Mitte September beschlossen. Nun müssen ihn die Länder absegnen. Über die geplante Massenüberwachung von Medien sprechen wir jetzt bei News Live.
1: Sie nennen es Regulierung und Sie meinen Überwachung. Die Landesmedienanstalten sollen also Medien anlasslos und im großen Stil überwachen. Bevor wir genauer in den Gesetzentwurf schauen, wie könnte man diesen digitalen Medienstaatsvertrag denn zusammenfassen? Was wollen da die Regierungen, Julian, oder was droht uns?
3: Es ist das gefährlichste Stück Papier Deutschlands und es droht den freien Medien in Deutschland das, was in Deutschland so oft befürchtet und glücklicherweise bisher so oft abgewendet wurde, nämlich die anlasslose Massenüberwachung mit technologischen Mitteln. Dieses sogenannte Lügenverbot aus dem Koalitionsvertrag, über das wir hier schon mehrfach berichtet haben und für das ironischerweise zu Anfang der Regierungsbildung während der Vertragsverhandlungen um den Koalitionsvertrag Philipp Amthor verantwortlich war. Dieses sogenannte Lügenverbot soll nun tatsächlich ins Werk gesetzt werden mit dem digitalen Medienstaatsvertrag. Und dort gibt es viele furchterregende Details, die uns Pauline gleich erklären wird. Aber es gibt eines, das wirklich jeden Menschen, der seine Freiheit liebt, alarmieren sollte. Und zwar verlangt dieser Vertrag von Medien und Plattformen eine Schnittstelle, an die diese Leute ihren digitalen Staubsauger anschließen können, alles absaugen können, was dort an Informationen, Ansichten, Einschätzungen, Analysen, Meinungen verbreitet wird, um es dann mit Hilfe von künstlicher Intelligenz auf Verstöße gegen die Regierungswahrheit zu überprüfen. Darum geht es hier. Die Wahrheit der Regierung soll überprüft, eingefordert und durchgesetzt werden und das vertraglich bindend mit der sogenannten staatsfernen Medienaufsicht, ein Begriff, der in den letzten Monaten immer wieder verwendet worden ist. Wenn die Staatsferne betont wird, dann handelt es sich meistens um ein Instrument des Staates. Die staatsferne Medienaufsicht, das sind Behörden in allen deutschen Bundesländern, sollen also mit digitaler Technik alles absaugen, was Medien verbreiten, und darauf überprüfen, ob das den Ansichten der Regierung entspricht und dem, was die Regierung für die Wahrheit hält. Darum geht es. Das ist dieses Stück Papier, der digitale Medienstaatsvertrag. Und es ist nichts anderes als ein totalitärer, kein autoritärer, ein totalitärer Angriff auf die Medien, auf die Presse und auf die Meinungsfreiheit.
1: Das klingt nach Überwachungen in wirklich Orwellschem Ausmaß. Ein Medienstaatsvertrag gibt es ja schon. Jetzt soll es also zusätzlich geben, neu geben.
3: Wenn ich ganz kurz, weil du Orwell sagst, bei Orwell gibt es ja die Gedankenpolizei.
1: Genau.
3: Die Gedankenpolizei war das Horrorszenario von Orwell. Und wenn man sich anschaut, was dort mit dieser Schnittstellentechnologie formuliert ist, dann sind wir tatsächlich bei Orwell. Und die Verantwortlichen, von der Bundesregierung bis zu denen, die diesen Vertrag erdacht haben, sind zu der für sie schrecklichen Einsicht gelangt, dass sie in die Gedanken von Menschen ja gar nicht reingucken können und deswegen keine Gedankenpolizei etablieren können. Und deswegen sind sie auf die Idee gekommen, alles abzusaugen, was gesagt, verbreitet wird und von Algorithmen, Staatsalgorithmen de facto, durchsuchen, durchkriechen zu lassen, einzudringen mit Algorithmen und sozusagen zu versuchen, die gefährlichen, für die Regierung, für die Mächtigen gefährlichen Gedanken herauszufiltern. Es ist tatsächlich Orwell pur.
1: Danke, Julian. Jetzt müssen wir uns natürlich genau fragen, was soll denn drinstehen? Es gibt bisher schon einen Medienstaatsvertrag. Jetzt soll es geben einen digitalen Medienstaatsvertrag. Er soll Anfang kommenden Jahres in Kraft treten, wenn die Landesregierungen ihr Okay geben werden. Davon ist auszugehen. Worüber genau sprechen wir denn? Pauline Voss, du hast alle Details.
4: Ja, wir wollen uns nun einmal gemeinsam ansehen, was denn in diesem neuen geplanten digitale Medienstaatsvertrag überhaupt drinsteht. Denn was droht, ist tatsächlich die anlasslose Massenüberwachung von Medien, insbesondere von neuen Medien. Das heißt, YouTube, Podcasts, all das, was Menschen täglich konsumieren, auch unsere Sendung, auch News Live, könnte dann anlasslos von den Landesmedienanstalten kontrolliert, überwacht und auf vermeintliche Verstöße untersucht werden. Und das wäre tatsächlich ein massiver Einschnitt in die Meinungsfreiheit und der Beginn von einer flächendeckenden Zensur. Blicken wir also zuerst einmal auf den Koalitionsvertrag, denn dort hatte sich bereits angekündigt, was jetzt umgesetzt werden soll, nämlich in Form des sogenannten Lügenverbots. Im Koalitionsvertrag heißt es dazu, die bewusste Verbreitung falscher Tatsachenbehauptungen ist durch die Meinungsfreiheit nicht gedeckt. Deshalb muss die staatsferne Medienaufsicht unter Wahrung der Meinungsfreiheit auf der Basis klarer gesetzlicher Vorgaben gegen Informationsmanipulation sowie Hass und Hetze vorgehen können. Das ist ein Passus, der damals, als der Koalitionsvertrag rausgekommen ist, schon sehr viele Leute beunruhigt hat. Und zwar unter anderem deswegen, weil dort lauter schwammige Begriffe verwendet werden, bei denen klar ist, die können so umdefiniert werden, dass die Regierung, wie Julian es eben schon gesagt hat, sich ihre eigene Wahrheit schafft und alles, was dieser Wahrheit widerspricht, einfach verbietet. Also wir haben hier sowohl das Schlagwort Hass und Hetze, vollkommen unklar, was damit gemeint ist. Wir haben das Schlagwort falsche Tatsachenbehauptung, wo man sagen muss, es ist in einer Demokratie üblich, dass die Bevölkerung selbst entscheiden darf, was sie für falsch und was sie für richtig hält, dass da nicht der Staat eingreift. Und wenn man jetzt sagt, es gibt Behörden, die plötzlich definieren sollen, was falsch ist und was richtig, in dem Fall die Medienaufsichten, dann ist das ein Eingriff in die Meinungsfreiheit. Also dieses Lügenverbot im Koalitionsvertrag hat bereits für Furore gesorgt. Viele haben aber gesagt, so schlimm wird das alles nicht kommen, das ist völlig übertrieben, da wird es kein Lügenverbot geben, da gibt es überhaupt keine Grundlage für. Nun, diese Grundlage soll jetzt geschaffen werden. Und zwar, indem man den Medienstaatsvertrag, den es bereits gibt, umwandelt in einen digitalen Medienstaatsvertrag. Und um zu verstehen, was dort genau geplant ist, blicken wir erstmal in die entscheidenden Paragraphen, die bereits heute existieren im Medienstaatsvertrag. Das ist einmal Paragraph 19, den wir einmal einblenden müssten, die sogenannten Sorgfaltspflichten, die schon heute im Medienstaatsvertrag geregelt werden. Dort heißt es, Telemedien mit journalistisch-redaktionell gestalteten Angeboten, in denen insbesondere vollständig oder teilweise Inhalte periodischer Druckerzeugnisse in Text oder Bild wiedergegeben werden, das ist ein bisschen Fachsprache, haben den anerkannten journalistischen Grundsätzen zu entsprechen. Gleiches gilt für andere geschäftsmäßig angebotene journalistisch-redaktionell gestaltete Telemedien und so weiter und so fort. Bedeutet einfach nur, alle Arten von Telemedien, also Fernsehen, Video, Audio, auch alles eben, was im Internet läuft, soll den Sorgfaltspflichten entsprechen und den anerkannten journalistischen Grundsätzen entsprechen. Dagegen ist erstmal gar nichts einzuwenden, aber das Problem fängt eben an, wenn die Regierung anfängt zu definieren oder Behörden definieren, was denn die anerkannten journalistischen Grundsätze sind, weil das eben etwas ist, was nach Belieben manipulativ eingesetzt werden kann. Und das ist auch deswegen so gefährlich, weil es eben auch Paragraph 109 gibt im bereits bestehenden Medienstaatsvertrag. Maßnahmen bei Rechtsverstößen. Hier steht unter anderem, stellt die zuständige Landesmedienanstalt einen Verstoß gegen bestimmte Bestimmungen fest, trifft sie die erforderlichen Maßnahmen. Maßnahmen sind insbesondere Beanstandung, Untersagung, Sperrung, Rücknahme und Widerruf. Das heißt, die Landesmedienanstalten können nach eigenen Kriterien entscheiden, ob sie bestimmte Beiträge beanstanden, untersagen, sperren lassen, rücknehmen lassen oder widerrufen lassen. Das steht bereits jetzt im Medienstaatsvertrag und das soll nun nochmal verschärft werden. Und bei dieser Verschärfung ist der Titel ganz interessant. Maßnahmen bei Rechtsverstößen heißt es ja bisher. Und interessanterweise möchte, der soll im neuen digitalen Medienstaatsvertrag dieses bei Rechtsverstößen gestrichen werden. Und es heißt nur noch Maßnahmen. Und warum das? Gucken wir mal in die Begründung. Durch die Streichung bei Rechtsverstößen wird klargestellt, dass die Befugnisse nicht auf bereits festgestellte Rechtsverstöße beschränkt sind, sondern auch präventive und aufklärende Maßnahmen umfassen. Das heißt, eine fundamentale Änderung, die erste fundamentale Änderung, über die wir hier sprechen müssen, im neuen digitalen Medienstaatsvertrag soll sein, dass bestimmte Maßnahmen, und dazu gehört auch die Löschung von Beiträgen, dazu gehört eben die Durchsuchung einzelner Beiträge oder des gesamten Internets, der gesamten Medien, dass die eben nicht mehr nur auf Verdacht erfolgen darf, sondern präventiv.
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1: Ich bin Robert Noack. Guten Tag. Union und SPD streiten über die Pflegereform. Für heute ist deshalb eine Krisensitzung anberaumt worden. News-Chefredakteur Julian Reichelt erklärte am Morgen bei News Live, es könnte zum Regierungscrash kommen, sollte keine Einigung gefunden werden. Und weiter.
2: Die SPD schwenkt hier tatsächlich auf etwas ein, was News-Analyse seit Monaten ist. Die sogenannten Reformen sind keine Reformen. Die sogenannten Reformen sind Leistungskürzungen gegen Deutsche, die dieses ganze System finanzieren, weil in diesem System zu viele Menschen sind, die das System nicht finanzieren.
1: Gesundheitsminister Lindemann hatte Strukturreformen in der Pflege angekündigt. Leistungskürzungen will die SPD aber nicht mittragen. Kanzler Merz steht auch innerhalb der CDU weiter unter Beschuss. Man werde den eigenen Ansprüchen als Volkspartei nicht mehr gerecht, sagte der Vorsitzende der christlich-demokratischen Arbeitnehmerschaft CDA, Radke. Die CDU müsse vor allem die arbeitende Mitte zurückgewinnen. Der CDA-Vorstand fordert unter anderem Beschäftigte aus den Bereichen Industrie, Handwerk und Pflege stärker als bisher bei Wahlkreiskandidaturen zu berücksichtigen. Die deutsche Gründerbranche bringt trotz Konjunkturschwäche immer mehr Milliarden-Startups hervor, auch dank des Booms um künstliche Intelligenz. Mit rund 8 Milliarden Euro sei bis Ende September schon mehr Risikokapital in Startups geflossen als im gesamten Vorjahr, zeigt der deutsche Startup-Monitor. Tine Klimach.
3: Bis Ende September sind 10 neue Startups mit einer Firmenbewertung von mindestens 1 Milliarde Euro entstanden, so der Bericht. Das seien so viele neue Milliarden-Startups, sogenannte Unicorns, wie seit 2021 nicht. Mit nun insgesamt fast 40 Unicorns in Deutschland gäbe es einen Rekordwert. Die Gründerbranche profitiert von steigenden Investitionen in Rüstungsfirmen, die viel Geld von Investoren einwerben. Ein weiterer Wachstumstreiber ist KI. Aber das meiste Geld fließt nach wie vor in die Spitze der Startups.
1: Milch, Joghurt und Quark könnten schon bald wieder teurer werden. Erhebliche Preissteigerungen für Milchprodukte seien dringend notwendig, heißt es vom Milchindustrieverband. Der Milchpreis habe ein 5-Jahres-Tief erreicht.

0: heißt es. Lea Matschulat.
1: Aufs bisherige Jahr gesehen kostet ein Liter frische Milch im Schnitt 95 Cent. Zu wenig finden Milchindustrieverband und auch die Milchbauern selbst. Sie versuchen schon länger, höhere Preise durchzusetzen. Die Argumente der Branche: Zum einen steigt die Nachfrage nach Milch, Quark und anderen Milchprodukten wie Skyr. Das liegt mit am aktuellen Proteinhype. Zum anderen gibt es im Moment in einigen Regionen weniger Milch auf dem Markt. Das liegt an der Trockenheit in diesem Jahr.
0: Nach der Festnahme von 5 Terrorverdächtigen in Südengland laufen die Ermittlungen. Die britischen Behörden prüfen, ob die Männer einen Anschlag auf einen US-Militärstützpunkt verüben wollten. Polizisten hatten sie am Wochenende in der Nähe der Luftwaffenbasis festgenommen. Zuvor war ein Hinweis eingegangen, dass die Verdächtigen mit mehreren Lieferwagen auf dem Weg zu dem Stützpunkt seien. Die Basis wird von den USA unter anderem genutzt, um Angriffe auf den Iran zu fliegen. Die Hintergründe des Vorfalls sind bislang aber unklar.
2: Soweit das Neueste. 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
0: Das Wetter in Deutschland heute wieder spätsommerlich schön, nur im Norden und Westen wolkig und gelegentlich Schauer. Höchsttemperaturen zwischen 23 bis 31 Grad. Morgen in der Nordhälfte bewölkt, sonst nach Nebelauflösung heiter bei 23 bis 30 Grad.
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1: Heute lautet unser Thema: Die Bundesrepublik islamisiert sich. Deutschland wird islamischer. Die Islamisierung ist ein Fakt. Man kann den Fakt begrüßen oder ablehnen, aber nicht bestreiten. Wenn der muslimische Anteil in einer Gesellschaft wächst, wird die Gesellschaft islamischer. Bei einem wachsenden Anteil an Hindus würde sie hinduistischer. Bei einem wachsenden Anteil an Buddhisten buddhistischer. So verhält es sich mit jeder Religion, die von ihren Anhängern ernst genommen wird. Über ein islamischer werdendes Deutschland ist aber nie abgestimmt worden. Und wo die Islamisierung Züge einer Unterwerfung trägt, schwächt sie die Fundamente des Rechtsstaats. Aus diesen beiden Gründen müssen wir über ein Deutschland reden, das islamischer wird. Das sind die Fakten. In Deutschland leben rund 5,6 Millionen Muslime. Das sind etwa 6,7% der Gesamtbevölkerung. So hat es das Bundesinnenministerium ermittelt, so steht es in einem Antrag der Grünen für den Bundestag. Würde der Antrag angenommen, triebe er die Islamisierung der Gesellschaft voran. Die Grünen wollen mit einem 24-Punkte-Programm den Islam sichtbarer, also mächtiger machen. Ich kenne Menschen, Juden und Nichtjuden, denen die Sichtbarkeit des Islams bereits zu weit geht. Der Islam kann zur Sicherheitsbedrohung für Nichtmuslime werden. Die Grünen sehen es anders. Im grünen Antrag heißt es wörtlich: Muslimisches Leben sichtbar zu machen und institutionell zu verankern, bedeutet nicht nur Diskriminierung abzubauen, sondern auch eine echte Teilhabe zu schaffen. Zitat Ende. Die Islamkennerin Susanne Schröter schrieb darauf hin: Wer Grüne wählt, wählt Islamismus, Appeasement und Cancel Culture, ungesteuerte Massenmigration und die Abwertung der einheimischen Bevölkerung als rassistisch. Soweit Schröter. Die Grünen regieren nicht im Bund, aber in zahlreichen Ländern. In Niedersachsen will die grüne Kultusministerin die Islamisierung an Schulen vorantreiben. Frau Julia Willi Hamburg, die Ministerin, beabsichtigt nämlich: Im Lehrfach christliche Religion soll Christus keine Hauptrolle spielen. Das Christentum wird eingeebnet zu einer von vielen, wie es heißt, religiösen Deutungsmöglichkeiten. Die islamische Scharia und die Nachhaltigkeitsziele der UNO rücken im Ranking auf. Das ist geschichtsblind, das ist relativistisch, das ist eine Kapitulation von neuen demografischen Verhältnissen. Szenen der Unterwerfung gibt es an vielen Stellen unseres gesellschaftlichen Nervensystems. Wo der Muezzin öffentlich zum Gebet ruft, wird Deutschland ein Teil der islamischen Umma. Wenn Fußballspiele aus Rücksicht auf den Ramadan unterbrochen werden, setzt sich ein islamischer Brauch sichtbar durch. Wo auf dem Pausenhof christliche Schüler Rücksicht nehmen sollen auf das Fasten muslimischer Mitschüler, gewinnt der Islam eine Machtprobe. Wenn das islamische Fastenbrechen in Rathäusern begangen wird, nicht aber das christliche Fasten, siegt der Islam über das Christentum. All das geschieht nicht flächendeckend, aber schleichend. Nicht überall, aber an immer mehr Stellen. Parteien, Medien, Verbände und weite Teile der Kirchensteuerkirchen machen mit bei der schleichenden Umgestaltung der Gesellschaft oder lassen sie geschehen. Aus Desinteresse, Angst, Feigheit oder falsch verstandener Toleranz. Um es klar zu sagen, Religionsfreiheit gilt für jede Religion. Es darf keine Diskriminierung geben. Nie aber ist über das Zurückweichen säkularer oder christlicher Traditionen vor islamischen Bräuchen abgestimmt worden. Nie wurde diese Frage dem Volk zur Wahl vorgelegt. Soll Deutschland islamischer werden? Ich meine, diese Frage muss ins Zentrum unserer republikanischen Selbstverständigung rücken. Eine offene Gesellschaft entgleist, wenn um ihre Fundamente nicht offen gerungen wird. Das war Kissler Kompakt, der erste Kommentar des Tages, Ausgabe 253. Ich danke Ihnen sehr für Ihr Interesse. Ich freue mich, wenn Sie dieses Format weiterempfehlen. Ich freue mich besonders auf unser Wiedersehen und Wiederhören. Und immer gilt: Nur selber denken macht schlau.
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2: Klar, hier sind sie, die Schlagzeilen des Tages. Der Habeck-Time bei Mioska. Was hat sie ihn doch vermisst, die gute Karin Mioska. Gestern war es wieder soweit, der frühere grüne Wirtschaftsminister durfte sich äußern und er äußerte sich verwundert bei Mioska über die schlechten Beliebtheitswerte von Bundeskanzler Friedrich Merz. Sapperlott. Bei Karin Mioska erinnerte Habeck daran, dass viele Wähler doch nach dem Ende der Ampelregierung auf Merz gesetzt hätten. Und nun wundert sich Habeck, seien Sie mit seiner Politik unzufrieden?
3: Irgendjemand muss ja Friedrich Merz gewählt haben. Und ich war es nicht, wenn ich das sagen darf. Und jetzt sind alle so erstaunt, dass Friedrich Merz so ist, wie Friedrich Merz jemand gewählt hat. Und ich will damit sagen, ja, man kann ja sich verwählt haben, aber dann soll man das bitte auch sagen. Also ich hätte mir in dem letzten Wahlkampf, wo ich eine Rolle gespielt habe, schon mal gewünscht, dass irgendjemand sagt, also nur die Ampel muss weg, reicht auch nicht. Gucken wir uns mal an, was sozusagen auf der Habenseite bei den anderen steht. So doll ist das nur auch nicht. Aber jetzt finde ich, und komisch, dass ich das sagen muss, könnte irgendjemand mal sagen, wir haben Friedrich Merz auch für das, was er ist, ganz schön hochgeschrieben. Und nun wundern wir uns, dass er genauso ist, wie er ist. Und das Argument, das ich jetzt manchmal höre...
4: Wer sollte das sagen?
3: Da werden sich schon ein paar angesprochen fühlen. Aber das Argument, das ich höre, ja, in der Opposition, da kann man ja schneidig reden und von oben herab und diesen Stromberg-Vibe ausstrahlen. Aber als Kanzler doch nicht. Das ist doch Quatsch. Ich meine, wir wählen doch die Leute, weil wir annehmen, dass sie danach genauso sind, wie wir sie erleben. Wir wählen sie doch nicht in der Hoffnung, dass sie nach der Wahl das Gegenteil von dem, was sie davor angeboten haben. Also Angela Merkel hat noch hingeschrieben, sie kennen mich. Sie hat ja nicht hingeschrieben, sie werden mich mal kennenlernen danach. Das ist ja, also, und jetzt sagen alle, 100% fanden, die Ampel muss weg und Friedrich Merz muss hin. Jetzt sagen 100%, ja, was ist denn das für ein einer?
2: Ja, dafür, dass er weg ist, ist er ganz schön da. Das schreibt heute die Zeit. Herr Habeck wundert sich also, dass die Leute sich über Merz wundern. Der sei doch nun genauso, wie er vor der Wahl aufgetreten sei. Ich muss sagen, ich wundere mich eher über diese Diagnose von Habeck. Wie geht's dir, Julian?
5: Also ich wundere mich gar nicht über die Diagnose von Habeck. Noch nie habe ich Habeck so recht gegeben wie bei diesem Auftritt. Vielleicht kurz einige Stilnoten. Erstens die Frisur, dieser ordentliche Seitenscheitel, deutet für mich ganz klar darauf hin, dass Robert Habeck weiterhin politische Ambitionen hat und irgendetwas plant. So ordentlich und sauber gescheitelt war noch nie. Zweitens hochinteressant, dass das Stromberg offenbar für eine amerikanische Sendung hält. Drittens, ich finde es eine gute und kluge Entscheidung und auch im Sinne des Jugendschutzes, Eva Flecken wird das sehr gut heißen, richtig, die lüsternen und lechzenden Blicke von Karin Mioska in Richtung Robert Habeck diesmal im Spätprogramm zu versenken, da wo nicht mehr ganz so viele Kinder zuschauen und vielleicht verstört sein könnten. An dieser Stelle hat Robert Habeck meiner Meinung nach vollkommen recht. Natürlich ist er etwas verbittert, natürlich ist er etwas gekränkt, denn man muss ja eines ihm lassen, er hat die letzte Bundestagswahl gewonnen, allerdings im Körper von Friedrich Merz. Friedrich Merz hat nach der Wahl das, was Robert Habeck den Leuten transparent und ehrlich angekündigt und versprochen hat, 1:1 umgesetzt. Alles, was Friedrich Merz getan hat, seit er gewählt worden ist, ist exakt das, bis in jedes letzte Detail, angefangen mit den 500 Milliarden Euro Schulden, Klimaschutz ins Grundgesetz, ist exakt das, was Robert Habeck versprochen hat. Friedrich Merz hat gesagt, der Habeck mit seinen Schulden und seinem Klimaschutz. So, also der legitime Wahlsieger ist programmatisch, muss man ganz klar sagen, Robert Habeck. Und ich muss ihm an dieser Stelle auch zustimmen, was wundern sich die Menschen jetzt, dass sie Friedrich Merz bekommen, wenn sie Friedrich Merz gewählt haben. Friedrich Merz war immer Friedrich Merz, Friedrich Merz ist Friedrich Merz und Friedrich Merz wird immer Friedrich Merz bleiben. Und zu glauben, man würde irgendetwas anderes bekommen als denjenigen, der ständig jede einzelne seiner Aussagen einkassiert, im nächsten Moment sagt, ich habe aber das Gegenteil gemeint, das hat er vor der Macht getan und das tut er jetzt an der Macht. Also Robert Habeck und ich halten wir es fest an diesem 28. September vollkommen einig.
2: Eine Debatte bei der CDU ist zurück und zwar aus dem Kernbereich der CDU, die Stadtbilddebatte. Sie wurde von Bundeskanzler Friedrich Merz angestoßen. Der will nun nichts mehr davon hören, aber Hessens Ministerpräsident Boris Rhein sehr wohl. Das schreibt die Welt. Stadtbilddebatte lebt wieder auf. Boris Rhein sieht weiterhin Probleme bei Migration, Kriminalität und der Einwanderung in die Sozialsysteme. Unterstützung bekommt er aus den eigenen Reihen. Unionsinnenpolitik Politiker Alexander Trom verweist auf die verschärfte Asylpolitik des Bundes und fordert mehr Konsequenz in den Ländern. Kritik kommt erwartungsgemäß von SPD, Grünen und Linken. Und auch Karin Prien, die Bundesfamilienministerin, sagt, jetzt bitte keine Stadtbilddebatte. Also müssen wir wieder über das Stadtbild reden. War das doch weniger ein Rohrkrepierer als eine treffende Zustandsbeschreibung? Und Friedrich Merz hat sich da zu früh von seinen eigenen Worten verabschiedet?
4: Naja, es ist erstmal ganz klar ein Versuch, den Kanzler auch von dieser Seite unter Druck zu setzen und zu sagen, diese Behauptung, danach wurde Rhein ja auch gefragt, ob die Migrationsfrage denn gelöst sei, was der Kanzler ja immer wieder behauptet. Diese Behauptung stimmt nicht. Es gibt weiter Probleme mit der Migration. Dass Boris Rhein jetzt dafür ausgerechnet den Begriff des Stadtbildes nimmt, der ja Friedrich Merz komplett um die Ohren geflogen ist, finde ich persönlich nicht so klug, muss ich sagen. Er richtet sich damit natürlich auch wieder gegen den Kanzler, aber ich glaube, diese ganze Stadtbilddebatte ist vollkommen außer Kontrolle geraten, weil sie so unscharf ist, weil sie so allgemein gehalten ist. Ich glaube, dass dieses Migrationsproblem ein Riesenthema ist und für die CDU sein sollte. Aber ich glaube, dass es wichtig ist, da eine präzise, klare Sprache zu finden, einfach zu benennen, worum es geht, zu benennen, dass man nicht so abschiebt, wie man möchte, zu benennen, dass man immer noch viel zu viele Anreize in diesem Land hat, zu benennen, dass die Kriminalität viel zu hoch ist. Und diese Dinge fallen denen manchmal einfach schwer. Dann wird dieser Begriff wieder hochgeholt, der ohnehin auch, wo man, ich glaube, auch niemanden neu gewinnen kann, weil es gibt die Linken, die sowieso dann sagen, sofort wieder Rassismus. Es gibt die Konservativen, die sagen, oh Gott, ist dann jeder, der komisch, der ein bisschen anders aussieht, wird der dann von uns irgendwie kriminalisiert? Nein, das soll es natürlich nicht sein. Es geht ja auch nicht darum, dass man durchs Stadtbild läuft und sagt, der gefällt mir optisch nicht, sondern es geht eben um die Kriminalität. Es geht eben um die Unsicherheit, die Migration gebracht hat. Und das sollte man doch lieber klar benennen.
5: Ich bin da, glaube ich, ein bisschen anderer Meinung. Ich glaube, es ist erstens, wie Pauline richtig sagt, ein weiterer Versuch, Friedrich Merz wegzuholzen, und zwar vollkommen zu Recht, weil Friedrich Merz ja jetzt mehrfach behauptet hat, er hätte das Migrationsproblem gelöst und auch noch behauptet hat, es hätte im Wahlkampf keine Rolle gespielt, bei den beiden krachend verlorenen Wahlen, die beide die AfD gewonnen hat. Wenn man als Bundeskanzler ernsthaft bei Wahlen, die man gegen die AfD verliert, einmal aus dem Parlament fliegt, einmal das Ministerpräsidentenamt verliert, wenn man bei einer Wahlniederlage gegen die AfD ernsthaft sagt, das Thema Migration habe keine Rolle gespielt, hat man jeglichen Kontakt zur Realität verloren. Und ich glaube, das ist eine Komponente von dem, was Boris Rhein hier sagt. Die zweite Komponente ist, nie, nie lag Friedrich Merz richtiger als mit dem Wort Stadtbild. Und dann hat ihn wieder der Kleinmut gepackt und er hat es nicht geschafft, das durchzudeklinieren, sondern er ist vor Linken eingeknickt. Natürlich kann man aus Stadtbild machen, Friedrich Merz will nach Augenschein und Hautfarbe abschieben. Das kann man durchaus machen, das gibt dieses Wort her. Ist auch klar, dass die Linken das machen. Dann kommt natürlich ein bisschen die Biografie von Friedrich Merz dazu und die Beschaffenheit und Geschichte unseres Landes, wo man ja weiß, es fährt keiner durch die Straßen und sagt, guck mal, Schwarzer, und fährt den zur Grenze. Ja, das ist ja eine absurde linke Unterstellung. Beim Thema Stadtbild hätte Friedrich Merz einfach stehen müssen mit intellektueller und politischer Kraft. Beides hat er erkennbar nicht mehr. Intellektuell war er nicht in der Lage, außer mit seinem Rumgepatze, fragt mal eure Töchter. So, dann hat er die Linken am Hals gesagt, wir haben die Töchter gefragt, die sind anderer Meinung. Was ihn ja am Ende gekillt hat, war doch da auch da wieder seine Angst vor den Linken. So, Friedrich Merz hatte recht. Und nichts ist gefährlicher als Friedrich Merz, der mal richtig liegt, weil das kassiert er innerhalb mit an Sicherheit grenzender Wahrscheinlichkeit innerhalb der nächsten Stunden ein und blamiert damit nicht nur sich, sondern die ganze Partei. Und was ich da drin sehe, ist eine CDU, die für die Zeit nach Friedrich Merz plant, die wird schwer genug. Je nachdem, wie lange Friedrich Merz noch regiert, wird diese Partei Richtung Einstelligkeit taumeln. Sie ist auf dem direkten Weg dahin. Und in der CDU nach Friedrich Merz, würde ich sagen, plant jemand wie Boris Rhein, diese Debatten deutlich härter zu führen. Meine Kritik an diesem Punkt ist eher, dass wir ja hier bei News sehr groß ausführlich über einen Fall berichtet haben, über den niemand berichten wollte, nämlich diese schrecklichen Schwimmbadübergriffe vor nunmehr fast anderthalb Jahren in Hessen. Ein CDU-Bürgermeister, ein CDU-Innenminister, ein CDU-Ministerpräsident. Mein Kenntnisstand ist, dass die nicht-deutschen Tatverdächtigen, ich wage es auch Täter zu sagen, bis heute in Deutschland sind. Ja, die hätte er dann einfach mal abschieben können. Das wäre dann seine Aufgabe als Ministerpräsident gewesen. Die Rückeroberung des Gefühls Stadtbild, wo man den Linken einmal klein beigegeben hat, halte ich persönlich für richtig.
2: Eine Kleinigkeit haben wir noch. Oder ist es sogar eine große Kleinigkeit? Eine US-Kongressabgeordnete aus dem Lager von US-Präsident Donald Trump sorgt mit einem Schreiben an den Thüringer Landtag für Aufsehen. Darüber berichtet Focus Online. Anna-Paulina Luna droht Abgeordneten, die ein AfD-Verbotsverfahren unterstützen, mit einem möglichen Einreiseverbot in die USA. Sie hält die Beweise für ein Verbot der Partei für unzureichend. Zugleich warnt sie davor, eine politische Opposition auszuschalten. Ja, da droht also das scharfe Schwert des Einreiseverbotes. Wird da mit Kanonen auf Spatzen geschossen oder muss man damit rechnen, Pauline?
4: Ich finde das gut. Also Luna ist Mitglied im US-Repräsentantenhaus und ich finde es gut, wenn aus den USA die Botschaft kommt, liebes Deutschland, ihr könnt nicht einfach die Opposition verbieten. Das ist ja bei uns mittlerweile so eine Normalität geworden, dass man darüber mal diskutiert, dass man dann sagt, ja, vielleicht einfach mal dem einen passives Wahlrecht entziehen oder vielleicht mal Verbotsverfahren mal probieren. Die anderen sagen, ja, ist schwierig. Aber das ist eine Debatte, die ja bewusst seit Jahren am Köcheln gehalten wird, um die AfD zu schwächen. Das heißt schon, diese Debatte ist ja ein politisches Druckmittel. Sie soll jetzt im Thüringer Landtag nochmal verstärkt werden, nämlich am Mittwoch findet die erste Sitzung über eine Debatte Einleitung eines Parteiverbots gegen die AfD statt. Eingeladen unter anderem Harpe Kerkeling als bekennender AfD-Gegner, der dann analysieren soll im Landtag von Thüringen, warum denn ein AfD-Verbot jetzt geboten ist. Also das könnte man lustig finden, aber es ist eben dramatisch. Es geht um ein Oppositionsverbot. Und wenn die USA, die ja uns die Demokratie gebracht haben, das muss man ja auch mal immer wieder sagen, wenn dieses Land nun sagt, ihr könnt nicht die Opposition verbieten, dann finde ich das genau das richtige Signal.
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1: Ich bin Robert Noack. Guten Tag. Union und SPD streiten über die Pflegereform. Für heute ist deshalb eine Krisensitzung anberaumt worden. News-Chefredakteur Julian Reichelt erklärte am Morgen bei News Live, es könnte zum Regierungscrash kommen, sollte keine Einigung gefunden werden. Und weiter.
2: Die SPD schwenkt hier tatsächlich auf etwas ein, was News-Analyse seit Monaten ist. Die sogenannten Reformen sind keine Reformen. Die sogenannten Reformen sind Leistungskürzungen gegen Deutsche, die dieses ganze System finanzieren, weil in diesem System zu viele Menschen sind, die das System nicht finanzieren.
1: Gesundheitsminister Lindemann hatte Strukturreformen in der Pflege angekündigt. Leistungskürzungen will die SPD aber nicht mittragen. Kanzler Merz steht auch innerhalb der CDU weiter unter Beschuss. Man werde den eigenen Ansprüchen als Volkspartei nicht mehr gerecht, sagte der Vorsitzende der christlich-demokratischen Arbeitnehmerschaft, CDA, Radke. Die CDU müsse vor allem die arbeitende Mitte zurückgewinnen. Der CDA-Vorstand fordert unter anderem Beschäftigte aus den Bereichen Industrie, Handwerk und Pflege stärker als bisher bei Wahlkreiskandidaturen zu berücksichtigen. Die deutsche Gründerbranche bringt trotz Konjunkturschwäche immer mehr Milliarden-Startups hervor, auch dank des Booms um künstliche Intelligenz. Mit rund 8 Milliarden Euro sei bis Ende September schon mehr Risikokapital in Startups geflossen als im gesamten Vorjahr, zeigt der deutsche Startup-Monitor. Tine Klimach.
3: Bis Ende September sind 10 neue Startups mit einer Firmenbewertung von mindestens 1 Milliarde Euro entstanden, so der Bericht. Das seien so viele neue Milliarden-Startups, sogenannte Unicorns, wie seit 2021 nicht. Mit nun insgesamt fast 40 Unicorns in Deutschland gäbe es einen Rekordwert. Die Gründerbranche profitiert von steigenden Investitionen in Rüstungsfirmen, die viel Geld von Investoren einwerben. Ein weiterer Wachstumstreiber ist KI. Aber das meiste Geld fließt nach wie vor in die Spitze der Startups.
1: Milch, Joghurt und Quark könnten schon bald wieder teurer werden. Erhebliche Preissteigerungen für Milchprodukte seien dringend notwendig, heißt es vom Milchindustrieverband. Der Milchpreis habe ein 5-Jahrestief erreicht, heißt es. Lea Matschulat.
4: Aufs bisherige Jahr gesehen kostet ein Liter frische Milch im Schnitt 95 Cent. Zu wenig finden Milchindustrieverband und auch die Milchbauern selbst. Sie versuchen schon länger, höhere Preise durchzusetzen. Die Argumente der Branche: Zum einen steigt die Nachfrage nach Milch, Quark und anderen Milchprodukten wie Skyr. Das liegt mit am aktuellen Proteinhype. Zum anderen gibt es im Moment in einigen Regionen weniger Milch auf dem Markt. Das liegt an der Trockenheit in diesem Jahr.
1: Nach der Festnahme von 5 Terrorverdächtigen in Südengland laufen die Ermittlungen. Die britischen Behörden prüfen, ob die Männer einen Anschlag auf einen US-Militärstützpunkt verüben wollten. Polizisten hatten sie am Wochenende in der Nähe der Luftwaffenbasis festgenommen. Zuvor war ein Hinweis eingegangen, dass die Verdächtigen mit mehreren Lieferwagen auf dem Weg zu dem Stützpunkt seien. Die Basis

0: Also es wird von den USA unter anderem genutzt, um Angriffe auf den Iran zu fliegen. Die Hintergründe des Vorfalls sind bislang aber unklar.
1: Soweit das Neueste. 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
0: Das Wetter in Deutschland, heute wieder spätsommerlich schön, nur im Norden und Westen wolkig und gelegentlich Schauer. Höchsttemperaturen zwischen 23 bis 31 Grad. Morgen in der Nordhälfte bewölkt, sonst nach Nebelauflösung heiter bei 23 bis 30 Grad.
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2: Landtagswahlen im Osten. Alle sprechen über die Basis der Union und wir sprechen mit der Basis der Union. Herzlich willkommen, Sascha Ott, Präsident des Landesgerichts in Mecklenburg-Vorpommern und seit 25 Jahren CDU-Mitglied. Jetzt haben Sie gesagt, die CDU hat Profil verloren. Wo denn zum Beispiel?
3: Herr Schuler, ich weiß, das ist unhöflich, wenn ich jetzt noch die Frage von vorhin zu Ende beantworten möchte, weil jetzt der Einstieg von Ihnen, der war ja nicht ganz richtig, wenn ich das mal so sagen darf. Jetzt habe ich mich das zweite Mal schon unbeliebt gemacht, aber das gehört zu meinem Profil dazu. Herr Schuler, es ist tatsächlich so, dass sich dann ja was bewegt hat. Ich habe ja dann nach dieser Niederlage auch wirklich die Forderungen und Wünsche der Mitglieder aufgegriffen und wir haben diesen konservativen Kreis gegründet. Mhm. Noch im Jahr 2016, der dann in den nächsten 3 Jahren eine ganz wesentliche Rolle auch in der Politik gespielt hat. Und ich bin auf der Grundlage dieser Tätigkeit, dieses Kampfes für ein konservatives Bild innerhalb der CDU, ja auch stellvertretender Landesvorsitzender geworden. Also die Frage lautet ja richtig, was habe ich als stellvertretender Landesvorsitzender eigentlich gemacht? Mhm. In dieser CDU.
2: Also durch das Like zwar den Posten nicht bekommen, dafür aber Einfluss in der Partei. Konnten Sie da was bewegen?
3: Ja. Also ich kann zumindest sagen, dass ich ganz deutlich anders wahrgenommen wurde. Jedes Wort, was ich gesagt habe, jede Kritik an unserer Bundeskanzlerin, jede Kritik an der Bundesregierung unter Merkel ist sofort in allen Medien erschienen, weil es eben der stellvertretende Landesvorsitzende gesagt hat. Und das habe ich auch genutzt, um auch diese fehlende Facette in der CDU wieder sichtbar zu machen. Und der konservative Kreis hat geboomt und hat vielen Menschen auch das Herz ausschütten lassen, wenn ich dort mit Ihnen zusammen war.
2: Jetzt habe ich ja lange Zeit über die Kanzlerin berichtet. Gehe ich recht in der Annahme, dass sie es nicht zu schätzen wusste, vom konservativen Kreis und Ihnen da hin und wieder kritische Anmerkungen wahrnehmen zu müssen?
3: Nein, sie konnte es nicht schätzen. Und ich konnte mich an frühere Zeiten erinnern, an sehr frühere Zeiten, wo dann hin und wieder auch Anrufe gekommen sind aus Berlin oder aus Schwerin über mein fehlerhaftes Verhalten, so dass auch der Generalsekretär mal persönlich zu mir kommen musste, um mir nochmal zu erklären, wie denn das eigentlich so gewünscht ist. Das hat mich aber nicht davon abgebracht, weil ich fest davon überzeugt war, dass ich was bewegen konnte. Aber ich habe, glaube ich, außer die Hoffnung, dem einen oder anderen zu geben, in der politischen Ausrichtung, wenn man heute die Zeit rückwirkend betrachtet, nicht viel ändern können. Ich habe mich in der Corona-Zeit als stellvertretender Landesvorsitzender sehr stark versucht einzusetzen, um auch die CDU-Fraktion im Landtag wieder zur Vernunft zu bringen. Ich weiß nicht, vielleicht habe ich ein bisschen was erreicht, aber das, was ich mir gewünscht hätte, dass die CDU wieder zu ihren Wurzeln zurückfindet, das ist mir, glaube ich, nicht gelungen.
2: Ich finde das deshalb so spannend, weil Sie, aber beispielsweise auch Leute wie Wolfgang Bosbach, ja, innerhalb der Partei für viele Hoffnung gewesen sind, dass die Partei, die Union noch ihren Kern hat. Aber die Themen, die Sie aufgezählt haben, an denen Sie sich kritisch gerieben haben, die Ehe für alle, das dritte Geschlecht, da konnten Sie sich ja nicht durchsetzen. Also das ist ja im Prinzip alles gekommen. Bei der Ehe für alle, sogar mit tätiger Hilfe der Kanzlerin.
3: Ich meine, die Kanzlerin hatte sich damals, glaube ich, sogar enthalten.
2: Die Kanzlerin hat dagegen gestimmt. Das Spektakuläre war, dass sie, glaube ich, im Gespräch mit der Bunden im Prinzip die Abstimmung quasi freigegeben hat und die Grünen schon einen Gesetzentwurf in der Schublade hatten. Der war auch schon zweimal gelesen, konnte man sofort abstimmen lassen. Und im Prinzip war durch die Freigabe durch die Kanzlerin diese Abstimmung überhaupt erst möglich geworden. Das wäre nicht nötig gewesen. Und dann ging es durch und Angela Merkel hat in der Tat dagegen gestimmt, weil sie der Ansicht ist, dass die Ehe zwischen Mann und Frau das Einzige ist. Eine gewisse Ambivalenz kann man das vielleicht nennen. Aber das Interessante ist einfach, dass es in der Union eine Reihe von Leuten gab, wo das normale Mitglied immer gesagt hat, ja, die stehen noch für unsere Werte, während die offizielle Politik sich oftmals in eine ganz andere Richtung bewegte. Und Leute wie Bosbach oder wie Sie dann immer noch so die Hoffnung verkörpert haben, die sich aber dann in Politik nicht materialisierte, oder so. Nehme ich das von außen falsch wahr?
3: Wenn ich es ganz kritisch, wenn ich mich vor den Spiegel stelle und das kritisch sehen würde, frage ich mich natürlich heute, ob man vielleicht noch mehr hätte tun können, ob man vielleicht noch intensiver auch in den politischen Alltag eintauchen hätte können, ob ich vielleicht auch meine Möglichkeiten genutzt hätte damals, um vielleicht ein Landtagsmandat oder auch ein Bundestagsmandat zu erwerben. Das wäre sicher möglich gewesen. Aber das war nicht mein Lebensentwurf. Mir war es wichtig, dass ich den Menschen bei uns in der CDU, gerade in dem ja letztlich ländlich geprägten Regionen, Hoffnung gebe. Und musste dann aber auch feststellen, dass natürlich viele Dinge, über die wir jetzt gerade gesprochen haben, dass die Lebensrealität der Menschen dann gar keinen Anstoß nimmt. Also, oder andersrum vielleicht formuliert, also der normale Vorpommer, der macht sich doch nicht ernsthaft über die Ehe für alle Gedanken. Ja, der normale Vorpommer macht sich nicht über das dritte Geschlecht Gedanken, der lacht vielleicht darüber, da ist es für ihn zu Ende. Und das ist das, was ich immer wieder beobachtet habe, dass die eigentliche Lebensrealität eine ganz andere ist. Da geht es um Lebensstandard, da geht es um den Lebensunterhalt zu verdienen, um Arbeit zu finden, um seine Familie zu ernähren, um seine Benzin-Tankfüllung mit Diesel oder Benzin zu bezahlen.
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2: Die CDU wirkt derzeit wie eine Partei, in der jeder macht, was er will. Ist es die chaotisch-dekadente Union und der angeschlagene Kanzler Merz, der schaut zu.
3: Szenen, die inzwischen das halbe Internet kennt. Das ZDF zeigte jüngst in seiner Dokumentation Inside CDU Staatsminister Philipp Amthor, der majestätisch durchs Kanzleramt schreitet, als würde es sich am liebsten selbst in die Ahnengalerie einordnen, über seinen Karriereschritt philosophiert und sich einen Strandkorb auf den Balkon stellen lässt.
4: Für den unwahrscheinlichen Fall, dass ich den mal nutze zum Erholen, dann kann ich mir den immer noch in den Kanzlergarten drehen.
3: Ja. Doch Amthors Auftritt ist nur der Anfang. Denn da ist auch noch Thomas Bareis, der jetzt mit seiner Doppelmoral wieder in die Fraktion zurück will. Denn er hatte einen schweren Unfall unter Drogeneinfluss, obwohl er selbst gegen die Cannabis-Legalisierung gestimmt hatte. Und dann ist da noch Jens Spahn, der sich nach Aussagen von Ausschussmitgliedern krank meldete, dann aber auf Sardinien mit Baby gesichtet wurde und offenbar nur mit Mühe davor bewahrt wurde, aus dem Ausschuss zu fliegen. Führungslos, skurril und abgehoben. Wie wird das ausgehen für die CDU, die chaotisch-dekadente Union? Darüber sprechen wir nun bei News Live.
2: Und seien wir ehrlich, wenigstens einer fühlt sich wohl, um nicht zu sagen pudelwohl, im Kanzleramt, CDU-Staatsminister Philipp Amthor. Das zeigt eine breit diskutierte ZDF-Doku Inside CDU, 4 Folgen, die sich dem Innenleben der CDU widmet. Eine der skurrilsten Szenen und die können wir Ihnen wirklich nicht vorenthalten. Amthor lässt sich einen Strandkorb auf die Terrasse liefern.
4: Das sieht doch super aus.
5: Herzlichen Glückwunsch zur Beförderung natürlich.
4: Ganz klar. Also wir würden ihn so stellen, dass er schon von hier so ganz gut sichtbar ist. Finde ich eigentlich ganz gut. Für den unwahrscheinlichen Fall, dass ich den mal nutze zum Erholen, dann kann ich mir den immer noch im Kanzlergarten drehen.
5: Ja, gut.
4: Ja.
2: Ja, ist das nicht schön? Ein Strandkorb im Kanzleramt, dazu Musik, eine Mischung aus Klassik und Tom und Jerry, während der Blick von Philipp Amthor generös in den Kanzlergarten schweift, hin zum Strandkorb. Die Bild-Zeitung titelt inzwischen: Zerstört dieser Strandkorb die CDU? Ja, viel braucht es dazu offenbar nicht mehr. Und zeigt dazu Amthor, wie er im Strandkorb sitzt und in die Kamera lächelt. Und wie immer, der Anzug sitzt und auch das Stecktuch ist akkurat. Es gibt offenbar niemanden in der CDU, der gesagt hat: Philipp, das wird nicht gut ausgehen. Man darf ja nicht vergessen, diese Inside-CDU-Dokumentation ist entstanden mit Einwilligung der CDU. Man hat sich gedacht: Mensch, Philipp Amthor ist doch mal ein sympathischer Protagonist. Und zeigt den Kameraleuten doch ruhig, wie da der Strandkorb kommt. Ist doch ein wunderbares Zeichen für Volksnähe. Also was ist da denn los, Pauline?
6: Ja, vor der Mumifizierung kommt die Mimifizierung. Die CDU ist ein komplettes Meme geworden und hat selber dazu beigetragen. Man hat gedacht, das wäre doch mal eine super Idee, wenn man uns mal so ganz authentisch zeigt. Also noch authentischer, als wir uns auf Social Media geben. Noch authentischer, als Friedrich Merz in seinen Reden sich gibt, wo er ja ohnehin schon manchmal zu authentisch ist und man das Gefühl hat, die 5. Kehrtwende brauchen wir jetzt nicht noch auf offener Bühne. Da hat sich die CDU gedacht, wäre doch mal eine super Idee, wenn wir uns von Kameras begleiten lassen. Und was sie aufgedeckt haben, ist wirklich eine Partei des Chaoses, aber auch eine Partei der absoluten Selbstdarstellung. Philipp Amthor ist eben die Spitze dieses Eisbergs, dieser kompletten Anmaßung der Dekadenz. Und auch eben der Selbstliebe. Also der beste Tweet war für mich Birgit Kelle, unsere geschätzte Kollegin, die geschrieben hat, alle 12 Minuten verliebt sich Philipp Amthor in sich selbst. Das ist wirklich das Dokument des Grauens, was wir da sehen. Ein völlig entkoppelter Philipp Amthor, der eigentlich sich schon als eine Art König wähnt. Die Musikauswahl ist ja auch bemerkenswert. Also man hat ja eine Musik ausgewählt vom ZDF hier, die ihn zur absoluten Witzfigur macht. Also Philipp Amthor ist wirklich nur noch eine Witzfigur und er hat es, das ist besonders bedrückend, offenbar nicht gemerkt, weil diese Partei so entkoppelt ist, weil es niemanden mehr gibt, der sagt von außen, Leute, so könnt ihr euch nicht präsentieren, weil aber auch alle inneren Mechanismen bei denen, die dort an die Spitze kommen, offenbar versagen. Man hält sich einfach für die Größten und kennt keine Selbstkontrolle mehr.
2: Und offenbar sieht sich Philipp Amthor schon auf Augenhöhe mit den Größten, wie du sagst. Eine weitere bezeichnende Szene, er zeigt die Ahnenreihe großer deutscher Politiker im Kanzleramt. Bitte sehr.
7: Natürlich ist das jetzt auch ein Karrieresprung hier in der Regierungszentrale.
4: da merkt schon auch jeder, da muss wirklich jeder Federstrich sitzen, da streckt sich jeder noch mal ein bisschen mehr.
7: Man muss schon immer dann auch die Bereitschaft haben, wenn man sich entscheidet, in der ersten Reihe in der Politik mitzuspielen, dann darf man vor Verantwortung auch kein Drückeberger sein.
2: Jetzt weiß ich, woran mich die Musik erinnert. An Louis de Finesse, Klamotten und Komödien. Ja, aber da muss jeder Federstrich sitzen im Kanzleramt. Da will einer offenbar richtig performen.
8: Man muss das schon nochmal dazu sagen. Dieses Kamerateam hat sich nicht eingeschlichen. Diese Filmemacher hatten eine Akkreditierung und Philipp Amthor war verkabelt. Er wusste, dass jede Silbe, jede Geste aufgenommen wird und sie hatten vorher zugesagt, dass dies auch gesendet werden darf. Das war nicht Einschleichen, das war nicht Paparazzi-Fernsehen, das war eine Dokumentation, so wie sie gemacht wird. Und Philipp Amthor ist über jedes Stöckchen gesprungen, das ihm die Filmemacher hingehalten haben. Er hat sich entblößt, er hat sich entlarvt. Und wenn wir zur Kenntnis nehmen, warum er da oben sitzt, über mir der Kabinettssaal und dann darüber nur noch der Kanzler. Dann muss man wissen, warum das so ist. Philipp Amthor ist des Kanzlers Liebling. Das heißt, nach Ansicht von Merz ist das die Zukunft der CDU. Da kann ich nur sagen, herzlichen Glückwunsch, Opposition und andere Parteien und Beileid CDU. Das ist keine Zukunft.
9: Also ich weiß ehrlich gestanden nicht, warum Philipp Amthor nicht einfach gesagt hat, Moment mal, das ist kein Strandkorb, das ist der alte Bürostuhl von Peter Altmaier, den ich mir habe reinstellen lassen. Im Ernst, The Economist nennt Friedrich Merz in dieser Woche den Zombie-Kanzler, The Economist, und schreibt dazu, der Gestank der Verwesung umweht seine Kanzlerschaft. Das sind harte Worte, aber geistig-moralisch muss ich leider diagnostizieren, sie treffen zu. Diese ZDF-Dokumentation zeigt auf beeindruckende Weise, wir kritisieren das ZDF so oft, ich kann mich nur verneigen vor den Kollegen, die das gedreht haben, zeigt und dokumentiert auf beeindruckende Weise die innere geistig-moralische Verwesung der CDU, der einstigen Volkspartei CDU, die totale Entkoppelung vom Volk CDU. Das, was wir da gesehen haben, die Strandkorb-Szene sich offenbar am ersten Tag im neuen Job, Glückwunsch zur Beförderung, Herr Amthor, diesen Strandkorb auf die Terrasse liefern zu lassen, an dieser Ahnengalerie vorbeizuschreiten, die ganze Attitüde, die Art und Weise, wie er spricht, das ist das atemberaubendste, unglaublichste, was ich jemals gesehen habe. Ja, es ist Philipp Amthor. Ja, er war immer ein Emporkömmling. Aber vor allem dokumentiert es doch das, was in einer Organisation passiert, wenn du an der Führung keinerlei, an der Spitze keinerlei Kompass, keinerlei Führung mehr hast, wenn alle machen, was sie wollen. Das ist doch Ausdruck dessen, was da wirklich geschieht. Es muss doch niemand ernsthaft denken, dass so etwas möglich gewesen wäre in einer Merkel-CDU, in einer Kohl-CDU. Niemals, niemals, niemals. Ich habe gestern aus sicherer Quelle erfahren, dass Philipp Amthor dafür vom Bundeskanzler einen ziemlichen Einlauf bekommen hat. Also ich glaube tatsächlich den Anschluss seines Lebens. Nur es ist zu spät. Und Philipp Amthor, das hätte Friedrich Merz wissen müssen, ist Phänomen und Symptom seines eigenen Versagens, seiner Spitze. Das ist das, was dort deutlich wird. Es gibt noch eine wunderbare Szene, die in der CDU gerade besonders kursiert, weil sie besonders für die Entkopplung steht. Und zwar Philipp Amthor lässt sich in den Fond der dunklen Staatslimousine die kleine 0,2 Flasche San Pellegrino, die Gastronomieflasche, liefern. Warum sorgt das in der CDU so sehr für Aufregung? Ganz einfach, weil diese 0,2 Flasche San Pellegrino einfach das Status- und Erkennungssymbol des Wohlstands ist. Das ist das Mineralwasser, was du trinkst, wenn du dir Wohlstand selber hart erarbeitet hast. Wenn du Volksvertreter bist, dann hast du eine Flasche Gerolsteiner oder meinetwegen gerne auch, gibt dir sogar Kanzlerwasser in Deutschland, Bismarck-Quelle.
2: Das Luxuswasser in der 0,2 Abfüllung für die Gastronomie, das war mir auch nicht bekannt, dass das für solches Entsetzen gesorgt hat. Es gab noch weitere verrückte Ausschnitte aus dieser CDF-Dokumentation. Joko Inside. Wir sehen ihn auch einmal als Wahlkämpfer in Mecklenburg-Vorpommern. Ja, das war offenbar nicht so ganz vom Erfolg gekrönt. Mecklenburg-Vorpommern, dort war einmal Generalsekretär CDU, ist dann die CDU letzten Endes aus dem Landtag geflogen mit 4,9%. Aber Philipp Amthor gab vorher alles, zumindest hielt er eine Rede, die, ja, sagen wir es höflich, nicht nur auf Zustimmung stieß. Bitte sehr.
10: Ich weiß, die Stimmung im Land und die Stimmung in der Partei ist im Moment schlecht. Sie ist nicht zufriedenstellend und gut. Und es ist auch so, dass ich jetzt nicht erwartet habe, dass Sie jetzt alle mit Lorbeerkränzen und Hosianer rufen, nur die Arbeit der Bundesregierung begrüßen. Gleichzeitig will ich Ihnen aber auch sagen, und dafür bin ich heute auch zu Ihnen gekommen, dass Sie sagen können, wir können stolz sein auf unsere CDU. Wir glauben daran, dass die CDU die Herausforderungen der Zukunft lösen kann. Und ich sag's mal so, wer soll es denn sonst tun, wenn wir das nicht schaffen?
2: Ja, da war wieder der frühe Theo Lingen. Wer soll es denn sonst schaffen? Und man sah auch im Publikum eine ältere Frau, die vielleicht an der Stelle, vielleicht an der anderen, das wissen wir nicht genau, den Kopf geschüttelt hat. Also er ist logischerweise auch, wir kennen ja das Ergebnis, als Wahlkämpfer auch kein Zugpferd.
6: Das gereckte Köpfchen von Philipp Amthor steht einfach für den Hochmut dieser Partei. Wir sehen es hier auch nochmal auf unserem Bildschirm eingeblendet. Und es ist eben eine Partei, die sich von der Realität komplett abgekoppelt hat und die Realität nicht mehr zum Maßstab macht.
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1: Ich bin Robert Nuark. Guten Tag. Die Berliner Linken-Politikerin Ehralp und ihr Landesverband haben Strafanzeige gegen Bundesinnenminister Dobrindt gestellt. Das teilte ihr Anwalt Prigge mit. Dobrindt soll Ehralp als Antisemitin bezeichnet haben. Unterdessen geht kurz vor dem dritten Jahrestag des Hamas-Angriffs auf Israel die Debatte über die geplanten Sondierungsgespräche zwischen Linken, SPD und Grünen weiter. NEOS-Chefredakteur Julian Reichelt sagte dazu heute Morgen bei NEOS Live:
2: Diese Linkspartei hat Wahlkampf mit einem Pogrom gegen Juden gemacht, mit dem 7. Oktober. Das war der Mobilisierer dieses Wahlkampfes. Das war das, was sie zur Mehrheit getragen hat. Das war das große, große Thema. Der 7. Oktober, die Palästinenser-Demos in der Stadt. Nun wollen sie damit regieren und SPD und Grüne, wir erleben hier wirklich gerade einen historischen Moment, SPD und Grüne wollen sich diesem Judenhass einfach um der süßen Macht willen anschließen.
1: Reichelt verwies darauf, dass nur der Koalitionsvertrag ein solches Bündnis in Berlin verhindern könne. Mehr zu dem Thema auch bei news.de. Die Pflegereform wird offenbar zur Zerreißprobe für die schwarz-rote Koalition. Die SPD hat angekündigt, die geplante Reform des CDU-geführten Gesundheitsministeriums zu blockieren, wenn sie nicht überarbeitet wird. Um die Wogen zu glätten, soll es heute ein internes Spitzentreffen in Berlin geben. Katrin Müller.
3: Wegen eines Milliardendefizits sei das Geld in wenigen Monaten schlichtweg alle, warnen die Pflegekassen. Gesundheitsminister Lindemann drückt aufs Tempo und will seine Reformpläne schon übermorgen durch das Kabinett bringen. Ihm geht es vor allem ums Sparen. Strukturelle Reformen sollen erst ab Oktober in einer Kommission beraten werden. Die SPD will aber kein reines Sparpaket zulasten der Betroffenen durchwinken. Sie fordert unter anderem einen Pflegedeckel, um den Anstieg der Eigenanteile für einen Platz im Heim zu begrenzen. Den lehnt Lindemann aber ab.
1: Der Arbeitsmarkt in Deutschland hat sich offenbar geringfügig stabilisiert. Laut Umfrage des IFO-Instituts wollen die Unternehmen etwas weniger Jobs abbauen als bislang. Das Beschäftigungsbarometer stieg leicht um 0,3 Prozentpunkte. Eine echte Erholung sei aber noch nicht in Sicht, so ein Sprecher. In der Industrie und im Handel würden weiter Stellen abgebaut. Einstellungen seien lediglich in der Nahrungsmittelindustrie sowie bei den Herstellern von Datenverarbeitungsgeräten und elektronischen oder optischen Erzeugnissen vorgesehen. Die hohen Spritpreise machen gebrauchte Elektroautos attraktiver und teurer. Von Mai bis August sind die Restwerte für dreijährige Stromer um 1,4 Prozentpunkte gestiegen, wie aus Daten des Marktbeobachters DAT hervorgeht. Die Restwerte für Benziner und Diesel sind dagegen gesunken. Thomas Thonfeld.
4: Dass gebrauchte E-Autos teurer werden, ist ungewöhnlich. Normalerweise ist es im Jahresverlauf eher umgekehrt, sagen die Experten. Aber die hohen Spritpreise haben dafür gesorgt, dass E-Autos begehrter geworden sind. Und zwar sowohl neue als auch gebrauchte. Inzwischen verkaufen Autohändler sogenannte Stromer auch schneller als Benziner und Diesel. Insgesamt spielen E-Autos auf dem Gebrauchtwagenmarkt aber weiter nur eine untergeordnete Rolle.
1: Das Münchner Oktoberfest steuert auf einen Besucherrekord zu. Auch für die zweite Woche ist bestes Wiesenwetter vorhergesagt. Bis einschließlich Samstag kamen laut Halbzeitbilanz bereits 3,8 Millionen Besucher auf das Festgelände. 300.000 mehr als im vergangenen Jahr. Entsprechend mehr hatte auch die Sanitätsstation zu tun. 4.300 Personen wurden behandelt, ein Drittel davon wegen übermäßigen Alkoholkonsums.
0: Soweit das Neueste. 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
1: Das Wetter in Deutschland. Heute wieder spätsommerlich schön, nur im Norden und Westen wolkig und gelegentlich Schauer. Höchsttemperaturen zwischen 23 bis 31.

0: 31 Grad. Morgen in der Nordhälfte bewölkt, sonst nach Nebelauflösung heiter bei 23 bis 30 Grad.
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2: In den Behörden, die eigentlich Abschiebung organisieren und vollziehen sollen, arbeiten Menschen, die sich gleichzeitig dafür einsetzen, alle Staatenlosen mit deutschen Papieren auszustatten. Es ist der Staat selbst mit seinen Bediensteten, der dafür sorgt, dass Straftäter auch dann nicht abgeschoben werden, wenn sie alle amtlichen und rechtlichen Voraussetzungen für die Abschiebung erfüllen. Nein, die Innenbehörden schützen uns nicht vor ausländischen Straftaten. Die Behörden setzen uns ideologisch motiviert der Gefährdung durch diese Leute aus. Die Unterlagen, die wir dazu zusammengetragen haben, sind, man muss es so sagen, absolut erschütternd und zeigen den größten und gefährlichsten Skandal unseres Landes in einer nie zuvor bekannten Detailtiefe. Es waren meine Kolleginnen Florian Morsch und Marc Sitz-Potowski, die das recherchiert haben. Egal ob Mörder, Terrorsympathisant, Islamist oder Gefährder, einfach jeder darf über Jahre bezahlt von uns allen hier in Deutschland bleiben. Wir haben Polizeiregister ausgewertet, in denen in unzähligen Fällen unzählige Straftaten vermerkt sind und doch werden diese Intensivtäter nicht abgeschoben, obwohl sie illegal im Land sind und jederzeit abgeschoben werden könnten. Damit Sie mal eine Vorstellung davon bekommen, wer alles bei uns im Land ist, obwohl wir sie jederzeit nach Hause schicken könnten, lese ich Ihnen jetzt mal eine dieser Listen vor. Die Liste afghanischer Straftäter, die allein in Niedersachsen entweder in der JVA oder aber auf freiem Fuß sind, frei herumlaufen und vollziehbar ausreisepflichtig sind. Für sie alle bezahlen wir mit unseren Steuergeldern. Und wie gesagt, das sind nur die afghanischen Straftäter, die man jederzeit abschieben könnte. Nagibullah F., gefährliche Körperverletzung in Tateinheit mit Sachbeschädigung in 2 Fällen. Freiheitsstrafe 9 Monate, Aufenthaltsort JVA. Navidullah M., Straftat Raub in Tateinheit mit Körperverletzung. Freiheitsstrafe, Jugendstrafe 2 Jahre und 4 Monate, Aufenthaltsort die JA Hameln. Atin M., Straftat besonders schwerer Raub, Freiheitsstrafe 5 Jahre, Aufenthaltsort JVA Lingen. Arash T., Straftat schwerer sexueller Missbrauch von Kindern in vermutlich mehreren Fällen und Verbreitung von kinderpornografischen Inhalten, Freiheitsstrafe 3 Jahre, Aufenthaltsort die JVA Fechter. Omid A., Straftat Vergewaltigung und Körperverletzung, Freiheitsstrafe 2 Jahre und 6 Monate, Aufenthaltsort einer Asylunterkunft, läuft also frei rum. Wakil Ahmad R. Straftat, wahrscheinlich versuchter Mord oder Totschlag, Körperverletzung, Freiheitsstrafe, 5 Jahre, Aufenthaltsort, Asylunterkunft, läuft also frei rum. Mansur R., Straftat, Diebstahl von Waffen, Freiheitsstrafe, 1 Jahr und 6 Monate und weitere Geldstrafen, Aufenthaltsort, Asylunterkunft, läuft frei rum. Arash T., Geburtsdatum 29.08., Alter 24 Jahre, Herkunftsland Afghanistan, Geschlecht männlich, Adresse, Asylunterkunft, gültiger Reisepass, nein. Person ist vollziehbar ausreisepflichtig, ja. Identitätsnachweis, keine. Familienstand, ledig. Gesundheitliche Einschränkungen, keine. Straftaten, versuchter Raub in Tateinheit mit vorsätzlicher Körperverletzung, 10 Monate Jugendstrafe, Beleidigung in 2 rechtlich zusammentreffenden Fällen in Tateinheit mit Bedrohung, 11 Monate, schwerer sexueller Missbrauch von Kindern in Tateinheit mit Verbreitung kinderpornografischer Schriften und Inhalte, 3 Jahre. Wakil R. Geburtsdatum 21. März, Alter 41 Jahre, Herkunftsland Afghanistan. Geschlecht männlich, Adresse die JVA Langenhagen. Gültiger Reisepass? Nein. Vollziehbar ausreisepflichtig? Ja. Identitätsnachweis, abgelaufener Reisepass im Original. Familienstand geschieden, 3 Kinder, gesundheitliche Einschränkung, keine. Straftat, gefährliche Körperverletzung, 5 Jahre. Nawidullah M. Geburtsdatum 11. April, Alter 22 Jahre. Herkunftsland Afghanistan. Geschlecht männlich, Adresse eine Asylunterkunft. Gültiger Reisepass? Nein. Vollziehbar ausreisepflichtig? Ja. Gesundheitliche Einschränkung? Keine. Straftat Raub in Tateinheit mit Körperverletzung, 2 Jahre und 4 Monate Jugendstrafe. Hasibullah F. Geburtsdatum 26. Juni, Alter 24 Jahre, Herkunftsland Afghanistan. Geschlecht männlich, Adresse die JVA Fechter. Gültiger Reisepass? Oh nein. Vollziehbar ausreisepflichtig? Ja. Identitätsnachweis, sein abgelaufener Reisepass im Original. Familienstand ledig, gesundheitliche Einschränkungen, gewaltbereit, psychisch auffällig in Form von PTBS und Psychosen mit Medikamenten stabil. Straftaten? Diebstahl in Tateinheit mit Verstoß gegen das Gewaltschutzgesetz in 2 Fällen, davon in einem Fall in Tateinheit mit Sachbeschädigung, in Tateinheit mit einer weiteren Sachbeschädigung, 1 Jahr und 3 Monate Urteil. Dazu gefährliche Körperverletzung in Tateinheit mit Sachbeschädigung in 2 Fällen, 9 Monate Haft. Artin M., geboren am 26. Mai, Alter 28 Jahre alt, aus Afghanistan. Geschlecht männlich, die Adresse lautet JVA Langenhagen. Gültiger Reisepass? Nein. Vollziehbar ausreisepflichtig? Ja. Identitätsnachweis? Keine. Familienstand ledig, gesundheitliche Einschränkung, war wegen Heroin und Alkohol im Maßregelvollzug, wurde daraus entlassen, da Aussichtslosigkeit einer Therapie. Straftat, besonders schwerer Raub, 5 Jahre Haft.
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2: Die Regierung, unsere Bundesregierung, erscheint immer weniger handlungsfähig. Und jetzt steht das nächste große vermeintliche Reformversprechen von Friedrich Merz auf der Kippe. Es geht um die Pflege. Und die energisch geführte Debatte darüber offenbart, wie zerrüttet, ich würde sagen, wie heillos zerrüttet das Verhältnis zwischen SPD und CDU heute ist.
3: Friedrich Merz kündigte es immer wieder an.
4: Zeitnah wird die Reform der Pflegeversicherung auf den Weg gebracht.
3: Doch am Wochenende der Schock. Die SPD sagt alle Reformen in der gesetzlichen Pflegeversicherung ab und stellt jetzt neue Forderungen. Dabei sollte das Gesetz eigentlich am kommenden Mittwoch im Kabinett verabschiedet werden. Gesundheitsminister Carsten Linnemann lässt die SPD-Provokation nicht auf sich sitzen und begründet sein Sparprogramm vor allem mit Fehlern auf der Seite von Lars Klingbeil.
5: Wenn das Geld jetzt aus dem Finanzministerium beispielsweise zurückkommt, hätten wir viel mehr Spielraum, als wir heute haben.
3: Über die schwarz-rote Koalition und deren tiefe Gräben sprechen wir jetzt bei News Live.
2: Die Pflege war eines der zentralen Reformversprechen des Friedrich Merz. Das hat der Kanzler in den vergangenen Wochen und Monaten immer wieder betont, wie wichtig diese sogenannte Pflegereform sei und wie wichtig es sei, dass sie nun zügig auf den Weg gebracht werde. Schauen wir doch mal rein.
4: Zeitnah wird die Reform der Pflegeversicherung auf den Weg gebracht.
6: Wir wollen das kontrollieren. Wir wollen das stabilisieren. Deswegen machen wir die Reform der gesetzlichen Krankenversicherung. Deswegen machen wir die Reform der Pflegeversicherung. Deswegen kommt eine umfassende Reform der Rentenversicherung.
7: Sie mögen in der Sache dagegen sein, aber die Koalition ist entschlossen, diese Reform, meine Damen und Herren, auf den Weg zu bringen, weil es unabweisbar notwendig ist.
8: Wir haben die Pflegeversicherung noch vor uns. Die wird im Herbst auf die Tagesordnung kommen.
9: Wir werden Ende des Monats März konkrete Vorschläge bekommen zur Reform der Gesundheit und der Pflege. Wir werden Ende Juni gute Vorschläge bekommen, so wie ich es bisher höre, zur Reform der Rentenversicherung. Und dann steht im zweiten Halbjahr wirklich die grundlegende Reform der sozialen Sicherungssysteme an.
8: Die Pflegeversicherungsreform ist zurzeit auf dem Weg. Wir sind in der Ressortabstimmung. Wir müssen diese Pflegeversicherung reformieren und wir müssen sie auf ein tragfähiges Fundament stellen.
10: Wir wollen auch den Reformprozess selbst voranbringen, aber wir wissen, dass wir den Menschen auch Antworten auf ihre Sorgen, auf ihre Ängste schuldig sind.
2: Ja, ich liebe diese Zusammenschnitte in der historischen Arbeit, würde man sagen. Das sind alles Fußnoten. Fußnoten voller Bedeutung, weil in den Fußnoten steckt die Wahrheit. Das ist Quellenkunde. Das schaffen manche CDU-Ministerpräsidenten ja nicht. Grüße gehen raus nach Thüringen. Wir haben jetzt hier nicht mitgezählt, Pauline, aber wir haben natürlich ständig wieder hier ein Floskel-Bingo allerfeinster Merz-Couleur gehört. Man will es auf den Weg bringen, zeitnah, demnächst. Man wolle. Und jetzt merkt man, das, was man zeitnah auf den Weg bringen will, ist wie immer, wenn etwas auf den Weg gebracht werden soll, auf halber Strecke stehen geblieben.
11: Es bestätigt sich die alte Regel, was Friedrich Merz auf den Weg bringt, kommt niemals an. Deswegen benutzt er ja diese Sprache, um darüber hinwegzutäuschen, dass er keine Einigung hat, dass es keine Reformen gibt und dass es eigentlich keine Regierung mehr gibt, die irgendwie handlungsfähig ist. Und ich muss langsam sagen, man schaut es ja journalistisch an, aber man schaut es ja auch als Bürgerin an. Das sind ja die Leute, die uns auch regieren. Und als Bürgerin sage ich langsam einfach, dann lasst es doch. Wenn jetzt bei jedem Thema wirklich einer von beiden kommt und sagt, wir wollen das so nicht, wir machen das so nicht, was man vorher als Einigung verkauft hatte, dann muss man doch irgendwann die Konsequenz daraus ziehen. Dann muss man doch sagen, von all den Versprechen, die man jetzt noch gegeben hat, ist wirklich keines, wo man sagt, darauf kann man sich ernsthaft einigen. Jedes Einzelne wird entweder von der einen Seite oder von der anderen Seite öffentlich angezählt. Und wie gesagt, öffentlich. Es ist ja nicht mal so, dass man intern sagt, lasst uns darüber nochmal sprechen, wir müssen da eine andere Lösung finden. Sondern es geht einfach darum, Punkte in der Öffentlichkeit zu sammeln, weil man glaubt, dass man da mit irgendwen bei irgendeinem Wähler noch punkten kann. Ich glaube mittlerweile, dass man da bei niemandem punkten kann, sondern dass die Leute sich einfach abwenden und sagen, wenn das unsere Regierung ist, dann wollen wir nicht mehr von denen regiert werden.
2: Und die Regierung trägt ihren Streit in die Öffentlichkeit und der Streit wird immer heftiger. Du hast eben angedeutet, Pauline, und er ist in den vergangenen Tagen eskaliert. Die SPD wolle die Reform in der Pflege Versicherung nicht mittragen. Das haben wir in den letzten Tagen in vielen, vielen Medien gehört. So erfuhr die Tagesschau, dass man in der SPD nicht mehr davon ausgeht, dass es noch zu einer schnellen Einigung kommen werde. Surprise, surprise. Und auf sozialen Medien machen führende SPD-Funktionäre das mittlerweile selbst unmissverständlich klar. Hier etwa der SPD-Generalsekretär Tim Klüssendorf.
12: Das lassen wir nicht zu. Wenn es nach uns, der SPD, geht, dann wollen wir Pflegebedürftige zukünftig spürbar entlasten. Und dafür haben wir auch einen ganz konkreten Vorschlag, den Pflegedeckel. Außerdem wollen wir ein gerechtes und solidarisches System, in das alle einzahlen oder zumindest einen fairen finanziellen Ausgleich zwischen privater und sozialer Pflegeversicherung. Aber eins muss jetzt schon klar sein. Wir akzeptieren keine Leistungskürzung in der Pflege.
2: Das lassen wir nicht zu, sagt Tim Klüssendorf da im lässig-lecher aus dem Auto gefilmten Selfie-Video. Er bringt stattdessen einen Deckelbetrag am Pflegedeckel ins Gespräch und auch nicht privatversichert. Auch Privatversicherte sollen dazu beitragen, zu den Leistungen der Krankenkassen. Also die alten, klassischen sozialdemokratischen Gassenhauer, die nun direkt auf das Tisch des Koalitionshauses gelegt werden, mit dem Ziel, diese Einigung, die es eh noch nicht gab, endgültig platzen zu lassen.
13: Also halten wir einmal fest, was wir eben schon betont haben. Wenn von Einigung die Rede ist, dann gibt es keine Einigung. Dazu gilt das alte Wort von Konrad Adenauer. Es gibt keine gültigen Verträge mit den atheistischen Sozialisten. Man kann sich auf diese Leute nicht verlassen und diese Leute werden sich niemals an einen Vertrag halten. Sie werden immer alle politischen Mechanismen, die ihnen zur Verfügung stehen, nutzen und missbrauchen, um politische Einigungen zu hintertreiben. So jetzt auch bei der sogenannten Pflegereform. Was wir auch sehen, wenn der Deckel erstmal aus dem Sack ist, dann will die SPD ihn überall drauf tun. Friedrich Merz hätte niemals dem sogenannten Spritpreisdeckel zustimmen dürfen. Denn sobald du den Sozis sagst, jetzt ist Planwirtschaft, machen sie halt Planwirtschaft. Sobald du, wir werden jetzt nicht den Dönerpreisdeckel, der Sozi will alles deckeln. Weil er einfach sagt, dann verdient jemand anderes eben weniger. Hauptsache ich verdiene das, was ich verdiene oder sogar mehr. Das ist ein planwirtschaftliches Instrument. Der zweite Punkt, dieser Pflegesoli, der dort geplant ist, der ist natürlich nichts anderes als Umverteilung. Menschen aus der privaten Pflegeversicherung sollen geschröpft werden, um ein dysfunktionales staatliches System, was tatsächlich dysfunktional ist, weiter zu finanzieren. Ein nicht ganz unwichtiger Punkt hier ist aber, dass sich der SPD ihre Wende inhaltlich nicht ganz übel nehmen kann. Denn die SPD schwenkt hier tatsächlich auf etwas ein, was News-Analyse seit Monaten ist. Die sogenannten Reformen sind keine Reformen. Die sogenannten Reformen sind Leistungskürzungen gegen Deutsche, die dieses ganze System finanzieren, weil in diesem System zu viele Menschen sind, die das System nicht finanzieren. Insofern muss ich sagen, also Lars Klingbeil hat vor wenigen Monaten über all diese Pakete gesagt, das ist geeint, kein Weg führt dran vorbei, das lassen wir uns auch nicht kaputt reden, bei der Rente ganz extrem. Jetzt haben sie sich nach den desaströsen Wahlergebnissen 180 Grad gedreht. Auch das haben wir hier bei News exakt so prophezeit. Am Wahlabend würden sie sich gegen die sogenannten Reformen wenden. Warum wenden sie sich gegen die Reform? Weil es eben keine sind. Ich sage nicht, dass die SPD bessere Vorschläge dafür hat. Ich sage nicht, wenn die sagen, wir brauchen echte Strukturreform, dass die Sozis, dass Bärbel Baas weiß gar nicht, was eine Strukturreform ist, das könnte sie gar nicht erklären. Ja? Ich sage nicht, dass sie dazu in der Lage sind. Aber die SPD hat durchaus erkannt, und das hat sie meiner Meinung nach zu Recht erkannt, dass all das, worauf man sich in Anführungsstrichen geeinigt hat, egal ob bei der Krankenversicherung oder bei der Pflegeversicherung oder bei der Rente, eine Leistungskürzung für Deutsche ist. Und ich schwenke mal ganz kurz ab zur Rente. Ich bin, wie gesagt, nun wahrlich kein Sozi. Ja, wobei ich mich der guten Sozialdemokratie Schröder, Schmidt, Schilly deutlich näher fühle als diesen durchgeknallten Linken. Ich bin gegen die Abschaffung der Rente mit 63 oder nach 45 Beitragsjahren, wie es jetzt heißt. Warum? Weil es eine Leistungskürzung für Deutsche ist. Und ich habe einen ganz klaren Punkt. Und lustigerweise, die SPD würde es nicht wagen, das so zu sagen. Und sie wird auch andere Schlüsse ziehen. Solange wir 50 Milliarden Euro aus unserem Haushalt an Ausländer bezahlen, Ausländer in Deutschland und Ausländer im Ausland, kürzen wir Deutschen keine Leistung. Ist auch nicht so schwer zu verstehen. Friedrich Merz hält das für Populismus. Ich sage einfach, das ist die Realität dieser Zeit. Du kommst damit nicht mehr durch. Du kannst den Deutschen nicht Zumutungen versprechen, sagen, müssen wir alle mal Zumutungen akzeptieren. Der Amthor lässt sich das San Pellegrino und den Strandkorb auf die Terrasse liefern. Ja, und gleichzeitig verpulverst du Milliarden an Geld in die deutsche, und wie gesagt, bei diesen 50 Milliarden, die ich immer benenne, 25 Milliarden für Ausländer in Deutschland, nochmal 30 Milliarden Euro für Ausländer im Ausland, da bin ich noch nicht bei der Krankenversicherung, da bin ich noch nicht bei der Pflegeversicherung, da bin ich nicht bei all den Versicherungsleistungen, die Ausländer, die illegal im Land sind, in Deutschland beziehen. Natürlich kann ich da in dieser Stimmungslage, gegen wen haben die denn die Wahl verloren in Mecklenburg-Vorpommern, Sachsen-Anhalt? Gegen die AfD, genau deswegen, weil die AfD vollkommen zu Recht, eigentlich schwenkt die SPD hier auf AfD-Politik ein. Das ist es. Sie sagen halt nicht Ausländer, genauso wenig wie Johannes Winkel in dem Podcast Ausländer sagt. Aber am Ende schwenken sie alle auf AfD-Politik ein. Das, was sie jetzt sagen, ist, wir können den Deutschen keine Leistungen kürzen, das ist nicht mehr zu rechtfertigen, ist nicht mehr zu erklären, weil wir viel zu viel Geld gleichzeitig an Ausländer geben.
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1: Ich bin Robert Nuark. Guten Tag. Die Berliner Linken-Politikerin Ehralp und ihr Landesverband haben Strafanzeige gegen Bundesinnenminister Dobrindt gestellt. Das teilte ihr Anwalt Prigge mit. Dobrindt soll Ehralp als Antisemitin bezeichnet haben. Unterdessen geht kurz vor dem dritten Jahrestag des Hamas-Angriffs auf Israel die Debatte über die geplanten Sondierungsgespräche zwischen Linken, SPD und Grünen weiter. NEOS-Chefredakteur Julian Reichelt sagte dazu heute Morgen bei NEOS Live:
2: Diese Linkspartei hat Wahlkampf mit einem Pogrom gegen Juden gemacht, mit dem 7. Oktober. Das war der Mobilisierer dieses Wahlkampfes. Das war das, was sie zur Mehrheit getragen hat. Das war das große, große Thema. Der 7. Oktober, die Palästinenser-Demos in der Stadt. Nun wollen sie damit regieren und SPD und Grüne, wir erleben hier wirklich gerade einen historischen Moment, SPD und Grüne wollen sich diesem Judenhass einfach um der süßen Macht willen anschließen.
1: Reichelt verwies darauf, dass nur der Koalitionsvertrag ein solches Bündnis in Berlin verhindern könne. Mehr zu dem Thema auch bei news.de. Die Pflegereform wird offenbar zur Zerreißprobe für die schwarz-rote Koalition. Die SPD hat angekündigt, die geplante Reform des CDU-geführten Gesundheitsministeriums zu blockieren, wenn sie nicht überarbeitet wird. Um die Wogen zu glätten, soll es heute ein internes Spitzentreffen in Berlin geben. Katrin Müller.
3: Wegen eines Milliardendefizits sei das Geld in wenigen Monaten schlichtweg alle, warnen die Pflegekassen. Gesundheitsminister Lindemann drückt aufs Tempo und will seine Reformpläne schon übermorgen durch das Kabinett bringen. Ihm geht es vor allem ums Sparen. Strukturelle Reformen sollen erst ab Oktober in einer Kommission beraten werden. Die SPD will aber kein reines Sparpaket zulasten der Betroffenen durchwinken. Sie fordert unter anderem einen Pflegedeckel, um den Anstieg der Eigenanteile für einen Platz im Heim zu begrenzen. Den lehnt Lindemann aber ab.
1: Der Arbeitsmarkt in Deutschland hat sich offenbar geringfügig stabilisiert. Laut Umfrage des IFO-Instituts wollen die Unternehmen etwas weniger Jobs abbauen als bislang. Das Beschäftigungsbarometer stieg leicht um 0,3 Prozentpunkte. Eine echte Erholung sei aber noch nicht in Sicht, so ein Sprecher. In der Industrie und im Handel würden weiter Stellen abgebaut. Einstellungen seien lediglich in der Nahrungsmittelindustrie sowie bei den Herstellern von Datenverarbeitungsgeräten und elektronischen oder optischen Erzeugnissen vorgesehen. Die hohen Spritpreise machen gebrauchte Elektroautos attraktiver und teurer. Von Mai bis August sind die Restwerte für dreijährige Stromer um 1,4 Prozentpunkte gestiegen, wie aus Daten des Marktbeobachters DAT hervorgeht. Die Restwerte für Benziner und Diesel sind dagegen gesunken. Thomas Thonfeld.
4: Dass gebrauchte E-Autos teurer werden, ist ungewöhnlich. Normalerweise ist es im Jahresverlauf eher umgekehrt, sagen die Experten. Aber die hohen Spritpreise haben dafür gesorgt, dass E-Autos begehrter geworden sind. Und zwar sowohl neue als auch gebrauchte. Inzwischen verkaufen Autohändler sogenannte Stromer auch schneller als Benziner und Diesel. Insgesamt spielen E-Autos auf dem Gebrauchtwagenmarkt aber weiter nur eine untergeordnete Rolle.
1: Das Münchner Oktoberfest steuert auf einen Besucherrekord zu. Auch für die zweite Woche ist bestes Wiesenwetter vorhergesagt. Bis einschließlich Samstag kamen laut Halbzeitbilanz bereits 3,8 Millionen Besucher auf das Festgelände. 300.000 mehr als im vergangenen Jahr. Entsprechend mehr hatte auch die Sanitätsstation zu tun. 4.300 Personen wurden behandelt, ein Drittel davon wegen übermäßigen Alkoholkonsums.
0: Soweit das Neueste. 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
1: Das Wetter in Deutschland heute wieder spätsommerlich schön, nur im Norden und Westen wolkig und gelegentlich Schauer. Höchsttemperaturen zwischen 23 bis 31 Grad. Morgen in der Nordhälfte bewölkt, sonst nach Nebelauflösung heiter bei 23 bis 30 Grad.
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1: Heute lautet unser Thema: Der dümmste Anti-AfD-Text ist gefunden. Die Argumente gegen die AfD werden immer lächerlicher. Je stabiler sich die Opposition in den Umfragen und bei Wahlen zeigt, desto rascher wächst die Verzweiflung. Bei den übrigen Parteien und bei jenen gesellschaftlichen Kräften, die sich im Fadenkreuz der AfD wähnen. Dazu zählen Kunst, Kultur, Museen. Ein Artikel des ehemaligen Präsidenten der Stiftung Preußischer Kulturbesitz erklimmt neue Gipfel des Unsinns. Hermann Partzinger wittert offenbar die Machtübernahme der AfD bei Ausgrabungen. Partzinger warnt vor rechter Archäologie. Sein Meinungsbeitrag in der FAZ ist eine Wühlarbeit. Mehr Tinnef lässt sich nicht ausgraben. Die Stiftung Preußischer Kulturbesitz ist Deutschlands größte Kultureinrichtung. Sie hat ein Etat von 500 Millionen Euro. Sie ist beispielsweise zuständig für die Berliner Museumsinsel mit alter Nationalgalerie, neuem Museum, Bode-Museum und auch für das Humboldt-Forum. Insgesamt umfasst die SPK 25 Einrichtungen. Als Präsident Partzinger im Mai 2025 nach 17 Jahren an der Spitze verabschiedet wurde, sagte er dem Rundfunk Berlin-Brandenburg, ich zitiere: "Alles, was Vielfalt und Toleranz zulässt, stärkt eine demokratische Gesellschaft. Da muss die SPK noch aktiver werden als vorher und das deutlicher nach außen tragen." Zitat Ende. Eine Kostprobe seines Haltungsbewusstseins liefert der Archäologe nun in der FAZ. Partzingers Artikel ist überschrieben mit "Rechte Archäologie", wie die AfD uns zu Germanen machen will. Partzinger hat offenbar einen Arbeitskreis Archäologie der AfD entdeckt. Im Auftrag der AfD müssen Archäologen ausgeschwärmt sein, bewaffnet mit Schaufel, Pinsel, Spitzhacke, um deutsche Erde zu durchgraben. Und dann muss dieser AfD-Arbeitskreis seine Fundstücke in ideologischer Verbohrtheit missbraucht haben, um zu unhaltbaren Thesen zu gelangen. Was sonst soll rechte Archäologie sein? Aufgespießt vom Archäologen Partzinger? Nichts aber davon steht dann im Text. Die AfD kommt nur am Rande vor. Partzinger spricht von rechten Klimaleugnern, die das Hermannsdenkmal zum Protest gegen Windkraftanlagen missbraucht hätten. Handelten diese rechten Klimaleugner im Auftrag der AfD? Wir erfahren es nicht. Und was sind eigentlich Klimaleugner? Menschen, die leugnen, dass es das Klima gibt? Außerdem schreibt Partzinger von einem gescheiterten Besuch des AfD-Politikers Höcke am Hermannsdenkmal und von ideologischen Gründen, die dazu führten, dass man die Existenz von Völkern häufig bis in graue Vorzeit zurückprojiziere, auch wenn dabei Jahrtausende übersprungen werden. Was man so alles tut? Wer aber ist dieses Mann? Was hat es mit der AfD zu tun? Partzinger teilt es nicht mit. Klar sind die Vorwürfe, offen bleibt, wem Partzinger Vorwürfe macht. Es sind allgemein die Rechten, die archäologische Forschung missbrauchen, um, Zitat, abzugrenzen und zu legitimieren, wer zu einem Volk dazugehört und wer nicht. Von dieser Art der Trennung der Kulturen ist es dann auch kein weiter Weg mehr zur Remigration, Zitat Ende. Remigration also. Partzinger ist ein Meister der raunenden Verdächtigung. Wer ist Mann? Wer sind die Rechten? Wo sind die Belege? Es ist erschütternd, wie leicht ein deutscher Professor auf die Mühen des Denkens verzichtet, um seine Gesinnungstüchtigkeit vorzuführen. Eines weiß Partzinger genau: Im Hintergrund lauern Hitler und Konsorten. Die Nationalsozialisten stünden Pate bei den neuen Ideologen von rechts. Schon die Nazis hätten mit Archäologie den Eroberungsfeldzug gegen die Sowjetunion legitimiert. Ergo gelte, wörtlich, wer archäologische Entdeckungen zur Bestätigung eines feststehenden ethnisch-nationalistischen Weltbildes umdeutet, schließt damit an eine Tradition an, die unter Hitler und Himmler besonders perverse Blüten trieb, sagt Parzinger, der aktuell der Kurator des Hauptstadtkulturfonds ist. Dieses Dokument einer Selbstverdunklung zeigt am Beispiel Parzingers, wer den Missbrauch von Wissenschaft wittert, ohne Belege beizubringen, der missbraucht die Wissenschaft. Das war Kissler Kompakt, der erste Kommentar des Tages, Ausgabe 366. Nur selber denken, macht schlau.
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2: Ich glaube nicht, dass es allen dieser Vorgänger von Friedrich Merz um die Sache ging, sondern ganz vielen von denen ging es auch um das Amt. Aber sie haben wenigstens nach außen kommuniziert, dass es ihnen um die Sache geht. Also es gab eine Art inneren Druck, dass man gesagt hat, wir müssen eine inhaltliche Botschaft senden und so tun oder zumindest kommunizieren, dass es uns um wirkliche Veränderungen geht. Und davon hat sich die CDU unter Friedrich Merz eben vollkommen entfernt. Mit diesen unendlich vielen gebrochenen Versprechen hat man nach außen kommuniziert, dass Inhalte völlig egal sind und dass es um eine Sache geht, und das ist das Amt. Und das zieht sich eben durch. Das sieht man bei Philipp Amthor und seinem Strandkorb, das sieht man bei Thomas Bareis, der da diese Familie im Drogenrausch mutmaßlich umgefahren hat und trotzdem wieder ins Amt kommt. Und das sieht man auch bei Jens Spahn, wo man nur den Eindruck bekommen kann, dass dieser Haushaltsausschuss ihn langweilt. Dass er das halt als Zwischenposten hat, bis er dann wieder was Wichtiges ist und jetzt sagt, was soll ich da sitzen in dieser Zahlenrunde? Bin ich vielleicht eh nicht so tief drin und interessiert mich auch nicht. Ich will ein richtiges Amt haben. Und das ist einfach die Verachtung vor jeglichen Inhalten, vor jeglichen inhaltlichen Veränderungen, die man bei dieser Partei spürt. Und die eben die Bevölkerung auch fühlt. Das ist der Punkt. Die Menschen spüren die Botschaft und genau das ist dieser Geruch der Verwesung, der über dieser Regierung hängt.
3: Und dieser ganze Fall Jens Spahn, das darf man ja auch nicht vergessen, ging ja damit los, dass diese CDU einen Parteitagsbeschluss fasst. Das ist ja nicht unsere Schuld. Da können wir nicht. Wir werfen der CDU ja nichts vor aus irgendwelcher moralischen Selbsterhöhung. Ja, es ist ja nicht so, dass wir sagen, der Waldi, die Pauline, Doc Kissler und ich, wir sind alle so gute Menschen, dass wir jetzt hier sitzen und von oben herab aburteilen müssen über die CDU, die unseren eigenen hohen moralischen Ansprüchen nicht gerecht wird. Das Einzige, was wir tun, ist, sie an ihren eigenen Beschlüssen und Worten zu messen. Und die beschließen auf einem Parteitag ein klares Verbot der Leihmutterschaft und haben dann zwei Leute in der Exekutive und in der Legislative, ein Regierungsbeauftragter und der Fraktionschef, die sagen, ja, es ist mir doch egal, was wir da beschlossen haben. Und selbst da kann man menschlich, da sind wir beide zum Beispiel unterschiedlicher Meinung, ja, über die menschliche Dimension und wie man, ich würde es nicht wagen, darüber zu urteilen. Das ist für viele mir schwer, sage ich auch ganz ehrlich, ja, weil ich diesen Wunsch so nachvollziehen kann. Aber man muss doch wissen, was es politisch auslöst. Man muss doch einfach sagen, wir können nicht beschließen und verkünden von der Kanzel Folgendes, das zu Recht und Gesetz für alle im Land machen und dann uns umdrehen und sagen, ja, aber wir als die Mächtigen, als die Kaste, für uns gilt das alles nicht. Und es nicht mal merken, deswegen ist ja diese ZDF-Doku auch so symbolträchtig, weil sie den Menschen im Lande, Millionen Leuten ja jetzt verdeutlicht hat, sie merken es nicht einmal mehr. Sie merken es nicht einmal mehr.
4: Teile der CDU merken allerdings so langsam doch, dass die CDU sich wirklich am Abgrund befindet. Beispielsweise der junge Unionschef Johannes Winkel oder der hessische Ministerpräsident Boris Rhein. Zunächst zum Erstgenannten. Im Interview mit dem Bildjournalisten Paul Ronsheimer sieht JU-Chef Winkel seine Partei im Sterben liegen, wenn sich nicht schnell etwas ändert und einer der Sargträger sozusagen Kanzler und CDU-Chef Friedrich Merz, der selbst wohl auch nicht weiß, wie dramatisch seine eigene Rolle am Untergang der Partei ist.
5: Parteien, die sich nicht verändern, sterben. Ganz einfach. Es gibt so eine komische Erwartungshaltung oder so ein komisches Selbstverständnis der CDU und der SPD, das sich nur historisch erklären lässt, weil sich seit 80 Jahren die CDU und die SPD im Kanzleramt abwechseln, glaube ich, dass viele denken, das geht ewig so weiter. Also es ist so ein ganz tief sitzendes Selbstverständnis, aber das stimmt halt einfach nicht. Es gibt keine Ewigkeitsgarantie für die Volksparteien CDU und SPD im Grundgesetz. Wenn sie sich nicht grundlegend verändert, wird es keinen Grund geben, die CDU zu wählen. Wenn wir nicht wesentlich besser werden, dann werden wir ein existenzielles Problem bekommen. Ich glaube, dass er durchaus einen großen Anteil hat und dass auch die Kritik an ihm in Teilen berechtigt ist und er dir auch teilt. Wenn das so weiterläuft wie bisher, kann ich Ihnen die Antwort ganz einfach sagen, dann wird es nicht funktionieren.
4: Oh, was für ein Brett von Hannes Winkel, den Worten nach zumindest, wenn es so weiterläuft wie bisher, und das meint auch weiterläuft mit Friedrich Merz an der Spitze, dann wird das nicht funktionieren und Parteien, die sich nicht verändern, die nicht zur Veränderung bereit sind, die werden sterben. Da nimmt er nun wirklich das denkbar größte Wort in den Mund. Er redet vom möglichen Sterben der CDU.
6: Ja, er ist wirklich einer der CDUler, die mir noch einen Ansatz von Hoffnung geben. Ich habe befürchtet, als er jetzt erst ja vor ein paar Tagen zum stellvertretenden Fraktionsvorsitzenden gewählt worden ist, da hat man seine Meinung mit eingekauft oder man hat ihn ruhig gestellt. Das passiert oft in Parteien durch Beförderung, die Kritik ein bisschen eindämmen oder gänzlich ausschließen. Nein, er hat genau jetzt in dieser Funktion als stellvertretender Fraktionsvorsitzender dieses Interview gegeben und war so deutlich, wie ich ganz ehrlich in den letzten 2-3 Jahren kein CDUler überhaupt vernommen habe, der klare Kritik an der Partei und an der Führung dieser Partei übt.
4: Die Frage ist natürlich, ist der große Tanker CDU, wie es immer heißt, überhaupt noch reformfähig? Werden auf diese Worte Taten folgen? Wird jetzt Johannes Winkel den Kanzler ins Gebet nehmen und sagen, Friedrich, du kannst es nicht, wir brauchen jemand anderen?
3: Es geht hier gar nicht mehr so sehr um reformfähig. Die Analyse, zu der Johannes Winkel hier kommt, zu der wir bei News Live ja auch seit Monaten kommen, ist, die CDU steht kurz vor Exitus. Der Economist schreibt schon vom Gestank der Verwesung und vom Zombie-Kanzler. Es geht ja nicht mehr um irgendeine Reform, sondern es geht um lebensrettende oder lebenserhaltende Maßnahmen. Und ich fand das Interview mit Johannes Winkel auch stark. Ich fand es auch irgendwie angenehm. Er hat irgendwie einfach eine gute charismatische Ausstrahlung. Hat auch die richtigen Haare, ist einfach ganz wichtig. Ja, als Politiker ist man
4: sagt, du hast immer auf die Haare.
3: Ja, ja, Senator Herr. Ja, einfach diese vollen Haare finde ich, logischerweise finde ich das beeindruckend. Aber ich finde es auch intellektuell ansprechend. Aber, und das ist ein ganz großes Problem der Jungen Union, der Vorsitz, es kommt ja jetzt zum Schwur. Gehen die jetzt heute hin und sagen, Kanzler, du musst den Amthor rausschmeißen, der reißt uns alle in den Abgrund. Das ist ja die Frage, die die JU stellen müsste. Denn das sind ja die Leute, die jetzt 15 Jahre irgendwelche Plakate im Regen und im Hagel geklebt haben, in der Hoffnung, auch mal irgendwas zu werden und mitgestalten zu dürfen. So. Und wenn ich jetzt an Johannes Winkels Stelle vor der Frage stünde, gehe ich zum Kanzler und sage, der Amthor muss weg, oder lasse ich mich vom Amthor in den Abgrund reißen, dann wüsste ich, was zu tun wäre. Und das wäre jetzt gerade Aufgabe der jungen Gruppe zu sagen, das machen wir nicht mehr mit. Wir haben doch nicht Friedrich Merz zum Kanzler gemacht mit unserem Wahlkampf, um am Ende vom Strandkorbkönig Philipp alles zerstören und vernichten zu lassen, worauf wir unser ganzes politisches Leben, was bei diesen Leuten ja jung beginnt, hingearbeitet haben. Das ist so ein bisschen die Frage. Und das letzte Mal, als es für die Junge Union zum Schwur kam, war, das muss man auch sagen, Johannes Winkel, der Dirigent und Regisseur der empörten Zustimmung. Er hat dafür gesorgt, dass man innerhalb des sogenannten Aufstands gegen die Rente am Ende die Regierungsmehrheit sichergestellt hat. Allerdings unter großem pompösen Getöse mit Ehrenerklärung, die abgegeben wurde. Aber es war nichts anderes als eine empörte Inszenierung der Mehrheitssicherung gegen seine eigenen Überzeugungen. So, also wir wissen schon mal, beim Thema Überzeugung hat er eher das Spiel des Politbetriebs mitgespielt. Und das war für uns alle, am Ende wird das noch sehr teuer sein. Und da muss man ja fast, manchmal muss man auch hoffen auf den deutschen Opportunismus. Philipp Amthor reißt Johannes Winkel mit in den Abgrund. Ganz einfach. Und jetzt werden wir sehen, lässt Johannes Winkel sich mit in den Abgrund reißen oder nicht?
2: Und diese Aussage, so richtig seine Problemanalyse ist, hat ja trotzdem was Opportunistisches. Weil all diese Sätze hätte er vor 2 Monaten, vor 4 Monaten nicht gesagt, obwohl er wahrscheinlich schon dasselbe gedacht hat. Es kommt genau zu dem Zeitpunkt, wo das eben Common Sense ist, wo man das jetzt sagen kann in der medialen Öffentlichkeit, wo man plötzlich sagen kann, ja, als Partei, es geht um unsere Existenz, wir müssen diese Wahlergebnisse ernst nehmen. Da frage ich mich, was hat man denn vorher gemacht? Also jetzt muss man die Wahlergebnisse ernst nehmen, jetzt muss man sich danach richten. Na gut, das ist alles so vorhersehbar und so berechenbar, dass man am Ende niemanden damit überzeugen wird, weil die Konkurrenz ist ja eine AfD, die einfach viel besser weiß, wie man mit Sprache umgeht, wie man sich von diesem Politikersprech löst, wie man so kommuniziert, dass die Leute das Gefühl haben, man sagt noch inhaltlich irgendwas. Und Johannes Winkel, wie gesagt, so richtig seine Analyse da ist, sie kommt einfach zu dem bravestmöglichen Zeitpunkt. Und die Zeit der bravsten Aussagen ist einfach vorbei.
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1: Ich bin Babette Büchner. Der Tankrabatt.

0: Gesellschaft deckt Schwachstellen auf, teilte die EU-Außenbeauftragte Kaja Kallas bei einem Verteidigungsministertreffen in Brüssel mit.
1: Große Lücken gibt es dem Bericht zufolge, und zwar vor allem bei der Luftverteidigung, bei Drohnen und bei den Munitionsbeständen. Es sei viel getan worden, aber noch nicht genug. Bis 2030 müsse die Verteidigungsbereitschaft dringend so verbessert werden, dass Russland keinen Angriff auf einen EU-Staat wagen könne. Kallas sagte, man müsse sich jetzt darauf konzentrieren, die vorhandenen Lücken tatsächlich zu schließen. Deutschlands Verteidigungsminister Pistorius ließ sich durch seinen Staatssekretär Hartmann vertreten. Aus Brüssel, Dieter Ebeling.
0: Bei der geplanten Pflegereform hakt es zwischen Union und SPD. Gesundheitsminister Carsten Linnemann will seine Pläne am Mittwoch ins Kabinett bringen, aber die SPD hält das bisherige Paket für zu einseitig. Heute soll deshalb weiter verhandelt werden.
2: Knackpunkt ist vor allem die Finanzierung. Die SPD will, dass sich auch Privatversicherte stärker beteiligen und fordert außerdem eine Begrenzung für die Eigenanteile im Pflegeheim. Linnemann lehnt einen solchen Pflegedeckel bisher ab. Ihm geht es erst einmal darum, die Leistungen für Pflegebedürftige zu sichern und die Beiträge stabil zu halten. Größere Strukturreformen sollen dann ab Oktober in einer Kommission beraten werden. SPD-Gesundheitsexperte Pantazis rechnet trotzdem noch vor Mittwoch mit einer grundsätzlichen Einigung. Thomas Bleskin, Nachrichtenredaktion.
0: Gute Nachrichten vom Arbeitsmarkt. Die Unternehmen in Deutschland treten beim Stellenabbau auf die Bremse. Das IFO-Beschäftigungsbarometer ist den dritten Monat in Folge gestiegen und liegt nun bei 95,1 Punkten. Eine echte Erholung ist laut Experten aber noch nicht in Sicht. In Industrie und Handel würden weiterhin Stellen abgebaut, hieß es.
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0: Zum Wetter. Die aktuelle Vorhersage des Deutschen Wetterdienstes. Auf den letzten Metern bringt der September noch einmal den Sommer zurück. 23 bis 29 Grad sind heute möglich. Im Südwesten kann das Thermometer sogar bis auf 31 Grad klettern. Dazu ist es oft sonnig und trocken. Nur im Norden und Westen ziehen einige dichtere Wolkenfelder durch. Und an der Nordsee kann es auch einige Regenschauer geben.
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4: Es ist kurz nach 14 Uhr, einen schönen Montag. Ich bin Andreas Dorfmann, der Countdown läuft. Nachher wieder News live am Abend und darüber spricht Deutschland heute. 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Eine erschütternde Bilanz. Die Hintergründe dazu ab 18 Uhr hier bei News, das Radio. Bleiben Sie weiter dran. Jetzt haben wir für Sie Born in the USA von Bruce Springsteen.
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2: Wo ich richtig stolz bin, heute eine Künstlerin zu haben, die zu den besten deutschen Sängerinnen überhaupt gehört. Der Rolling Stone kürte sie zur besten Sängerin national. Peter Maffay sagte nach wie vor die beste deutsche Sängerin. Und Udo Lindenberg hat sie auch in den Himmel gelobt. Sie hat mit so ziemlich allem gespielt, was Rang und Namen hat. Von Simon Phillips, ein begnadeter Schlagzeuger, bis hin zu Silly, wo sie jetzt noch unterwegs ist. Herzlich willkommen, Julia Neigel.
3: Hallo, schön, dass ich da sein darf.
2: Das freut mich jetzt richtig. Das wird das erste Interview sein mit einer Musikerin, wo wir keine Musik hören, weil YouTube das sperren würde, wenn wir jetzt langere Musik einspielen. Aber im Hintergrund sehen wir, glaube ich, so ein paar Auftritte. Wir wollen uns nicht nur über Musik unterhalten, wollen wir auch, aber Meinungsfreiheit. Kann eigentlich ein Künstler heute singen, was er will, oder ist er in irgendwelchen Zwängen?
3: Naja, die Meinungsfreiheit und die Kunstfreiheit sind ja durch das Grundgesetz gedeckt. Das war in den 70er, 80er Jahren, als ich begonnen habe als Sängerin, sicher künstlerisch gesehen einfacher. Aber ich denke, in heutigen Zeiten, und das haben wir sehr schmerzhaft erfahren müssen seit der Corona-Politik-Zeit, werden auch Künstler gecancelt, wenn sie künstlerisch oder auch persönlich in der Öffentlichkeit ihre Meinung äußern, die meinetwegen kritisch ist. Und das haben wir gesehen bei Nena, das haben wir gesehen bei Xavier Naidoo. Egal, ob man diese Meinung vertritt oder auch nicht. Wir haben das sogar gesehen bei russischen Künstlern, die dann plötzlich irgendwie des Landes verwiesen wurden, die gar nichts mit irgendwelchen Konflikten zwischen Russland und Ukraine zu tun haben. Also das mit der Freiheit, sei es Meinungsfreiheit oder künstlerische Freiheit, oder auch der Pressefreiheit, das ist im Moment ziemlich bedroht. Das ist meine Meinung. Man kann es tun, klar. Dagegen spricht nichts, aber ob man dann damit erfolgreich ist oder ob man dann zu den Gecancelten oder zu den Umstrittenen gehört, zu diesem Narrativ, das ist dann eine andere Sache.
2: Wir haben auch viel mit Heinz-Rudolf Kunze gemacht. Der weigert sich ja konsequent zu gendern und ist deshalb angefeindet worden.
3: Ja, das machen aber ganz viele. Also ganz viele haben da keinen Bock drauf. Also ich mache das auch nicht.
2: Also wenn ich mir vorstelle, ein gesungener Text mit MitarbeiterInnen
3: hat keinen. Naja, in der künstlerischen Variante ist das so und so nicht tragbar. Also wie soll man denn, das ist ja Kunstfreiheit. Also mir kann keiner erzählen, welche Worte ich fürs Singen benutze. Aber auch in meinem täglichen Sprachgebrauch werde ich mich nicht versuchen, in meinem Hirn so zu verschieben, dass ich irgendeine Political Correctness in der Rhetorik anwende. Die deutsche Sprache ist so schön und hat auch seine Begrifflichkeiten ganz gezielt für das und das und das gewählt. Und ich lasse mich da einfach nicht verbiegen. Ich sehe das überhaupt nicht ein.
2: Wir haben schon kurz die Corona-Zeit angesprochen. Sie führen, glaube ich, noch immer Prozesse um die sächsische Corona-Verordnung.
3: Richtig.
2: Haben Sie sich da verbissen oder ist das einfach Zähigkeit der Gerichte, dass das so lange dauert?
3: Nee, andersrum. Also wir waren so zäh und wir waren so konsequent, dass wir nachweisen konnten, dass wir Recht haben und deswegen jetzt immer noch im Verfahren sind, weil der Versuch, uns relativ schnell abzubügeln, misslang. Mhm. Es ist genau andersrum.
2: Da ging es um ein Auftrittsverbot wegen 2G, 3G-Regeln?
3: Es gab 2021 im November der Versuch, von einem Optionsmodell 2G auf 2G-Verpflichtung umzusteigen. Und das ist auch gemacht worden. Und die sächsische Regierung, also in dem Fall Herr Kretschmer, hat dann direkt damit angefangen. Er war der Erste, der daraus ein Pflichtmodell gemacht hat. Und im Hintergrund hatte ich, weil ich eben GEMA-Aufsichtsrätin war und schon immer Lobbyistin für Künstler war, im Hintergrund hatte ich mich fast eineinhalb Jahre lang in Ausschüssen im Parlament, im Bundestag oder auch in anderen Landtagen zu der Corona-Politik geäußert. Ich habe Treffen gehabt mit Ministerien und wir haben im Hintergrund dann auch Zoom-Konferenzen gemacht, weil den Künstlern ja das Geld ausging. Die wurden ja nicht so finanziert, wie es versprochen worden war. Viele von diesen Förderprogrammen griffen nicht bei den Künstlern. In 12 Bundesländern gab es kein Geld, weil sie eben gewerblich nicht tätig sind. Und dann haben wir es geschafft, im Background über Zoom-Konferenzen mit zwei Ministerien dazu zu erreichen, dass wir eine 3G-Finanzierung bekommen haben, weil wir ja nicht anders auftreten durften, wenn denn die Lockdowns wieder rum sind. Und wir sind mit dieser 3G-Regelung sind wir dann auf Tour gegangen und man erinnert sich, das durften ja dann nur noch ein Drittel derer in die Halle vom Fassungsvermögen her. Das wurde dann aufgefangen vom Staat und plötzlich mitten auf Tournee hieß es so, jetzt ist 3G vorbei, jetzt gibt's nur noch 2G, ihr könnt alle Türen öffnen, jetzt gibt's kein Geld mehr, keine Subventionen mehr und ihr könnt alle Leute reinlassen. 3 Tage vor Show mal ungeachtet dessen, dass ich 2G auch abgelehnt habe. Und da habe ich versucht, ein Eilverfahren durchzuführen. Und dieses Eilverfahren wurde abgelehnt mit den Worten, die Pandemie der Ungeimpften, also mit diesem Framing. Mir war klar, das handelt sich um eine bedingte Zulassung. Da gibt es 3 EuG-Urteile, die sagen, dass man keine mittelbare oder unmittelbare Impfpflicht auf nationalstaatlicher Ebene durchführen darf, weil sie sich noch mitten in medizinischen Versuchen befunden hat, dieses Präparat. Und daraufhin habe ich eine Normenkontrollklage eingereicht. Und diese Normenkontrollklage wurde erstmal liegen gelassen, sehr lange, seitens des Staates. Dann haben wir irgendwann eine mündliche Verhandlung gehabt, in der wir nachweisen konnten, dass die Verordnung, die ich angegriffen habe, noch in Kraft war, als wir die Normenkontrollklage eingereicht haben. Weil danach haben sie dann auch noch ganz schnell versucht, die außer Kraft zu setzen.
2: Klingt jetzt juristisch sehr verfrickelt. Da geht's dann aber nicht mehr um Geld, sondern Ihnen geht's schon darum, ob eigentlich diese Maßnahmen zulässig waren, die Grundrechtseingriffe.
3: Darum geht's immer in der Normenkontrollklage. Es ist keine Schadensersatzklage. Es geht erstmal ums Prinzip, dass diese Verfassungs-EU- oder grundgesetzwidrig sind. Und darum ging es mir. 2G ist EU- und völkerrechtswidrig. Und dafür gibt es ganz viele Gründe. Man kann sich das bei mir auf der Website durchlesen, wenn man den Prozess verfolgen will. Das ist alles online. Die ganzen Klageschriften sind alle online.
2: Und was könnte am Ende des Prozesses stehen?
3: Also derzeit ist es so, dass wir nachgewiesen haben, dass die Verordnung, die 2G-Verordnung abgelöst hat, nämlich die Lockdown-Verordnung, nur als Entwurf online stand und damit nicht offiziell verkündet worden ist. Das ist schon mal ziemlich brisant, weil dadurch meine Klage, so sehen wir das, formell zulässig ist und die Richter dann in die materielle Prüfung von 2G gehen müssen.
2: Und wenn Kretschmer jetzt einfach prüfen, sagen würde,
3: ob 2G überhaupt in Ordnung war oder nicht.
2: Wenn Kretschmer jetzt einfach sagen würde, ja, war nicht doll, lassen wir das mal. Also dann und sich entschuldigen oder irgendwie sowas.
3: Nö, also das hat damit nichts mehr zu tun. 2G war eine schlimme Diskriminierung von einem Großteil der Bevölkerung. Aus meiner Sicht war das ein Verbrechen gegen die Menschlichkeit. Man darf Menschen nicht aus der kulturellen Teilhabe ausschließen. Das ist ein Menschenrecht. Das ist gesichert im Sozialpakt. Völkerrechtlicher Vertrag, da gibt es ein Bundesverfassungsgerichtsurteil. Kulturelle Teilhabe ist ein Minimum, ein Existenzminimum in Deutschland für jeden Bürger. Sozial, gesellschaftlich und kulturell. Man darf Menschen nicht ausgrenzen unter diesem Aspekt. Und 2G war aber genau das. Und das darf man erst recht nicht mit einem Mittel wie dieser Corona-Impfung, ich sage das jetzt mal in Anführungsstrichen, die bedingt zugelassen war und sich noch mitten in medizinischen Studien befunden hat. Und da gibt es für mich keine Frage der Entschuldigung. Ich möchte festgestellt wissen, dass das rechtswidrig war, weil sowas darf nicht mehr in Deutschland passieren.
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2: Wir müssen nun sprechen über die Lage in unserer Hauptstadt hier in Berlin. Gibt es nun einen Widerstand aus der CDU? Kann dieser Widerstand überhaupt etwas ausrichten? Die CDU zumindest sagt, liebe SPD, hört auf, hier in Berlin auch nur Gedanken zu haben, mit den Linken Gespräche zu führen. Aber dennoch hat die SPD nun einstimmig entschlossen, sich Sondierungsgespräche mit den Linken durchzuführen. Die SPD will es tun, die CDU ist dagegen.
3: In Berlin nimmt Rot-Rot-Grün Konturen an. Am Samstag beschloss der SPD-Landesvorstand einstimmig, mit Linken und Grünen über eine Regierungsbildung zu sondieren. Der Grund? Die Linke hat die Abgeordnetenhauswahl mit 25,7% gewonnen und ist damit erstmals stärkste Kraft in Berlin. Die SPD landete dagegen nur bei 12,1%. Auch Grünen-Chef Felix Banaschak macht der Linken die Tür auf und erklärte, die Berliner Linke hat eine Chance verdient. Doch in der Union regt sich Widerstand. Ex-CDU-Generalsekretär Paul Ziemiak kritisierte die Linke im Bundestag scharf und erinnerte die SPD an den gemeinsamen Koalitionsvertrag, in dem Zusammenarbeit mit extremen Parteien ausgeschlossen wird.
4: Liebe Kolleginnen und Kollegen, auch der SPD, wir haben im Koalitionsvertrag vereinbart, auf allen Ebenen darf es keine Zusammenarbeit mit Demokratiefeinden und Extremisten geben.
3: Was jetzt zwischen SPD und Linken passiert und warum die Gespräche für die Sozialdemokraten noch zum Problem werden könnten, darüber sprechen wir jetzt bei News Live.
2: Ja, wie umgehen mit der Linkspartei, das bewegt alle Gemüter. Und nach einem Wortgefecht bei Maybrit Illner hat die Berliner Linken-Politikerin und Wahlsiegerin Elif Erab nun ganz frisch Strafanzeige gegen Innenminister Alexander Dobrindt gestellt. Ihr Anwalt wirft ihm, Dobrindt, üble Nachrede und Beleidigung vor. Also eine Anzeige gegen Alexander Dobrindt aufgrund dessen scharfer Aussage gegen Frau Elab. Der CSU-Politiker soll sich dem Schriftsatz zufolge eine Aussage geleistet haben, in der er Frau Elab zur Antisemitin erklärt habe. Das soll also nun ja von den Anwälten und vielleicht sogar auch bald vor Gericht behandelt werden. Wir werden das natürlich für Sie verfolgen. Üble Nachrede und Beleidigung oder einfach ein Faktum. Was ist denn nun die Lage hier in Berlin? Gibt es hier bald eine rot-dunkelrot-grüne Regierung in Berlin? Der SPD-Vorstand hat jedenfalls einstimmig beschlossen, mit Linken und Grünen über eine Regierungsbildung in der Hauptstadt zu sondieren. Das ist schon einigermaßen überraschend. Am Freitag sagte auch der grüne Bundesvorsitzende Felix Banaschak der FAZ, was er davon halte. Wir haben hier ein Zitat für ihn. Die Berliner Linke hat als Wahlgewinnerin die Chance verdient, zu beweisen, dass man mit ihr eine Regierung bilden kann. SPD-Generalsekretär Tim Klüssendorf klang zumindest am Donnerstag noch etwas anders. Schauen wir mal zurück auf den Donnerstag und Herrn Klüssendorf.
5: Ich denke schon, dass wir eine sehr klare rote Linie ziehen müssen. Auch als Sozialdemokraten, ich habe die Grünen auch so wahrgenommen. Und dass wir mit den Linken natürlich gemeinsam besprechen müssen, wie wir diese Linie auch einhalten können und was auch Bedingungen sind, um in so eine Koalitionsverhandlung überhaupt erst einzutreten. Also ich glaube, das muss miteinander geklärt sein. Und ich würde da auch keinen Zentimeter weichen wollen. Also wenn das nicht klar ist, dass die zukünftige Regierung in Berlin da unmissverständlich auch eine Haltung zu hat und das auch möglicherweise reicht es dann nicht aus zu sagen, ja, die kommen halt zu Veranstaltungen und dann ist es halt so, sondern da muss man, glaube ich, schon auch weitergehen und auch klarer sein und auch seiner Verantwortung gerecht werden. So, und wenn das nicht klar ist, dann wird es schwierig mit einer Regierungsbildung.
2: Wenn das nicht klar ist, sagt Tim Klüssendorf, dass die Linke in Berlin die richtige, das war sein Begriff, Haltung zeige zum Antisemitismus, dann werde es schwer mit einer Regierungsbildung. Das klingt jetzt im Lichte des Geschehen, dass wir nämlich einen Eintritt haben in die Sondierungsgespräche, schon etwas seltsam. Pauline, einerseits fordert man Bekenntnisse ein, aber eben nur Bekenntnisse. Andererseits sagt man, lass uns erstmal drüber reden jetzt mit der Linkspartei über eine Regierung.
6: Naja, das ist ja eine reine Pose gewesen. Also für mich ist es ganz klar, und das zeigen ja jetzt auch die aktuellen Meldungen, dass man natürlich bereit ist, mit dieser Linkspartei an die Macht zu kommen. Man nimmt diesen Antisemitismus in Kauf, der in dieser Partei herrscht, mit dem diese Partei auch die Wahl gewonnen hat. Man nimmt das in Kauf, weil man bei der SPD alles, was einem an die Macht verhilft, in Kauf nimmt. Rot-Rot-Grün ist die neue fixe Idee des linken Lagers. Und ich glaube, dass man schon mit dem Gedanken spielt, womöglich das irgendwann auch wieder auf Bundesebene umsetzen zu können. Also das ist die Machtperspektive, die man da sieht. Und da lässt man sich aus deren Sicht von so ein bisschen Antisemitismus nicht die Machtperspektive verhageln.
2: Man beharrt also darauf, es müsse einfach Absprachen geben, aber man verlangt nicht, dass dieses Problem grundsätzlich angegangen werde. Da ist der süße Griff zur Macht einfach doch wichtiger offenbar als der Kampf gegen den Antisemitismus, den man sonst immer im Munde führt.
7: Ich bin fassungslos, muss ich ganz ehrlich sagen. Das eine ist der Antisemitismus, natürlich in Verbindung mit Ibrahim, der klar gemacht hat, dass er seit letztem Jahr Wahlkampf für diese Linke in Berlin macht, dass sie aktiv mit der palästinensischen Befreiungsfront, deren Vorsitzender, deren Oberhaupt er ist, die wird in der EU, diese palästinensische Befreiungsfront, und in den USA als Terrororganisation geführt. Die haben offiziell Wahlkampf gemacht. Haustürwahlkampf in Neukölln. Das Ergebnis 51% für die Linken. Es gibt dort einen linken Bezirksbürgermeister. Neukölln ist 301.000 Einwohner, vergleichbar mit Mannheim oder Wiesbaden. Eine ganze Stadt ist das. Und dann vergessen wir nicht. In der Diskussion vergisst die SPD, dass es nebendran noch eine richtig offizielle Unterstützung eines der kriminellsten Clans in diesem Lande gibt, nämlich des Remo-Clans. Auch der war beteiligt. Der sagt öffentlich, das ist meine Partei. Der gehöre ich an. Die habe ich unterstützt. Das fällt alles unter den Tisch. Das ist ein Wahnsinn.
2: Das ist ein Wahnsinn, aber einer mit Methode, weil ganz offensichtlich gezielt dieses Milieu angesprochen worden ist, um dann diesen Wahlsieg zu erreichen. Wie sieht allerdings dieses Milieu aus? Dazu fand sehr klare Worte Paul Ziemiak. Er ist mittlerweile Generalsekretär der CDU in Nordrhein-Westfalen. In einer Rede im Bundestag am Donnerstag erinnerte er die SPD an den mit der SPD geschlossenen Koalitionsvertrag.
4: Die Berliner Linken werden vom antisemitischen Gedankengut unterwandert und zerfressen. Liebe Kolleginnen und Kollegen, auch der SPD, wir haben im Koalitionsvertrag vereinbart, auf allen Ebenen darf es keine Zusammenarbeit mit Demokratiefeinden und Extremisten geben.
2: Ja, das ist ein Wink mit dem Koalitionsvertrag. Wird der Wirkung entfalten bei der SPD, Julian?
8: Das kann man nur hoffen. Bravo, Paul Ziemiak, muss ich an der Stelle sagen. Dieser Koalitionsvertrag und dieser Absatz im Koalitionsvertrag, keine Zusammenarbeit mit Extremisten auf allen Ebenen, ist das Letzte, was diese Stadt, das immer noch freie Berlin, davor bewahren kann, dass der strukturelle Antisemitismus und Judenhass hier die Macht erobert. Diese Linkspartei hat Wahlkampf mit einem Pogrom gegen Juden gemacht, mit dem 7. Oktober. Das war der Mobilisierer dieses Wahlkampfes. Das war das, was sie zur Mehrheit getragen hat. Das war das große, große Thema. Der 7. Oktober, die Palästinenser-Demos in der Stadt. Nun wollen sie damit regieren und SPD und Grüne, wir erleben hier wirklich gerade einen historischen Moment, SPD und Grüne wollen sich diesem Judenhass einfach um der süßen Macht willen anschließen. Anschluss ist das, nichts anderes. Und immerhin einen gibt es dann in der CDU, der die SPD im Bundestag, und das ist natürlich da besonders schmerzhaft auch für die SPD, an den Koalitionsvertrag der Bundesregierung redet. Das ist dort ausgeschlossen. Friedrich Merz hat, und deswegen ist es auch für Friedrich Merz nicht ganz angenehm, Friedrich Merz hat eine vertragliche Handhabe, diese Koalition mit den Judenhassern bei der Linkspartei zumindest zu versuchen zu verhindern. Er kann Lars Klingbeil diesen Koalitionsvertrag vorhalten und sagen, Lars, du hast es unterschrieben, mit denen darfst du nicht koalieren. Und ich halte es für in höchster Not eine der wichtigsten Reden im Bundestag, die wir seit langer Zeit gehört haben, dass jemand das dort so klar anspricht. Die CDU hat in letzter Zeit viel zu häufig den Fehler gemacht, emotionale und in ihrer moralischen Klarheit wichtige Reden über das Thema Israel und jüdisches Leben in Deutschland der AfD zu überlassen. Gauland und Trixi von Storch haben dazu fabelhafte Reden gehalten. Paul Ziemiak hat jetzt dazu gerufen, dass das ein Thema ist, was natürlich in der CDU zu Hause sein muss und man nicht einfach immer irgendwelche Synagogen eröffnen kann. Und wenn dann die Stadt der Wannsee-Konferenz in die Hand von, wie gesagt, strukturell antisemitisch geprägten Organisationen zu fallen droht, dann einfach den Mund zu halten. Insofern überragend wichtige Rede. Ich kann nur hoffen, Friedrich Merz hat sie gehört.
2: Und die Rede hat ja nicht nur aus diesem Wink mit dem Koalitionsvertrag bestanden, sondern hat auch eine messerscharfe Analyse geliefert zum weithin grassierenden Antisemitismus in der Berliner Linkspartei.
4: Das Gift des Antisemitismus und damit des Menschenhasses ist tief eingesickert in die linke Partei in Berlin. Politiker der Linken machen Selfies und arbeiten zusammen mit Hamas-Unterstützern. Ihre Mitglieder verharmlosen den Terrorangriff des 7. Oktober und sprechen über die Geiselnahme der Hamas, Zitat, als einzige Möglichkeit des Widerstandes. Vor der Wahl in Berlin rufen sie zur Wahlintifada auf. Die Linkspartei ruft bei den Veranstaltungen Yalla Intifada und Death to the IDF. Das linke Publikum tanzt. Die Linkspartei ruft bei Wahlkampfveranstaltungen immer wieder diese Dinge. Und sie posten Israel verrecke in sozialen Netzwerken. Das sind ihre Nachwuchspolitiker. Andere Linke klicken gefällt mir. Die Berliner Linken werden vom antisemitischen Gedankengut unterwandert und zerfressen. In Berlin müssen sich Jüdinnen und Juden wieder hinter Panzerglas und Polizei verstecken. Auch deshalb braucht es einen Staat Israel. Israel existiert, weil die Geschichte bewiesen hat, dass Versprechen alleine nicht schützen. Israel ist der Ort auf dieser Welt, an dem kein Jude fragen muss, ob er bleiben darf, meine Damen und Herren. Israel muss es heutzutage auch geben, weil die Angst zu groß ist, dass Antisemiten in europäischen Großstädten wieder regieren könnten.
2: Eine energische, eine leidenschaftliche, eine notwendige Rede von Paul Ziemiak. Gift des Antisemitismus, sagt er, sei schon längst in die Linkspartei, die umbenannte SED, eingesickert. Mitglieder unterstützen die Hamas, die Partei werde von antisemitischem Gedankengut zerfressen. Und die Umstände, die er beschreibt, entsprechen ja alle den Fakten. Das ist ja das Erschütternde. Er listet hier lauter Vorkommnisse auf, die sich tatsächlich ereignet haben, die sich ereignet haben in den letzten Wochen und Monaten. Und das alles nimmt dann die SPD zur Conclusio, jawohl, mit denen setzen wir uns an einen Tisch, um über eine mögliche Regierungsbeteiligung zu sondieren.
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1: Ich bin Babette Büchner. Der Tankrabatt ist endgültig auf dem Weg und kann am Donnerstag starten. Bundespräsident Frank-Walter Steinmeier hat das Gesetz unterzeichnet, teilte das Bundespräsidialamt mit. Hintergrund sind die hohen Spritpreise im Moment. Mit dem Tankrabatt sinkt die Energiesteuer auf Diesel und Benzin für Oktober, November und Dezember um 14 Cent. Inklusive Mehrwertsteuer ergibt das eine Steuererleichterung um knapp 17 Cent. Ist die EU ausreichend gewappnet für einen möglichen militärischen Konflikt mit Russland? Offenbar nicht. Ein aktueller Bericht zur Verteidigungsbereitschaft deckt Schwachstellen auf, teilte die EU-Außenbeauftragte Kaja Kallas bei einem Verteidigungsministertreffen in Brüssel mit.
2: Große Lücken.
1: Bereitschaft deckt Schwachstellen auf, teilte die EU-Außenbeauftragte Kaja Kallas bei einem Verteidigungsministertreffen in Brüssel mit.
2: Große Lücken gibt es dem Bericht zufolge, und zwar vor allem bei der Luftverteidigung, bei Drohnen und bei den Munitionen.

0: Je hält das bisherige Paket für zu einseitig. Heute soll deshalb weiter verhandelt werden.
1: Knackpunkt ist vor allem die Finanzierung. Die SPD will, dass sich auch Privatversicherte stärker beteiligen und fordert außerdem eine Begrenzung für die Eigenanteile im Pflegeheim. Linnemann lehnt einen solchen Pflegedeckel bisher ab. Ihm geht es erst einmal darum, die Leistungen für Pflegebedürftige zu sichern und die Beiträge stabil zu halten. Größere Strukturreformen sollen dann ab Oktober in einer Kommission beraten werden. SPD-Gesundheitsexperte Pantazis rechnet trotzdem noch vor Mittwoch mit einer grundsätzlichen Einigung. Thomas Bleskin, Nachrichtenredaktion.
0: Gute Nachrichten vom Arbeitsmarkt. Die Unternehmen in Deutschland treten beim Stellenabbau auf die Bremse. Das IFO-Beschäftigungsbarometer ist den dritten Monat in Folge gestiegen und liegt nun bei 95,1 Punkten. Eine echte Erholung ist laut Experten aber noch nicht in Sicht. In Industrie und Handel würden weiterhin Stellen abgebaut, hieß es.
2: Soweit das Neueste. 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
0: Zum Wetter. Die aktuelle Vorhersage des Deutschen Wetterdienstes. Auf den letzten Metern bringt der September noch einmal den Sommer zurück. 23 bis 29 Grad sind heute möglich. Im Südwesten kann das Thermometer sogar bis auf 31 Grad klettern. Dazu ist es oft sonnig und trocken. Nur im Norden und Westen ziehen einige dichtere Wolkenfelder durch. Und an der Nordsee kann es auch einige Regenschauer geben.
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4: Es ist kurz nach 15 Uhr. Einen schönen Montag. Ich bin Andreas Dorfmann. Der Countdown läuft. Nachher wieder News Live am Abend. Und darüber spricht Deutschland heute. Brandmauer am Arbeitsplatz, wenn Mitarbeiter ihren Job verlieren, weil sie AfD wählen. Eine erschütternde Bilanz. Die Hintergründe dazu ab 18 Uhr hier bei News, das Radio. Bleiben Sie weiter dran. Jetzt haben wir für Sie Lifted von Lighthouse Family.
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2: Hafiz R., geboren am, Sie ahnen es, 1. Januar. Alter 30 Jahre, Herkunftsland Afghanistan. Geschlecht männlich, Adresse, auch das ahnen Sie, JVA, diesmal Hannover. Gültiger Reisepass? Nein. Vollziehbar ausreisepflichtig? Ja. Trotzdem bleibt er einfach in Deutschland. Familienstand ledig, gesundheitliche Einschränkungen, Reiseunfähigkeit. Aha, da schau her. Wurde vorgetragen, aber nicht ausreichend nachgewiesen. Bleibt trotzdem in Deutschland. Straftaten, unter anderem gefährliche Körperverletzungen und Widerstand gegen Vollstreckungsbeamte. 1 Jahr, 3 Monate Haft. Arash M. Geburtsdatum 2. September, Herkunftsland Afghanistan. Geschlecht männlich, Adresse JVA in Sehnde. Gültiger Reisepass? Nein, natürlich nicht. Vollziehbar ausreisepflichtig? Ja. Identitätsnachweis? Eine Kopie des abgelaufenen Reisepasses. Familienstand ledig, gesundheitliche Einschränkungen, gewaltbereit, Vorinhaftierung, drogen- und alkoholabhängig, Straftat, Angriff auf Vollstreckungsbeamte, 10 Monate Haft. Naser H. Geboren am 2. Mai aus Afghanistan. Gültiger Reisepass? Nein. Ausreisepflichtig? Ja. Identitätsnachweis? Keine. Gesundheitliche Einschränkung, wurde 2019 und 2020 bereits vorgeführt, hat aber nicht gesprochen, daher fand keine weitere Überprüfung durch die afghanische Seite statt. Straftat, unter anderem räuberische Erpressung, 4 Jahre Haft. Mahdi A., 1. Januar geboren in Afghanistan. Gültiger Reisepass? Nein. Vollziehbar ausreisepflichtig? Ja. Identitätsnachweis? Keine. Familienstand ledig. Gesundheitliche Einschränkung, keine Straftat. Sexueller Übergriff. 9 Monate auf Bewährung. Nasser S. Geboren am 21. November in Afghanistan. Geschlecht männlich. Adresse einer Asylunterkunft. Gültiger Reisepass? Nein. Vollziehbar ausreisepflichtig? Ja. Familienstand ledig. Gesundheitliche Einschränkung keine Straftat. Vorsätzliche Körperverletzung und Betäubungsmittel. 2 Jahre und 1 Monat Haft, aber inzwischen wieder auf freiem Fuß und irgendwo da draußen unter Ihnen. Mohammed R. Geboren am 3. Februar in Afghanistan, Geschlecht männlich. Adresse eine Asylunterkunft, also unter Ihnen. Reisepass? Nein. Vollziehbar ausreisepflichtig? Oh ja, aber nicht abgeschoben. Identitätsnachweis, eine Confirmation of Identity, na immerhin. Familienstand ledig, gesundheitliche Einschränkung, keine Straftat, schwerer Raub. In Tateinheit mit gefährlicher Körperverletzung, 2 Jahre auf Bewährung und deswegen irgendwo da draußen, in Deutschland, vielleicht in Ihrer Nachbarschaft. Zakeli S. Geburtsdatum, mal wieder der 1. Januar. Alter 27, geboren in Afghanistan, Geschlecht männlich, Adresse eine Asylunterkunft, irgendwo da draußen unter Ihnen, vollziehbar ausreisepflichtig, ja. Familienstand ledig, gesundheitliche Einschränkung, keine Straftaten, Diebstahl von Waffen und Körperverletzung, mehrere Geldstrafen. Mohammed R. Geboren am 16. August in Afghanistan. Geschlecht männlich, wohnt in einer Asylunterkunft, vollziehbar ausreisepflichtig, ja. Einen Reisepass hat er nicht, einen Identitätsnachweis auch nicht, er ist ledig. Gesundheitliche Einschränkungen hat er keine und seine Straftat, Widerstand gegen Vollstreckungsbeamte, in Tateinheit mit vorsätzlicher Körperverletzung, in Tateinheit mit tätlichem Angriff auf Vollstreckungsbeamte, 150 Tagessätze. Najibullah W. Geboren am, Achtung, 1. Januar, 48 Jahre alt, aus Afghanistan, Geschlecht männlich, Asylunterkunft, dort wohnt er, gültiger Reisepass, oh, ja, sogar ein Reisepass, vollziehbar ausreisepflichtig, ja, Reisepass, ausreisepflichtig, trotzdem hier. Familienstand ledig, gesundheitliche Einschränkungen, keine Straftaten, unter anderem Vergehen nach Gewaltschutzgesetz, 4 Monate auf Bewährung und Diebstahl mit Waffen, 7 Monate. Akhtar Mohammed N., Geburtsdatum 31. August in Afghanistan, Geschlecht männlich, Adresse eine Asylunterkunft. Gültiger Reisepass? Nein. Vollziehbar ausreisepflichtig? Ja. Identitätsnachweis? Kopie eines afghanischen Dokuments, Familienstand ledig, gesundheitliche Einschränkung keine, Straftat unter anderem gefährliche Körperverletzung mit gefährlichem Werkzeug. 9 Monate auf Bewährung. Läuft also frei da draußen rum, gefährliches Werkzeug heißt meistens niedergestochen. Aslam Z., geboren am, raten Sie, 1. Januar in Afghanistan. Geschlecht männlich, Adresse einer Asylunterkunft irgendwo in Niedersachsen. Gültiger Reisepass? Nein. Vollziehbar ausreisepflichtig? Ja. Identitätsnachweis? Keine. Keine Ahnung, wer der Mann ist. Familienstand? Ledig. Gesundheitliche Einschränkung? BTM-abhängig. Straftat? Diebstahl mit Waffen? 10 Monate. Was ich Ihnen hier vorgelesen habe, ist nur ein winziger Ausschnitt der deutschen Realität. Es ist die blutige Realität, die CDU, SPD und Grüne für dieses einst so sichere Land in den letzten 10 Jahren erschaffen haben. Und lassen Sie sich nicht täuschen, die Politik der illegalen, meist islamistischen Massenmigration aus Ländern wie Afghanistan ist beileibe nicht beendet, wie Friedrich Merz so gerne behauptet. Auch dieses Jahr werden wieder über 200.000 Menschen nach Deutschland kommen. Von den meisten mögen wir vielleicht noch einen Namen kennen, aber die Wahrheit ist, wir haben keine Ahnung, wer sie sind. Und das System, das diese Leute wieder nach Hause schicken soll, ist kollabiert und wird von innen heraus hintertrieben. Ich möchte Ihnen ganz persönlich raten, heute und in den kommenden Tagen auf news.de, news.de zu gehen und die großartigen und mutigen Recherchen meiner Kollegen Marc Sirz-Potowski und Florian Morsch zu lesen. Was sie enthüllen, muss jeder in diesem Land kennen, wissen und verstehen. Denn nur dann haben wir eine Chance darauf, dass sich vielleicht noch irgendwann mal etwas ändert. Denn der Staat schützt nicht uns vor ausländischen Kriminellen, sondern ausländische Kriminelle vor der Abschiebung.
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3: Der Habeck-Time bei Mioska. Was hat sie ihn doch vermisst, die gute Karin Mioska. Gestern war es wieder so weit, der frühere grüne Wirtschaftsminister durfte sich äußern und er äußerte sich verwundert bei Mioska über die schlechten Beliebtheitswerte von Bundeskanzler Friedrich Merz. Sapperlott. Bei Karin Mioska erinnerte Habeck daran, dass viele Wähler doch nach dem Ende der Ampelregierung auf Merz gesetzt hätten. Und nun wundert sich Habeck, seien Sie mit seiner Politik unzufrieden?
4: Irgendjemand muss ja Friedrich Merz gewählt haben. Und ich war es nicht, wenn ich das sagen darf. Und jetzt sind alle so erstaunt, dass Friedrich Merz so ist, wie Friedrich Merz jemand gewählt hat. Und ich will damit sagen, ja, man kann ja sich verwählt haben, aber dann soll man das bitte auch sagen. Also ich hätte mir in dem letzten Wahlkampf, wo ich eine Rolle gespielt habe, schon mal gewünscht, dass irgendjemand sagt, also nur die Ampel muss weg, reicht auch nicht. Gucken wir uns mal an, was sozusagen auf der Habenseite bei den anderen steht. So doll ist das nur auch nicht. Aber jetzt finde ich, und komisch, dass ich das sagen muss, könnte irgendjemand mal sagen, wir haben Friedrich Merz auch für das, was er ist, ganz schön hochgeschrieben. Und nun wundern wir uns, dass er genauso ist, wie er ist. Und das Argument, das ich jetzt manchmal höre...
5: Wer sollte das sagen?
4: Da werden sich schon ein paar angesprochen fühlen. Aber das Argument, das ich höre, ja, in der Opposition, da kann man ja schneidig reden und von oben herab und diesen Stromberg-Vibe ausstrahlen. Aber als Kanzler doch nicht. Das ist doch Quatsch. Ich meine, wir wählen doch die Leute, weil wir annehmen, dass sie danach genauso sind, wie wir sie erleben. Wir wählen sie doch nicht in der Hoffnung, dass sie nach der Wahl das Gegenteil von dem, was sie davor angeboten haben. Also Angela Merkel hat ja noch hingeschrieben, sie kennen mich. Sie hat ja nicht hingeschrieben, sie werden mich mal kennenlernen danach. Das ist ja, also, und jetzt sagen alle, 100% fanden, die Ampel muss weg und Friedrich Merz muss hin. Jetzt sagen 100%, ja, was ist denn das für ein einer?
2: Ja, dafür, dass er weg ist, ist er ganz schön da. Das schreibt heute die Zeit. Herr Habeck wundert sich also, dass die Leute sich über Merz wundern. Der sei doch nun genauso, wie er vor der Wahl aufgetreten sei. Ich muss sagen, ich wundere mich eher über diese Diagnose von Habeck. Wie geht's dir, Julian?
6: Also ich wundere mich gar nicht über die Diagnose von Habeck. Noch nie habe ich Habeck so recht gegeben wie bei diesem Auftritt. Vielleicht kurz einige Stilnoten. Erstens die Frisur, dieser ordentliche Seitenscheitel, deutet für mich ganz klar darauf hin, dass Robert Habeck weiterhin politische Ambitionen hat und irgendetwas plant. So ordentlich und sauber gescheitelt war er noch nie. Zweitens hochinteressant, dass das Stromberg offenbar für eine amerikanische Sendung hält. Drittens, ich finde es eine gute und kluge Entscheidung und auch im Sinne des Jugendschutzes, Eva Flecken wird das sehr gut heißen, richtig, die lüsternen und lechzenden Blicke von Karin Mioska in Richtung Robert Habeck diesmal im Spätprogramm zu versenken, da wo nicht mehr ganz so viele Kinder zuschauen und vielleicht verstört sein könnten. An dieser Stelle hat Robert Habeck meiner Meinung nach vollkommen recht. Natürlich ist er etwas verbittert, natürlich ist er etwas gekränkt, denn man muss ja eines ihm lassen, er hat die letzte Bundestagswahl gewonnen, allerdings im Körper von Friedrich Merz. Friedrich Merz hat nach der Wahl das, was Robert Habeck den Leuten transparent und ehrlich angekündigt und versprochen hat, 1:1 umgesetzt. Alles, was Friedrich Merz getan hat, seit er gewählt worden ist, ist exakt das, bis in jedes letzte Detail, angefangen mit den 500 Milliarden Euro Schulden, Klimaschutz ins Grundgesetz, ist exakt das, was Robert Habeck versprochen hat. Friedrich Merz hat gesagt, der Habeck mit seinen Schulden und seinem Klimaschutz. So, also der legitime Wahlsieger ist programmatisch, muss man ganz klar sagen, Robert Habeck. Und ich muss ihm an dieser Stelle auch zustimmen, was wundern sich die Menschen jetzt, dass sie Friedrich Merz bekommen, wenn sie Friedrich Merz gewählt haben. Friedrich Merz war immer Friedrich Merz, Friedrich Merz ist Friedrich Merz und Friedrich Merz wird immer Friedrich Merz bleiben. Und zu glauben, man würde irgendetwas anderes bekommen als denjenigen, der ständig jede einzelne seiner Aussagen einkassiert, im nächsten Moment sagt, ich habe aber das Gegenteil gemeint, das hat er vor der Macht getan und das tut er jetzt an der Macht. Also Robert Habeck und ich halten wir es fest an diesem 28. September vollkommen einig.
2: Eine Debatte bei der CDU ist zurück und zwar aus dem Kernbereich der CDU, die Stadtbilddebatte. Sie wurde von Bundeskanzler Friedrich Merz angestoßen. Der will nun nichts mehr davon hören, aber Hessens Ministerpräsident Boris Rhein sehr wohl. Das schreibt die Welt. Stadtbilddebatte lebt wieder auf. Boris Rhein sieht weiterhin Probleme bei Migration, Kriminalität und der Einwanderung in die Sozialsysteme. Unterstützung bekommt er aus den eigenen Reihen. Unionsinnenpolitik Politiker Alexander Trom verweist auf die verschärfte Asylpolitik des Bundes und fordert mehr Konsequenz in den Ländern. Kritik kommt erwartungsgemäß von SPD, Grünen und Linken. Und auch Karin Prien, die Bundesfamilienministerin, sagt, jetzt bitte keine Stadtbilddebatte. Also müssen wir wieder über das Stadtbild reden. War das doch weniger ein Rohrkrepierer als eine treffende Zustandsbeschreibung? Und Friedrich Merz hat sich da zu früh von seinen eigenen Worten verabschiedet?
5: Naja, es ist erstmal ganz klar ein Versuch, den Kanzler auch von dieser Seite unter Druck zu setzen und zu sagen, diese Behauptung, danach wurde Rhein ja auch gefragt, ob die Migrationsfrage denn gelöst sei, was der Kanzler ja immer wieder behauptet. Diese Behauptung stimmt nicht. Es gibt weiter Probleme mit der Migration. Dass Boris Rhein jetzt dafür ausgerechnet den Begriff des Stadtbildes nimmt, der ja Friedrich Merz komplett um die Ohren geflogen ist, finde ich persönlich nicht so klug, muss ich sagen. Er richtet sich damit natürlich auch wieder gegen den Kanzler, aber ich glaube, diese ganze Stadtbilddebatte ist vollkommen außer Kontrolle geraten, weil sie so unscharf ist, weil sie so allgemein gehalten ist. Ich glaube, dass dieses Migrationsproblem ein Riesenthema ist und für die CDU sein sollte. Aber ich glaube, dass es wichtig ist, da eine präzise, klare Sprache zu finden, einfach zu benennen, worum es geht, zu benennen, dass man nicht so abschiebt, wie man möchte, zu benennen, dass man immer noch viel zu viele Anreize in diesem Land hat, zu benennen, dass die Kriminalität viel zu hoch ist. Und diese Dinge fallen denen manchmal einfach schwer. Dann wird dieser Begriff wieder hochgeholt, der ohnehin auch, wo man, ich glaube, auch niemanden neu gewinnen kann, weil es gibt die Linken, die sowieso dann sagen, sofort wieder Rassismus. Es gibt die Konservativen, die sagen, oh Gott, ist dann jeder, der komisch, der ein bisschen anders aussieht, wird der dann von uns irgendwie kriminalisiert? Nein, das soll es natürlich nicht sein. Es geht ja auch nicht darum, dass man durchs Stadtbild läuft und sagt, der und der gefällt mir optisch nicht, sondern es geht eben um die Kriminalität. Es geht eben um die Unsicherheit, die Migration gebracht hat. Und das sollte man doch lieber klar benennen.
6: Ich bin da, glaube ich, ein bisschen anderer Meinung. Ich glaube, es ist erstens, wie Pauline richtig sagt, ein weiterer Versuch, Friedrich Merz wegzuholzen, und zwar vollkommen zu Recht, weil Friedrich Merz ja jetzt mehrfach behauptet hat, er hätte das Migrationsproblem gelöst und auch noch behauptet hat, es hätte im Wahlkampf keine Rolle gespielt, bei den beiden krachend verlorenen Wahlen, die beide die AfD gewonnen hat. Wenn man als Bundeskanzler ernsthaft bei Wahlen, die man gegen die AfD verliert, einmal aus dem Parlament fliegt, einmal das Ministerpräsidentenamt verliert, wenn man bei einer Wahlniederlage gegen die AfD ernsthaft sagt, das Thema Migration habe keine Rolle gespielt, hat man jeglichen Kontakt zur Realität verloren. Und ich glaube, das ist eine Komponente von dem, was Boris Rhein hier sagt. Die zweite Komponente ist, nie, nie lag Friedrich Merz richtiger als mit dem Wort Stadtbild. Und dann hat ihn wieder der Kleinmut gepackt und er hat es nicht geschafft, das durchzudeklinieren, sondern er ist vor Linken eingeknickt. Natürlich kann man aus Stadtbild machen, Friedrich Merz will nach Augenschein und Hautfarbe abschieben. Das kann man durchaus machen, das gibt dieses Wort her. Ist auch klar, dass die Linken das machen. Dann kommt natürlich ein bisschen die Biografie von Friedrich Merz dazu und die Beschaffenheit und Geschichte unseres Landes, wo man ja weiß, es fährt keiner durch die Straßen und sagt, guck mal, Schwarzer, und fährt den zur Grenze. Ja, das ist ja eine absurde linke Unterstellung. Beim Thema Stadtbild hätte Friedrich Merz einfach stehen müssen mit intellektueller und politischer Kraft. Beides hat er erkennbar nicht mehr. Intellektuell war er nicht in der Lage, außer mit seinem Rumgepatze, fragt mal eure Töchter. So, dann hat er die Linken am Hals gesagt, wir haben die Töchter gefragt, die sind anderer Meinung. Was ihn ja am Ende gekillt hat, war doch da auch da wieder seine Angst vor den Linken. So, Friedrich Merz hatte recht. Und nichts ist gefährlicher als Friedrich Merz, der mal richtig liegt, weil das kassiert er innerhalb mit an Sicherheit grenzender Wahrscheinlichkeit innerhalb der nächsten Stunden ein und blamiert damit nicht nur sich, sondern die ganze Partei. Und was ich da drin sehe, ist eine CDU, die für die Zeit nach Friedrich Merz plant, die wird schwer genug. Je nachdem, wie lange Friedrich Merz noch regiert, wird diese Partei Richtung Einstelligkeit taumeln. Sie ist auf dem direkten Weg dahin. Und in der CDU nach Friedrich Merz, würde ich sagen, plant jemand wie Boris Rhein, diese Debatten deutlich härter zu führen. Meine Kritik an diesem Punkt ist eher, dass wir ja hier bei News sehr groß ausführlich über einen Fall berichtet haben, über den niemand berichten wollte, nämlich diese schrecklichen Schwimmbadübergriffe vor nunmehr fast anderthalb Jahren in Hessen. Ein CDU-Bürgermeister, ein CDU-Innenminister, ein CDU-Ministerpräsident. Mein Kenntnisstand ist, dass die nicht-deutschen Tatverdächtigen, ich wage es auch Täter zu sagen, bis heute in Deutschland sind. Ja, die hätte er dann einfach mal abschieben können. Das wäre dann seine Aufgabe als Ministerpräsident gewesen. Die Rückeroberung des Gefühls Stadtbild, wo man den Linken einmal klein beigegeben hat, halte ich persönlich für richtig.
2: Eine Kleinigkeit haben wir noch. Oder ist es sogar eine große Kleinigkeit? Eine US-Kongressabgeordnete aus dem Lager von US-Präsident Donald Trump sorgt mit einem Schreiben an den Thüringer Landtag für Aufsehen. Darüber berichtet Focus Online. Anna-Paulina Luna droht Abgeordneten, die ein AfD-Verbotsverfahren unterstützen, mit einem möglichen Einreiseverbot in die USA. Sie hält die Beweise für ein Verbot der Partei für unzureichend. Zugleich warnt sie davor, eine politische Opposition auszuschalten. Ja, da droht also das scharfe Schwert des Einreiseverbotes. Wird da mit Kanonen auf Spatzen geschossen oder muss man damit rechnen, Pauline?
5: Ich finde das gut. Also Luna ist Mitglied im US-Repräsentantenhaus und ich finde es gut, wenn aus den USA die Botschaft kommt, liebes Deutschland, ihr könnt nicht einfach die Opposition verbieten. Das ist ja bei uns mittlerweile so eine Normalität geworden, dass man darüber mal diskutiert, dass man dann sagt, ja, vielleicht einfach mal dem einen passives Wahlrecht entziehen oder vielleicht mal Verbotsverfahren mal probieren. Die anderen sagen, ja, ist schwierig. Aber das ist eine Debatte, die ja bewusst seit Jahren am Köcheln gehalten wird, um die AfD zu schwächen. Das heißt schon, diese Debatte ist ja ein politisches Druckmittel. Sie soll jetzt im Thüringer Landtag nochmal verstärkt werden, nämlich am Mittwoch findet die erste Sitzung über eine Debatte Einleitung eines Parteiverbots gegen die AfD statt. Eingeladen unter anderem Harpe Kerkeling als bekennender AfD-Gegner, der dann analysieren soll im Landtag von Thüringen, warum denn ein AfD-Verbot jetzt geboten ist. Also das könnte man lustig finden, aber es ist eben dramatisch. Es geht um ein Oppositionsverbot. Und wenn die USA, die ja uns die Demokratie gebracht haben, das muss man ja auch mal immer wieder sagen, wenn dieses Land nun sagt, ihr könnt nicht die Opposition verbieten, dann finde ich das genau das richtige Signal.
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1: Ich bin Babette Büchner. Der Tankrabatt ist endgültig auf dem Weg und kann am Donnerstag starten. Bundespräsident Frank-Walter Steinmeier hat das Gesetz unterzeichnet, teilte das Bundespräsidialamt mit. Hintergrund sind die hohen Spritpreise im Moment. Mit dem Tankrabatt sinkt die Energiesteuer auf Diesel und Benzin für Oktober, November und Dezember um 14 Cent. Inklusive Mehrwertsteuer ergibt das eine Steuererleichterung um knapp 17 Cent. Ist die EU ausreichend gewappnet für einen möglichen militärischen Konflikt mit Russland? Offenbar nicht. Ein aktueller Bericht zur Verteidigungsbereitschaft deckt Schwachstellen auf, teilte die EU-Außenbeauftragte Kaja Kallas bei einem Verteidigungsministertreffen in Brüssel mit.
2: Große Lücken gibt es dem Bericht zufolge, und zwar vor allem bei der Luftverteidigung, bei Drohnen und bei den Munitionsbeständen. Es sei viel getan worden, aber noch nicht genug. Bis 2030 müsse die Verteidigungsbereitschaft dringend so verbessert werden, dass Russland keinen Angriff auf einen EU-Staat wagen könne. Kallas sagte, man müsse sich jetzt darauf konzentrieren, die vorhandenen Lücken tatsächlich zu schließen. Deutschlands Verteidigungsminister Pistorius ließ sich durch seinen Staatssekretär Hartmann vertreten. Aus Brüssel, Dieter Ebeling.
1: Bei der geplanten Pflegereform hakt es zwischen Union und SPD. Gesundheitsminister Carsten Linnemann will seine Pläne am Mittwoch ins Kabinett bringen, aber die SPD hält das bisherige Paket für zu einseitig. Heute soll deshalb weiter verhandelt werden.
3: Knackpunkt ist vor allem die Finanzierung. Die SPD will
1: Mittwoch ins Kabinett bringen, aber die SPD

0: den dritten Monat in Folge gestiegen und liegt nun bei 95,1 Punkten. Eine echte Erholung ist laut Experten aber noch nicht in Sicht. In Industrie und Handel würden weiterhin Stellen abgebaut, hieß es.
1: Soweit das Neueste. 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
0: Zum Wetter. Die aktuelle Vorhersage des deutschen Wetterdienstes. Auf den letzten Metern bringt der September noch einmal den Sommer zurück. 23 bis 29 Grad sind heute möglich. Im Südwesten kann das Thermometer sogar bis auf 31 Grad klettern. Dazu ist es oft sonnig und trocken. Nur im Norden und Westen ziehen einige dichtere Wolkenfelder durch. Und an der Nordsee kann es auch einige Regenschauer geben.
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3: Es ist kurz nach 16 Uhr, einen schönen Montag. Ich bin Andreas Dorfmann, der Countdown läuft. Nachher wieder News Live am Abend und darüber spricht Deutschland heute. Brandmauer am Arbeitsplatz, wenn Mitarbeiter ihren Job verlieren, weil sie AfD wählen. Eine erschütternde Bilanz. Die Hintergründe dazu ab 18 Uhr hier bei News, das Radio. Bleiben Sie weiter dran. Jetzt haben wir für Sie Feels Like Heaven von Fiction Factory.
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0: 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Jetzt Kissler Kompakt.
1: Heute lautet unser Thema: Der dümmste Anti-AfD-Text ist gefunden. Die Argumente gegen die AfD werden immer lächerlicher. Je stabiler sich die Opposition in den Umfragen und bei Wahlen zeigt, desto rascher wächst die Verzweiflung. Bei den übrigen Parteien und bei jenen gesellschaftlichen Kräften, die sich im Fadenkreuz der AfD wähnen. Dazu zählen Kunst, Kultur, Museen. Ein Artikel des ehemaligen Präsidenten der Stiftung Preußischer Kulturbesitz erklimmt neue Gipfel des Unsinns. Hermann Partzinger wittert offenbar die Machtübernahme der AfD bei Ausgrabungen. Partzinger warnt vor rechter Archäologie. Sein Meinungsbeitrag in der FAZ ist eine Wühlarbeit. Mehr Tinnef lässt sich nicht ausgraben. Die Stiftung Preußischer Kulturbesitz ist Deutschlands größte Kultureinrichtung. Sie hat ein Etat von 500 Millionen Euro. Sie ist beispielsweise zuständig für die Berliner Museumsinsel mit alter Nationalgalerie, neuem Museum, Bode-Museum und auch für das Humboldt-Forum. Insgesamt umfasst die SPK 25 Einrichtungen. Als Präsident Partzinger im Mai 2025 nach 17 Jahren an der Spitze verabschiedet wurde, sagte er dem Rundfunk Berlin-Brandenburg, ich zitiere: "Alles, was Vielfalt und Toleranz zulässt, stärkt eine demokratische Gesellschaft. Da muss die SPK noch aktiver werden als vorher und das deutlicher nach außen tragen." Zitat Ende. Eine Kostprobe seines Haltungsbewusstseins liefert der Archäologe nun in der FAZ. Partzingers Artikel ist überschrieben mit "Rechte Archäologie", wie die AfD uns zu Germanen machen will. Partzinger hat offenbar einen Arbeitskreis Archäologie der AfD entdeckt. Im Auftrag der AfD müssen Archäologen ausgeschwärmt sein, bewaffnet mit Schaufel, Pinsel, Spitzhacke, um deutsche Erde zu durchgraben. Und dann muss dieser AfD-Arbeitskreis seine Fundstücke in ideologischer Verbohrtheit missbraucht haben, um zu unhaltbaren Thesen zu gelangen. Was sonst soll rechte Archäologie sein? Aufgespießt vom Archäologen Partzinger? Nichts aber davon steht dann im Text. Die AfD kommt nur am Rande vor. Partzinger spricht von rechten Klimaleugnern, die das Hermannsdenkmal zum Protest gegen Windkraftanlagen missbraucht hätten. Handelten diese rechten Klimaleugner im Auftrag der AfD? Wir erfahren es nicht. Und was sind eigentlich Klimaleugner? Menschen, die leugnen, dass es das Klima gibt? Außerdem schreibt Partzinger von einem gescheiterten Besuch des AfD-Politikers Höcke am Hermannsdenkmal und von ideologischen Gründen, die dazu führten, dass man die Existenz von Völkern häufig bis in graue Vorzeit zurückprojiziere, auch wenn dabei Jahrtausende übersprungen werden. Was man so alles tut? Wer aber ist dieses Mann? Was hat es mit der AfD zu tun? Partzinger teilt es nicht mit. Klar sind die Vorwürfe, offen bleibt, wem Partzinger Vorwürfe macht. Es sind allgemein die Rechten, die archäologische Forschung missbrauchen, um, Zitat, abzugrenzen und zu legitimieren, wer zu einem Volk dazugehört und wer nicht. Von dieser Art der Trennung der Kulturen ist es dann auch kein weiter Weg mehr zur Remigration, Zitat Ende. Remigration also. Partzinger ist ein Meister der raunenden Verdächtigung. Wer ist Mann? Wer sind die Rechten? Wo sind die Belege? Es ist erschütternd, wie leicht ein deutscher Professor auf die Mühen des Denkens verzichtet, um seine Gesinnungstüchtigkeit vorzuführen. Eines weiß Partzinger genau: Im Hintergrund lauern Hitler und Konsorten. Die Nationalsozialisten stünden Pate bei den neuen Ideologen von rechts. Schon die Nazis hätten mit Archäologie den Eroberungsfeldzug gegen die Sowjetunion legitimiert. Ergo gelte, wörtlich, wer archäologische Entdeckungen zur Bestätigung eines feststehenden ethnisch-nationalistischen Weltbildes umdeutet, schließt damit an eine Tradition an, die unter Hitler und Himmler besonders perverse Blüten trieb, sagt Parzinger, der aktuell der Kurator des Hauptstadtkulturfonds ist. Dieses Dokument einer Selbstverdunklung zeigt am Beispiel Parzingers, wer den Missbrauch von Wissenschaft wittert, ohne Belege beizubringen, der missbraucht die Wissenschaft. Das war Kistler Kompakt, der erste Kommentar des Tages, Ausgabe 366. Nur selber denken, macht schlau.
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1: Jetzt droht die anlasslose Massenüberwachung von Medien. Der Entwurf des digitale Medienstaatsvertrags sieht vor, dass die Landesmedienanstalt automatisiert neue Medien auf vermeintliche Verstöße durchsuchen soll. Kommt nun das staatliche Lügenverbot?
2: Bereits im Koalitionsvertrag hatte die Bundesregierung angekündigt, dass die Landesmedienanstalten gegen angebliche unwahre Tatsachenbehauptungen vorgehen sollen. Jetzt deckt News auf, dass der neue Entwurf des digitalen Medienstaatsvertrags genau dies vorsieht. Mit technischen Hilfsmitteln wie KI sollen neue Medien, also etwa Podcasts oder YouTube-Videos, anlasslos nach angeblichen Verstößen gegen journalistische Standards durchsucht und im Zweifel sanktioniert werden. Die Plattformen müssen sogar entsprechende Schnittstellen bereitstellen, damit die Landesmedienanstalten die Daten zur Überwachung abgreifen können. Es droht die Sperrung einzelner Beiträge und Medien. In der Vergangenheit gingen Landesmedienanstalten immer wieder gegen unliebsame, regierungskritische Medien vor. Die Rundfunkkommission hat den Vertragsentwurf Mitte September beschlossen. Nun müssen ihn die Länder absegnen. Über die geplante Massenüberwachung von Medien sprechen wir jetzt bei News Live.
1: Sie nennen es Regulierung und Sie meinen Überwachung. Die Landesmedienanstalten sollen also Medien anlasslos und im großen Stil überwachen. Bevor wir genauer in den Gesetzentwurf schauen, wie könnte man diesen digitalen Medienstaatsvertrag denn zusammenfassen? Was wollen da die Regierungen, Julian, oder was droht uns?
3: Es ist das gefährlichste Stück Papier Deutschlands und es droht den freien Medien in Deutschland das, was in Deutschland so oft befürchtet und glücklicherweise bisher so oft abgewendet wurde, nämlich die anlasslose Massenüberwachung mit technologischen Mitteln. Dieses sogenannte Lügenverbot aus dem Koalitionsvertrag, über das wir hier schon mehrfach berichtet haben und für das ironischerweise zu Anfang der Regierungsbildung während der Vertragsverhandlungen um den Koalitionsvertrag Philipp Amthor verantwortlich war. Dieses sogenannte Lügenverbot soll nun tatsächlich ins Werk gesetzt werden mit dem digitalen Medienstaatsvertrag. Und dort gibt es viele furchterregende Details, die uns Pauline gleich erklären wird. Aber es gibt eines, das wirklich jeden Menschen, der seine Freiheit liebt, alarmieren sollte. Und zwar verlangt dieser Vertrag von Medien und Plattformen eine Schnittstelle, an die diese Leute ihren digitalen Staubsauger anschließen können, alles absaugen können, was dort an Informationen, Ansichten, Einschätzungen, Analysen, Meinungen verbreitet wird, um es dann mit Hilfe von künstlicher Intelligenz auf Verstöße gegen die Regierungswahrheit zu überprüfen. Darum geht es hier. Die Wahrheit der Regierung soll überprüft, eingefordert und durchgesetzt werden und das vertraglich bindend mit der sogenannten staatsfernen Medienaufsicht, ein Begriff, der in den letzten Monaten immer wieder verwendet worden ist. Wenn die Staatsferne betont wird, dann handelt es sich meistens um ein Instrument des Staates. Die staatsferne Medienaufsicht, das sind Behörden in allen deutschen Bundesländern, sollen also mit digitaler Technik alles absaugen, was Medien verbreiten, und darauf überprüfen, ob das den Ansichten der Regierung entspricht und dem, was die Regierung für die Wahrheit hält. Darum geht es. Das ist dieses Stück Papier, der digitale Medienstaatsvertrag. Und es ist nichts anderes als ein totalitärer, kein autoritärer, ein totalitärer Angriff auf die Medien, auf die Presse und auf die Meinungsfreiheit.
1: Das klingt nach Überwachungen in wirklich orwellschem Ausmaß. Ein Medienstaatsvertrag gibt es ja schon. Jetzt soll es also zusätzlich geben, neu geben.
3: Wenn ich ganz kurz, weil du Orwell sagst, bei Orwell gibt es ja die Gedankenpolizei.
1: Genau.
3: Die Gedankenpolizei war das Horrorszenario von Orwell. Und wenn man sich anschaut, was dort mit dieser Schnittstellentechnologie formuliert ist, dann sind wir tatsächlich bei Orwell. Und die Verantwortlichen, von der Bundesregierung bis zu denen, die diesen Vertrag erdacht haben, sind zu der für sie schrecklichen Einsicht gelangt, dass sie in die Gedanken von Menschen ja gar nicht reingucken können und deswegen keine Gedankenpolizei etablieren können. Und deswegen sind sie auf die Idee gekommen, alles abzusaugen, was gesagt, verbreitet wird und von Algorithmen, Staatsalgorithmen de facto, durchsuchen, durchkriechen zu lassen, einzudringen mit Algorithmen und sozusagen zu versuchen, die gefährlichen, für die Regierung, für die Mächtigen gefährlichen Gedanken herauszufiltern. Es ist tatsächlich Orwell pur.
1: Danke, Julian. Jetzt müssen wir uns natürlich genau fragen, was soll denn drinstehen? Es gibt bisher schon einen Medienstaatsvertrag. Jetzt soll es geben einen digitalen Medienstaatsvertrag. Er soll Anfang kommenden Jahres in Kraft treten, wenn die Landesregierungen ihr Okay geben werden. Davon ist auszugehen. Worüber genau sprechen wir denn? Pauline Voss, du hast alle Details.
4: Ja, wir wollen uns nun einmal gemeinsam ansehen, was denn in diesem neuen geplanten digitalen Medienstaatsvertrag überhaupt drinsteht. Denn was droht, ist tatsächlich die anlasslose Massenüberwachung von Medien, insbesondere von neuen Medien. Das heißt, YouTube, Podcasts, all das, was Menschen täglich konsumieren, auch unsere Sendung, auch News Live, könnte dann anlasslos von den Landesmedienanstalten kontrolliert, überwacht und auf vermeintliche Verstöße untersucht werden. Und das wäre tatsächlich ein massiver Einschnitt in die Meinungsfreiheit und der Beginn von einer flächendeckenden Zensur. Blicken wir also zuerst einmal auf den Koalitionsvertrag, denn dort hatte sich bereits angekündigt, was jetzt umgesetzt werden soll. Nämlich in Form des sogenannten Lügenverbots. Im Koalitionsvertrag heißt es dazu, die bewusste Verbreitung falscher Tatsachenbehauptungen ist durch die Meinungsfreiheit nicht gedeckt. Deshalb muss die staatsferne Medienaufsicht unter Wahrung der Meinungsfreiheit auf der Basis klarer gesetzlicher Vorgaben gegen Informationsmanipulation sowie Hass und Hetze vorgehen können. Das ist ein Passus, der damals, als der Koalitionsvertrag rausgekommen ist, schon sehr viele Leute beunruhigt hat. Und zwar unter anderem deswegen, weil dort lauter schwammige Begriffe verwendet werden, bei denen klar ist, die können so umdefiniert werden, dass die Regierung, wie Julian es eben schon gesagt hat, sich ihre eigene Wahrheit schafft und alles, was dieser Wahrheit widerspricht, einfach verbietet. Also wir haben hier sowohl das Schlagwort Hass und Hetze, vollkommen unklar, was damit gemeint ist. Wir haben das Schlagwort falsche Tatsachenbehauptung, wo man sagen muss, es ist in einer Demokratie üblich, dass die Bevölkerung selbst entscheiden darf, was sie für falsch und was sie für richtig hält, dass da nicht der Staat eingreift. Und wenn man jetzt sagt, es gibt Behörden, die plötzlich definieren sollen, was falsch ist und was richtig, in dem Fall die Medienaufsichten, dann ist das ein Eingriff in die Meinungsfreiheit. Also dieses Lügenverbot im Koalitionsvertrag hat bereits für Furore gesorgt. Viele haben aber gesagt, so schlimm wird das alles nicht kommen, das ist völlig übertrieben, da wird es kein Lügenverbot geben, da gibt es überhaupt keine Grundlage für. Nun, diese Grundlage soll jetzt geschaffen werden. Und zwar, indem man den Medienstaatsvertrag, den es bereits gibt, umwandelt in einen digitalen Medienstaatsvertrag. Und um zu verstehen, was dort genau geplant ist, blicken wir erstmal in die entscheidenden Paragraphen, die bereits heute existieren im Medienstaatsvertrag. Das ist einmal Paragraph 19, den wir einmal einblenden müssten, die sogenannten Sorgfaltspflichten, die schon heute im Medienstaatsvertrag geregelt werden. Dort heißt es, Telemedien mit journalistisch-redaktionell gestalteten Angeboten, in denen insbesondere vollständig oder teilweise Inhalte periodischer Druckerzeugnisse in Text oder Bild wiedergegeben werden, das ist ein bisschen Fachsprache, haben den anerkannten journalistischen Grundsätzen zu entsprechen. Gleiches gilt für andere geschäftsmäßig angebotene, journalistisch-redaktionell gestaltete Telemedien und so weiter und so fort. Bedeutet einfach nur, alle Arten von Telemedien, also Fernsehen, Video, Audio, auch alles eben, was im Internet läuft, soll den Sorgfaltspflichten entsprechen und den anerkannten journalistischen Grundsätzen entsprechen. Dagegen ist erstmal gar nichts einzuwenden, aber das Problem fängt eben an, wenn die Regierung anfängt zu definieren oder Behörden definieren, was denn die anerkannten journalistischen Grundsätze sind, weil das eben etwas ist, was nach Belieben manipulativ eingesetzt werden kann. Und das ist auch deswegen so gefährlich, weil es eben auch Paragraph 109 gibt im bereits bestehenden Medienstaatsvertrag. Maßnahmen bei Rechtsverstößen. Hier steht unter anderem, stellt die zuständige Landesmedienanstalt einen Verstoß gegen bestimmte Bestimmungen fest, trifft sie die erforderlichen Maßnahmen. Maßnahmen sind insbesondere Beanstandung, Untersagung, Sperrung, Rücknahme und Widerruf. Das heißt, die Landesmedienanstalten können nach eigenen Kriterien entscheiden, ob sie bestimmte Beiträge beanstanden, untersagen, sperren lassen, rücknehmen lassen oder widerrufen lassen. Das steht bereits jetzt im Medienstaatsvertrag und das soll nun nochmal verschärft werden. Und bei dieser Verschärfung ist der Titel ganz interessant. Maßnahmen bei Rechtsverstößen heißt es ja bisher. Und interessanterweise möchte, der soll im neuen digitalen Medienstaatsvertrag dieses bei Rechtsverstößen gestrichen werden. Und es heißt nur noch Maßnahmen. Und warum das? Gucken wir mal in die Begründung. Durch die Streichung bei Rechtsverstößen wird klargestellt, dass die Befugnisse nicht auf bereits festgestellte Rechtsverstöße beschränkt sind, sondern auch präventive und aufklärende Maßnahmen umfassen. Das heißt, eine fundamentale Änderung, die erste fundamentale Änderung, über die wir hier sprechen müssen, im neuen digitalen Medienstaatsvertrag soll sein, dass bestimmte Maßnahmen, und dazu gehört auch die Löschung von Beiträgen, dazu gehört eben die Durchsuchung einzelner Beiträge oder des gesamten Internets, der gesamten Medien, dass die eben nicht mehr nur auf Verdacht erfolgen darf, sondern präventiv.
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1: Ich bin Dirk Zeitler. Der Tankrabatt ist endgültig beschlossen. Nachdem Bundestag und Bundesrat das Gesetz am Freitag gebilligt hatten, hat auch Bundespräsident Steinmeier es unterzeichnet.
2: Damit kann der neue Tankrabatt wie geplant am 1. Oktober, also an diesem Donnerstag, in Kraft treten. Wie schon im Frühjahr wird die Energiesteuer auf Diesel und Benzin um 14 Cent gesenkt. Inklusive Mehrwertsteuer ergibt das eine Steuererleichterung um knapp 17 Cent je Liter. Dieses Mal gilt der Rabatt für 3 Monate bis Ende des Jahres, um Autofahrer von den hohen Spritpreisen zu entlasten. Die Kosten von 2,5 Milliarden Euro sollen jeweils zur Hälfte zwischen Bund und Ländern aufgeteilt werden. Diana Kramer, Nachrichtenredaktion.
1: Der frühere Unionsfraktionschef Jens Spahn zieht sich nach dpa-Informationen aus dem Haushaltsausschuss des Bundestags zurück. Er reagiert mit dem Schritt auf Aufregung wegen seiner Abwesenheit an 2 Tagen der vergangenen Sitzungswoche. Anlass war die Veröffentlichung eines Fotos von Spahn bei Bild, das ihn während der Zeit mit seinem Sohn auf dem Arm auf der italienischen Insel Sardinien zeigen soll. Bild zog das Foto später zurück. Die Unternehmen in Deutschland werden beim Stellenabbau zurückhaltender. Das Beschäftigungsbarometer des Münchner IFO-Instituts ist den 3. Monat in Folge gestiegen. Die Fachleute sehen darin eine Stabilisierung des Arbeitsmarkts, aber noch keine echte Erholung.
3: Lichtblicke gibt es vor allem bei den Dienstleistern. Dort wollen mehr Unternehmen Personal einstellen als abbauen. Neue Leute suchen zum Beispiel Ingenieurbüros sowie Rechts- und Steuerberatungen. In der Industrie und im Handel werden dagegen mehr Stellen gestrichen. Allerdings gibt es auch Industriebetriebe, die zusätzliche Mitarbeiter suchen, etwa in der Lebensmittelbranche. Bei den Leiharbeitsfirmen wächst ebenfalls die Hoffnung und auf dem Bau hat sich zuletzt kaum etwas verändert. Thomas Bleskin, Nachrichtenredaktion.
1: Die monatelange Suche nach Käufern war erfolglos. Die 3 deutschen BioNTech-Standorte im rheinland-pfälzischen Idar-Oberstein, im hessischen Marburg und in Tübingen in Baden-Württemberg werden in einiger Zeit schließen. Betroffen sind nach Unternehmensangaben rund 1.800 Beschäftigte. Tübingen soll nach Unternehmensangaben bereits Ende 2027 Schluss sein, in Marburg Anfang 2028 und in Idar-Oberstein Unternehmensangaben bereits Ende 2027.

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1: Es ist kurz nach 17 Uhr. Einen schönen Montag. Ich bin Andreas Dorfmann. Der Countdown läuft. Nachher wieder News live am Abend. Und darüber spricht Deutschland heute. 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Eine erschütternde Bilanz. Die Hintergründe dazu ab 18 Uhr hier bei News, das Radio. Bleiben Sie weiter dran. Jetzt haben wir für Sie As Long As You Love Me von den Backstreet Boys.
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2: Zwei Künstler sind bei mir zu Gast. Wandermaler, eine junge, hoffnungsvolle und sehr engagierte Band, die ich hier begrüßen kann. Elisaveta Katajewa und Dino Bett. Einerseits hat man den Eindruck, dass die Musik und die Lyrik sehr handwerklich fein ziseliert ist. Andererseits gibt es aber auch immer wieder klare Ansprachen auf Instagram. Ich habe noch mal eins rausgesucht mit einer klaren Botschaft. Da geht es um Emil Nolde, den Maler, und seine Vergangenheit.
3: Wir töten den Maler zum zweiten Mal. Erst verboten ihn die Tyrannen, jetzt verbietet ihn unsere neue Moral. Emil Nolde, er war ein Bändiger des Lichts. Er malte Blumen wie loderne Flammen. Er war ein Meister, aber er war auch ein Anhänger des Regimes. Die Ironie des Schicksals? Die Nationalsozialisten verachteten seine Kunst als entartet. Er durfte nicht mehr malen. Doch 2025 geschah etwas sehr Absurdes. In der großen Werkschau ging es nicht mehr um das Werk. Es ging um die Aktennotiz. Man stellte die Heimat unter Generalverdacht. Wer heute vor dem Blau seiner Meere steht, der soll nicht mehr staunen. Der soll den völkischen Exklusivismus suchen. Wir haben das Bild gegen das Parteibuch getauscht.
2: Das ist ja fast schon eine Art kunstpolitischer Leitartikel.
4: Ja, wir ziehen tatsächlich die Grenze zwischen Social Media und der Bühne. Also uns war von Anfang an sehr, sehr wichtig, dass wir zwar diese Gedanken online teilen, aber wenn wir auf der Bühne stehen, dann machen wir Kunst. Und unser erstes Video war ja auch darüber, dass wir gesagt haben, wir wollen wirklich, dass man auf der Bühne nur Kunst macht und eben nicht dazu verfällt, irgendwelche Parolen ins Publikum zu brüllen. Das sind Dinge, die uns selbst als Künstler, aber auch in unserem menschlichen Alltag sehr, sehr stark bewegen, weil man einfach merkt, dass es mittlerweile wirklich in alle Ecken gedrungen ist. Also man geht ins Museum und man sieht, dass die Dinge ganz anders dargestellt werden.
5: Ja, und gleichzeitig auch ist das in diesem Fall so, dass es, wir nehmen hier die Kunst auch in Schutz. Also gleich auf der einen Seite haben wir eine Gesellschaft, die Offenheit predigt, aber gleich an der gleichen Stelle wünschen wir uns eine so unglaubliche, eine klinische Reinheit für die Künstler oder für die Menschen, die Kunst machen. Wenn die Kunst erstmal in die Welt hinaus entlassen ist, gehört sie allen, dann spielt das Publikum auch eine Rolle. Und diese klinische Reinheit ist das, was dann letzten Endes den Künstler dazu bringt, sich innerhalb dieser Milieus, über die wir schon geredet haben, unterzuordnen. Weil letzten Endes niemand hält dieser klinischen Reinheit stand. Schaut man sich, keine Ahnung, ohne jetzt zu weit ausschweifen zu wollen, aber was war Gandhi klinisch rein? Nein, war er nicht. War Martin Luther King klinisch rein? Wahnsinnig. Schmälert das ihre Leistung? Nein, tut es nicht.
2: Ich habe da ein großes Gespräch mit Michael Wolfson über seine Biografie Herbert von Karajan geführt, wo es eigentlich genau um dieses Thema geht. Also wie stark war er mit dem Nationalsozialismus verflochten und wie stark wird sein künstlerisches Erbe davon beeinflusst? Das ist eine sehr spannende Geschichte. Interessanterweise wurde Wolfson für dieses Buch massiv angefeindet von denjenigen, die meinen, also er ausgerechnet Wolfson würde den Nationalsozialismus verharmlosen. Also das ist im Prinzip die gleiche Thematik. Und also dieser kleine Werbespot sei mir gestattet, ist ein interessantes Gespräch. Aber gucken Sie gern auch nach, was Wandermaler im Netz machen. Da gibt es ja mehrere Accounts. Was mir noch aufgefallen ist, biblische Motive kommen häufig vor. Ist dann christlicher Hintergrund? Wie missionarisch ist Kunst da unterwegs?
5: Wir spielen sehr mit den Archetypen oder wir mögen die Archetypen, die in den biblischen Erzählungen aus psychologischer Sicht vermittelt werden. Allein schon, wir haben ein Video zum Beispiel zur Geschichte von Kain und Abel. Das ist letzten Endes, wir sagen, provokant natürlich, also als Künstler pointieren wir natürlich hier an der einen oder anderen Stelle, dass wir in der Zeit von Kain leben, wo Kain tötete seinen Bruder nicht, weil er einfach nur wütend war, sondern weil Abel ihm den Spiegel vorgehalten hat. Also niemand darf in unserer Gesellschaft quasi der Musterschüler sein oder derjenige sein, der mehr leistet, derjenige, der einen Schritt weiter geht, um auch den anderen zu helfen. Jemand, der einfach wahre Opfer bringt, weil das wiederum wirft einen Spiegel auf die, die sich in ihrer Mittelmäßigkeit wohl zurechtgefunden haben. Und das schürt den Zorn. Und dieser Zorn ist letzten Endes der, den man halt erlebt, wenn man heutzutage nach mehr strebt. Dann kriegt man schnell ein Label verpasst.
4: Das Unglaubliche an biblischen Motiven ist ja auch, dass wir sehr wenig Worte nutzen müssen, um einen Gedanken ans Publikum zu tragen. Das heißt, wir haben ein bestimmtes Symbol, was unglaublich lakonisch funktioniert. Man sagt einen Namen und diejenigen, die schon mal darüber gelesen haben, verstehen die gesamte Geschichte dahinter. Also sprich, wir können einen Begriff nutzen, um eine Situation darzustellen, wie sie in der heutigen Welt genauso passiert wie eben zum Beispiel in der Bibel. Und ich glaube, dass das auch eine sehr, sehr starke Verbindung ist zwischen dem Sprecher und dem Hörer. Dass man mit wenigen Begriffen einfach eine sehr starke Emotion ausdrücken kann.
2: Kann man die Kenntnis biblischer Themen und Geschichten eigentlich noch voraussetzen?
4: Hoffentlich.
5: Ja, sie sind ja aus einem bestimmten Grund archetypisch. Also sie werden ja in irgendeiner Form tradiert. Aber wenn Sie jetzt so fragen, es ist schwierig. Ich weiß nicht, wie es an den Schulen aussieht. Ich weiß nicht, inwiefern biblische Erzählungen noch eine Rolle spielen. Ich weiß nicht deswegen, ob wir uns jemals ein jüngeres Publikum erschließen werden, wenn wir mit archetypischen Motiven arbeiten. Aber ich denke schon, dass es noch Menschen erreicht.
2: Also bei der Fußball-Weltmeisterschaft spielt es gerade eine große Rolle, weil halt deutsche Spieler nach dem Spiel sich zum Gebet zusammengefunden haben und eindeutig christliche Gesten vollzogen haben, was in Teilen der Öffentlichkeit für Befremden gesorgt hat.
4: Okay. Vielleicht ist ja auch der Punkt, diese Symbole wachsen trotzdem mit uns. Und das heißt, dass manche Dinge vielleicht auch einfach durch die Rezeption, durch die Zeit noch andere Bedeutungen öffnen. Das heißt, vielleicht Rainer Maria Rilke war ja zum Beispiel auch jemand, der sehr, sehr gern biblische Symbole benutzt hat. Und es kann auch sehr gut sein, dass irgendjemand, der im 21. Jahrhundert einen bestimmten Begriff hört, dass er sich vielleicht sogar eher an den Rilke-Text erinnert als an das Bibelzitat. Das könnte ja vielleicht möglich sein, aber das bedeutet nicht, dass der Archetypus verschwindet.
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2: Die CDU wirkt derzeit wie eine Partei, in der jeder macht, was er will. Ist es die chaotisch-dekadente Union und der angeschlagene Kanzler Merz, der schaut zu.
3: Szenen, die inzwischen das halbe Internet kennt. Das ZDF zeigte jüngst in seiner Dokumentation Inside CDU Staatsminister Philipp Amthor, der majestätisch durchs Kanzleramt schreitet, als würde es sich am liebsten selbst in die Ahnengalerie einordnen, über seinen Karriereschritt philosophiert und sich einen Strandkorb auf den Balkon stellen lässt.
4: Für den unwahrscheinlichen Fall, dass ich den mal nutze zum Erholen, dann kann ich mir den immer noch in den Kanzlergarten drehen.
5: Ja.
3: Doch Amthors Auftritt ist nur der Anfang. Denn da ist auch noch Thomas Bareis, der jetzt mit seiner Doppelmoral wieder in die Fraktion zurück will. Denn er hatte einen schweren Unfall unter Drogeneinfluss, obwohl er selbst gegen die Cannabis-Legalisierung gestimmt hatte. Und dann ist da noch Jens Spahn, der sich nach Aussagen von Ausschussmitgliedern krank meldete, dann aber auf Sardinien mit Baby gesichtet wurde und offenbar nur mit Mühe davor bewahrt wurde, aus dem Ausschuss zu fliegen. Führungslos, skurril und abgehoben. Wie wird das ausgehen für die CDU, die chaotisch-dekadente Union? Darüber sprechen wir nun bei News Live.
2: Und seien wir ehrlich, wenigstens einer fühlt sich wohl, um nicht zu sagen pudelwohl, im Kanzleramt, CDU-Staatsminister Philipp Amthor. Das zeigt eine breit diskutierte ZDF-Doku Inside CDU, 4 Folgen, die sich dem Innenleben der CDU widmet. Eine der skurrilsten Szene und die können wir Ihnen wirklich nicht vorenthalten. Amthor lässt sich einen Strandkorb auf die Terrasse liefern.
6: Das sieht doch super aus.
7: Vielen Dank. Glückwunsch zur Beförderung natürlich.
6: Ganz klar. Also wir würden ihn so stellen, dass er schon von hier so ganz gut sichtbar ist. Finde ich eigentlich ganz gut.
4: Für den unwahrscheinlichen Fall, dass ich den mal nutze zum Erholen, dann kann ich mir den immer noch im Kanzlergarten drehen.
5: Ja, gut.
6: Ja.
2: Ja, ist das nicht schön? Ein Strandkorb im Kanzleramt. Dazu Musik, eine Mischung aus Klassik und Tom und Jerry, während der Blick von Philipp Amthor generös in den Kanzlergarten schweift, hin zum Strandkorb. Die Bild-Zeitung titelt inzwischen: Zerstört dieser Strandkorb die CDU? Ja, viel braucht es dazu offenbar nicht mehr. Und zeigt dazu Amthor, wie er im Strandkorb sitzt und in die Kamera lächelt. Und wie immer, der Anzug sitzt und auch das Stecktuch ist akkurat. Es gibt offenbar niemanden in der CDU, der gesagt hat, Philipp, das wird nicht gut ausgehen. Man darf ja nicht vergessen, diese Inside-CDU-Dokumentation ist entstanden mit Einwilligung der CDU. Man hat sich gedacht, Mensch, Philipp Amthor ist doch mal ein sympathischer Protagonist. Und zeigt den Kameraleuten doch ruhig, wie da der Strandkorb kommt. Ist doch ein wunderbares Zeichen für Volksnähe. Also was ist da denn los, Pauline?
8: Ja, vor der Mumifizierung kommt die Mimifizierung. Die CDU ist ein komplettes Meme geworden und hat selber dazu beigetragen. Man hat gedacht, das wäre doch mal eine super Idee, wenn man uns mal so ganz authentisch zeigt. Also noch authentischer, als wir uns auf Social Media geben. Noch authentischer, als Friedrich Merz in seinen Reden sich gibt, wo er ja ohnehin schon manchmal zu authentisch ist und man das Gefühl hat, die 5. Kehrtwende brauchen wir jetzt nicht noch auf offener Bühne. Da hat sich die CDU gedacht, wäre doch mal eine super Idee, wenn wir uns von Kameras begleiten lassen. Und was sie aufgedeckt haben, ist wirklich eine Partei des Chaoses, aber auch eine Partei der absoluten Selbstdarstellung. Philipp Amthor ist eben die Spitze dieses Eisbergs, dieser kompletten Anmaßung der Dekadenz. Und auch eben der Selbstliebe. Also der beste Tweet war für mich Birgit Kelle, unsere geschätzte Kollegin, die geschrieben hat, alle 12 Minuten verliebt sich Philipp Amthor in sich selbst. Das ist wirklich das Dokument des Grauens, was wir da sehen. Ein völlig entkoppelter Philipp Amthor, der eigentlich sich schon als eine Art König wähnt. Die Musikauswahl ist ja auch bemerkenswert. Also man hat ja eine Musik ausgewählt vom ZDF hier, die ihn zur absoluten Witzfigur macht. Also Philipp Amthor ist wirklich nur noch eine Witzfigur und er hat es, das ist besonders bedrückend, offenbar nicht gemerkt, weil diese Partei so entkoppelt ist, weil es niemanden mehr gibt, der sagt von außen, Leute, so könnt ihr euch nicht präsentieren, weil aber auch alle inneren Mechanismen bei denen, die dort an die Spitze kommen, offenbar versagen. Man hält sich einfach für die Größten und kennt keine Selbstkontrolle mehr.
2: Und offenbar sieht sich Philipp Amthor schon auf Augenhöhe mit den Größten, wie du sagst. Eine weitere bezeichnende Szene. Er zeigt die Ahnenreihe großer deutscher Politiker im Kanzleramt. Bitte sehr.
9: Natürlich ist das jetzt auch ein Karrieresprung.
6: Hier in der Regierungszentrale da merkt schon auch jeder, da muss wirklich jeder Federstrich sitzen, da streckt sich jeder noch mal ein bisschen mehr.
9: Man muss schon immer dann auch die Bereitschaft haben, wenn man sich entscheidet, in der ersten Reihe in der Politik mitzuspielen, dann darf man vor Verantwortung auch kein Drückeberger sein.
2: Jetzt weiß ich, woran mich die Musik erinnert. An Louis de Finesse, Klamotten und Komödien. Ja, aber da muss jeder Federstrich sitzen im Kanzleramt. Da will einer offenbar richtig performen.
5: Man muss das schon noch mal dazu sagen. Dieses Kamerateam hat sich nicht eingeschlichen. Diese Filmemacher hatten eine Akkreditierung und Philipp Amthor war verkabelt. Er wusste, dass jede Silbe, jede Geste aufgenommen wird und sie hatten vorher zugesagt, dass dies auch gesendet werden darf. Das war nicht Einschleichen, das war nicht Paparazzi-Fernsehen, das war eine Dokumentation, so wie sie gemacht wird. Und Philipp Amthor ist über jedes Stöckchen gesprungen, das ihm die Filmemacher hingehalten haben. Er hat sich entblößt, er hat sich entlarvt. Und wenn wir zur Kenntnis nehmen, warum er da oben sitzt, über mir der Kabinettssaal und dann darüber nur noch der Kanzler. Dann muss man wissen, warum das so ist. Philipp Amthor ist des Kanzlers Liebling. Das heißt, nach Ansicht von Merz ist das die Zukunft der CDU. Da kann ich nur sagen, herzlichen Glückwunsch, Opposition und andere Parteien und Beileid CDU. Das ist keine Zukunft.
10: Also ich weiß ehrlich gestanden nicht, warum Philipp Amthor nicht einfach gesagt hat, Moment mal, das ist kein Strandkorb. Das ist der alte Bürostuhl von Peter Altmaier, den ich mir habe reinstellen lassen. The Economist nennt Friedrich Merz in dieser Woche den Zombie-Kanzler, The Economist, und schreibt dazu, der Gestank der Verwesung umweht seinen Kanzlerschaft. Das sind harte Worte, aber geistig-moralisch muss ich leider diagnostizieren, sie treffen zu. Diese ZDF-Dokumentation zeigt auf beeindruckende Weise, wir kritisieren das ZDF so oft, ich kann mich nur verneigen vor den Kollegen, die das gedreht haben, zeigt und dokumentiert auf beeindruckende Weise die innere geistig-moralische Verwesung der CDU, der einstigen Volkspartei CDU, die totale Entkoppelung vom Volk CDU. Das, was wir da gesehen haben, die Strandkorb-Szene sich offenbar am ersten Tag im neuen Job, Glückwunsch zur Beförderung, Herr Amthor, diesen Strandkorb auf die Terrasse liefern zu lassen, an dieser Ahnengalerie vorbeizuschreiten, die ganze Attitüde, die Art und Weise, wie er spricht, das ist das atemberaubendste, unglaublichste, was ich jemals gesehen habe. Ja, es ist Philipp Amthor. Ja, er war immer ein Emporkömmling. Aber vor allem dokumentiert es doch das, was in einer Organisation passiert, wenn du an der Führung keinerlei, an der Spitze keinerlei Kompass, keinerlei Führung mehr hast, wenn alle machen, was sie wollen. Das ist doch Ausdruck dessen, was da wirklich geschieht. Es muss doch niemand ernsthaft denken, dass so etwas möglich gewesen wäre in einer Merkel-CDU, in einer Kohl-CDU. Niemals, niemals, niemals. Ich habe gestern aus sicherer Quelle erfahren, dass Philipp Amthor dafür vom Bundeskanzler einen ziemlichen Einlauf bekommen hat. Also ich glaube tatsächlich den Anschluss seines Lebens. Nur es ist zu spät. Und Philipp Amthor, das hätte Friedrich Merz wissen müssen, ist Phänomen und Symptom seines eigenen Versagens, an der Spitze. Das ist das, was dort deutlich wird. Es gibt noch eine wunderbare Szene, die in der CDU gerade besonders kursiert, weil sie besonders für die Entkopplung steht. Und zwar Philipp Amthor lässt sich in den Fond der dunklen Staatslimousine die kleine 0,2 Flasche San Pellegrino, die Gastronomieflasche, liefern. Warum sorgt das in der CDU so sehr für Aufregung? Ganz einfach, weil diese 0,2 Flasche San Pellegrino einfach das Status- und Erkennungssymbol des Wohlstands ist. Das ist das Mineralwasser, was du trinkst, wenn du dir Wohlstand selber hart erarbeitet hast. Wenn du Volksvertreter bist, dann hast du eine Flasche Gerolsteiner oder meinetwegen gerne auch, gibt dir sogar Kanzlerwasser in Deutschland, Bismarck-Quelle.
2: Das Luxuswasser in der 0,2 Abfüllung für die Gastronomie, das war mir auch nicht bekannt, dass es für solches Entsetzen gesorgt hat. Es gab noch weitere verrückte Ausschnitte aus dieser CDF-Dokumentation. Marco Inside. Wir sehen ihn auch einmal als Wahlkämpfer in Mecklenburg-Vorpommern. Ja, das war offenbar nicht so ganz vom Erfolg gekrönt. Mecklenburg-Vorpommern, dort war einmal Generalsekretär der CDU, ist dann die CDU letzten Endes aus dem Landtag geflogen mit 4,9%. Aber Philipp Amthor gab vorher alles, zumindest hielt er eine Rede, die, ja, sagen wir es höflich, nicht nur auf Zustimmung stieß. Bitte sehr.
11: Ich weiß, die Stimmung im Land und die Stimmung in der Partei ist im Moment schlecht. Sie ist nicht zufriedenstellend und gut. Und es ist auch so, dass ich jetzt nicht erwartet habe, dass Sie jetzt alle mit Lorbeerkränzen und Hosiana rufen, nur die Arbeit der Bundesregierung begrüßen. Gleichzeitig will ich Ihnen aber auch sagen, und dafür bin ich heute auch zu Ihnen gekommen, dass Sie sagen können, wir können stolz sein auf unsere CDU. Wir glauben daran, dass die CDU die Herausforderungen der Zukunft lösen kann. Und ich sag's mal so, wer soll es denn sonst tun, wenn wir das nicht schaffen?
2: Ja, da war wieder der frühe Theo Lingen. Wer soll es denn sonst schaffen? Und man sah auch im Publikum eine ältere Frau, die vielleicht an der Stelle, vielleicht an der anderen, das ist noch nicht genau, den Kopf geschüttelt hat. Also er ist logischerweise auch, wir kennen ja das Ergebnis, als Wahlkämpfer auch kein Zugpferd.
8: Das gereckte Köpfchen von Philipp Amthor steht einfach für den Hochmut dieser Partei. Wir sehen es hier auch nochmal auf unserem Bildschirm eingeblendet. Und es ist eben eine Partei, die sich von der Realität komplett abgekoppelt hat und die Realität nicht mehr zum Maßstab macht.
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Music in Japan von Alphaville hier bei News Radio. Es ist kurz vor 18 Uhr. Einen schönen Montag. Ich bin Andreas Dorfmann. Der Countdown läuft. Gleich wieder News live am Abend. Und darüber spricht Deutschland heute. Brandmauer am Arbeitsplatz. Wenn Mitarbeiter ihren Job verlieren, weil sie AfD wählen. Eine erschütternde Bilanz. Die Hintergründe dazu gleich ab 18 Uhr hier bei News, das Radio. Bleiben Sie weiter dran. Jetzt haben wir für Sie Wherever You Will Go von

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1: Es ist 18 Uhr. Guten Abend, meine Damen und Herren. Hier ist News live am Abend am Montag. Und darüber spricht Deutschland heute Abend. Skandal beim Festakt. Steinmeier beschimpft Bürger als Vulgärdemokraten. Kahlschlag in der Industrie. Bosch streicht jede zweite Stelle im Werk Nürnberg. Und verkehrte Welt in Berlin. Linksjugend sieht Polizei als kriminellen Clan. Meine Gäste sind heute Abend Chris Hein, Newsreporter. Herzlich willkommen, Chris.
2: Schönen guten Abend.
1: Und da ist er wieder, Vadim Derksen, Digitalchef der Jungen Freiheit. Herzlich willkommen.
3: Einen wunderschönen guten Abend.
1: Und ich bin Andreas Dorfmann. Bei uns gibt es immer das Wichtigste vom Tag, über das ganz Deutschland spricht. Das Bundesverfassungsgericht hat heute in Karlsruhe sein 75-jähriges Bestehen gefeiert. Dabei hat Bundespräsident Frank-Walter Steinmeier in seiner Festrede die Bürger als Vulgärdemokraten beschimpft. Und darüber sprechen wir jetzt bei News Live am Abend. Steinmeier sprach tatsächlich von Vulgärdemokraten, die unter Berufung auf demokratische Mehrheiten und angeblichen Volkswillen für sich unbeschränkte Macht forderten.
4: Aber vor allem, meine Damen und Herren, sind da zugleich jene, ich möchte sagen, Vulgärdemokraten, die unter Berufung auf demokratische Mehrheiten und den angeblichen Volkswillen für sich unbeschränkte Macht fordern, die von illiberaler Demokratie reden und sich von keiner Verfassung und keiner Verfassungsgerichtsbarkeit Grenzen setzen lassen wollen. All dies ist ein gefährlicher Irrweg.
1: Das sei ein gefährlicher Irrweg, sich auf demokratische Mehrheiten zu berufen, sagt der Bundespräsident Steinmeier. Meinte das ernst? Es sei ein gefährlicher Irrweg in einem, wir sind hier immer noch in einem demokratischen Rechtsstaat. Ich weise noch mal darauf hin. Also sich auf demokratische Mehrheiten dann auch noch in dem Fall zu berufen, Chris.
5: Ich befürchte, dass er es ernst meint, weil diesen Sound, diesen Ton von Steinmeier, den kennen wir nun leider schon zu genügend. Aber ich würde sagen, der Bundespräsident ist auf einem Irrweg. Also ich weiß auch gar nicht genau, also mir ist schon klar, er meint die AfD, aber was genau will er uns damit sagen? Weil die AfD, die beansprucht ja gar keine uneingeschränkte Macht. Also das ist wieder ein vollkommen schräges Bild, was der Bundespräsident hier einfach zeichnet.
1: Also wir haben es hier mit einem Skandal zu tun, ganz klar. Der Bundespräsident nennt es wörtlich einen gefährlichen Irrweg, wenn man sich auf demokratische Mehrheiten berufe. Wie viel Schaden richtet dieser Präsident damit an? Demokratische Mehrheiten berufe.

0: das Vulgäre, wenn es bei der AfD da ist, dann ist es in genauso im selben Maße auch bei den etablierten Parteien vorhanden. Aber wir wissen ja, wen er meint, genau. Und da muss ich sagen, bin ich tatsächlich schon dankbar dafür, dass er noch immer uns zumindest Demokraten nennt, ja. Und das Wort vulgär dazu, naja, gut, was soll man sagen? Also er sieht sich wohl nicht als Präsident dieser Vulgärdemokraten. Vielleicht ist es tatsächlich an der Zeit, auch diesen vulgären Präsidenten mal zu ersetzen.
1: Es soll ja Bundesländer geben, da ist es sogar die Mehrheit. Also Steinmeier sagt auch, die Sorgen vieler Menschen in Deutschland um die Demokratie und Rechtsstaat seien verständlich. Es sei deshalb wichtig zu betonen, dass das Grundgesetz in allen Ländern gelte.
2: Aber vor allem, meine Damen und Herren, sind da zugleich jene, ich möchte sagen, Vulgärdemokraten, die unter Berufung auf demokratische Mehrheiten und den angeblichen Volkswillen für sich unbeschränkte Macht fordern, die von illiberaler Demokratie reden und sich von keiner Verfassung und keiner Verfassungsgerichtsbarkeit Grenzen setzen lassen wollen. All dies ist ein gefährlicher Irrweg.
1: So, da wollten wir es nochmal hören. Weil es kann ja sein, dass man es beim ersten Mal noch nicht geglaubt hat. Jetzt glauben wir es aber. Wir haben den Bundespräsidenten gehört. Also das Grundgesetz gilt in allen deutschen Ländern. Das sagt er auch noch. Aber auch spricht er von diesen Vulgären. Tja, also Steinmeier nennt keinen Namen. Weder der Länder noch der Parteien. Das haben Sie auch schon gesagt. Herr Derksen, meint er Berlin mit der Linken oder redet er tatsächlich von Sachsen-Anhalt, Chris?
3: Ich würde mal sagen, er spricht von Sachsen-Anhalt, was natürlich einfach total wahnsinnig ist, weil die AfD möchte innerhalb der dort bestehenden Gesetze, Stichwort Abschiebungen zum Beispiel, ja einfach geltendes Recht umsetzen. Also das ist ja eigentlich das, was eigentlich eine Selbstverständlichkeit sein sollte. Es gibt Gesetze in Deutschland und die werden umgesetzt und genauso ist natürlich eine Selbstverständlichkeit. In Sachsen-Anhalt wurde gerade erst gewählt. Die AfD hat einfach die Wahl sehr, sehr deutlich gewonnen und ja, es ist halt einfach dieser Sound, Steinmeier ist halt einfach der Spalter der Nation. Es ist halt einfach so. Er sieht sich nicht als Bundespräsident aller Deutschen, sondern als Bundespräsident aus seiner Sicht der guten Deutschen, vielleicht der Deutschen der demokratischen Mitte, man weiß es so nicht ganz genau, aber auf jeden Fall nicht als Bundespräsident aller Deutschen, was ja sein Amt sein sollte.
1: Ein klares Statement von Chris Hein, Newsreporter, und zwar um 18.06 Uhr. Wie der Fall der gescheiterten linken Kandidatin Frauke Brosius-Gersdorf gezeigt hat, sind die Posten der Verfassungsrichter hochpolitisch. Oft haben sie in brisanten Fragen das letzte Wort. Die frühere Bundesverfassungsrichterin Gertrude Lübbe-Wolf erwartet, dass es bald mehrere Verfassungsrichter auf Vorschlag der AfD geben wird. Im Interview mit dem Juristenportal sagt sie wörtlich, Zitat, bislang blockiere ein Machtkartell der Altparteien gewünschte Veränderungen. Oh, wann bekommen wir den ersten Richter am Verfassungsgericht, der AfD zugerechnet wird, Herr Derksen?
0: Das wird wahrscheinlich noch etwas dauern. Also wir wissen einfach, wie derzeit die Lage ist. Da muss sich noch einiges ändern, dass überhaupt einer von der AfD nominiert wird. Wir haben bisher nirgendwo, irgendwo auch nur einen Hauch eines Risses der Brandmauer zur AfD gesehen. Die SPD und die CDU haben alles daran getan, dass eben ihre Verfassungsrichter eingesetzt werden, mit weiser Voraussicht vielleicht auf ein mögliches AfD-Verbotsverfahren und so weiter und so fort. Das waren alles Themen, die Sie selber in langer und weiser Voraussicht schon vorgearbeitet haben. Und was sich da jetzt tut, weiß ich nicht. Also ich glaube nicht, dass sich da so schnell was ändern wird.
1: Das sagt Vadim Derksen von der Jungen Freiheit hier bei News Live am Abend. Eine ehemalige Verfassungsrichterin gibt zu, dass ein Machtkartell der etablierten Parteien einen AfD-Kandidaten verhindert und die katholische Caritas setzt ihren Weg der Ausgrenzung von AfD-Anhängern fort. Die Präsidentin des Deutschen Caritasverbandes, Eva-Maria Welskop-Defahr,

0: erklärt Caritas und AfD für unvereinbar. Also das ist dieselbe Caritas, die Angela Merkel gerade mit dem Elisabeth-Preis ausgezeichnet hat, trotz ihrer Corona-Politik. Menschen aus der demokratischen Mitte müssen sich Sorgen um ihren Arbeitsplatz machen, weil sie die Politik der etablierten Parteien nicht uneingeschränkt gut finden. Wo sollen das enden, Chris?
1: Das ist eine sehr gute Frage, Andreas. Also ich finde das absolut befremdlich von der Caritas. Auch als gläubiger Katholik finde ich das absolut befremdlich, weil das aus meiner Sicht halt einfach nicht dem christlich-katholischen Menschenbild entspricht, einfach Menschen auszuschließen und so pauschal, weil sie sich vielleicht bei der AfD engagieren, vielleicht auch nur, weil sie die AfD wählen. Aber das ist einfach, man sieht auch an der Caritas einfach diesen Irrweg, in dem die ja, christlichen Kirchen, katholischen, protestantisch beidermaßen in Deutschland einfach sind. Sie haben sich einfach dem Klimakult verschrieben, sie haben sich dem sogenannten Kampf gegen rechts verschrieben. Und da frage ich mich auch, es wird auch immer so viel gesprochen von, wir haben nicht genug Menschen in der Pflege, wir brauchen eigentlich viel mehr Pflegekräfte. So, aber dann sieht man andererseits solche Meldungen, wo man sagt, gut, aufgrund einer bestimmten politischen Meinung werden diese Menschen einfach pauschal ausgeschlossen, einfach nur, weil sie, wie gesagt, bei der AfD sind, sich vielleicht auch engagieren, vielleicht auch kandidieren und eben halt anscheinend gar keine Einzelfallüberprüfung stattfindet, wo man sagen könnte, gut, vielleicht gibt es da auch wirklich Fälle, da passt es tatsächlich unter Umständen halt einfach nicht. Aber diese Pauschalität finde ich halt einfach nichts mit dem christlichen Weltbild zu tun, was diese Caritas eigentlich auch haben sollte.
0: Der Bundespräsident nennt es einen Irrweg, sich auf demokratische Mehrheiten zu berufen, beschimpft die Bürger als Vulgärdemokraten und die Caritas hält jede Sympathie mit der AfD für inakzeptabel. 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
0: Ja, es ist 18.10 Uhr. Schön, dass Sie bei uns sind im Radio oder auch mit Bild und Ton, unter anderem bei YouTube. Nächste Hiobsbotschaft für die Autohersteller in Deutschland, für das Auto-Deutschland, was wir mehr hatten. Davon kann man ja schon fast gar nicht mehr reden. Der Zulieferer Bosch hat bereits den Abbau von 22.000 Stellen angekündigt. Jetzt kommt noch einmal diese Meldung von heute dazu. Rund 900 obendrauf, die auch noch entlassen werden, beziehungsweise ihren Job innerhalb der nächsten 2 Jahre verlieren werden, beziehungsweise einfach die Stellen nicht mehr neu besetzt werden. Da gibt es ja unterschiedliche Modelle. Darüber sprechen wir jetzt bei News Live am Abend. Am Nachmittag kam die Eilmeldung, etwa die Hälfte der 1.800 Jobs im Werk Nürnberg sollen bis 2029 weg. Jetzt also auch Bosch nach VW, Mercedes, Porsche. Das heißt, in der deutschen Autoindustrie ist nichts mehr sicher, oder Chris?
1: Das ist richtig, es ist nichts mehr sicher. Ich weiß nicht, ob dir zufälligerweise, es gab vor einiger Zeit diese Serie Tschernobyl. Kleine TV-Miniserie, da ging es um Tschernobyl, wie der Name auch verrät. Und da gibt es eine Szene, wo die Brennstäbe anfangen so zu tanzen in dem Becken, kurz vor der Explosion. Und das ist für mich leider das passende Bild. Wir sehen einfach in jeder Ecke, an jeder Firma, Porsche, Mercedes, BMW, überall kommen die Hiobsbotschaften und es ist halt tatsächlich, ja, eigentlich 1 Minute nach 12, vielleicht 1 Minute vor 12, wenn man noch Glück hat. Die deutsche Autoindustrie hat einfach massive Probleme, hauptsächlich natürlich politisch verursacht, muss man immer klarweise sagen. Andererseits auch, die Automobilindustrie hat einfach lange Zeit mitgemacht, macht es ja teilweise immer noch. Da gab es einfach jahrelang gar keinen Aufschrei und jetzt sehen wir einfach dieser Irrweg, den wir auch in dem Bereich ja, gegangen sind die letzten 10, 20 Jahre führen halt einfach zu diesen Hiobsbotschaften.
0: Dann schauen wir doch mal, Herr Derksen, auf die Begründung von Bosch. Also, der fortschreitende Wandel in der Automobilindustrie und der zunehmende Wettbewerb und Preisdruck in der Branche, vor allem die China-Konkurrenz, setze dem Zulieferer zu. Preisdruck und China, das heißt, die Produktionskosten in Deutschland sind zu hoch und die chinesische Konkurrenz darf ungehindert unsere Märkte überfluten. Beides zeugt, Chris hat es ja eben auch schon gesagt, von politischem Versagen. Wer ist verantwortlich für diesen drastischen Stellenabbau, Herr Derksen?
3: In erster Linie natürlich die Politik, in dem Fall die grüne Politik. Und da fallen für mich alle Parteien drunter, von CDU bis zu den Grünen. Man wollte bis 2040 oder 2045 emissionsfrei werden in Deutschland. Null Emissionen. Das ist der Weg. Wenn wir keine Emissionen haben wollen, dann müssen wir die Industrie abstellen. Und das ist der erfolgreiche Weg von der grünen Politik, muss man sagen. Und dass da diese Firmen, also alle großen DAX-geführten Unternehmen zumeist mitgemacht haben, bei allen grünen Fantasien, die so denen präsentiert worden sind, muss man das auch in zweiter Linie tatsächlich den Unternehmen selbst ankreiden, dass sie ihre eigenen Mitarbeiter nicht mehr halten können. Und ich frage mich, was diese Belegschaft, die dann gekündigt wird, irgendwann mal wählen wird. Wahrscheinlich machen sie es jetzt schon. Und dann darf sich auch eine CDU oder aber auch irgendwann mal die Grünen in Baden-Württemberg nicht wundern, wenn die Ergebnisse vielleicht doch nicht so ausfallen am Wahlabend, wie vielleicht mal irgendwann prognostiziert.
0: In Nürnberg stellt Bosch vor allem Komponenten für den Verbrennungsmotor, und da haben wir es ja wieder, sowie für Brennstoffzellen her. Erleben wir die Folgen des politischen Wirrwarrs und Zickzackkurses beim Thema Verbrenner, auch natürlich auf EU-Ebene, Chris?
1: Naja, ich weiß gar nicht, ob ich jetzt von Zickzackkurs sprechen würde, weil der Kurs ist ja ganz eindeutig und der führt halt in das Ende der deutschen Automobilindustrie, und was ja eigentlich politisch auch irgendwie auch gewollt ist. Ne? Wir wollten von der deutschen Spitzentechnologie Verbrennermotor, an dem ja mehr oder weniger halt auch die deutsche Wirtschaft gesamt hängt, weg hin zur Elektromobilität. Das funktioniert halt einfach nicht. Und natürlich kommt das von EU-Ebene, na, aber natürlich ist auch Deutschland in den letzten Jahren ganz vorne mit dabei gewesen. Und wenn man tatsächlich eher als Politik besorgt wäre über diese Entwicklung, würde man einfach einen Brief nach Brüssel schreiben und sagen, wir sind hier raus. Verbrenner aus mit Deutschland gibt's nicht mehr. Es ist halt ein kompletter Wahnsinn, dass man einfach eine deutsche Spitzentechnologie einfach so bereitwillig einfach zerstört.
0: Kaputt. Die Politik auf der einen Seite, aber natürlich auch die Manager, die ja gar nicht schnell genug das alles umsetzen konnten. Manche haben ja gesagt, nicht bis 45 warten, das schaffen wir alles bis 40 und sogar noch früher. Also Deutschland verliert immer mehr Produktion aus politischem Kalkül. Also wie eindeutig klar wird und auch an diesem Beispiel wieder zu sehen ist. Die Stellen kommen nicht wieder, die sind einfach mal weg. Sollte die Merz-Regierung bis zum Ende der Legislaturperiode in 3 Jahren im Amt bleiben, was ist dann noch von Deutschland übrig, Herr Derksen?
3: Ein Haufen NGOs, die vom Staat finanziert werden, und um die Arbeitslosen irgendwie aufzufangen und das Gefühl zu geben, es tut sich noch was in Deutschland. Ich glaube, die einzige wachsende Branche ist tatsächlich im Sozialwesen und im Pflegebereich und vielleicht noch im öffentlichen Bereich, wo Beamte staatlich angestellte Stellen wachsen. Ansonsten sehe ich tatsächlich schwarz für die deutsche Zukunft, für die Zukunft unserer Wirtschaft. Ich weiß nicht, mit welcher Technologie wir uns da noch irgendwie mal, wo wir führend waren, ja, wo wir dann noch einmal irgendwann mal führend werden können weltweit. Und Deutschland wurde nur deswegen reich, ja, in Anführungsstrichen reich. Ich sage, das ist so ein linker Kampfbegriff, muss man ja sagen. Wir sind ja ein reiches Land. Ja, unsere Industrie, unser Staat ist reich. Wir wurden ja nur reich deswegen, weil wir Wissen haben, weil wir Leute haben mit Grips, die wirklich Sachen entwickeln konnten. Aber die Entwicklung bei uns in den letzten 10 Jahren oder 20 Jahren bestand nur in dem Wachstum der Vorschriften und nicht in Technologie und Sonstiges. Ich überspitze es jetzt, ja. Und alles, was irgendwas noch Substanz hatte, wurde nach China verscherbelt oder ins Ausland gebracht, weil hier einfach die Zukunft dafür nicht mehr da ist.
0: Also bewusste Zerstörung, Herr Derksen. Die Horrormeldungen reißen nicht ab. Jetzt setzt Bosch noch einmal drauf. Zu den bereits geplanten Entlassungen fällt jetzt in Nürnberg jede zweite Stelle weg. 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
0: Jetzt haben wir es 18:18, irgendeiner muss einen ausgeben, aber Grund haben wir ja dafür nicht. Da ist nämlich der Herr Staatsminister. Hallo, obwohl, der gibt gerne, glaube ich, mal einen aus. Also der Herr Staatsminister.
3: Ein Pellegrino.
0: Ja, Pellegrino, genau. wohl ein bisschen zu forsch ist er wohl aufgetreten, kann man sagen. Noch keine 34 und schon im Zentrum der Macht, direkt beim Bundeskanzler und natürlich auch dem Bundesfuchs. Und die Karriere des Philipp Amthor ist erstaunlich und die Art seiner Amtsführung, ja, noch viel mehr. Das Erste, was er tat, er hat sich einen Strandkorb für den Balkon im Kanzleramt liefern lassen, aber der muss jetzt wieder... Ich muss nach Freitag, ich habe mich hier schon nicht einbekommen mit Peter Hane, ich muss schon wieder lachen, aber der muss wieder weg. Darüber sprechen wir jetzt bei News Live am Abend, soweit mir das noch möglich ist. Also diese ZDF-Serie, das war ja keine Comedy-Serie. Nee. Manche haben es gedacht, nein, Inside CDU, das war eine Dokumentation, die hat es dokumentiert. Die sozialen Netze haben es kommentiert und... Von spätrömischer Dekadenz bis Größenwahn reichen die Beiträge und das politische Berlin fragt sich, zerstört dieser Strandkorb die CDU? Da braucht man kein Rezo mehr. Wie brisant ist denn eigentlich diese Strandkorb-Affäre? Wir lachen drüber, aber wie brisant ist sie für die CDU, Herr Derksen?
3: Ich glaube, das zerstört den Rest des Respekts, den man noch vor der CDU hat. Ich muss sagen, also wirklich, ich liebe ja die Serie House of Cards.
0: Ja, super, toll.
3: Stromberg ist aber auch eine tolle Serie.
0: Stimmt.
3: Und beide kombiniert, da muss man unbedingt Inside CDU anschauen. Das ist wirklich House of Cards in Stromberg-Version, wo die CDU wirklich... so viel Cringe, so würde jetzt die Jugend sagen, so viel Cringiges habe ich noch lange oder schon lange nicht mehr gesehen. So komprimiert auf so paar Minuten dort. Ganz ehrlich, jeder, der noch ein bisschen Anstand oder Respekt vor der Volkspartei CDU hatte, der gesagt hat, okay, die sind irgendwie gefangen durch die politischen Gegebenheiten, sogar wenn man irgendwie versucht, sogar die Brandmauer zu verstehen und sagt, okay, die sind durch diese Linken gefangen in irgendeinem, eigentlich sind sie ja konservativ und eigentlich... Wollen sie, sie können nur nicht. Der wurde hier durch die Serie sowas von des Besseren belehrt. Sie ist so leer, sie ist so blank, die CDU. Wenn ein Amthor das Einzige und das Beste ist, was sie sich nach vorne stellen können, neben dem Kanzler Merz, ja, muss man sagen, dann muss man sagen, ist es wirklich sehr schlimm um die Partei bestellt. Sie müssen jetzt, ich weiß nicht, wie sie das retten können. Ich weiß es ehrlich gesagt nicht. Ich habe mich versucht, in diese Partei hineinzuversetzen, weil man sieht das Desaster einfach mit offenen Augen dort und sagt, okay, was könnte man an deren Stelle tun? Da müsste man ja komplett das gesamte Spitzenpersonal einfach austauschen durch inspirierende Personen, durch Personen, die Vision haben für Deutschland, die nicht nur irgendwie verwalten wollen. Aber woher wollen sie diese Leute kriegen bei einer absteigenden Partei, wo keiner mehr auf diesen Zug aufspringen will? Ich weiß es gar nicht. Ja. Also ich glaube, das Schicksal der CDU ist schon gekennzeichnet und die FDP hat es gezeigt, wie es geht und die CDU wird folgen.
0: Ja, und daran sieht man, es ist nicht lustig, auch wenn man natürlich ein bisschen schmunzeln muss. Amthor hat den Strandkorb, das muss man ja auch dazu sagen, immerhin von seinem eigenen Geld bezahlt. Dennoch, was sagt es über einen Politiker aus, der sich erst mal einen Strandkorb ins Büro bestellt? Was ist die politische Botschaft dabei oder vielleicht auch dahinter, Chris?
1: Naja, man hätte diese ganze Folge auch überschreiben können mit Amthor in den Abgrund. Wäre ein bisschen weniger subtil gewesen. Aber es trifft es halt einfach. Das bekommt die CDU halt niemals mehr eingefangen. Also das verbreitet sich ja auch einfach im Internet, in den sozialen Medien. Daraus werden dann kleine Ausschnitte geteilt, daraus werden dann Memes. Das verbreitet sich wahrscheinlich mehr Reichweite generiert als fast alles, was sonst die ZDF hat, sonst produziert. Und weil du gerade das Geld angesprochen hast. Ich habe mir mal im Vorfeld der Sendung kurz angeschaut, was Herr Amthor eigentlich verdient. So, er ist der Bundestagsabgeordnete, muss man dazu sagen, ohne Direktmandat. Er ist über die Landesliste eingezogen. Letzte Bundestagswahl hat er noch stolze 19% in seinem Wahlkreis geholt. Der AfD-Kandidat hat 45, nur mal so viel dazu. Also er bekommt die Hälfte der Bundestagsabgeordneten-Diät, weil er ja noch ein Amt hat. Das Staatsminister sind nochmal 13.000 Euro, dann kommen nochmal 4.000 Euro Aufwandspauschale oben drauf. Also Philipp Amthor geht mit roundabout 24.000, 25.000 brutto pro Monat.
3: Wobei die 4.000, glaube ich, sogar steuerfrei sind.
1: Genau, die 4.000, richtig, vollkommen richtig. Die 4.000 sind steuerfrei und vollkommen richtig, 13.100 sind das für den Staatsministerposten, dann nochmal die Hälfte der Bundestagsdiät, dann sind das halt 20.000, irgendwie sowas. Genau. Als Staatsminister für Bund-Länder-Koordination im Bundeskanzleramt, brauchen wir diese Position überhaupt? Mal so in die Runde gefragt. Also kann das nicht auch jemand anderes machen in der Kategorie unter einem Staatsminister? Also ich meine, das muss man sich halt vorstellen. Hm. Da kommt Herr Amthor, Staatsminister für Bund-Länder-Koordination im Bundeskanzleramt. Das kann man, das kann ja niemand ernst nehmen. Ne? Und klar, er hat den Strandkorb mit seinem eigenen Geld bezahlt, um auf eine Frage zurückzukommen. Aber im Endeffekt hat das mit unserem Geld bezahlt, weil Herr Amthor halt fürstlich entlohnt wird für seine Position, die er dort im Bundeskanzleramt hat.
0: Tja, also im Gegenteil, die Länderkoordination bräuchte Erfahrung. Genau, das ist natürlich das, was wir an dieser Stelle nochmal festhalten wollen. Amthor zeigt sich gerne mit stolz erhobenem Kinn, steht selbstbewusst und forsch voranschreitend. Die Probleme der Bürger sind weit weg, weit, weit weg, hat man sogar das Gefühl. Wie symptomatisch ist das für den Realitätsverlust der CDU? Ist das die Orchestermusik auf der Titanic, Herr Derksen?
3: Ja, also das ist wirklich schon der Schlussakkord fast. Also ganz ehrlich, und das ist ja nicht nur Philipp Amthor. Philipp Amthor ist ja nur eine Figur in diesem ganzen Spektakel, den wir da gesehen haben. Es gibt, also alles, was dort gezeigt worden ist, hat nur von Überheblichkeit gepaart mit einer absoluten Unkenntnis darüber, was da draußen passiert. Das Bild der CDU, finde ich, ist so fatal gezeichnet. Man muss sagen, klar hat das ZDF und hat das Team darum auch Einfluss, wie die Bilder geschnitten werden, welche Musik unterliegt. Nein, aber man muss sich ja nur die Aussagen nehmen. Zum Beispiel, was mir aufgefallen ist, Schulze, auch im Wahlkampf, ja. Und dann wird da, ich meine, Sachsen-Anhalt ist das ärmste Land in der Bundesrepublik. Die Leute verdienen dort nicht viel. Das sind Leute, die auf dem Land leben. Das sind bodenständige Leute. Das sind ich habe sie auch kennengelernt, sind vernünftige Leute, aber das sind mit Sicherheit keine, die irgendwie gerne ein Prosecco am Feierabend trinken, ja, weil sie jetzt aus ihrem hier Homeoffice oder aus dem Büro irgendwo rauskommen, sondern das sind wirklich hart arbeitende Leute. So. Und was ist die Wahlkampfveranstaltung von Schulze? Da fährt er ein fettes Buffet am See auf mit Live-Musik, mit einer Lichtershow, wo dieser Mann da rauskommt aus dem Wasser mit irgendwelchen Effekten. Und das wirkt so surreal, so deplatziert dort. Und dann stellt sich Schulze hin mit seinem Berater oder wer auch immer ist aus seinem Team und diskutieren, ja, die Stimmung ist ja hier so toll, kann er gar nicht verstehen, was da draußen überhaupt ihm entgegenkommt. Und da muss man verstehen, also das sagt ein Ministerkandidat, also ein amtierender Ministerpräsident, der rumfährt im Land und eigentlich die Probleme sehen sollte. Und das Geilste ist ja, dann kommt der Kommentar, ja, und Social Media, das blenden wir mal aus. Ja.
0: Also 2026,
3: ja. Wahnsinn. Realitätsferner kann man nicht sein. Und das ist das Problem der CDU. Sie hat es nicht verstanden, wie die Leute draußen ticken. Und das, was sie als Anstand verkaufen, das ist, deswegen sage ich ja, Steinmeier könnte genauso gut diese CDU als Vulgärdemokratie bezeichnen, weil das sind ja wirklich, das ist so ein Hohn gegenüber den normalen Leuten.
0: Irgendwann ist es selbst für einen CDU-Minister nicht mehr lustig. Philipp Amthor lässt den Strandkorb von seinem Büro im Kanzleramt wieder abholen. Mehr dazu lesen Sie auch bei uns in der News-App. Und schön, dass Sie bei uns sind. Es ist 18.27 Uhr, News live am Abend. Die geplante Pflegereform soll am Mittwoch ins Kabinett. Deshalb trafen sich die zerstrittenen Koalitionspartner heute Vormittag zum Krisengipfel. Darüber sprechen wir jetzt bei News live am Abend. Seit Tagen schwelt der Koalitionskrach um die Pflegereform. Die SPD will die geplanten Kürzungen nicht mittragen und der zuständige Gesundheitsminister Carsten Linnemann von der CDU kontert. Zitat: Wenn das Geld aus dem Finanzministerium zurückkommt, hätten wir viel mehr Spielraum, als wir heute haben. Wird der Streit um die Pflegereform zum Lackmustest für die Strapazierfähigkeit dieser Koalition aus CDU, CSU und SPD, Chris?
1: Vielleicht noch mal ganz zur kurzen Erklärung, was Lindemann da eigentlich meint. Also die Bundesregierung hatte sich während Corona 5 Milliarden aus der Pflegeversicherung geliehen. und bisher noch nicht zurückgezahlt. Das ist das, was Lindemann meint. Und dann sagt er, wenn wir diese 5 Milliarden wieder hätten, dann wäre das Defizit, was dann immer noch relativ groß wäre, es wäre dann eben halt schon ein bisschen kleiner. Es gab nie eine Pflegereform und was es nie gab, kann halt auch nicht umgesetzt werden oder nicht umgesetzt werden. Ja, also das ist einfach, wir haben es ja bei News ja schon sehr, sehr früh analysiert. Nach den Landtagswahlen wird sich die SPD von allen sogenannten Reformen verabschieden. Und genau das ist passiert. Mhm. Kann man sich anschauen bei uns, haben wir schon vor 2-3 Wochen hier berichtet bei News Live. Und auch das ganze Wort Reform, also wir sprechen im Endeffekt ja von Leistungskürzungen. Das sind ja keine wirklichen Strukturreformen in irgendwelchen Sinne, dass man wirklich was reformiert, sondern es geht darum, halt Leistungen zu kürzen. So, da sagt die SPD dann einfach, nee, das wollen sie nicht, sie wollen dann wieder dann jetzt auch an die Privatversicherten ran, dann sollen die Privatversicherten wahrscheinlich in irgendeiner Form dann ja Pflegesoli eben halt bezahlen, was natürlich auch ja Merz sei Dank dann wieder auf dem Tisch ist, nicht wahr? Also Merz hat ja gesagt, ne, wir müssen jetzt ja auch an die private Krankenversicherung rangehen. Da hat er ja von der Krankenversicherung gesprochen, aber Pflege folgt Krankenversicherung. Dann hat er einfach etwas, was es eigentlich in dieser Chaos-Koalition gar nicht zu verhandeln gab, hat er einfach out aufgemacht. Und dann gehen die Sozialdemokraten natürlich so gewieft, wie sie dann doch sind, dann doch nochmal durch diese Tür und sagen, naja, der Bundeskanzler hat es ja schon gesagt, ist ja alles ungerecht, da müssen wir auch an die Privatversicherten ran. Und das ist es halt einfach. Ne? Also deswegen, ich denke, diese Pflegereform wird in dieser Form nicht kommen. Es wird wahrscheinlich in irgendeine Kommission gehen und dann werden wir in 6 Monaten, ich weiß nicht, ob es in 6 Monaten noch diese Regierung geben wird, aber ich glaube, das wird jetzt erstmal versannen, weil wie bei jedem anderen großen Thema in dieser Koalition, es besteht halt in nichts Einigkeit. Auch noch nicht mal in das, wo man sich dann vielleicht schon mal im Vorfeld geeinigt hatte. Es wird halt alles von der SPD abgeräumt und Merz lässt es einfach mit sich machen.
0: Das sagt Chris Hein hier bei News Live am Abend. Er ist News Reporter. Das Krisengespräch in der Koalition dauerte heute den ganzen Tag über. Mit Ergebnissen wird, wenn überhaupt, erst heute Abend gerechnet. Carsten Lindemann sagte gestern in der ARD-Sendung Bericht aus Berlin über den Streit. Das ist nichts Ungewöhnliches. Versucht ihr da etwas klein zu reden, Herr Derksen?
3: Ja, die Hütte brennt ja. Also das Carsten Lindemann ist schlau genug zu wissen, wie man solche Sachen versucht abzumoderieren. Ja. Allein die Tatsache, dass das Fass wieder aufgemacht wird, spricht ja schon dafür, dass da nicht alles rund läuft. Und ich weiß gar nicht, ob irgendein Vorhaben tatsächlich bei der schwarz-roten Koalition reibungslos durchging. Also die Fliehkräfte werden immer größer und also ich finde es auch tatsächlich interessant, dass dieses Paket jetzt oder die Pflege jetzt wieder aufgemacht hat, wird, wo die damals noch große Koalition unter Merkel eben diese Pflegepakete 1 und 2 beschlossen hat, die ja mehr Ausgaben bedeuten seit 2016 und 2017. Zahlt, also kostet die Pflegeversicherung beziehungsweise das Ganze 2-3 Milliarden mehr. Also und dieses Loch wird immer größer. Und genauso wie bei der Rente sehe ich hier, also ist das große Problem, dass es direkt finanziert wird von uns Versicherern. Das heißt, es ist wieder alles zulasten der Generation jetzt, die arbeitet und das Ganze zahlt. Und es wird nicht, also es kann nur noch immer schlechter für die Versicherten jetzt, die für die Pflegebedürftigen werden und immer teurer für die, die einzahlen. Und keiner hat den Mut, das so offen auszusprechen, weil man immer nur noch an diesen Schräubchen doktert und hofft, dass es nicht zu hart irgendwo überdreht, dass die Leute einem abspringen, die Wähler. Ja, und deswegen versucht die SPD ihren ganzen Sozialapparat, der an der Pflege hängt, nicht zu stark zu belasten, während die CDU versucht, bei den Zahlenden die Schrauben anzudrehen. Und keiner ist so ehrlich und sagen, was ist eigentlich das Grundproblem? Und das Grundproblem ist wirklich einfach, wir haben einen überbordenden Staat, der so viel den Leuten abknüpft, dass sie nicht mehr vorne und hinten wissen, wie man dieses Geld ausgibt und sie sparen an den falschen Ecken.
0: Sie sparen an den falschen Ecken, sagt Vadim Derksen von der Jungen Freiheit. Er ist zu Gast hier bei News Live am Abend. Wir haben es 18.33 Uhr. Versucht er da etwas klein zu reden? Ja, das war unsere Frage, die wir gerade eben gestellt haben. Die SPD blockiert Linnemanns Sparpläne, das hatte die SPD-Spitze schon am Abend des Wahldebakels in Sachsen-Anhalt angekündigt. Dabei wollte Bundeskanzler Friedrich Merz nach den für die Regierungsparteien verheerend ausgegangenen Landtagswahlen in Mecklenburg-Vorpommern und Berlin eigentlich Tempo machen bei Reformen. Die Eckpunkte der Reform der Pflegeversicherung galten längst als ausgehandelt. Geht es beim Streit jetzt noch um Inhalte oder ist die SPD schon längst im Wahlkampfmodus, Chris?
1: Die SPD ist natürlich absolut im Wahlkampfmodus. Das ist ja schon ein bisschen, was ich gerade eben schon gesagt habe. Der Spin, der erkennbare Spin der SPD besteht jetzt noch darin, wir, die SPD, wohnen an der Wahlurne oder an den Wahlurnen abgestraft aufgrund der Reformpolitik, was natürlich nicht den Tatsachen entspricht, weil es gibt ja noch gar keine Reform. Also die Menschen können noch unter gar keine Reform leiden, weil es ja noch gar keine Reform gibt. Das sind ja alles, wie du gerade gesagt hast, irgendwelche Eckpunkte. Und diese Eckpunkte, alles, was Merz mit der SPD verhandelt hat, hat die Haltbarkeit, bis die Tür aufgeht und danach ist halt alles wieder vorbei. Also das kann mit der SPD so viel verhandeln, wie er möchte. Die SPD räumt halt alles ab und es ist ganz klar erkennbar, die SPD ist einfach nicht bereit, irgendwelche Reformen in welcher Form auch immer tatsächlich in dieser Regierung umzusetzen. Sie machen einfach nur Wahlkampf.
0: Ich habe noch eine kurze Nachfrage, Chris, an dich. Also hat die CDU noch eine andere Option, als ihrem eigenen Sterben zuzusehen, also hingerichtet von der SPD an der selbst errichteten Brandmauer?
1: Die CDU lässt sich hinrichten. Die CDU ist aufs Schafott gegangen, hat das Köpfchen hingelegt und sagt dann, komm SPD, ich leg den Hals frei, kannst jetzt mit dem Fallbeil, kannst du ihn einfach mal nach unten knallen lassen. Die CDU hätte es anders haben können. Die CDU hat sich ja aktiv dafür entschieden, es so zu haben. Und um es jetzt sehr kurz zu halten, man könnte auch deutlich länger noch drüber sprechen, die CDU würde es in 5 Jahren einfach nicht mehr geben. Punkt. Und ich glaube, jeder weiß es, bis auf die in der CDU, die paar wenigen, die haben es anscheinend noch nicht verstanden.
0: Offiziell heißt es Krisengespräch. In Wahrheit ist es eine Zerreißprobe für die Koalition. Und dahinter steckt nichts anderes als der blanke Kampf ums politische Überleben von SPD und CDU. Mehr dazu in unserer News-App und jetzt auch noch etwas dazu in meinem Kommentar.
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0: Ich sage es deutlich, auch Carsten Linnemann ist ein Opfer des Kanzlers. Schade, denn der CDU-Politiker hätte das Zeug, ein guter Strippenzieher hinter den Kulissen zu sein. Wenn Merz ihn nur ließe. Eines war klar, Linnemann hatte als Generalsekretär den Laden selbst unter Friedrich Merz leidlich im Griff. Und prompt wird er von Merz umgesetzt, genau auf den Posten, den er keinesfalls wollte. Gesundheitsminister. Dabei hatte es Linnemann ja selbst noch gesagt, dass er nicht der geeignete Kandidat für dieses Amt sei. Nun muss Linnemann aber liefern. Und das hat er auf eine spezielle Weise gestern im ARD-Interview bei Bericht aus Berlin getan. Linnemann hat SPD-Finanzminister Lars Klingbeil knallhart die Stirn geboten, denn Linnemann fehlen Milliarden von Klingbeil für die Pflegeversicherung. Führende SPD-Mitglieder posaunen via Social Media bereits heraus, dass die Pflegereform abgesagt ist. Ich sage es deutlich, auch wenn die meisten Bürger den Angriff im Fernsehen gegen die SPD und Klingbeil vermutlich nicht verstanden haben, Carsten Linnemann hat sich getraut. Immerhin.
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0: Es ist 18.37 Uhr, schön, dass Sie bei uns sind. Und wir kommen mal wieder zur SED-Linken. Die SED-Linke in Berlin, ja, was machen die denn da? Die kooperieren mit Islamisten, Hamas-Anhängern und kriminellen Clans. Und ihre Jugend nennt die Polizei einen kriminellen Clan. Über diesen Skandal müssen wir einfach sprechen bei News Live am Abend. Auf Instagram postet die Linksjugend, die Berliner Polizei sei ein krimineller Clan, der mit Pistolen, Quarzhandschuhen, Knüppeln und Pfefferspray ausgestattet ist. Also die SED-Linke verhandelt gerade über die Regierungsübernahme. Darf eine Partei die Kontrolle über die Staatsmacht überhaupt bekommen? Die Polizei als kriminellen Clan betrachtet, Herr Derksen.
3: Es darf auf keinen Fall so weit kommen und ich hoffe, es kommt nicht so weit. Ich hoffe, dass es noch ein Funken Restverstand bei der SPD oder bei den Grünen gibt, dass sie sagen, das Ressort innen geht nicht an die Linken in den Verhandlungen. Und wenn es so sein sollte, also die erste Amtshandlung müsste sein, alle LKA-Beamten für Spitzenpersonal der Linken abziehen. Die Beamten, warum müssten sie noch dieses Personal irgendwie beschützen? Und vor allem wäre das nur gerecht für die gesamte linke Führungsriege. Die wollen die Polizei nicht, dann sollen sie es doch auch selber sein lassen. Die sollen doch selber sagen, bitte, wir brauchen keinen Personenschutz mehr, wir brauchen keine gepanzerten Fahrzeuge mehr, wir wollen hier frei und ohne Polizei uns in der Stadt bewegen. Das sollen sie doch bitte am eigenen Leib spüren.
0: Na dann mal tabula rasa. Also kann eine demokratische Partei solchen Kräften zur Regierungsmacht verhelfen oder macht sich jeder dadurch mitschuldig, Chris?
1: Natürlich machen sich SPD und Grüne dann an der Stelle mitschuldig. Gar keine Frage. Es liegt halt alles auf dem Tisch. Sie wissen, mit wem sie sich dort einlassen. Sie lassen sich mit einer strukturell antisemitischen Partei ein, die Reiche oder generell Leute mit etwas mehr Vermögen enteignen wollen, die Wohnung enteignen will, die, wie wir es jetzt gerade auch im Tag besprechen, Probleme mit der Polizei haben, um es mal so zu formulieren.
0: Dezent.
1: Halt dezente Probleme mit der Polizei hat. Solange es natürlich, vollkommen richtiger Punkt, solange es nicht um den eigenen Schutz geht, dann braucht man natürlich dann wieder die LKA-Beamten und alles, was dazugehört. Das findet man wichtig, dass dann Bewaffnete einen beschützen. Aber ansonsten ist das halt ganz klar, Polizei die Mittel zusammenstreichen. Man will dann mehr auf Sozialarbeiter setzen. Ich bin sehr gespannt zu sehen, wie das tatsächlich dann ausschaut in Neukölln. Wenn dann nicht mehr die Polizei kommt, sondern der Sozialarbeiter, könnte man ja da mal vielleicht versuchen in Neukölln. Aber nein, sie machen sich alle mitschuldig und ich bin nicht ganz so optimistisch. Ich glaube tatsächlich nicht, dass noch genug Restanstand besteht in SPD und Grünen hier in Berlin, um das tatsächlich zu verhindern. Ich glaube, da ist einfach der Wille zur Macht so groß, dass man anschließend sagt so, naja, dann kriegen sie nicht das Innenministerium, sondern ein anderes Ministerium. Wir haben noch mal mit denen gesprochen und so weiter und so weiter. Ich würde es mir wünschen, wenn es nicht so weit kommt. Allein mir fehlt der Glaube gerade hier in Berlin.
0: Für die bayerische CSU hat ihr Vorsitzender, Ministerpräsident Markus Söder, heute von einem Skandal gesprochen und er hat Berliner Polizisten aufgefordert, sich in Bayern zu bewerben.
4: Es ist schon ein echter Skandal. Die Linksjugend, also die Jugend der Linkspartei in Berlin, nennt die Polizei dort einen, Achtung, kriminellen Clan. Was soll denn das jetzt? Unsere Polizistinnen und Polizisten, die halten uns den Rücken frei, die sorgen für unsere Sicherheit, gerade in der Hauptstadt. Was ist mit dieser Linkspartei und der Jugend los? Nicht nur, dass es in der Linkspartei antisemitische Strömungen gibt. Nicht nur, dass da Clans dann auch zu den Partys kommen, bei der Wahlparty, sondern jetzt geht die Linksjugend voll gegen unsere Polizei vor. Das ist ein echter Skandal. Ich kann verstehen, wenn keiner mehr Polizist bleiben will in Berlin und dann sich überlegen muss, woanders hinzugehen. In Bayern übrigens jederzeit herzlich willkommen. Gute Polizistinnen und Polizisten können bei uns immer eine Zukunft haben. Aber das geht nicht, so was in Berlin ist. Und das darf SPD und Grüne bei einer Koalition auf keinen Fall akzeptieren. Ein rechtsfreier Raum Berlin wäre ein Skandal. So geht es nicht.
0: Berliner Polizisten sind in Bayern jederzeit willkommen, das sagt Markus Söder. Das Gleiche hat letzte Woche auch der Innenminister von Baden-Württemberg, Manuel Hagel, gesagt. Das kann man nicht ernst nehmen. Das kann ja nicht die Lösung sein. Wie kann verhindert werden, dass Clan-Kriminelle zu Chefs der Berliner Polizei werden, Herr Derksen? Gibt es da überhaupt eine Möglichkeit?
3: Also Söder hätte noch eine ganz andere Möglichkeit. Er könnte den Länderfinanzausgleich mal aussetzen, der ja fast 1:1 aus Bayern nach Berlin geht. Und dann soll doch mal bitte die linke Regierung versuchen, ihre Späße, die sie hier finanzieren will, mal zu finanzieren. Sei es Enteignungen oder andere Spielchen. Und da sage ich als jemand, der jetzt in Berlin wohnt. Ja. Also ganz ehrlich, manche Sachen müssen einfach konsequenter rausgehen oder viel stärkere Konsequenzen haben als so ein Video. Übrigens, was wurde doch ganze Zeit bei Sachsen-Anhalt diskutiert? Was war die Maßnahme, die man ergreifen wollte, sollte die AfD an die Regierung kommen? Das sollte unter der Verwaltung der Bundesregierung gestellt werden, ne? So, genau. Warum diskutiert man das nicht bei Berlin? Das wäre doch mal was. Da würde man doch viel mehr dem ganzen Land helfen, wenn mal Berlin tatsächlich unter Bundesverwaltung kommen würde und nicht den linken Spinnern überlassen wird.
0: Die Linke hat sich nach dem Auftauchen von Issa Remus auf ihrer Wahlparty ausdrücklich von organisierter Kriminalität distanziert. Wie passt das dazu, dass ihre Jugendorganisation nun ausgerechnet den Begriff krimineller Clan auf die Berliner Polizei anwendet, Chris?
1: Ja, natürlich ist es erstmal eine vollkommene Provokation. Wir wissen halt, wie Linken zur Polizei generell stehen. Für sie ist das Ausdruck des systematischen Rassismus, vor allem gegen Muslime und andere Minderheiten. Und die Linken sind den Clans einfach näher als der Polizei. So einfach ist es. Ja, das sieht man da mit Sicherheit wesentlich unproblematischer, wenn irgendjemand mit ganz eindeutigen Clan-Verbindungen auf der eigenen Party ist, als ein Polizisten, als jemand in Uniform, der hat jeden Tag sein Leben riskiert, um Recht und Ordnung hier auf den Berliner Straßen, die ja nun, weiß Gott, auch nicht besonders sicher sind in manchen Stadtteilen, eben halt durchzusetzen. Mhm. Das ist halt einfach ja diese Einstellung, die sie haben.
0: Sagt Chris Hein, Newsreporter, bei Newslife am Abend um 18.44 Uhr. Die Polizei schützt Demonstrationen, auch die der Linken übrigens, mal zur Erinnerung, wie zum Beispiel am vergangenen Freitag die Demo gegen Wehrpflicht. Wie kann die Linksjugend davon kriminellem Clan sprechen, Herr Derksen? Also sind die so jung, dass sie nichts begreifen oder so migrantisch, dass sie es einfach wollen?
3: Naja, die Linken oder die Linksjugend, das kann man ja denen fast noch verzeihen, dass man sagt, die sind einfach dumm in der Bewertung. Aber tatsächlich macht was Berlin als Stadt mit jungen Leuten, die hier hinkommen. Die kommen oft aus strukturell konservativen Kreisen, geraten dann irgendwo in Kreuzberg in irgendwelche linke Kommunen und zack, sind sie dann schon mit dem Pony unterwegs und mit Hochwasserhosen und mit Hornbrillen und sind auf einmal für Enteignungen. Also Berlin und diese Unis vor allem, die machen etwas mit den jungen Leuten. Und zu meinen, dass Staatsgewalt per se gegen einen gerichtet ist, ist sowas von verkehrt. Also ich bin ja wirklich gegen einen Staat, gegen einen überbordenden Staat, wie wir den erleben. Aber das Kernelement eines funktionierenden Staates ist die Sicherheit der Bürger. Und wenn die Leute und die Menschen sich nicht mehr sicher fühlen, dann, und das passiert ja gerade in der Gesellschaft, dann zerreißt es die Gesellschaft. Und für eine sichere Gesellschaft gehört auch eine funktionierende Polizei. Und wenn da dran gerüttelt wird, dann zerstört es auch unsere gesamte Gesellschaft. Und ich glaube, das wollen auch die Linken.
0: Das sagt Vadim Derksen. Er ist der Digitalchef bei der Jungen Freiheit. Und das hat er gesagt hier bei News Live am Abend. Zu einem anderen Aspekt der SED-Linken. Die Spitzenkandidatin Elif Eralp hat Bundesinnenminister Alexander Dobrindt von der CSU angezeigt. Sie fühlt sich von ihm als Antisemitin beleidigt. Sie reagiert damit auf ein Wortgefecht bei Maybrit Illner im Fernsehen zwischen Alexander Dobrindt und Heidi Reichenegg von den Linken. Und das hören wir uns doch jetzt einfach nochmal an.
5: Elif Eralp sagt, wir haben noch andere Gäste in der Sendung, Herr Schmitz.
6: Elif Eralp sagt, ja, ich komme hier, also ich darf ja nicht inhaltlich reden, wie es zu erwarten war.
5: Sie ist Antisemitin, sie ist keine Antisemitin, sondern bekämpft den
6: Das ist wirklich widerlich, Elif Eralp als Antisemitin zu bezeichnen. Nee, Entschuldigung, Elif Eralp als Antisemitin zu bezeichnen, ist wirklich absolut widerlich. Okay, und ich finde das wirklich eine Schande, wie Sie hier gerade mit der zukünftigen Bürgermeisterin umgehen.
5: Elif Eralp sagt, sie ist keine Antisemitin.
0: Na doch, sagt Alexander Dobrindt, kaum hörbar, als Maybrit Illner den Vorwurf des Antisemitismus abschwächen will. Na doch, das bezog sich auf Elif Eralp, über die Dobrindt hier gerade mit Heidi Reichenegg gesprochen hat. Man darf Bürgerliche als Nazis bezeichnen, aber Linke nicht als Antisemiten, oder Chris?
1: Habe ich das gerade richtig verstanden, dass Heidi Reichenegg Eralp schon zur regierenden Bürgermeisterin
0: Ja, die ist da ganz
1: schon,
0: schnell.
1: Habe ich doch schon, okay, das ist ja eigentlich auch vulgär demokratisch, sie ist ja noch gar nicht im Amt, aber sie ist schon regierende, gut, wie auch immer. natürlich darf man, natürlich in Anführungszeichen gesetzt, darf man mit Bürgerlichen machen, was man will quasi, man darf sie auch bezeichnen, wie man will. Also wie oft einfach das Wort Nazi, AfD-Politikern an den Kopf gehauen wird, wirklich einen komplett geschichtsvergessene, verharmlosene Bezeichnung einfach. Und da ist ja fast Antisemit in dem Fall ja fast schon noch harmlos. Und auch wenn Frau Eralp sich vielleicht im Wahlkampf direkt nie antisemitisch geäußert haben mag, ist es doch ganz klar, welcher Partei sie vorsteht. Und zwar einer Partei hier in Berlin, die einfach strukturell antisemitisch ist. Da führt ja nun kein Zweifel dran vorbei. Und wer, ja, also bei der AfD würde man einfach argumentieren, so argumentiert man ja auch. Da gibt es irgendwie drei Spinner bei euch, also seid ihr alle Nazis. Und wenn es bei der Linkspartei mehr als nur drei Antisemiten geht, dann ist das halt eine antisemitische Partei. Und dann könnte man es sagen, unter Umständen, dass vielleicht Frau Ehrab auch eine Antisemitin ist oder sich zumindest mit Antisemiten gemein macht.
0: Na, dann frage ich doch mal nach in Richtung Sprichwort. Passt hier das Sprichwort? Wer austeilt, muss auch einstecken können. Warum fällt es eigentlich der Linken immer so schwer, auch mal was einzustecken, Herr Dirksen?
3: Ja, weil sie moralisch erhaben ist und alles richtig sagt. Und wie kann man wirklich wagen, die Linken zu kritisieren? Die haben die Moral gepachtet und also aus diesem Gefühl gehen sie, glaube ich, in jede Diskussion. Und wie schon richtig gesagt worden ist, an jeder Ecke überall schreien sie Faschisten, Faschisten, Faschisten, vor allem Reichenegg in ihren Bundestagsreden. Und sobald es ein bisschen an Kritik, also ich meine, könnten wir uns das vorstellen, wir hätten eine Nachfolgepartei der NSDAP in unserem Parlament sitzen? Können wir nicht. Und trotzdem wird die AfD quasi historisch in einem Kontext gesehen. Hier haben wir eine PDS-Nachfolgepartei. Nicht mal Nachfolge, es ist die PDS. Ja, oder die
0: im Grunde die SED.
3: Die SED-Partei. Ja. So, es ist die. Ich habe jetzt neulich noch wieder einen Fall gelesen von einem jungen Mann mit 14 Jahren, der fast erschossen worden ist beim Fluchtversuch von Polizisten, SED-Polizisten, wenn man so sagen möchte. Und wie viele Mauertoten hat die Partei wirklich eigentlich auf ihrem Buckel? Ja, diese Partei, die wirklich in dieser Verantwortung steht, sie ist in unseren Parlamenten und sie regiert ausgerechnet diese Stadt bald, die dieses Leid erfahren hat durch diese ganzen Mauertoten. Und da sagt keiner was. Da ist es auf einmal okay. Ich verstehe, dass es eine Partei ist, die Linke nicht, die ist nicht mehr die SED. Ja, es gab einen Wandel. Aber diesen moralisierenden Anspruch, den man an der AfD immer auferlegt, den sollte man doch auch mal dann bei den Linken machen. Ja.
0: Ja, wie passt denn das zusammen? Hier eine sehr dünnhäutige Spitzenfrau, dort eine grob austeilende Jugend, die mal eben alle Polizisten beleidigt, Chris.
1: Das passt sehr gut zusammen, weil so sind die Linken, so ist die Linkspartei. Natürlich immer, wenn es gegen einen selbst geht, ist man immer sehr, sehr dünnhäutig und immer dann darauf bedacht, dass man auch ja nicht irgendwie mal eine etwas schärfere Kritik abbekommt. Aber andererseits natürlich lässt man seine Jugendorganisation einfach vorpreschen. Und ich meine, die Jugendorganisation der Linken, also die Linke in Berlin ist ja schon wirklich radikal. Die ist ja noch viel radikaler als auch die Bundeslinke im Durchschnitt. Berliner Linke sehr, sehr radikal. Und die Jugendorganisation der Linken hier in Berlin ist ja noch mal radikaler. Also ist ja noch mal das Radikal, die radikalere Version einer wieso schon komplett radikalen Partei hier in Berlin. Und dann kommt das natürlich dann einfach zusammen und im Endeffekt ist das von Reichenegg einfach nur peinlich. Also da könnte man auch einfach drüber hinweggehen und diese Anzeige, gut, also.
0: Die Linksjugend erhebt einen pauschalen Kriminalitätsvorwurf gegen die Berliner Polizei ohne jeglichen Nachweis für kriminelles Handeln der polizeilichen Institution. Bei der Linken gilt wohl der ehrenverletzende Vorwurf nicht für alle gleichermaßen. Dazu können Sie noch mehr lesen auf news.de und natürlich auch in unserer News-App.
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0: Es ist 18.52 Uhr, schön, dass Sie bei uns sind. Damit zum Nachrichtenüberblick. Darüber spricht Deutschland und schreibt auch Deutschland heute in den sozialen Medien. Heute Mittag kam die Eilmeldung, die Eddie Graf auf X weiter verbreitet hat. Jens Spahn wirft hin, nach Informationen des Spiegel gibt er seinen Sitz im Haushaltsausschuss ab. Das teilte er in einer WhatsApp-Gruppe mit anderen CDU-Politikern mit. Damit kommt er wohl einem Rausschmiss zuvor. Soweit dieses Zitat aus X. Hintergrund sind Fotos des CDU-Politikers am Flughafen in Sardinien, wo Spahn Urlaub macht. Brisant daran, zur gleichen Zeit tagte in Berlin, wer wohl? Na klar, der Haushaltsausschuss. Spahn nahm an der Sitzung nicht teil, weil sein Sohn krank sei. Aber dann gab es die Fotos von ihm mit dem angeblich kranken Kind am Flughafen in Sardinien. Das löste erheblichen Unmut aus. Heute hat Spahn hingeschmissen und erklärt, alles rund um meine Person ist aktuell so politisiert, dass ein normales Arbeiten kaum noch möglich sein wird. Zitat Ende. Spahn kann also keine Politik machen, weil es zu politisiert ist. Habe ich das jetzt richtig verstanden, Chris?
1: Ich glaube schon, so würde ich es auch verstehen. Ist natürlich eine komplett verrückte Aussage von Jens Spahn. Also wenn das Kind halt krank ist, ja, dann kann man sich auch krank schreiben lassen, das finde ich auch vollkommen legitim. Wenn das Kind sich zu dem Zeitpunkt auf Sardinien aufgehalten haben sollte, dann muss man halt nach Sardinien um sich das Kind kümmern. Ich denke, so auf menschlicher Ebene ist das irgendwo auch nachvollziehbar. Ich weiß vielleicht nicht die populärste Meinung am heutigen Abend, aber da sollte man Spahn meiner Meinung nach jetzt nicht direkt einen Vorwurf machen. Die Causa Spahn geht meiner Meinung nach viel weiter halt drüber hinaus. Ich meine, diese ganze Leihmutter-Affäre, ne?
0: Und nicht nur das, ja.
1: Politisch das eine sagen und dann privat komplett das Gegenteil dann machen. Kompletter Glaubwürdigkeitsverlust, obwohl eigentlich Glaubwürdigkeit und CDU sollte man sowieso nicht in einem Satz packen. Dann besteht einfach noch nicht mal dieser Anstand zu sagen, ich gehe jetzt mal 6 oder vielleicht 12 Monate ins politische Abklingbecken, ziehe mich aus der Öffentlichkeit etwas zurück, aus den Ausschüssen, aus der Parteiarbeit, kümmere mich erstmal ein bisschen so darum, dann kann ich, um was so ansteht, auch als frisch gewordener Vater und versuche dann nochmal in ein paar Monaten das Comeback, wenn die ganze Sache abgeklungen ist. Aber das ist ja auch nicht passiert, sondern er ist ja sofort quasi fast nahtlos in den Haushaltsausschuss gekommen, also eigentlich der wichtigste oder einer der wichtigsten Ausschüsse im Bundestag, und das ist halt einfach so. Und das ist halt wieder so ein Rückzug, also alle sind schuld, nur er nicht, könnte man da vielleicht noch reininterpretieren. Also ja, also wer der CDU momentan mehr schadet, also das ist halt schwer zu sagen. Ist es Amthor, ist es Spahn? Also es ist halt einfach Chaos-CDU.
0: Mir fällt da auch sofort natürlich die Zeit als Gesundheitsminister ein, die Corona-Zeit. Da hat er ja dann das Buch geschrieben, wir haben uns viel zu verzeihen, aber das reicht bei weitem nicht aus, das sagen sehr viele. Hat sich Spahn damit endgültig ins Ausgeschossen? Also Abgeordneter bleibt er ja, damit hat er natürlich sein festes Einkommen, zumindest noch, solange diese Koalition durchhält. Aber er hat ein Comeback, kann man ja schon sagen, das hatte er ja vor irgendwie vermasselt, oder Herr Derksen?
3: Das lässt sich noch nicht so sehen, aber er galt tatsächlich lange politisch als unsterblich, unantastbar. Er ist quasi der Mann, der die Fäden in der CDU gezogen hat, die Strippen gezogen hat. Er ist bestens vernetzt. Wir wissen, dass er wirklich für viele Entscheidungen da auch Merz den Rücken frei gemacht hat, aber so weit auch drinsteckt, dass er selber dachte, er kommt einfach auch mit so einer Affäre davon. Und ist über die gestolpert, und da kommen wir wieder zu dem Kernproblem der CDU. Das sieht man auch in der Doku überall wie einen roten Faden. Und das ist die Glaubwürdigkeit. Es fehlt massiv an Glaubwürdigkeit, egal was sie nicht tun. Sie können noch so gut und so gut es meinen, solange sie das selber nicht leben, was sie sprechen und was sie sagen, werden sie mal ein Problem haben. Und das tut er. Wenn er sagt, das Kind ist krank, dann kannst du halt nicht reisen. Wenn du sagst, du bist gegen Leihmutterschaft, dann kannst du dir halt kein Kind durch Leihmutterschaft an. Und ja, das sind ganz simple Wahrheiten, die wirklich der gesamten CDU abhanden gekommen sind. Und deswegen, was soll man sagen? Es kann ein Comeback geben, aber da muss wirklich noch sehr viel Gras drüber wachsen.
0: Heute ist ja irgendwie ein Horrortag für die CDU. Strandkorb weg, Spahn weg. Gestern hat noch Klopp verloren. Da versteht man, warum die Neue Zürcher Zeitung gerade heute Abend eine Analyse bringt. Unter der Überschrift CDU in Todesangst. Kann man verstehen, oder Chris?
1: Das kann man verstehen. Ich frage mich tatsächlich, hat die CDU halt Angst? Also wenn man Angst hat, wäre irgendwie so ja ein natürlicher Reflex, irgendwie so die Flucht nach vorne. Aber das ist ja fast schon aus meiner Perspektive so eine Art genussvoller Umgang mit dem eigenen Niedergang. Also man darf sie auch nie vergessen. Die CDU hat gedacht mit dieser Doku, Mensch, das ist eine ganz tolle Sache. Das müssen wir unbedingt machen, weil dann, wenn die Leute sagen, boah, der Abenteuer da mit seinem Strandkorb und dem italienischen Mineralwasser auf dem Rücksitz der Luxuslimousine, das wird uns wieder sympathisch machen bei den Leuten. Da sehen die Leute echt so, boah, der arbeitet so richtig. man kann sich das einfach alles nicht ausdenken. Es ist halt, das haben wir heute auch schon öfters gesagt, es ist halt einfach Realsatire. Und ich glaube, weiß nicht, ob die CDU das überhaupt noch so mitbekommt, so richtig durchdringt eigentlich, was so die letzten Tage und Wochen hat, einfach, was sie sich auch selbst angerichtet hat. Das ist ja auch selbst verschuldete Probleme im größten Teil, wenn wir es auf Amt oder Spahn jetzt schauen.
0: Ich habe mal noch eine Frage, eine ganz kurze jetzt zum Schluss. Also wer schadet der CDU gerade mehr? Merz, Spahn, Amthor? Ja, Herr Dachsen, bitteschön. 30 Sekunden haben Sie.
3: Mein Tipp persönlich ist Amthor.
0: Okay, das ging sogar schneller.
3: Ja.
0: Also das waren unsere Postings des Tages. Die haben wir auch noch geschafft bei News Live am Abend. Und das war's dann auch mit News Live am Abend. Kleiner Hinweis auf Donnerstag. Da werden wir ein Jahr alt. Da machen wir 2 Stunden von 17 bis 19 Uhr News Live am Abend. Und zwar in der Besetzung dann, wie sie damals war. Da ist Alexander Kissler mit dabei und Markus Held. Und dann kommt noch Alex Burucker dazu und ich natürlich auch als Moderator. Aber ich sage jetzt mal Dankeschön für heute an Chris Hein. Dankeschön, Chris. Und an Vadim Derksen. Ich bin Andreas Dorfmann. Morgen früh ab 6 kommt der Alexander Kissler schon wieder und ist dann da mit seinen Gästen Gunnar Schopelius und Julius Böhm. News live dann, wie gesagt, ab 6. Und einige Stunden später, wieder um 6, nämlich um 18 Uhr, gibt es dann wieder News Live am Abend. Meine Gäste sind dann unter anderem Antje Hermenau und Max Roland, Kollege von Apollo News und Antje Hermenau, allen bekannt. So, das war's für heute. Dankeschön für diese wirklich nette Runde hier. Wir konnten ja über vieles, vieles reden. Und mal schauen, wie es mit der CDU weitergeht. Morgen früh spätestens wird es wieder Thema sein.
3: Die CDU ist immer unterhaltsam.
0: Genau, der Tag beginnt mit News. Tschüss.
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8: Ich bin Dirk Zeitler. Wenige Tage vor dem geplanten Kabinettstermin für eine Pflegereform sind die Fronten zwischen Union und SPD verhärtet. Bundesgesundheitsminister Lindemann forderte seinen für Finanzen zuständigen Kabinettskollegen Klingbeil zu Milliardenzahlungen des Bundes an die Pflegekassen auf. Die SPD beharrt hingegen auf einer Kostenbeteiligung der privaten Pflegeversicherung. Gute Nachrichten vom Arbeitsmarkt. Die Unternehmen in Deutschland treten beim Stellenabbau auf die Bremse. Das IFO-Beschäftigungsbarometer ist den 3. Monat in Folge gestiegen und liegt nun bei gut 95 Punkten. Eine echte Erholung ist laut den Experten aber noch nicht in Sicht.
9: Lichtblicke gibt es vor allem bei den Dienstleistern. Dort wollen mehr Unternehmen Personal einstellen als abbauen. Neue Leute suchen zum Beispiel Ingenieurbüros sowie Rechts- und Steuerberatungen. In der Industrie und im Handel werden dagegen mehr Stellen gestrichen. Allerdings gibt es auch Industriebetriebe, die zusätzliche Mitarbeiter suchen, etwa in der Lebensmittelbranche. Bei den Leiharbeitsfirmen wächst ebenfalls die Hoffnung und auf dem Bau hat sich zuletzt kaum etwas verändert. Thomas Bleskin, Nachrichtenredaktion.
8: Auf dem Rhein wird es für Frachtschiffe immer schwieriger. Nach Angaben des Bundesverbands der deutschen Binnenwirtschaft sind auf dem besonders betroffenen Mittelrhein nur noch vereinzelt Güterschiffe unterwegs. An mehreren Pegeln wurden inzwischen historische Tiefstände gemessen.
10: Vor allem zwischen St. Goar und Mainz in Rheinland-Pfalz gibt es kaum Wasser. Die wenigen Schiffe, die dort noch durchkommen, können deutlich weniger laden. Das trifft vor allem Raffinerien und Chemie- und Stahlwerke, die große Mengen über den Rhein transportieren. Laut einem Experten des Instituts der deutschen Wirtschaft sind wichtige Lieferwege inzwischen weitgehend unterbrochen. Etwas Hoffnung gibt's aber. In Köln sollen die Wasserstände zum Ende der Woche wieder steigen, in Kaub am Mittelrhein ab dem kommenden Wochenende. Zoe Tassovali, Nachrichtenredaktion.
8: Überraschung bei der ersten Reise eines NRW-Ministerpräsidenten in die Türkei. Hendrik Wüst ist in Ankara vom türkischen Präsidenten Erdogan in dessen Palast empfangen worden. Das Gespräch dauerte 50 Minuten, länger als erwartet. Themen waren unter anderem die wirtschaftliche Zusammenarbeit zwischen Nordrhein-Westfalen und der Türkei sowie die Beziehungen zur EU und Visaerleichterungen.
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11: Zu
8: zum Wetter. Die aktuelle Vorhersage des Deutschen Wetterdienstes. Heute Abend und in der Nacht in der Nordwesthälfte wolkig, vor allem an der Nordsee und an der Grenze zu Benelux noch örtlich Schauer. Ganz im Nordwesten vereinzelt gewittrig, sonst meist trocken. Tiefstemperatur unter den dichten Wolken 16 bis 11 Grad, sonst 11 bis 5 Grad. Morgen im Norden und Nordwesten wolkig, meist aber trocken, sonst nach Nebelauflösung heiter bis sonnig, Höchsttemperatur zwischen 20 und 29 Grad.
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2: Draußen die Weite Mecklenburg-Vorpommerns und hier drinnen eine ganze Lebensspanne in Tagebüchern. Ich bin sehr froh, heute bei Schuler Fragen, was ist, eine Schriftstellerin zu Gast zu haben, die ihre Tagebücher gerade veröffentlicht. Monika Maron, herzlich willkommen. In Munin spielt ja Migration eine Rolle und es zieht sich dann bei Ihnen auch bei den Essays immer wieder durch das Thema Islam, also Einwanderung des Islam in Deutschland. Sie haben in der Neuen Zürcher 2017 einen Text geschrieben, überschrieben, links bin ich schon lange nicht mehr, knüpft interessanterweise an das Buch an, war vielleicht auch der Auslöser für das Buch. Darin geht es darum, dass ja Kritiker immer argumentieren bis heute, der Islam werde von den Islamisten nur missbraucht. Und das ist ja eigentlich eine Logik, die wir vom Sozialismus her kennen. Also der wahre Sozialismus, den gab es eigentlich noch nicht. Und Sie schreiben in dem Neuen Zürcher Essay, während für meine Kritiker der Missbrauch des Nationalen aber nur den Schluss zulässt, dass man den Nationalstaat abschaffen müsse, bleibt der missbrauchte Islam ganz ungeschoren. Also der Nationalstaat ist von übel. Der Islam, den kann man nicht in Anspruch dafür nehmen, dass in seinem Namen gemordet wird. Ist das eines der Kernprobleme, was Sie damit haben? Oder gibt es insgesamt in dem islamischen Kosmos, der da einwandert, für Sie Unverträglichkeiten?
3: Das Problem ist, glaube ich, größer. Also es wurde ja im Namen von Religion viel gemordet, auch im Namen der Christlichen. Aber der Islam hat ja ein völlig anderes Gesellschaftsverständnis. Also er ist ja nicht nur Religion, sondern er ist ein Gesellschaftsmodell und herrscht über alles in der Gesellschaft. Darum ist eigentlich diese Trennung zwischen Islam und Islamismus, die hat man nun gemacht, um vielleicht die friedlichen Muslime nicht zu kränken. Aber der Islam grundsätzlich ist eine Religion vor der Aufklärung. Also der hat seinen Anspruch aufs Gesamtgesellschaftliche ja niemals aufgegeben. Und wer den Islam als Muslim ernst nimmt, für den gilt auch das deutsche Grundgesetz nicht, weil der Islam höher steht. Und das eigentlich ist das größte Problem damit. Also, und das ist, glaube ich, auch das Problem für uns, sich damit auseinanderzusetzen, dass man wissen muss, alles, was wir als Islamismus bezeichnen, ist aber im Islam vorgegeben. Also dieser Islam müsste sich aufklären lassen oder sich selbst aufklären, um zu akzeptieren, dass es eine Gesellschaft gibt, in die er nicht reinzureden hat, sondern dass Religion eben Privatsache ist.
2: Also quasi säkularisieren.
3: Ja.
2: Glauben Sie, dass das funktionieren kann?
3: Es hat noch nie funktioniert.
2: Das
3: ist ja nicht nur unser Problem. Also eigentlich hat dieses Problem jedes Land, in dem der Islam irgendwie eine Kraft geworden ist. Und selbst wenn wir sagen, wir haben diese Fehler gemacht oder jene, andere haben irgendeinen anderen Fehler gemacht. Also es hat noch nie irgendwo wirklich funktioniert, dass der Islam sich einer anderen Ordnung untergeordnet hätte.
2: Es gibt in dem Interview, in dem anderen Buch, eine grandiose Szene, die Sie da im Interview beschreiben, wie die Grünen-Abgeordnete Lamia Kador auf Sebastian Kurz in einer Talkshow einredet und er sehr zugewandt ihr aufmerksam zuhört und sich dann einfach wortlos abdreht, wegdreht und sie ablaufen lässt. Also ohne etwas zu sagen. Das fand ich sehr, sehr bemerkenswert.
3: Ja, also ich fand, dass es eine stilvollere Verachtung nicht gibt. Ja, wollte mir das merken.
2: Eine gute Methode. Frau Kador hat allerdings gerade dieser Tage wieder dafür geworben, dass einfach die Islamisierung der Gesellschaft noch nicht vollständig genug ist, dass es an Gebetsräumen mangelt, dass also im öffentlichen Dienst das Kopftuch noch nicht akzeptiert wäre und das sei sozusagen Schritte, die noch zu gehen wären von der Gesellschaft. Das knüpft so ein bisschen daran an, was wir gerade gestreift haben. Der frühere Unionsfraktionschef Volker Kauder war auch mal bei einem Imam an der Kairoer Universität, der wohl als islamische Autorität gilt und der ihm ganz klar sagte, also wenn ihr von einem Euro-Islam, von einem säkularisierten Euro-Islam träumt, vergesst das einfach. Wir wollen ausdrücklich nicht so werden wie ihr mit einer verwässerten Religion, die man dann abschaltet, wenn es gerade staatlich nicht ins... Also der sagte das ganz explizit, dass Säkularisierung eben kein islamisches Konzept sei.
3: Naja, selbst Bassam Tibi, der ja das Wort vom Euro-Islam eigentlich erfunden hatte, ist zutiefst deprimiert und sieht, dass es eben nicht funktioniert.
2: Wenn wir einen kurzen Abstecher in die aktuelle Politik wagen wollen, können wir einen kleinen Ausblick mal auf den Kanzler werfen.
4: Zu sagen, wir leben in einem tollen Land, wir haben große Chancen, wir haben ein paar Probleme, die Probleme lösen wir jetzt. Wissen Sie, und das, was wie Sie antragen.
2: So, ist alles nicht so schlimm. Die Tonlage erinnert mich wieder, darum schließen sich ständig Kreise an die DDR, weil der Sozialismus ist nun mal die lichte Höhe und der historische Endpunkt der Entwicklung. Und auch Friedrich Merz klingt so, als wären wir nur nicht genügend dankbar.
3: Ach naja, also...
2: Oder verstehen Sie ihn, dass die Leute immer nur meckern?
3: Nein, das verstehe ich nicht. Ich verstehe aber, dass er sagt, es ist ein wunderbares Land. Also als die deutsche Einheit begann, ja, oder als ich 1,5 Jahre vorher in den Westen kam, war es ein wunderbares Land. Also der Zug fuhr pünktlich. Ich konnte schreiben, was ich wollte. Es gab, sagen wir mal, die Grünen natürlich, die gab es damals auch in Hamburg, war ich ja, wo die ganze Presse saß. Aber es gab eben noch Helmut Schmidt, es gab Bucerius, es gab Augstein. Also die waren da, aber sie herrschten noch nicht. Inzwischen herrschen sie. Und das ist der Unterschied. Und man sieht eben zu, wie dieses Land, was wirklich wunderbar war, also natürlich nicht... Also wenn ich jetzt sage, es war wunderbar, dann heißt das nicht, dass für jeden Menschen alles wunderbar war. Aber und man sieht zu, wie das den Bach runtergeht, also wo man denkt, die können sich jeden Berater holen, ja? Also die können sich Hans-Werner Sinn bestellen, so oft sie wollen. Wahrscheinlich wäre er froh, wenn er denen raten könnte, was zu machen ist. Und sie beschließen Dinge, wo man denkt, also warum alle, also man muss gar kein Fachmann sein auf irgendeinem Gebiet, um zu sehen, dass das nicht funktionieren kann, wenn man halbwegs sich beliest in der Sache. Und bei dem Kanzler, ich halte den ja gar nicht für so unwissend, wie er sich zuweilen gibt, sondern ich halte ihn vorwiegend für nicht mutig, um nicht zu sagen feige.
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2: Die Regierung, unsere Bundesregierung, erscheint immer weniger handlungsfähig. Und jetzt steht das nächste große vermeintliche Reformversprechen von Friedrich Merz auf der Kippe. Es geht um die Pflege. Und die energisch geführte Debatte darüber offenbart, wie zerrüttet, ich würde sagen, wie heillos zerrüttet das Verhältnis zwischen SPD und CDU heute ist.
3: Friedrich Merz kündigte es immer wieder an.
4: Zeitnah wird die Reform der Pflegeversicherung auf den Weg gebracht.
3: Doch am Wochenende der Schock. Die SPD sagt alle Reformen in der gesetzlichen Pflegeversicherung ab und stellt jetzt neue Forderungen. Dabei sollte das Gesetz eigentlich am kommenden Mittwoch im Kabinett verabschiedet werden. Gesundheitsminister Carsten Linnemann lässt die SPD-Provokation nicht auf sich sitzen und begründet sein Sparprogramm vor allem mit Fehlern auf der Seite von Lars Klingbeil.
5: Wenn das Geld jetzt aus dem Finanzministerium beispielsweise zurückkommt, hätten wir viel mehr Spielraum, als wir heute haben.
3: Über die schwarz-rote Koalition und deren tiefe Gräben sprechen wir jetzt bei News Live.
2: Die Pflege war eines der zentralen Reformversprechen des Friedrich Merz. Das hat der Kanzler in den vergangenen Wochen und Monaten immer wieder betont, wie wichtig diese sogenannte Pflegereform sei und wie wichtig es sei, dass sie nun zügig auf den Weg gebracht werde. Schauen wir doch mal rein.
4: Zeitnah wird die Reform der Pflegeversicherung auf den Weg gebracht.
6: Wir wollen das kontrollieren, wir wollen das stabilisieren. Deswegen machen wir die Reform der gesetzlichen Krankenversicherung. Ja. Deswegen machen wir die Reform der Pflegeversicherung. Deswegen kommt eine umfassende Reform der Rentenversicherung.
7: Sie mögen in der Sache dagegen sein, aber die Koalition ist entschlossen, diese Reform, meine Damen und Herren, auf den Weg zu bringen, weil es unabweisbar notwendig ist.
8: Wir haben die Pflegeversicherung noch vor uns. Die wird im Herbst auf die Tagesordnung kommen.
9: Wir werden Ende des Monats März konkrete Vorschläge bekommen zur Reform der Gesundheit und der Pflege. Wir werden Ende Juni gute Vorschläge bekommen, so wie ich es bisher höre, zur Reform der Rentenversicherung. Und dann steht im zweiten Halbjahr wirklich die grundlegende Reform der sozialen Sicherungssysteme an.
8: Die Pflegeversicherungsreform ist zurzeit auf dem Weg. Wir sind in der Ressortabstimmung. Wir müssen diese Pflegeversicherung reformieren und wir müssen sie auf ein tragfähiges Fundament stellen.
10: Wir wollen auch den Reformprozess selbst voranbringen, aber wir wissen, dass wir den Menschen auch Antworten auf ihre Sorgen, auf ihre Ängste schuldig sind.
2: Ja, ich liebe diese Zusammenschnitte in der historischen Arbeit, würde man sagen. Das sind alles Fußnoten. Fußnoten voller Bedeutung, weil in den Fußnoten steckt die Wahrheit. Das ist Quellenkunde. Das schaffen manche CDU-Ministerpräsidenten ja nicht. Grüße gehen raus nach Thüringen. Wir haben jetzt hier nicht mitgezählt, Pauline, aber wir haben natürlich ständig wieder hier ein Floskel-Bingo allerfeinster Merz-Couleur gehört. Man will es auf den Weg bringen, zeitnah, demnächst. Man wolle. Und jetzt merkt man, das, was man zeitnah auf den Weg bringen will, ist wie immer, wenn etwas auf den Weg gebracht werden soll, auf halber Strecke stecken geblieben.
11: Es bestätigt sich die alte Regel, was Friedrich Merz auf den Weg bringt, kommt niemals an. Deswegen benutzt er ja diese Sprache, um darüber hinwegzutäuschen, dass er keine Einigung hat, dass es keine Reform gibt und dass es eigentlich keine Regierung mehr gibt, die irgendwie handlungsfähig ist. Und ich muss langsam sagen, man schaut es ja journalistisch an, aber man schaut es ja auch als Bürgerin an. Das sind ja die Leute, die uns auch regieren. Und als Bürgerin sage ich langsam einfach, dann lasst es doch. Wenn jetzt bei jedem Thema wirklich einer von beiden kommt und sagt, wir wollen das so nicht, wir machen das so nicht, was man vorher als Einigung verkauft hatte, dann muss man doch irgendwann die Konsequenz daraus ziehen. Dann muss man doch sagen, von all den Versprechen, die man jetzt noch gegeben hat, ist wirklich keines, wo man sagt, darauf kann man sich ernsthaft einigen. Jedes Einzelne wird entweder von der einen Seite oder von der anderen Seite öffentlich angezählt. Und wie gesagt, öffentlich. Es ist ja nicht mal so, dass man intern sagt, lasst uns darüber nochmal sprechen, wir müssen da eine andere Lösung finden. Sondern es geht einfach darum, Punkte in der Öffentlichkeit zu sammeln, weil man glaubt, dass man da mit irgendwen bei irgendeinem Wähler noch punkten kann. Ich glaube mittlerweile, dass man da bei niemandem punkten kann, sondern dass die Leute sich einfach abwenden und sagen, wenn das unsere Regierung ist, dann wollen wir nicht mehr von denen regiert werden.
2: Und die Regierung trägt ihren Streit in die Öffentlichkeit und der Streit wird immer heftiger. Du hast es eben angedeutet, Pauline, und er ist in den vergangenen Tagen eskaliert. Die SPD wolle die Reform in der Pflege Pflegeversicherung nicht mittragen. Das haben wir in den letzten Tagen in vielen, vielen Medien gehört. So erfuhr die Tagesschau, dass man in der SPD nicht mehr davon ausgeht, dass es noch zu einer schnellen Einigung kommen werde. Surprise, surprise. Und auf sozialen Medien machen führende SPD-Funktionäre das mittlerweile selbst unmissverständlich klar. Hier etwa der SPD-Generalsekretär Tim Klüssendorf.
12: Das lassen wir nicht zu. Wenn es nach uns, der SPD, geht, dann wollen wir Pflegebedürftige zukünftig spürbar entlasten. Und dafür haben wir auch einen ganz konkreten Vorschlag, den Pflegedeckel. Außerdem wollen wir ein gerechtes und solidarisches System, in das alle einzahlen oder zumindest einen fairen finanziellen Ausgleich zwischen privater und sozialer Pflegeversicherung. Aber eins muss jetzt schon klar sein. Wir akzeptieren keine Leistungskürzung in der Pflege.
2: Das lassen wir nicht zu, sagt Tim Klüssendorf da im lässig-lecher aus dem Auto gefilmten Selfie-Video. Er bringt stattdessen einen Deckelbetrag am Pflegedeckel ins Gespräch und auch nicht privatversichert. Auch Privatversicherte sollen dazu beitragen, zu den Leistungen der Krankenkassen. Also die alten, klassischen sozialdemokratischen Gassenhauer, die nun direkt auf den Tisch des Koalitionshauses gelegt werden, mit dem Ziel, diese Einigung, die es eh noch nicht gab, endgültig platzen zu lassen.
13: Also halten wir einmal fest, was wir eben schon betont haben. Wenn von Einigung die Rede ist, dann gibt es keine Einigung. Dazu gilt das alte Wort von Konrad Adenauer. Es gibt keine gültigen Verträge mit den atheistischen Sozialisten. Man kann sich auf diese Leute nicht verlassen und diese Leute werden sich niemals an einen Vertrag halten. Sie werden immer alle politischen Mechanismen, die ihnen zur Verfügung stehen, nutzen und missbrauchen, um politische Einigungen zu hintertreiben. So jetzt auch bei der sogenannten Pflegereform. Was wir auch sehen, wenn der Deckel erstmal aus dem Sack ist, dann will die SPD ihn überall drauf tun. Friedrich Merz hätte niemals dem sogenannten Spritpreisdeckel zustimmen dürfen. Denn sobald du den Sozis sagst, jetzt ist Planwirtschaft, machen sie halt Planwirtschaft. Sobald du, wir werden jetzt nicht den Dönerpreisdeckel, der Sozi will alles deckeln, weil er einfach sagt, dann verdient jemand anderes eben weniger. Hauptsache ich verdiene das, was ich verdiene oder sogar mehr. Das ist ein planwirtschaftliches Instrument. Der zweite Punkt, dieser Pflegesoli, der dort geplant ist, der ist natürlich nichts anderes als Umverteilung. Menschen aus der privaten Pflegeversicherung sollen geschröpft werden, um ein dysfunktionales staatliches System, was tatsächlich dysfunktional ist, weiter zu finanzieren. Ein nicht ganz unwichtiger Punkt hier ist aber, dass sich der SPD ihre Wende inhaltlich nicht ganz übel nehmen kann. Denn die SPD schwenkt hier tatsächlich auf etwas ein, was News-Analyse seit Monaten ist. Die sogenannten Reformen sind keine Reformen. Die sogenannten Reformen sind Leistungskürzungen gegen Deutsche, die dieses ganze System finanzieren, weil in diesem System zu viele Menschen sind, die das System nicht finanzieren. Insofern muss ich sagen, also Lars Klingbeil hat vor wenigen Monaten über all diese Pakete gesagt, das ist geeint, kein Weg führt dran vorbei, das lassen wir uns auch nicht kaputt reden, bei der Rente ganz extrem. Jetzt haben sie sich nach den desaströsen Wahlergebnissen 180 Grad gedreht. Auch das haben wir hier bei News exakt so prophezeit. Am Wahlabend würden sie sich gegen die sogenannten Reformen wenden. Warum wenden sie sich gegen die Reform? Weil es eben keine sind. Ich sage nicht, dass die SPD bessere Vorschläge dafür hat. Ich sage nicht, wenn die sagen, wir brauchen echte Strukturreform, dass die Sozis, dass Bärbel Baas weiß gar nicht, was eine Strukturreform ist. Das könnte sie gar nicht erklären. Ja? Ich sage nicht, dass sie dazu in der Lage sind. Aber die SPD hat durchaus erkannt, und das hat sie meiner Meinung nach zu Recht erkannt, dass all das, worauf man sich in Anführungsstrichen geeinigt hat, egal ob bei der Krankenversicherung oder bei der Pflegeversicherung oder bei der Rente, eine Leistungskürzung für Deutsche ist. Und ich schwenke mal ganz kurz ab zur Rente. Ich bin, wie gesagt, nun wahrlich kein Sozi, ja, wobei ich mich der guten Sozialdemokratie Schröder, Schmidt, Schilly deutlich näher fühle als diesen durchgeknallten Linken. Ich bin gegen die Abschaffung der Rente mit 63 oder nach 45 Beitragsjahren, wie es jetzt heißt. Warum? Weil es eine Leistungskürzung für Deutsche ist. Und ich habe einen ganz klaren Punkt. Und lustigerweise, die SPD würde es nicht wagen, das so zu sagen. Und sie wird auch andere Schlüsse ziehen. Solange wir 50 Milliarden Euro aus unserem Haushalt an Ausländer bezahlen, Ausländer in Deutschland und Ausländer im Ausland, kürzen wir Deutschen keine Leistung. Ist auch nicht so schwer zu verstehen. Friedrich Merz hält das für Populismus. Ich sage einfach, das ist die Realität dieser Zeit. Du kommst damit nicht mehr durch. Du kannst den Deutschen nicht Zumutungen versprechen, sagen, müssen wir alle mal Zumutungen akzeptieren. Der Amthor lässt sich das San Pellegrino und den Strandkorb auf die Terrasse liefern. Ja, und gleichzeitig verpulverst du Milliarden an Geld in die deutsche, und wie gesagt, bei diesen 50 Milliarden, die ich immer benenne, 25 Milliarden für Ausländer in Deutschland, nochmal 30 Milliarden Euro für Ausländer im Ausland. Da bin ich noch nicht bei der Krankenversicherung. Da bin ich noch nicht bei der Pflegeversicherung. Da bin ich nicht bei all den Versicherungsleistungen, die Ausländer, die illegal im Land sind, in Deutschland beziehen. Natürlich kann ich da in dieser Stimmungslage, gegen wen haben die denn die Wahl verloren in Mecklenburg-Vorpommern, Sachsen-Anhalt? Gegen die AfD. Genau deswegen. Weil die AfD vollkommen zu Recht, eigentlich schwenkt die SPD hier auf AfD-Politik ein. Das ist es. Sie sagen halt nicht Ausländer, genauso wenig wie Johannes Winkel in dem Podcast Ausländer sagt. Aber am Ende schwenken sie alle auf AfD-Politik ein. Das, was sie jetzt sagen, ist, wir können den Deutschen keine Leistungen kürzen, das ist nicht mehr zu rechtfertigen, ist nicht mehr zu erklären, weil wir viel zu viel Geld gleichzeitig an Ausländer geben.
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1: Ich bin Dirk Zeitler. Im Streit um die Pflegereform erhöht Gesundheitsminister Linnemann den Druck auf Finanzminister Klingbeil. Der CDU-Politiker fordert, dass der Bund mehr als 5 Milliarden Euro an die Pflegeversicherung zahlt. Die SPD verlangt dagegen unter anderem eine Begrenzung der Heimkosten und eine Beteiligung der privaten Pflegeversicherung.
2: Linnemann lehnt beide SPD-Vorschläge ab. Bei einem Finanzausgleich mit der privaten Pflegeversicherung sieht er verfassungsrechtliche Probleme. Ein Deckel bei den Heimkosten ist aus seiner Sicht nicht ausreichend. Stattdessen fordert er vom Bund Gelder, die von der Pflegeversicherung während der Corona-Pandemie für Krisenmaßnahmen ausgegeben wurden, etwa um Mindereinnahmen bei Pflegeeinrichtungen auszugleichen oder Tests zu beschaffen. Linnemanns Argument, solche gesamtgesellschaftlichen Aufgaben hätten aus Steuern bezahlt werden müssen. Am Mittwoch will er seinen Gesetzentwurf ins Kabinett bringen. Thomas Bleskin, Nachrichtenredaktion.
1: Der extreme Sommer mit Hitze, Dürre und Bränden hat Landwirte in Europa stark getroffen. Der Schaden für den EU-Agrarsektor werde derzeit auf 14 bis 17 Milliarden Euro geschätzt, sagte EU-Agrarkommissar Hansen nach einem Treffen der Minister in Brüssel. Das genaue Ausmaß werde sich zeigen, wenn die Ernte abgeschlossen sei. So sei etwa nicht genügend Gras als Futtermittel gewachsen, was Viehhaltern Probleme bereite. Der Tankrabatt ist endgültig beschlossen. Nachdem Bundestag und Bundesrat das Gesetz am Freitag gebilligt hatten, hat nun auch Bundespräsident Steinmeier das Gesetz unterzeichnet.
3: Damit kann der neue Tankrabatt wie geplant am 1. Oktober, also an diesem Donnerstag, in Kraft treten. Wie schon im Frühjahr wird die Energiesteuer auf Diesel und Benzin um 14 Cent gesenkt. Inklusive Mehrwertsteuer ergibt das eine Steuererleichterung um knapp 17 Cent je Liter. Dieses Mal gilt der Rabatt für 3 Monate bis Ende des Jahres, um Autofahrer von den hohen Spritpreisen zu entlasten. Die Kosten von 2,5 Milliarden Euro sollen jeweils zur Hälfte zwischen Bund und Ländern aufgeteilt werden. Diana Kramer, Nachrichtenredaktion.
1: Die Riesenrakete Starship des privaten Raumfahrtunternehmens SpaceX von Tech-Milliardär Elon Musk hat es bei einem außergewöhnlichen Testflug erstmals in eine Umlaufbahn der Erde geschafft. Nach dem erfolgreichen Einlenken in die Umlaufbahn teilte SpaceX allerdings mit, dass das Starship schon nach rund 3 Stunden wieder zur Erde zurückkehren solle, also deutlich früher als geplant.
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1: Zum Wetter, die aktuelle Vorhersage des Deutschen Wetterdienstes. Heute Abend und in der Nacht in der Nordwesthälfte wolkig, vor allem an der Nordsee und an der Grenze zu Benelux noch örtlich Schauer. Ganz im Nordwesten vereinzelt gewittrig, sonst meist trocken. Tiefstemperatur unter den dichten Wolken 16 bis 11 Grad, sonst 11 bis 5 Grad. Morgen im Norden und Nordwesten wolkig, meist aber trocken, sonst nach Nebelauflösung heiter bis sonnig, Höchsttemperatur zwischen 20 und 29 Grad.
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2: Es ist das bizarrste und psychologisch wohl interessanteste deutsche Bedürfnis, jede banale Piefigkeit der Gegenwart zur großen Entscheidungsschlacht gegen die Geister der Vergangenheit zu stilisieren. Früher haben wir es Politikern übel genommen, wenn wir gespürt haben, dass sie nicht glauben, was sie erzählen. Heute wären wir fast schon dankbar, wenn unser Bundeskanzler nicht wirklich glaubt, was er uns alles erzählt. Denn wenn Friedrich Merz wirklich glauben sollte, dass nur er ganz allein als mythische Heldengestalt zwischen den barbarischen Deutschen und den ethnischen Säuberungen steht, dann hätten wir an der Spitze der Regierung einen Besessenen, der in seiner eigenen geschlossenen Wahnwelt lebt, nicht auszumalen. Sollte das wirklich möglich sein? Wir wissen es nicht. Was wir aber wissen ist, dass es zutiefst beunruhigende Anzeichen gibt. Hier ist Friedrich Merz nur wenige Minuten nach dem desaströsen Wahlergebnis von Mecklenburg-Vorpommern, wo die CDU aus dem Landtag flog, und Berlin. Schauen Sie.
3: Ich gehe sogar so weit und sage, diese Reformen sind das Mittel gegen das autoritäre Gift, das mit der Faszination des Autoritären immer tiefer in unsere Gesellschaft eindringt.
2: Was Friedrich Merz uns hier mitteilt, ist eindeutig. Er sucht nach einem Gegenmittel gegen das Gift der Menschen, die ihn und die CDU nicht mehr wählen. Er spricht von der Faszination des Autoritären, womit er ja nur Menschen meinen kann, denn wer sonst könnte fasziniert sein? Er sieht Millionen Deutsche als Verführte, die bereit sind, den ethnischen Säuberungen, die er herbeifantasiert, also Verbrechen gegen die Menschlichkeit, den Weg zu bereiten, weil sie für die Opposition stimmen. Der mächtigste Gegner aller politischen Versprechen ist immer die Realität. Die sogenannten Sachzwänge sind der natürliche Feind der parteipolitischen Träumerei. Um mal etwas ganz Plumpes zu sagen: Es kommt immer anders, als man denkt, und keine Partei, die nicht totalitär vorgeht, kann jemals ihre reine Lehre durchsetzen. Jeder erwachsene Mensch, der schon einmal gewählt hat und von seiner Partei enttäuscht worden ist, weiß das und akzeptiert das bis zu einem gewissen Punkt, solange es sich nicht um das historische und alles erschütternde Wortbruchausmaß eines Friedrich Merz handelt. Insofern war es die größte strategische Politdummheit der deutschen Nachkriegsgeschichte, die AfD mit der sogenannten Brandmauer vor den Härten der Realität zu beschützen. Bis heute hat vor allem die CDU dafür gesorgt, dass die AfD noch nie einen einzigen ihrer Wähler enttäuschen konnte und enttäuschen musste. Das ist das wahre Alleinstellungsmerkmal der AfD. Alle anderen Parteien haben ihren Wählern Enttäuschung um Enttäuschung angetan. Die AfD ist bis heute die einzige Partei in Deutschland, die noch nie ein Wahlversprechen gebrochen hat, brechen konnte, weil sie noch nie regieren durfte. Als Helmut Kohl die politische Kraft ausging und der Zeitgeist sich grün färbte 1998, da verstand die damals noch kluge CDU, dass die Rückkehr an die Macht nur über rot-grünes Scheitern führen konnte. Lasst sie einfach mal machen, dann werden die Leute schon sehen. Wenn man den politischen Gegner nicht mehr besiegen kann, dann bleibt nur noch, sie machen zu lassen, sich selbst besiegen zu lassen. Auf Rot-Grün folgten dann abermals 16 Jahre CDU-Regierung. Die sogenannte Brandmauer ist das Gegenteil dieser strategischen Akzeptanz eigener Schwäche. Die Brandmauer sagt, egal wie ausgelaugt, wie ausgeleiert, wie ausgelutscht, egal wie intellektuell abgewirtschaftet, erschöpft, zynisch und ideenlos, egal wie geistig, moralisch ruiniert die CDU ist, sie muss einfach immer weiter regieren, um das Land vor seinen Bürgern zu beschützen. Verkörpert wird dieser Kult des Untergangs von einer gescheiterten Gestalt aus einer längst verlorenen Epoche, einer verlorenen Welt der Gremien und Formalismen, der weltfremden und bürgerfernen Sprache, des politischen Standesdünkels, Beschwörer von Brüssel, Phantast aus dem Zeitalter der Faxgeräte, Stromberg der Nation nach Baron Münchhausen, Felix Krull, und dem Hauptmann von Köpenick, der vierte deutsche gerne Großhochstapler und Märchenerzähler. Meine Damen und Herren, unser Bundeskanzler der Bundesrepublik Deutschland, Vorsitzender der CDU Deutschlands, Friedrich Merz. Ich persönlich halte Friedrich Merz inzwischen für einen gefährlichen Mann, denn er hat nichts mehr zu verlieren. Frei nach Margot Käßmann, du kannst nie tiefer fallen als auf Friedrich Merz Beliebtheitswerte. Merz scheint entschlossen, uns in seinem fulminanten Scheitern mit in den Abgrund zu reißen. Wenn er keinen Erfolg hat, dann soll bitte mehr niemand Erfolg haben. Das ist der Narzisst an der Macht, der sich als Brandmauerwächter mit dem Feuerschwert in heiliger Mission sieht. Seit Friedrich Merz scheitert, hören wir immer häufiger von ihm die Intonierung, dass mit uns Deutschen irgendetwas nicht stimmen würde, dass wir zu faul sind, zu reformscheu, einfach nicht so richtig mitziehen wollen. Wenn Friedrich Merz keinen Erfolg hat, dann soll das unsere Schuld sein. Es ist das bizarrste und psychologisch wohl interessanteste deutsche Bedürfnis, jede banale Piefigkeit der Gegenwart zur großen Entscheidungsschlacht gegen die Geister der Vergangenheit zu stilisieren. Früher haben wir es Politikern übel genommen, wenn wir gespürt haben, dass sie nicht glauben, was sie erzählen. Heute wären wir fast schon dankbar, wenn unser Bundeskanzler nicht wirklich glaubt, was er uns alles erzählt. Denn wenn Friedrich Merz wirklich glauben sollte, dass nur er ganz allein als mythische Heldengestalt zwischen den barbarischen Deutschen und den ethnischen Säuberungen steht, dann hätten wir an der Spitze der Regierung einen Besessenen, der in seiner eigenen geschlossenen Wahnwelt lebt, nicht auszumalen. Sollte das wirklich möglich sein? Wir wissen es nicht. Was wir aber wissen ist, dass es zutiefst beunruhigende Anzeichen gibt. Hier ist Friedrich Merz nur wenige Minuten nach dem desaströsen Wahlergebnis von Mecklenburg-Vorpommern, wo die CDU aus dem Landtag flog, und Berlin. Schauen Sie.
3: Ich gehe sogar so weit und sage, diese Reformen sind das Mittel gegen das autoritäre Gift, das mit der Faszination des Autoritären immer tiefer in unsere Gesellschaft eindringt.
2: Was Friedrich Merz uns hier mitteilt, ist eindeutig. Er sucht nach einem Gegenmittel gegen das Gift der Menschen, die ihn und die CDU nicht mehr wählen. Er spricht von der Faszination des Autoritären, womit er ja nur Menschen meinen kann, denn wer sonst könnte fasziniert sein? Er sieht Millionen Deutsche als Verführte, die bereit sind, den ethnischen Säuberungen, die er herbeifantasiert, also Verbrechen gegen die Menschlichkeit, den Weg zu bereiten, weil sie für die Opposition stimmen.
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2: Ich glaube nicht, dass es allen dieser Vorgänger von Friedrich Merz um die Sache ging, sondern ganz vielen von denen ging es auch um das Amt. Aber sie haben wenigstens nach außen kommuniziert, dass es ihnen um die Sache geht. Also es gab eine Art inneren Druck, dass man gesagt hat, wir müssen eine inhaltliche Botschaft senden und so tun oder zumindest kommunizieren, dass es uns um wirkliche Veränderungen geht. Und davon hat sich die CDU unter Friedrich Merz eben vollkommen entfernt. Mit diesen unendlich vielen gebrochenen Versprechen hat man nach außen kommuniziert, dass Inhalte völlig egal sind und dass es um eine Sache geht und das ist das Amt. Und das zieht sich eben durch. Das sieht man bei Philipp Amthor und seinem Strandkorb, das sieht man bei Thomas Bareis, der da diese Familie im Drogenrausch mutmaßlich umgefahren hat und trotzdem wieder ins Amt kommt. Und das sieht man auch bei Jens Spahn, wo man nur den Eindruck bekommen kann, dass dieser Haushaltsausschuss ihn langweilt. Dass er das halt als Zwischenposten hat, bis er dann wieder was Wichtiges ist und jetzt sagt, was soll ich da sitzen in dieser Zahlenrunde? Bin ich vielleicht eh nicht so tief drin und interessiert mich auch nicht. Ich will ein richtiges Amt haben. Und das ist einfach die Verachtung vor jeglichen Inhalten, vor jeglichen inhaltlichen Veränderungen, die man bei dieser Partei spürt. Und die eben die Bevölkerung auch fühlt. Das ist der Punkt. Die Menschen spüren die Botschaft und genau das ist dieser Geruch der Verwesung, der über dieser Regierung hängt.
3: Und dieser ganze Fall Jens Spahn, das darf man ja auch nicht vergessen, ging ja damit los, dass diese CDU einen Parteitagsbeschluss fasst. Das ist ja nicht unsere Schuld. Da können wir nichts. Wir werfen der CDU ja nichts vor aus irgendwelcher einer moralischen Selbsterhöhung. Ja, es ist ja nicht so, dass wir sagen, der Waldi, die Pauline, Doc Kissler und ich, wir sind alle so gute Menschen, dass wir jetzt hier sitzen und von oben herab aburteilen müssen über die CDU, die unseren eigenen hohen moralischen Ansprüchen nicht gerecht wird. Das Einzige, was wir tun, ist, sie an ihren eigenen Beschlüssen und Worten zu messen. Und die beschließen auf einem Parteitag ein klares Verbot der Leihmutterschaft und haben dann zwei Leute in der Exekutive und in der Legislative, ein Regierungsbeauftragter und der Fraktionschef, die sagen, ja, es ist mir doch egal, was wir da beschlossen haben. Und selbst da kann man menschlich, da sind wir beide zum Beispiel unterschiedlicher Meinung, ja, über die menschliche Dimension und wie man, ich würde es nicht wagen, darüber zu urteilen. Das ist für viele mir schwer, sage ich auch ganz ehrlich, ja, weil ich diesen Wunsch so nachvollziehen kann. Aber man muss doch wissen, was es politisch auslöst. Man muss doch einfach sagen, wir können nicht beschließen und verkünden von der Kanzel Folgendes, das zu Recht und Gesetz für alle im Land machen und dann uns umdrehen und sagen, ja, aber wir als die Mächtigen, als die Kaste, für uns gilt das alles nicht. Und es nicht mal merken, deswegen ist ja diese ZDF-Doku auch so symbolträchtig, weil sie den Menschen im Lande, Millionen Leuten ja jetzt verdeutlicht hat, sie merken es nicht einmal mehr. Sie merken es nicht einmal mehr.
4: Teile der CDU merken allerdings so langsam doch, dass die CDU sich wirklich am Abgrund befindet. Beispielsweise der junge Unionschef Johannes Winkel oder der hessische Ministerpräsident Boris Rhein. Zunächst zum Erstgenannten. Im Interview mit dem Bildjournalisten Paul Ronsheimer sieht JU-Chef Winkel seine Partei im Sterben liegen, wenn sich nicht schnell etwas ändert und einer der Sargträger sozusagen Kanzler und CDU-Chef Friedrich Merz, der selbst wohl auch nicht weiß, wie dramatisch seine eigene Rolle am Untergang der Partei ist.
5: Parteien, die sich nicht verändern, sterben. Ganz einfach. Es gibt so eine komische Erwartungshaltung oder so ein komisches Selbstverständnis der CDU und der SPD, das sich nur historisch erklären lässt, weil sich seit 80 Jahren die CDU und die SPD im Kanzleramt abwechseln, glaube ich, dass viele denken, das geht ewig so weiter. Also es ist so ein ganz tief sitzendes Selbstverständnis, aber das stimmt halt einfach nicht. Es gibt keine Ewigkeitsgarantie für die Volksparteien CDU und SPD im Grundgesetz. Wenn sie sich nicht grundlegend verändert, wird es keinen Grund geben, die CDU zu wählen. Wenn wir nicht wesentlich besser werden, dann werden wir ein existenzielles Problem bekommen. Ich glaube, dass er durchaus einen großen Anteil hat und dass auch die Kritik an ihm in Teilen berechtigt ist und er dir auch teilt. Wenn das so weiterläuft wie bisher, kann ich Ihnen die Antwort ganz einfach sagen, dann wird es nicht funktionieren.
4: Oh, was für ein Brett von Hannes Winkel, den Worten nach zumindest, wenn es so weiterläuft wie bisher, und das meint auch weiterläuft mit Friedrich Merz an der Spitze, dann wird das nicht funktionieren und Parteien, die sich nicht verändern, die nicht zur Veränderung bereit sind, die werden sterben. Da nimmt er nun wirklich das denkbar größte Wort in den Mund. Er redet vom möglichen Sterben der CDU.
6: Ja, er ist wirklich einer der CDUler, die mir noch einen Ansatz von Hoffnung geben. Ich habe befürchtet, als er jetzt erst ja vor ein paar Tagen zum stellvertretenden Fraktionsvorsitzenden gewählt worden ist, da hat man seine Meinung mit eingekauft oder man hat ihn ruhig gestellt. Das passiert oft in Parteien durch Beförderung, die Kritik ein bisschen eindämmen oder gänzlich ausschließen. Nein, er hat genau jetzt in dieser Funktion als stellvertretender Fraktionsvorsitzender dieses Interview gegeben und war so deutlich, wie ich ganz ehrlich in den letzten 2-3 Jahren kein CDUler überhaupt vernommen habe, der klare Kritik an der Partei und an der Führung dieser Partei übt.
4: Die Frage ist natürlich, ist der große Tanker CDU, wie es immer heißt, überhaupt noch reformfähig? Werden auf diese Worte Taten folgen? Wird jetzt Johannes Winkel den Kanzler ins Gebet nehmen und sagen, Friedrich, du kannst es nicht, wir brauchen jemand anderen?
3: Es geht hier gar nicht mehr so sehr um reformfähig. Die Analyse, zu der Johannes Winkel hier kommt, zu der wir bei News Live ja auch seit Monaten kommen, ist, die CDU steht kurz vor Exitus. Der Economist schreibt schon vom Gestank der Verwesung und vom Zombie-Kanzler. Es geht ja nicht mehr um irgendeine Reform, sondern es geht um lebensrettende oder lebenserhaltende Maßnahmen. Und ich fand das Interview mit Johannes Winkel auch stark. Ich fand es auch irgendwie angenehm. Er hat irgendwie einfach eine gute charismatische Ausstrahlung. Hat auch die richtigen Haare, ist einfach ganz wichtig. Ja, als Politiker ist man
4: sagt, du hast immer auf die Haare.
3: Ja, ja, Senator Herr. Ja, einfach diese vollen Haare finde ich, logischerweise finde ich das beeindruckend. Aber ich finde es auch intellektuell ansprechend. Aber, und das ist ein ganz großes Problem der Jungen Union, der Vorsitz, es kommt ja jetzt zum Schwur. Gehen die jetzt heute hin und sagen, Kanzler, du musst den Amthor rausschmeißen, der reißt uns alle in den Abgrund. Das ist ja die Frage, die die JU stellen müsste. Denn das sind ja die Leute, die jetzt 15 Jahre irgendwelche Plakate im Regen und im Hagel geklebt haben, in der Hoffnung, auch mal irgendwas zu werden und mitgestalten zu dürfen. So. Und wenn ich jetzt an Johannes Winkels Stelle vor der Frage stünde, gehe ich zum Kanzler und sage, der Amthor muss weg, oder lasse ich mich vom Amthor in den Abgrund reißen, dann wüsste ich, was zu tun wäre. Und das wäre jetzt gerade Aufgabe der jungen Gruppe zu sagen, das machen wir nicht mehr mit. Wir haben doch nicht Friedrich Merz zum Kanzler gemacht mit unserem Wahlkampf, um am Ende vom Strandkorb König Philipp alles zerstören und vernichten zu lassen, worauf wir unser ganzes politisches Leben, was bei diesen Leuten ja jung beginnt, hingearbeitet haben. Das ist so ein bisschen die Frage. Und das letzte Mal, als es für die Junge Union zum Schwur kam, war, das muss man auch sagen, Johannes Winkel, der Dirigent und Regisseur der empörten Zustimmung. Er hat dafür gesorgt, dass man innerhalb des sogenannten Aufstands gegen die Rente am Ende die Regierungsmehrheit sichergestellt hat. Allerdings unter großem pompösen Getöse mit Ehrenerklärung, die abgegeben wurde, aber es war nichts anderes als eine empörte Inszenierung der Mehrheitssicherung gegen seine eigenen Überzeugungen. So, also wir wissen schon mal, beim Thema Überzeugung hat er eher das Spiel des Politbetriebs mitgespielt und das war für uns alle, am Ende wird das noch sehr teuer sein. Und da muss man ja fast, manchmal muss man auch hoffen auf den deutschen Opportunismus. Philipp Amthor reißt Johannes Winkel mit in den Abgrund. Ganz einfach. Und jetzt werden wir sehen, lässt Johannes Winkel sich mit in den Abgrund reißen oder nicht?
2: Und diese Aussage, so richtig seine Problemanalyse ist, hat ja trotzdem was Opportunistisches. Weil all diese Sätze hätte er vor 2 Monaten, vor 4 Monaten nicht gesagt, obwohl er wahrscheinlich schon dasselbe gedacht hat. Es kommt genau zu dem Zeitpunkt, wo das eben Common Sense ist, wo man das jetzt sagen kann in der medialen Öffentlichkeit, wo man plötzlich sagen kann, ja, als Partei, es geht um unsere Existenz, wir müssen diese Wahlergebnisse ernst nehmen. Da frage ich mich, was hat man denn vorher gemacht? Also jetzt muss man die Wahlergebnisse ernst nehmen, jetzt muss man sich danach richten. Na gut, das ist alles so vorhersehbar und so berechenbar, dass man am Ende niemanden damit überzeugen wird, weil die Konkurrenz ist ja eine AfD, die einfach viel besser weiß, wie man mit Sprache umgeht, wie man sich von diesem Politikersprech löst, wie man so kommuniziert, dass die Leute das Gefühl haben, man sagt noch inhaltlich irgendwas. Und Johannes Winkel, wie gesagt, so richtig seine Analyse da ist, sie kommt einfach zu dem bravestmöglichen Zeitpunkt. Und die Zeit der bravsten Aussagen ist einfach vorbei.
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1: Ich bin Dirk Zeitler. Im Streit um die Pflegereform erhöht Gesundheitsminister Lindemann den Druck auf Finanzminister Klingbeil. Der CDU-Politiker fordert, dass der Bund mehr als 5 Milliarden Euro an die Pflegeversicherung zahlt. Lindemann will am Mittwoch einen Gesetzentwurf vom Bundeskabinett vorlegen, um ein drohendes Milliardendefizit der gesetzlichen Pflegeversicherung in diesem Jahr zu verhindern. Die SPD droht mit der Blockade eines reinen Spargesetzes. Aus Angst vor digitaler Gewalt ziehen sich viele Frauen im Netz zurück. Laut einer Umfrage im Auftrag des Deutschen Frauenrats schränken 2/3 ihr Online-Verhalten deshalb ein. Bei den 18- bis 29-Jährigen sind es sogar 76%.
2: Manche Frauen posten weniger Fotos, andere ziehen sich komplett aus den sozialen Medien zurück. Besonders stark betrifft das diejenigen, die selbst schon digitale Gewalt erlebt haben. Dazu zählen unerwünschte sexualisierte Nachrichten, Erpressung, Drohungen oder intime Bilder, die ohne Zustimmung verbreitet werden. Selbst die Angst davor verändert also schon das Online-Verhalten. Die große Mehrheit der Befragten fordert deshalb, dass Plattformen Frauen besser schützen und solche Inhalte schnell löschen müssen. Zoe Tassovali, Nachrichtenredaktion.
1: Das hat das Starship von SpaceX noch nie geschafft. Die größte Rakete der Welt hat bei einem Testflug erstmals eine Umlaufbahn um die Erde erreicht. Gestartet war sie am Morgen vom Weltraumbahnhof des Unternehmens von Elon Musk in Texas.
3: Es ging alles schneller als gedacht. Nach 3 Stunden kam das Starship als Flammenball zurück und stürzte in den Pazifik, eine kontrollierte Landung. Warum die Mission verkürzt wurde, sagte SpaceX zunächst nicht. Eigentlich hatte die Rakete die Erde 6-mal umrunden sollen. Das Starship besteht aus 2 Teilen und ist größer als die Freiheitsstatue. Der 70 Meter lange Booster und die 50 Meter lange Kapsel können nach der Rückkehr zur Erde wiederverwendet werden. Viele vorherige Testflüge waren schon schiefgegangen. Aus den USA, Tina Eck.
1: Der extreme Sommer mit Hitze, Dürre und Bränden hat Landwirte in Europa stark getroffen. Der Schaden für den EU-Agrarsektor werde derzeit auf 14 bis 17 Milliarden Euro geschätzt, sagte Agrarkommissar Hansen nach einem Treffen der Minister in Brüssel. Das genaue Ausmaß werde sich zeigen, wenn die Ernte abgeschlossen sei.
0: Soweit das Neueste. 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
1: Zum Wetter, die aktuelle Vorhersage des Deutschen Wetterdienstes. Heute Abend und in der Nacht in der Nordwesthälfte wolkig, vor allem an der Nordsee und an der Grenze zu Benelux noch örtlich Schauer. Ganz im Nordwesten vereinzelt gewittrig, sonst meist trocken. Tiefstemperatur unter den dichten Wolken 16 bis 11 Grad, sonst 11 bis 5 Grad. Morgen im Norden und Nordwesten wolkig, meist aber trocken, sonst nach Nebelauflösung heiter bis sonnig, Höchsttemperatur zwischen 20 und 29 Grad.
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1: Ich bin Uli Reitinger. Kurz vor der geplanten Pflegereform liegen Union und SPD weiter über Kreuz. Gesundheitsminister Linnemann fordert Milliarden vom Bund für die Pflegekassen. Die SPD will dagegen auch die private Pflegeversicherung stärker beteiligen.
2: Wirklich viel Zeit bleibt nicht. Den gesetzlichen Pflegekassen droht bis Jahresende schon ein Minus von 4,4 Milliarden Euro. Linnemann will deshalb schon jetzt am Mittwoch einen Gesetzentwurf ins Kabinett bringen und höhere Beiträge verhindern. Die SPD droht allerdings, das Gesetz zu blockieren, wenn es dabei nur ums Sparen geht. Sie will außerdem die Kosten für Menschen im Pflegeheim begrenzen. Linnemann lehnt das wiederum ab. Auch beim Geld aus der privaten Pflegeversicherung sieht er verfassungsrechtliche Probleme. Zoe Tassovali, Nachrichtenredaktion.
1: Die Unternehmen in Deutschland werden beim Stellenabbau zurückhaltender. Das Beschäftigungsbarometer des Münchner IFO-Instituts ist im dritten Monat in Folge gestiegen. Die Fachleute sehen darin eine Stabilisierung des Arbeitsmarkts, aber noch keine echte Erholung.
3: Lichtblicke gibt es vor allem bei den Dienstleistern. Dort wollen mehr Unternehmen Personal einstellen als abbauen. Neue Leute suchen zum Beispiel Ingenieurbüros sowie Rechts- und Steuerberatungen. In der Industrie und im Handel werden dagegen mehr Stellen gestrichen. Allerdings gibt es auch Industriebetriebe, die zusätzliche Mitarbeiter suchen, etwa in der Lebensmittelbranche. Bei den Leiharbeitsfirmen wächst ebenfalls die Hoffnung und auf dem Bau hat sich zuletzt kaum etwas verändert. Thomas Bleskin, Nachrichtenredaktion.
1: Der extreme Sommer mit Hitze, Dürre und Bränden hat Landwirte in Europa stark getroffen. Die EU-Kommission schätzt den Schaden für den europäischen Agrarsektor auf 14 bis 17 Milliarden Euro. Das genaue Ausmaß zeigt sich, wenn die Ernte abgeschlossen ist, heißt es nach einem Treffen der EU-Agrarminister in Brüssel. So sei etwa nicht genügend Gras als Futtermittel gewachsen, was Viehhaltern Probleme bereite. In Frankreich hat es heute erneut Riesenproteste an Schulen gegeben. In mehreren Städten gab es Dutzende Verletzte und mindestens 164 Festnahmen. 180 Schulen waren betroffen. Morgen sollen die Proteste weitergehen, dann steht in Frankreich auch ein nationaler Streiktag im öffentlichen Dienst an. Die Proteste richten sich unter anderem gegen die schlechte Ausstattung der Schulen.
0: Soweit das Neueste. 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
1: Das Wetter, die aktuelle Vorhersage des Deutschen Wetterdienstes. In der Nacht ist es in der Nordwesthälfte wolkig, vor allem an der Nordsee und an der Grenze zu Benelux gibt es noch örtlich Schauer. Ganz im Nordwesten müssen wir mit dem ein oder anderen Gewitter rechnen. Im Rest des Landes bleibt es trocken, bei 5 bis 16 Grad. Morgen dann im Norden und Nordwesten viele Wolken, aber meist trocken. Ansonsten gibt es nach Nebelauflösung viel Sonne. Die Höchsttemperatur liegt morgen zwischen 20 und 29 Grad.
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1: Ich bin Uli Reitinger. Wenige Tage vor dem geplanten Kabinettstermin für eine Pflegereform sind die Fronten zwischen Union und SPD verhärtet. Gesundheitsminister Carsten Linnemann fordert seinen für Finanzen zuständigen Kabinettskollegen Klingbeil zu Milliardenzahlungen des Bundes an die Pflegekassen auf. Die SPD beharrt hingegen auf einer Kostenbeteiligung der privaten Pflegeversicherung, worauf Linnemann wiederum skeptisch reagiert. Ist die Europäische Union ausreichend gewappnet für einen möglichen militärischen Konflikt mit Russland? Offenbar nicht. Ein aktueller Bericht zur Verteidigungsbereitschaft deckt Schwachstellen auf, teilte die EU-Außenbeauftragte Kaja Kallas bei einem Verteidigungsministertreffen in Brüssel mit.
2: Große Lücken gibt es dem Bericht zufolge, und zwar vor allem bei der Luftverteidigung, bei Drohnen und bei den Munitionsbeständen. Es sei viel getan worden, aber noch nicht genug. Bis 2030 müsse die Verteidigungsbereitschaft dringend so verbessert werden, dass Russland keinen Angriff auf einen EU-Staat wagen könne. Kallas sagte, man müsse sich jetzt darauf konzentrieren, die vorhandenen Lücken tatsächlich zu schließen. Aus Brüssel, Dieter Ebeling.
1: Ex-Unionsfraktionschef Jens Spahn zieht sich aus dem Haushaltsausschuss des Bundestags zurück. Eine entsprechende Nachricht an die Unionsabgeordneten im Ausschuss ist öffentlich geworden. Darin schreibt Spahn, alles rund um seine Person werde aktuell so politisiert, dass ein normales Arbeiten kaum möglich sein werde. Zudem merke er, dass sein Rücktritt im Juli noch viel zu frisch sei, um wieder voll durchzustarten, als wäre nichts gewesen. Spahn war an zwei Tagen der vergangenen Sitzungswoche nicht anwesend. Er war offenbar auf Sardinien. Das hatte bei Unionsabgeordneten für Irritationen gesorgt. Das hat das Starship von SpaceX noch nie geschafft. Die größte Rakete der Welt hat bei einem Testflug erstmals eine Umlaufbahn um die Erde erreicht. Gestartet war sie am Morgen vom Weltraumbahnhof des Unternehmens von Elon Musk in Texas.
3: Es ging alles schneller als gedacht. Nach 3 Stunden kam das Starship als Flammenball zurück und stürzte in den Pazifik. Warum die Mission verkürzt wurde, sagte SpaceX zunächst nicht. Eigentlich hatte die Rakete die Erde 6-mal umrunden sollen. Der 70 Meter lange Booster und die 50 Meter lange Kapsel können nach der Rückkehr zur Erde wiederverwendet werden. Aus den USA, Tina Eck.
1: Im Rahmen der Mission wurden nach Angaben von SpaceX auch erstmals Starlink-Satelliten ausgesetzt. Dieser Teil des Tests läuft bislang weitgehend nach Plan.
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1: Das Wetter, die aktuelle Vorhersage des Deutschen Wetterdienstes. In Teilen Deutschlands hält der Spätsommer noch ein bisschen durch. Im Südwesten und Westen steigt die Temperatur bei viel Sonne nochmal auf über 30 Grad. Im Norden und Nordwesten sind zwar mehr Wolken unterwegs, aber auch hier bleibt es trocken. Und auch hier wird es mit 23 bis 29 Grad sehr angenehm. Nur an der See ist es etwas kühler. Am Mittwoch ändert sich an diesem Wettermix zunächst nicht viel. Bei Sonne wird es bis zu 29 Grad warm. Erst in der zweiten Tageshälfte ziehen im Westen Schauer auf.
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1: Ich bin Uli Reitinger. Im Streit um die Pflegereform erhöht CDU-Gesundheitsminister Carsten Linnemann den Druck auf SPD-Finanzminister Klingbeil. Linnemann fordert, dass der Bund mehr als 5 Milliarden Euro an die Pflegeversicherung zahlt. Die SPD verlangt dagegen unter anderem eine Begrenzung der Heimkosten und eine Beteiligung der privaten Pflegeversicherung.
2: Linnemann lehnt beide SPD-Vorschläge ab. Bei einem Finanzausgleich mit der privaten Pflegeversicherung sieht er verfassungsrechtliche Probleme. Ein Deckel bei den Heimkosten ist aus seiner Sicht nicht ausreichend. Stattdessen fordert er vom Bund Gelder, die von der Pflegeversicherung während der Corona-Pandemie für Krisenmaßnahmen ausgegeben wurden, etwa um Mindereinnahmen bei Pflegeeinrichtungen auszugleichen oder Tests zu beschaffen. Linnemanns Argument, solche gesamtgesellschaftlichen Aufgaben hätten aus Steuern bezahlt werden müssen. Am Mittwoch will er seinen Gesetzentwurf ins Kabinett bringen. Thomas Pleskin, Nachrichtenredaktion.
1: Bei einer Serie russischer Angriffe auf die ukrainische Hauptstadt Kiew ist auch eine Klinik getroffen worden. Das hat Präsident Zelensky auf Telegram gepostet. Zu möglichen Opfern dieses Angriffs machte er keine Angaben. Kurz zuvor war in Kiew das Gebäude der Akademie der Wissenschaften getroffen worden. Nach ukrainischen Angaben gab es dabei 2 Todesopfer. Aus Angst vor digitaler Gewalt ziehen sich viele Frauen im Netz zurück. Laut einer Umfrage im Auftrag des Deutschen Frauenrats schränken 2 Drittel ihr Online-Verhalten deshalb ein. Bei den 18- bis 39-Jährigen sind es sogar 76%.
3: Manche Frauen posten weniger Fotos, andere ziehen sich komplett aus den sozialen Medien zurück. Besonders stark betrifft das diejenigen, die selbst schon digitale Gewalt erlebt haben. Dazu zählen unerwünschte sexualisierte Nachrichten, Erpressung, Drohungen oder intime Bilder, die ohne Zustimmung verbreitet werden. Selbst die Angst davor verändert also schon das Online-Verhalten. Die große Mehrheit der Befragten fordert deshalb, dass Plattformen Frauen besser schützen und solche Inhalte schnell löschen müssen. Zoe Tassovali, Nachrichtenredaktion.
1: Das höchste Windrad der Welt hat im brandenburgischen Schipkau in der Lausitz seine endgültige Höhe von 365 Metern erreicht. Das teilte das Unternehmen Gicon mit. Mit einer Nabenhöhe von 300 Metern sei die Anlage die höchste Windenergieanlage der Welt und das zweithöchste Bauwerk Deutschlands. Mit den Rotorblättern erreicht das Windrad die 365 Meter. Zum Vergleich, der Berliner Fernsehturm ist nur 3 Meter höher.
0: Soweit das Neueste. 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
1: Das Wetter, die aktuelle Vorhersage des Deutschen Wetterdienstes. In Teilen Deutschlands hält der Spätsommer noch ein bisschen durch. Im Südwesten und Westen steigt die Temperatur bei viel Sonne nochmal auf über 30 Grad. Im Norden und Nordwesten sind zwar mehr Wolken unterwegs, aber auch hier bleibt es trocken. Und auch hier wird es mit 23 bis 29 Grad sehr angenehm. Nur an der See ist es etwas kühler. Am Mittwoch ändert sich an diesem Wettermix zunächst nicht viel. Bei Sonne wird es bis zu 29 Grad warm. Erst in der zweiten Tageshälfte ziehen im Westen Schauer auf.
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1: Ich bin Uli Reitinger. Eigentlich will die Bundesregierung am Mittwoch die Pflegereform auf den Weg bringen, allerdings sind sich SPD und Union in wichtigen Punkten noch nicht einig. Die SPD fordert, dass die Pflegekosten für die Betroffenen im Heim gedeckelt werden. Und die private Pflegeversicherung soll sich an den Kosten der gesetzlichen Pflegeversicherung beteiligen. SPD-Finanzminister Lars Klingbeil.
2: Wir müssen in der Pflege etwas verändern. Wir müssen doch vorankommen. Aber sehr klar ist auch, wir brauchen Gerechtigkeit doch in der Pflege. Und die Menschen müssen auch spüren, dass mit unseren Veränderungen etwas besser wird, und ein reines Sparpaket machen wir nicht mit.
1: CDU-Gesundheitsminister Linnemann ist gegen die Deckelung der Heimkosten und die Belastung der privaten Pflegeversicherung. Bundespräsident Steinmeier hat das Bundesverfassungsgericht als Garant einer freiheitlichen Demokratie und als Glücksfall für unsere liberale Demokratie gewürdigt. Bei einem Festakt zum 75-jährigen Bestehen des höchsten deutschen Gerichts sagte Steinmeier in Karlsruhe, es habe maßgeblich dazu beigetragen, dass die deutsche Demokratie eine Erfolgsgeschichte geworden sei.
3: Viele Menschen in unserem Land sorgen sich um unsere Demokratie und unseren Rechtsstaat, sind beunruhigt über das Erstarken von Kräften an den politischen Rändern, die beides, die Demokratie und den Rechtsstaat, als das System diskreditieren und in Frage stellen. Diese Sorgen sind verständlich, aber das Grundgesetz gilt in allen deutschen Ländern.
1: Zu dem Festakt 75 Jahre Bundesverfassungsgericht waren etwa 1000 Gäste eingeladen, darunter Bundeskanzler Merz und Bundestagspräsidentin Klöckner. In der Corona-Pandemie verdiente BioNTech mit seinem Impfstoff Milliarden. Damit ist es vorbei, das Unternehmen muss sparen. Die drei BioNTech-Standorte im rheinland-pfälzischen Idar-Oberstein, im hessischen Marburg und in Tübingen in Baden-Württemberg werden in einiger Zeit schließen. Es hat sich kein Käufer gefunden. Betroffen sind nach Unternehmensangaben rund 1800 Beschäftigte. Die Riesenrakete Starship des privaten Raumfahrtunternehmens SpaceX von Elon Musk hat es erstmals in eine Umlaufbahn der Erde geschafft. Geplant war eigentlich eine rund 10-stündige Mission, bei der die Rakete die Erde 6-mal umrunden sollte. Nach dem erfolgreichen Einlenken in die Umlaufbahn kehrte das Starship allerdings schon nach rund 3 Stunden wieder zur Erde zurück. Warum, wurde nicht gesagt.
0: Soweit das Neueste. 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
1: Das Wetter, die aktuelle Vorhersage des Deutschen Wetterdienstes. In Teilen Deutschlands, da hält sich der Spätsommer noch ein bisschen. Im Südwesten und im Westen steigt die Temperatur bei viel Sonne auf über 30 Grad. Im Norden und Nordwesten sind zwar mehr Wolken unterwegs, aber auch hier bleibt es trocken und angenehm warm mit 23 bis 29 Grad. Nur an der See ist es etwas kühler. Am Mittwoch ändert sich an diesem Wettermix zunächst nicht viel. Es wird 29 Grad warm. Erst in der zweiten Tageshälfte ziehen im Westen Schauer auf.
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1: Ich bin Uli Reitinger. Der Deutsche Pflegerat hat die schwarz-rote Koalition aufgefordert, die Pläne für eine Pflegereform umfassend zu überarbeiten. Besonders kritisch seien die höheren Hürden beim Zugang zu Pflegegraden und die geplante Streichung des Entlastungsbeitrags bei Pflegegrad 1, sagte Verbandspräsidentin Christiane Vogler dem Redaktionsnetzwerk Deutschland. Die Pflegereform steht aktuell im Mittelpunkt eines Koalitionsstreits. CDU-Gesundheitsminister Linnemann will am Mittwoch einen Gesetzentwurf ins Kabinett bringen. Die SPD droht mit einer Blockade und lehnt ein reines Kürzungspaket ab. Ist die EU ausreichend gewappnet für einen möglichen militärischen Konflikt mit Russland? Offenbar nicht. Ein aktueller Bericht zur Verteidigungsbereitschaft deckt Schwachstellen auf, teilte die EU-Außenbeauftragte Kaja Kallas bei einem Verteidigungsministertreffen in Brüssel mit.
2: Große Lücken gibt es dem Bericht zufolge, und zwar vor allem bei der Luftverteidigung, bei Drohnen und bei den Munitionsbeständen. Es sei viel getan worden, aber noch nicht genug. Bis 2030 müsse die Verteidigungsbereitschaft dringend so verbessert werden, dass Russland keinen Angriff auf einen EU-Staat wagen könne. Kallas sagte, man müsse sich jetzt darauf konzentrieren, die vorhandenen Lücken tatsächlich zu schließen. Aus Brüssel, Dieter Ebeling.
1: Bundespräsident Steinmeier hat das Bundesverfassungsgericht zum 75. Geburtstag als Glücksfall für unsere liberale Demokratie gewürdigt. Bei einem Festakt in Karlsruhe sagte er, das Gericht habe entscheidend dazu beigetragen, dass die Demokratie in Deutschland zu einer Erfolgsgeschichte geworden ist.
3: Neben Bundespräsident Steinmeier, der die Festrede hielt, kamen auch Bundeskanzler Friedrich Merz, Bundestagspräsidentin Julia Klöckner und zahlreiche weitere Vertreter aus der Politik, Justiz und Gesellschaft nach Karlsruhe, um das besondere Jubiläum zu feiern. Bundeskanzler Merz bedankte sich nach der Veranstaltung bei den aktuellen und ehemaligen Richterinnen und Richtern. Sie seien gerade in diesen turbulenten Zeiten eine wichtige Säule unserer Demokratie. Aus Karlsruhe, Jacqueline Melcher.
1: Der ChatGPT-Entwickler OpenAI hat wegen Sicherheitsbedenken die Veröffentlichung eines neuen KI-Modells gestrichen. Unter anderem habe die Software in Tests Nutzer nicht immer ehrlich darüber informiert, welche Aktionen sie unternommen oder nicht unternommen habe, berichtet das Wall Street Journal. Außerdem habe das KI-Modell zum Teil auf eigene Initiative gehandelt, ohne eine Nutzererlaubnis einzuholen.
0: Soweit das Neueste. 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
1: Das Wetter, die aktuelle Vorhersage des Deutschen Wetterdienstes. Der Spätsommer hält noch ein bisschen durch. Im Südwesten und Westen steigt die Temperatur mit viel Sonne nochmal auf 30 Grad und mehr. Im Norden und Nordwesten sind zwar mehr Wolken unterwegs, aber auch hier bleibt es trocken und mit 23 bis 29 Grad sehr angenehm. Nur an der See ist es etwas kühler. Am Mittwoch ändert sich an diesem Wettermix zunächst nicht viel. Bei Sonne wird es bis zu 29 Grad warm. Erst in der zweiten Tageshälfte ziehen im Westen Schauer durch.
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